0: Eurovision Song Contest gewonnen. Die Sängerin Dara hat mit ihrem Song Bangaranga in der Finalshow in Wien die meisten Punkte gewonnen. Bangaranga, Bangaranga, Bangaranga, Bangaranga, Bangaranga, Bangaranga, Bangaranga, Bangaranga. Bulgarien gewinnt den ESC zum allerersten Mal in der Geschichte. Auf den zweiten Platz schafft es Israel. Im Vorfeld hat es Proteste gegeben gegen die Teilnahme Israels. 5 Länder, darunter Spanien und die Niederlande, haben den ESC deswegen boykottiert. Und in der Innenstadt von Wien haben vor der Finalshow mehrere tausend Menschen protestiert. Sie warfen den ESC-Veranstaltern Heuchelei vor, weil Israel im Gegensatz zu Russland teilnehmen dürfe. Die Polizei hat dabei 14 Personen festgenommen, wie eine Sprecherin zur deutschen Presseagentur sagt. Die Personen hätten eine unangemeldete Kundgebung abgehalten und gegen das Vermummungsverbot verstoßen. In der norditalienischen Stadt Modena ist ein Mann mit einem Auto in eine Menschenmenge gerast. Dabei wurden 8 Menschen verletzt, 4 von ihnen schwer. Das sagte der Stadtpräsident von Modena zu italienischen Medien. Der Mann habe zuerst mit hoher Geschwindigkeit eine Gruppe von Passanten erfasst, dann sei er aus dem Auto ausgestiegen und habe fliehen wollen. Laut Augenzeugen habe er dabei ein Messer in der Hand gehabt. Einige Passanten hätten den mutmaßlichen Täter schließlich überwältigen können. Die Polizei hat den Mann festgenommen. Laut italienischen Medien ist er in der Region aufgewachsen. Außenminister Antonio Tajani schreibt, der Mann habe marokkanische Wurzeln. Die Hintergründe der Tat in Modena sind noch unklar. Weiter mit 2 Meldungen zu Kulturanlässen. Die Organisatoren der Fantasy Basel haben erneut einen Besucherrekord vermeldet. Vom Auffahrtsdonnerstag bis Samstag hätten über 103.000 Personen die Messe für Comics, Computerspiele und Filme besucht. Bei der Premiere vor 11 Jahren waren es noch rund 20.000 Besucherinnen und Besucher gewesen. Und der Schweizer Film «The Narrative» hat den Hauptpreis am Internationalen Dokumentarfilmfestival in München gewonnen. Der Film erzählt die Geschichte des ehemaligen UBS-Investmentbankers Kweku Adoboli, der mitverantwortlich war für einen Milliardenverlust der Grossbank im Jahr 2011. Das Wetter heute Sonntag, es wird recht sonnig, zeitweise hat es aber dichtere Wolken bei rund 16 Grad im Norden und 20 Grad im Süden. Das waren Nachrichten von Radio SRF, verantwortlich Lukas Siegfried.
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SRF Verkehrsinfo von 2.30 Uhr. Vorsicht in der Westschweiz auf der A12 Vevey Richtung Freiburg zwischen Rossens und Matran besteht Gefahr durch Gegenstände auf der Fahrbahn.

0: Die Nachrichten von SRF um 3 mit Lukas Siegfried. Bulgarien hat die 70. Ausgabe des Eurovision Song Contest gewonnen. Die Sängerin Dara hat mit ihrem Song Bangaranga in der Finalshow in Wien die meisten Punkte gewonnen. Bulgarien gewinnt den ESC zum allerersten Mal in der Geschichte. Auf den zweiten Platz schaffte es Israel. Im Vorfeld hatte es Proteste gegeben gegen die Teilnahme Israels am ESC. 5 Länder, darunter Spanien und die Niederlande, haben den Wettbewerb deshalb boykottiert. Und in der Innenstadt von Wien haben vor der Finalshow mehrere tausend Menschen gegen Israels Teilnahme protestiert. Die Weltgesundheitsorganisation WHO hat für 2 afrikanische Länder einen Gesundheitsnotstand ausgerufen, wegen eines neuen Ausbruchs der Krankheit Ebola. In Kongo, Kinshasa und Uganda seien bisher mindestens 80 Todesfälle gemeldet worden, die vermutlich auf diesen Ausbruch zurückzuführen seien. In 8 Fällen ist die Infektion bestätigt. Nachbarländer sollten in erhöhte Alarmbereitschaft versetzt werden, sagt die WHO. Es handle sich aber nicht um eine Warnung für eine Pandemie. In der Stadt Modena im Norden von Italien ist ein Mann mit einem Auto in eine Gruppe von Menschen gefahren. 8 Personen seien verletzt, 4 von ihnen schwer, sagen die Behörden. Italienische Medien berichten, der Mann habe zuerst mit hoher Geschwindigkeit eine Gruppe von Passantinnen und Passanten erfasst. Dann sei er aus dem Auto ausgestiegen und habe fliehen wollen. Augenzeugen sagen, dass er dabei ein Messer in der Hand gehalten habe. Einige Passanten hätten den mutmaßlichen Täter schließlich überwältigen können. Die Polizei hat den Mann festgenommen. Laut italienischen Medien ist er in der Region aufgewachsen. Er habe marokkanische Wurzeln. Die Hintergründe der Tat in Modena sind noch unklar. Das Wetter heute Sonntag, es wird recht sonnig. Zeitweise hat es aber dichtere Wolken bei rund 16 Grad im Norden und 20 Grad im Süden. Das waren Nachrichten von Radio SRF, verantwortlich Lukas Siegfried. SRF-Verkehrsinfo von 3.02 Uhr. Auf der A12 Vevey Richtung Freiburg zwischen Rossens und Matran besteht Gefahr durch Gegenstände auf der Fahrbahn.
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0: Die Nachrichten von SRF um 4 mit Lukas Siegfried. Bulgarien hat die 70. Ausgabe des Eurovision Song Contest gewonnen. Die Sängerin Daram hat mit ihrem Song Bangaranga in der Finalshow in Wien die meisten Punkte geholt. Bulgarien gewinnt den ersten zum allerersten Mal in der Geschichte. Auf den zweiten Platz schaffte es Israel. Im Vorfeld hatte es Proteste gegeben gegen die Teilnahme Israels. 5 Länder, darunter Spanien und die Niederlande, haben den ESC boykottiert. Und in der Innenstadt von Wien haben vor der Finalshow mehrere tausend Menschen protestiert gegen die Teilnahme Israels. Die Weltgesundheitsorganisation WHO hat für Kongo-Kinshasa und Uganda einen Gesundheitsnotstand ausgerufen, wegen eines neuen Ausbruchs der Krankheit Ebola. Es handelt sich um eine seltene Variante des Ebola-Virus, gegen die es keinen zugelassenen Impfstoff gibt. In den beiden afrikanischen Ländern seien bisher 80 Todesfälle gemeldet worden, die vermutlich auf diesen Ausbruch zurückzuführen seien. In mindestens 11 Fällen ist die Infektion bestätigt. Nachbarländer sollten in erhöhte Alarmbereitschaft versetzt werden, sagt die WHO. Es handle sich aber nicht um eine Warnung für eine Pandemie. Wir bleiben gleich im Ausland mit 2 Meldungen kurz zusammengefasst. In der Stadt Modena im Norden von Italien ist ein Mann mit einem Auto in eine Gruppe von Menschen gefahren. 8 Personen seien verletzt, 4 von ihnen schwer. Die Polizei hat den mutmaßlichen Täter festgenommen. Laut italienischen Medien ist er in der Region aufgewachsen, er habe marokkanische Wurzeln. Und in Kanada ist eine Person positiv auf das Hantavirus getestet worden. Es handelt sich dabei um eine von 4 Personen aus Kanada, die auf dem Kreuzfahrtschiff Hondius waren und sich nach ihrer Rückkehr in die Heimat auf Vancouver Island in Isolation befinden. Der infizierte Mann sei in stabilem Zustand. Das Wetter heute Sonntag, es wird recht sonnig, zeitweise hat es aber dichtere Wolken, bei rund 16 Grad im Norden und 20 Grad im Süden. Das waren Nachrichten von Radio SRF, verantwortlich Lukas Siegfried.
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0: Die Nachrichten von SRF um 5 mit Lukas Siegfried. Guten Morgen. Bulgarien gewinnt den Eurovision Song Contest mit Dara und dem Song Bangaranga. Das ist zumindest eine kleine Überraschung. In Modena im Norden Italiens ist ein Mann mit einem Auto in eine Menschengruppe gefahren. 8 Personen wurden verletzt. Und im Eishockey feiert die Schweiz an der Heimweltmeisterschaft den 2. Sieg im 2. Spiel. Das Wetter, der Sonntag wird recht sonnig mit einigen Wolken. Bulgarien hat die 70. Ausgabe des Eurovision Song Contest gewonnen. Die Sängerin Dara hat in der Finalshow in Wien die meisten Punkte gewonnen mit ihrem Song Bangaranga. Bulgarien gewinnt den ESC zum allerersten Mal in der Geschichte. Und das ist zumindest eine kleine Überraschung, sagt SRF-Musikredaktor Shimon Kraus in Wien.
1: Die Wetten, die auf die Songs gesetzt werden, sind so ein Indikator dafür. Und da war Bulgarien schon immer weit vorne, aber nicht ganz so weit wie die ganz großen Favoriten wie Finnland oder Australien. Dass es dann jetzt doch vor allem von der Jury so viele Punkte gegeben hat, das finde ich schon überraschend. Aber die Jurys, die setzen sich dieses Mal auch aus jüngeren Leuten zusammen. Und ich glaube, das ist der Effekt, den man jetzt gespürt hat.
0: Auf den 2. Platz schaffte es Israel. Im Vorfeld hat es Proteste gegeben gegen die Teilnahme Israels. 5 Länder, darunter Spanien und die Niederlande, haben den ESC deswegen boykottiert. Und in der Innenstadt von Wien haben vor der Finalshow mehrere tausend Menschen protestiert. Die Polizei hat 14 Teilnehmende festgenommen. In der Stadt Modena im Norden von Italien ist ein Mann mit einem Auto in eine Gruppe von Menschen gefahren. 8 Personen seien verletzt, 4 von ihnen schwer, sagen die Behörden. Italienische Medien berichten, der Mann habe zuerst mit hoher Geschwindigkeit eine Gruppe von Passantinnen und Passanten erfasst, dann sei er aus dem Auto ausgestiegen und habe fliehen wollen. Augenzeugen sagen, dass er dabei ein Messer in der Hand gehalten habe. Einige Passanten hätten den mutmaßlichen Täter schließlich überwältigen können. Die Polizei hat den Mann festgenommen. Laut italienischen Medien ist er in der Region aufgewachsen. Er habe marokkanische Wurzeln. Die Hintergründe der Tat in Modena sind noch unklar. Wir bleiben im Ausland mit 2 Meldungen kurz zusammengefasst. Die Weltgesundheitsorganisation WHO hat für Kongo-Kinshasa und Uganda den Gesundheitsnotstand ausgerufen, weil dort die Krankheit Ebola erneut ausgebrochen ist. Bisher seien mindestens 80 Todesfälle gemeldet worden, die vermutlich auf diesen Ausbruch zurückzuführen sind. Es handle sich aber nicht um eine Warnung für eine Pandemie, betont die WHO. Und in Kanada ist eine Person positiv auf das Hantavirus getestet worden. Es handelt sich dabei um eine von 4 Personen aus Kanada, die auf dem Kreuzfahrtschiff Hondius waren und sich nach ihrer Rückkehr in die Heimat in Isolation befinden. Der infizierte Mann sei in stabilem Zustand. Der Skandal um die Herzchirurgie am Universitätsspital Zürich zieht weitere Kreise. Ein Untersuchungsbericht hatte dem früheren Leiter der Herzklinik Francesco Maisano riskante Eingriffe und die Verantwortung für rund 70 vermeidbare Todesfälle angelastet. Jetzt hat auch das Spital San Raffaele in Mailand, wo Maisano inzwischen arbeitet, eine Untersuchung eingeleitet. Das berichtet die NZZ am Sonntag. Maisano selbst sagt in einem Interview mit der Zeitung, dass er diese Untersuchung begrüße. Sie werde Klarheit schaffen. Die Vorwürfe des Berichts aus Zürich weist Maisano alle zurück. Er sagt, das Zürcher Unispital habe von seinen Innovationen profitiert. Zum Sport. Die Schweizer Eishockey-Nationalmannschaft hat auch ihr 2. Gruppenspiel an der Heimweltmeisterschaft gewonnen. Nach dem Startsieg gegen die USA am Freitag bezwingen die Schweizer auch Lettland mit 4:2. Es habe Geduld gebraucht, sagt der Schweizer Stürmer Timo Meier.
2: Ich denke, ein gut erkämpfter, harter Sieg. Sie haben es auch gut gemacht. Sie sind hartnäckig geblieben, sie sind defensiv und gut verteidigt. Ein Goalie hat viel gekratzt, aber es war gut von uns, dass wir da geblieben sind.
0: Im 2. Spiel des Abends gewann Slowenien gegen Tschechien mit 3:2 nach Verlängerung. Und zum Fußball: In der Super League der Männer hat Lausanne gegen die Zürcher Grasshoppers 1:3 verloren, Winterthur verlor gegen Luzern 0:3 und der FC Zürich unterlag Servette Genf 0:2. Bei den Frauen hat sich Ibe für den Playoff-Final qualifiziert. Die Bernerinnen haben das Rückspiel gegen St. Gallen 1-0 gewonnen. Das Hinspiel hatten die Ibe-Frauen ebenfalls gewonnen mit 3-1. Im Final um die Schweizer Meisterschaft treffen damit die Ibe-Frauen auf Servette Genua. Und die Wetteraussichten, es wird recht sonnig heute, zeitweise hat es aber dichtere Wolken. Nach einem kalten Start mit Bodenfrost gibt es am Nachmittag rund 16 Grad. Und im Süden wird es meist sonnig bei bis zu 20 Grad. Das waren Nachrichten von Radio SRF, verantwortlich Lukas Siegfried.
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0: Die Nachrichten von SRF um 17:30 mit Lukas Siegfried. Bulgarien hat die 70. Ausgabe des Eurovision Song Contest gewonnen. Die Sängerin Dara hat mit ihrem Song Bangaranga in der Finalshow in Wien die meisten Punkte gewonnen. Bulgarien gewinnt den ESC zum allerersten Mal in der Geschichte. Auf den zweiten Platz schaffte es Israel. Im Vorfeld hatte es Proteste gegeben gegen die Teilnahme Israels. 5 Länder, darunter Spanien und die Niederlande, haben den ESC boykottiert. Und in der Innenstadt von Wien haben vor der Finalshow mehrere tausend Menschen dagegen protestiert. In der Stadt Modena im Norden von Italien ist ein Mann mit einem Auto in eine Gruppe von Menschen gefahren. 8 Personen seien verletzt, 4 von ihnen schwer, sagen die Behörden. Italienische Medien berichten, der Mann habe zuerst mit hoher Geschwindigkeit eine Gruppe von Passantinnen und Passanten erfasst, dann sei er aus dem Auto ausgestiegen und habe fliehen wollen. Augenzeugen sagen, dass er dabei ein Messer in der Hand gehalten habe. Einige Passanten hätten den mutmaßlichen Täter schließlich überwältigen können. Die Polizei hat den Mann festgenommen. Laut italienischen Medien ist er in der Region aufgewachsen, er habe marokkanische Wurzeln. Die Hintergründe der Tat in Modena sind noch unklar. Wir bleiben im Ausland mit 2 Meldungen kurz zusammengefasst. Die Weltgesundheitsorganisation WHO hat für Kongo-Kinshasa und Uganda den Gesundheitsnotstand ausgerufen, weil dort die Krankheit Ebola erneut ausgebrochen ist. Bisher seien mindestens 80 Todesfälle gemeldet worden, die vermutlich auf diesen Ausbruch zurückzuführen sind. Es handle sich aber nicht um eine Warnung für eine Pandemie, betont die WHO. Und in Kanada ist eine Person positiv auf das Hantavirus getestet worden. Es handelt sich dabei um eine von 4 Personen aus Kanada, die auf dem Kreuzfahrtschiff Hondius waren und sich nach ihrer Rückkehr in die Heimat in Isolation befinden. Der infizierte Mann sei in stabilem Zustand, sagt die Gesundheitsministerin der kanadischen Provinz British Columbia. Zum Sport. An der Eishockey-Weltmeisterschaft gewinnt die Schweiz auch ihr 2. Gruppenspiel. Die Schweizer bezwingen Lettland in Zürich mit 4:2. Im 2. Spiel des Abends gewinnt Slowenien gegen Tschechien 3:2 nach Verlängerung. Und das Wetter, es wird recht sonnig heute Sonntag, zeitweise hat es aber auch dichtere Wolken, bei rund 16 Grad im Norden und 20 Grad im Süden. Das waren Nachrichten von Radio SRF, verantwortlich Lukas Siegfried.
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0: Sonntagmorgen auf SRF 1 mit dem Sir Douglas Quintett Mendocino. Guten Morgen, 9 Minuten vor der 6. haben
1: wir. 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
0: Und guten Morgen auch dem Kollegen aus der SRF Meteo Redaktion, Roman Brugli.
2: Guten Morgen, Tina.
0: Es ist bereits hell draussen und es ist auch sehr kalt.
2: Ja, es hat geklart in der Nacht und wegen dem hat es stark abgekühlt. In Aarau, da sehe ich jetzt zum Beispiel etwa 4 Grad oder in Grenchen 2,5 Grad. Also es ist wirklich frisch und es könnte tatsächlich sein, dass es jetzt wirklich lang nicht mehr so kalt wird wie jetzt gerade, weil ab morgen sind dann die Temperaturen nicht mehr so tief. Jetzt haben wir auch wirklich noch verbreitet Bodenfrost. Es geht wegen dieser klaren Nacht entsprechend auch sonnig los heute. Wir haben nur ganz wenig Wolken über dem Land aktuell. Es ändert sich der Tag durch noch. Vor allem am Nachmittag da ziehen ein paar Wolkenfelder vorbei. Die ziehen generell so von West nach Ost über das Land und könnten zeitweise so die Sonne auch noch abdecken. Trotzdem bleibt es heute an den allermeisten Orten trocken und es wird ein bisschen milder als in den letzten Tagen im Mittelland. Da erwarte ich am Nachmittag etwa 16 Grad. Im Tessin wird es ein bisschen milder, dort gibt es 20 Grad.
0: Und in die neue Woche starten wir dann bewölkt.
2: Ja, wieder mit dem E-Wolken. Genau, da kommt die nächste Kaltfront, die die Wolke bringt morgen. Am Morgen ist es an vielen Orten noch trocken. Es regnet vor allem am Jura, aber dann durch den Tag durch, da kommt ab und zu dann Regnen oder zum Teil auch Gewitter und wir haben entsprechend auch viel Wolken. Wegen diesen Wolken ist es wieder ein bisschen kühler als heute mit 14 Grad. Ab dem Dienstag, da kann man dann sagen, geht's grundsätzlich, wird's immer milder, es wird immer sonniger im Verlauf der neuen Woche. Dienstag und Mittwoch, da kann's da und dort noch einen Spritzregen geben.
0: Und dafür dann ein brillantes Pfingstwetter,
2: finde ich. Sieht tatsächlich im Moment danach aus, ja.
0: Danke vielmals, Roman Brogli. Und jetzt all denen, die noch müssen, weiterhin gut zu verwachen mit dem Herbert Grönemeyer.

0: Annie Lennox, SRF 1, Sonntagmorgen. Und jetzt ist Zeit für die Nachrichten, dann gerade nach dem da. SRF Verkehrsinfo um 5.59 Uhr. Es liegen zurzeit keine Meldungen über größere Störungen vor.
1: Die Nachrichten von SRF um 6 mit Frank Estermann. Erster Eurovision-Sieg für Bulgarien. Die Sängerin Dana triumphiert mit dem Song Bangaranga in Wien. Nach dem Herzchirurgie-Skandal am Unispital in Zürich hat nun auch der neue Arbeitgeber von Francesco Maisano eine Untersuchung eingeleitet. Und zweiter Sieg im zweiten Spiel. Die Eishockey-Nationalmannschaft gewinnt an der Heim-WM auch gegen Lettland. Das Wetter, heute wird es recht sonnig mit einigen Wolkenfeldern. Mit dem Song Bangaranga der Sängerin Dara hat Bulgarien am Abend den Eurovision Song Contest gewonnen. Bangaranga, Bangaranga, Bangaranga, Bangaranga. Dara hat mit dem Song in der Finalshow am Abend in Wien die meisten Stimmen geholt. Bulgarien gewinnt den ESC zum allerersten Mal in der Geschichte. Und das ist zumindest eine kleine Überraschung, sagt SRF-Musikredaktor Simon Kraus in Wien.
2: Die Wetten, die auf die Songs gesetzt werden, sind so ein Indikator dafür. Und da war Bulgarien schon immer weit vorne, aber nicht ganz so weit wie die ganz großen Favoriten wie Finnland oder Australien. Dass es dann jetzt doch vor allem von der Jury so viele Punkte gegeben hat, das finde ich schon überraschend. Aber die Jurys, die setzen sich diesmal auch aus jüngeren Leuten zusammen. Und ich glaube, das ist der Effekt, den man jetzt gespürt hat.
1: Auf den zweiten Platz schaffte es Israel. Im Vorfeld hat es Proteste gegeben gegen die Teilnahme Israels. 5 Länder haben den ESC deswegen boykottiert. Der Skandal um die Herzchirurgie am Universitätsspital Zürich zieht weitere Kreise. Ein Untersuchungsbericht hatte dem früheren Leiter der Herzklinik, Francesco Maisano, riskante Eingriffe und die Verantwortung für rund 70 vermeintbare Todesfälle angelastet. Jetzt hat auch das Spital San Raffaele in Mailand, wo Maisano inzwischen arbeitet, eine Untersuchung eingeleitet. Das berichtet die NZZ am Sonntag. Maisano selbst sagt in einem Interview mit der Zeitung, dass er diese Untersuchung begrüße, sie werde Klarheit schaffen. Die Vorwürfe des Berichts aus Zürich weist Maisano alle zurück. In der norditalienischen Stadt Modena ist ein Mann mit einem Auto in eine Gruppe von Menschen gefahren. 8 Personen seien verletzt, 4 von ihnen schwer, sagen die Behörden. Italienische Medien berichten, der Mann sei zuerst mit hoher Geschwindigkeit in eine Gruppe von Passantinnen und Passanten gefahren, dann sei er aus dem Auto ausgestiegen und habe fliehen wollen. Augenzeugen sagten, dass er dabei ein Messer in der Hand gehalten habe. Passanten hätten den mutmaßlichen Täter schließlich überwältigen können. Die Polizei hat den Mann festgenommen. Laut italienischen Medien ist er in der Region aufgewachsen. Er habe marokkanische Wurzeln. Die Hintergründe der Tat in Modena sind noch unklar. Die Weltgesundheitsorganisation WHO hat wegen eines Ebola-Ausbruchs in Afrika einen internationalen Gesundheitsnotstand ausgerufen. Betroffen sind insbesondere Kongo-Kinshasa und Uganda. In den beiden Ländern seien bisher 80 Todesfälle gemeldet worden, die vermutlich auf diesen Ausbruch zurückzuführen seien. In mindestens 11 Fällen ist die Infektion bestätigt. Laut der WHO handelt es sich um eine seltene Variante des Ebola-Virus, gegen die es keinen zugelassenen Impfstoff gibt. Der internationale Gesundheitsnotstand solle insbesondere die Nachbarländer in erhöhte Alarmbereitschaft versetzen, sagt die WHO. Es handle sich aber nicht um eine Warnung für eine Pandemie. Dann zum Sport. Die Schweizer Eishockey-Nationalmannschaft hat auch ihr zweites Gruppenspiel an der Heimweltmeisterschaft gewonnen. Nach dem Startsieg gegen die USA am Freitag schlugen die Schweizer am Abend auch Lettland mit 4:2. Es habe aber Geduld gebraucht, sagt der Schweizer Stürmer Timo Meier.
3: Ich denke, ein gut erkämpfter, harter Sieg. Sie haben es auch gut gemacht. Sie sind hartnäckig geblieben, sie sind defensiv und gut verteidigt. Ein Goalie hat viel gekratzt, aber es war gut von uns, dass wir da geblieben sind.
1: Im zweiten Spiel des Abends hat Slowenien gegen Tschechien gewonnen mit 3:2 nach Verlängerung. Dann Fußball. In der Super League der Frauen hat sich IB für den Playoff-Final qualifiziert. Die Bernerinnen haben das Rückspiel gegen den FC St. Gallen 1:0 gewonnen. Das Hinspiel hatten die IB-Frauen ebenfalls gewonnen mit 3:1. Im Final um die Schweizer Meisterschaft treffen die IB-Frauen auf Servette Chinois. Und bei den Männern hat Lausanne gegen die Grasshoppers 1:3 verloren, Winterthur hat gegen Luzern 0:3 verloren und der FC Zürich unterlag Servette Genf 0:2. Das Wetter. Heute wird es trotz einigen dichteren Wolkenfeldern recht sonnig. Nach einem kalten Morgen gibt es im Mittelland um 16 Grad und im Tessin etwa 20 Grad. Das waren Nachrichten von Radio SRF, verantwortlich Michael Wettstein.
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0: Sonntagmorgen, der Zopf ist im Ofen, der Kaffee oder der Tee schon in der Tasse, einmal die erste Runde und es winkt ein freundlicher Tag mit Sonnenschein. Und ich hoffe, sie winken und lächeln vor allem zurück. Jetzt geht mit der Boyzone. Allerseits ein gefreuter Start.

Mare, Laura Pausini, SRF 1 am Sonntagmorgen. Und klar ist, eine dominierende Schlagzeile heute Morgen dreht sich natürlich um den Eurovision Song Contest. Es ist dann beim Voting eng geworden zwischen Bulgarien auf der einen Seite. Die Sängerin Dara ist angetreten mit Bangaranga für Bulgarien und auf der anderen Seite Israel.

0: mit der Michelle. So hat der Titel geheißen von Israel. Ja, und dann ist der Moment gekommen und der Sieger ist verkündet worden.
1: Und Spannung geschickt. Wie viele Punkte gibt's? Längt's oder längt's nicht? Der Gewinner heisst Bulgarien für den Eurovision Song Contest 2026 in Wien mit Dara und Banga Ranga.
0: Also wenn man das Venepine fast nicht mehr gehört von lauter Geschrei, das muss zuerst mal jemand schaffen. Aber das Eurovision Song Contest Publikum hat es geschafft. Bulgarien zum allerersten Mal Gewinner am Eurovision Song Contest. Und das Highlight vom Final, was war das gewesen, haben wir gefragt, und zwar unseren Gern Jörgler von der Musikredaktion.
2: Das Highlight von dem ESC-Final 2026 war die Hochspannung beim Voting. Mhm. Beim Jury-Voting haben über ein Dutzend Länder die 12 Punkte bekommen. So eine breite Streuung von Australien bis Zypern gibt es normalerweise nicht beim ESC. Und auch beim Public Voting war es überraschend gewesen, dass ein Top-Favorit nach dem anderen aus dem Rennen um den Sieg rausgefallen ist. Am Schluss waren es noch Israel und Bulgarien gewesen. Bulgarien hat zum ersten Mal gewonnen und Israel ist wieder Zweiter geworden, so wie letztes Jahr in Basel.
0: Stimmt, das sind sie auch schon geworden. Wenn Sie wollen schauen, wie die Darbietung von Bulgarien ausgesehen hat, wenn Sie gestern Abend vielleicht gar nicht live geschaut haben, die Eurovision Song Contest, weil Sie beispielsweise Eishockey geschaut haben, das wäre ja möglich. Oder sonst etwas gemacht haben, das wäre noch möglicher. Es gibt auf alle Fälle ESC en masse online bei uns auf srf.ch zum Nachschauen und Staunen.

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0: Flash and the Pan. Am Sonntagmorgen, kurz vor der 6:30 auf SRF 1.
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0: 6:29, es liegen zurzeit keine Meldungen über grössere Störungen vor. Zeit für Kurznachrichten jetzt mit dem Frank Estermann.
2: Bulgarien gewinnt erstmals den Eurovision Song Contest. Die Sängerin Dara holte mit dem Song Bangaranga am Abend in Wien die meisten Stimmen. Auf Platz 2 schaffte es Israel, Rumänien wurde Dritter. Die Schweiz war im Finale in Wien nicht mit dabei. Die Weltgesundheitsorganisation WHO hat wegen eines Ebola-Ausbruchs in Afrika einen internationalen Gesundheitsnotstand ausgerufen. In Kongo-Kinshasa und Uganda seien bisher 80 Todesfälle gemeldet worden, die vermutlich auf diesen Ausbruch zurückzuführen seien. In mindestens 11 Fällen ist die Infektion bestätigt. Die WHO betont, der internationale Gesundheitsnotstand sei keine Warnung für eine Pandemie. Und die Schweizer Eishockey-Nationalmannschaft hat auch das zweite Spiel an der Heim-WM gewonnen. Die Schweizer besiegten am Abend Lettland mit 4:2.
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0: Und mit Ihnen vor allem guten Morgen an diesem Sonntag. Jetzt geht mit dem Elton John und der Katie Lang. Gutes Verwachen, falls Sie den Laden noch nicht aufgemacht haben. Die Chancen stehen sehr hoch, dass auch bei Ihnen jetzt schon die Sonne scheint. Schönen Sonntag!

0: 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Ich höre da ein Millionär ziemlich sicher. Der Bryan Adams hat natürlich viel, viel Batzeli verdient mit seinen Hits und seiner Musik. Und da kommt dann immer wieder die Frage auf, speziell natürlich auch bei uns in der Schweiz, wie kann man mit Reichtum anständig umgehen?
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0: Kann man überhaupt mit Reichtum anständig umgehen? Die Frage beschäftigt viele in der Bibel, auch im Buch Jesus Sirach, Danit Wunsch liest ein paar Gedanken daraus vor.
2: Einem kleinlichen Mann steht Reichtum nicht. Und bei einem missgünstigen Menschen, wozu ein Vermögen? Wer seiner Seele etwas versagt, sammelt für andere. Und mit seinen Gütern werden andere im Überfluss leben. Wer böse ist zu sich selbst, zu wem wird er gut sein? Er wird sich auch nicht freuen über sein Vermögen. Es gibt keinen Schlimmeren als den, der sich selbst nichts gönnt. Das ist die Vergeltung für seine Schlechtigkeit. Und wenn er gut handelt, tut er es aus Vergesslichkeit und zuletzt macht er seine Schlechtigkeit offenbar. Böse ist, wer dem Auge nichts gönnt, indem er das Gesicht abwendet und andere übersieht. Das Auge eines Habgierigen wird von seinem Anteil nicht satt und böse Ungerechtigkeit trocknet die Seele aus. Ein böses Auge blickt neidisch auf Brot und darbend sitzt es an seinem Tisch. Kind, so wie du es vermagst, tu dir Gutes und würdig bringe dem Herrn die Opfergaben dar. Bedenke, dass der Tod nicht zögern wird und dass dir kein Vertrag mit der Unterwelt gezeigt wurde. Tu einem Freund Gutes, bevor du stirbst, und strecke deine Hand aus und gib ihm so, wie es deiner Kraft entspricht. Lass dir einen guten Tag nicht entgehen und einen Anteil an einem guten Wunsch lass nicht an dir vorüberziehen.
1: Ein Wort aus der Bibel.

0: Sonntagmorgen mit der Lighthouse Family und natürlich mit dem Blick auf den Wetterbericht.
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0: Mit dem Roman Brogli aus dem Büro von SRF Meteo. Guten Morgen.
2: Guten Morgen, Tina.
0: Die Sonne, wenn ich so schaue, scheint ja schon, also bei uns, aber glaube ich auch fast überall, oder?
2: Ja, es ist wirklich fast überall, wo die Sonne jetzt scheint. Wir haben nur ganz wenig Wolken über dem Land. Ein paar Nebelfelder hat es auch noch, die sich dann schnell auflösen. Aber grundsätzlich ist jetzt der Morgen wirklich sonnig. Und es kommen dann aber noch ein paar Wolken den Tag durch daher. Die sind jetzt von Westen her am Aufziehen und ziehen dann Richtung Osten übers Land. Die können dann die Sonne auch mal verdecken, kurzzeitig. In der Deutschschweiz ist es vor allem am Nachmittag. Aber sonst grundsätzlich heute trockenes Wetter und es wird auch wieder ein bisschen wärmer als in den letzten Tagen in der Deutschschweiz. Da gibt es im Mittelland etwa 16 Grad und im Tessin wird es sogar noch ein bisschen milder. Da gibt es etwa 20 Grad am Nachmittag.
0: Morgen ist dann allerdings zum Wochenstart wieder ein bisschen weniger Sonne, oder?
2: Ja, das ist so. Da kommen schon wieder die nächsten Wolken. Am Morgen ist es an den meisten Orten noch trocken. Also am Morgen früh meine ich, wenn wir jetzt arbeiten. Mhm. Am Jura entlang können es dort schon die ersten Regentropfen geben. Und den Tag durch, da gibt es dann aber doch ab und zu Regengüsse oder Gewitter. Und mit dem gehen die Temperaturen auch wieder ein bisschen zurück. Also es gibt dann im Mittelland so etwa 14 Grad.
0: Wir machen weiter nach dem Schweizer Wetter mit Schweizer Musik. Der Michael von der Heide haben wir parat für Sie. «Je suis seul», gutes Verwachen, 8 Minuten, dann wird es 7.

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0: Gegner auf SRF 1 an diesem Sonntagmorgen. How high the moon, haben wir gerade gehört. Und wenn Sie sich heute Morgen schon gefragt haben, wer hat eigentlich den Eurovision Song Contest gewonnen? Wie war der Final gewesen? Oder wer ist im Eishockey oder im Fußball vorne und hat aufgetrumpft gestern? Die Antworten jetzt dann gerade in den Nachrichten beim Frank Kestermann. Er informiert auch darüber, welche weiteren Kreise der Skandal um die Herzchirurgie am Unispital Zürich zieht. Alles jetzt gerade in den Nachrichten nach dem da.
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0: Um 6.59 Uhr, es liegen zurzeit keine Meldungen über grössere Störungen vor.
2: Die Nachrichten von SRF um 7 mit Frank Estermann. Bulgarien gewinnt erstmals den Eurovision Song Contest. Die Sängerin Dara holt mit ihrem Song Bangaranga die meisten Stimmen. Wegen eines Ebola-Ausbruchs in Zentral- und Ostafrika ruft die Weltgesundheitsorganisation einen internationalen Gesundheitsnotstand aus. Und die Schweizer Eishockey-Nationalmannschaft gewinnt auch ihr zweites Spiel an der Heimweltmeisterschaft. Das Wetter, heute ist es recht sonnig mit einigen Wolkenfeldern bei rund 16 Grad im Norden und 20 Grad im Süden. Mit dem Song Bangaranga der Sängerin Dara hat Bulgarien am Abend den Eurovision Song Contest gewonnen. Bangaranga, Bangaranga, Bangaranga, Bangaranga, Bangaranga. Dara hat mit dem Song in der Finalshow am Abend in Wien die meisten Stimmen geholt. Bulgarien gewinnt den ESC zum allerersten Mal in der Geschichte. Und das ist zumindest eine kleine Überraschung, sagt SRF-Musikredaktor Simon Kraus in Wien.
3: Die Wetten, die auf die Songs gesetzt werden, sind so ein Indikator dafür. Und da war Bulgarien schon immer weit vorne, aber nicht ganz so weit wie die ganz großen Favoriten wie Finnland oder Australien. Dass es dann jetzt doch vor allem von der Jury so viele Punkte gegeben hat, das finde ich schon überraschend. Aber die Jurys, die setzen sich diesmal auch aus jüngeren Leuten zusammen. Und ich glaube, das ist der Effekt, den man jetzt gespürt hat.
2: Auf den zweiten Platz schaffte es Israel. Im Vorfeld hat es Proteste gegeben gegen die Teilnahme Israels. Fünf Länder haben den ESC deswegen boykottiert. Die Weltgesundheitsorganisation WHO hat wegen eines Ebola-Ausbruchs in Afrika einen internationalen Gesundheitsnotstand ausgerufen. Betroffen sind insbesondere Kongo-Kinshasa und Uganda. In den beiden Ländern seien bisher 80 Todesfälle gemeldet worden, die vermutlich auf diesen Ausbruch zurückzuführen seien. In mindestens 11 Fällen ist die Infektion bestätigt. Laut der WHO handelt es sich um eine seltene Variante des Ebola-Virus, gegen die es keinen zugelassenen Impfstoff gibt. Der internationale Gesundheitsnotstand solle insbesondere die Nachbarländer in erhöhte Alarmbereitschaft versetzen, sagt die WHO. Es handle sich aber nicht um eine Warnung für eine Pandemie. Der Skandal um die Herzchirurgie am Universitätsspital Zürich zieht weitere Kreise. Ein Untersuchungsbericht hatte dem früheren Leiter der Herzklinik, Francesco Maisano, riskante Eingriffe und die Verantwortung für rund 70 vermeidbare Todesfälle angelastet. Jetzt hat auch das Spital San Raffaele in Mailand, wo Maisano inzwischen arbeitet, eine Untersuchung eingeleitet. Das berichtet die NZZ am Sonntag. Maisano selbst sagt in einem Interview mit der Zeitung, dass er diese Untersuchung begrüße. Sie werde Klarheit schaffen. Die Vorwürfe des Berichts aus Zürich weist Maisano alle zurück. Nun zu zwei Kurzmeldungen aus dem Ausland. Die Ukraine hat in der Nacht die Region um die russische Hauptstadt Moskau mit Drohnen angegriffen. Dabei sind laut russischen Angaben mindestens 3 Menschen getötet worden. Mehrere Häuser und Wohnungen gerieten in Brand. Weiter griff die Ukraine die von Russland besetzte Halbinsel Krim mit Drohnen an. Auch dort wurden Gebäude beschädigt. In der norditalienischen Stadt Modena ist ein Mann mit einem Auto in eine Gruppe von Menschen gefahren. 8 Personen seien verletzt, 4 von ihnen schwer, sagen die Behörden. Laut italienischen Medien ist der mutmaßliche Täter in der Region aufgewachsen. Er habe marokkanische Wurzeln. Die Hintergründe der Tat sind unklar. Die Nachrichtenagentur ANSA schreibt, der Mann habe psychische Probleme. Dann zum Sport. Die Schweizer Eishockey-Nationalmannschaft hat auch ihr zweites Gruppenspiel an der Heimweltmeisterschaft gewonnen. Nach dem Startsieg gegen die USA am Freitag schlugen die Schweizer am Abend auch Lettland mit 4:2. Es habe aber Geduld gebraucht, sagt der Schweizer Stürmer Timo Meier.
4: Ich denke, ein gut erkämpfter, harter Sieg. Sie haben es auch gut gemacht. Sie sind hartnäckig geblieben, sie sind defensiv und gut verteidigt. Ein Goalie hat viel gekratzt, aber es war gut von uns, dass wir da geblieben sind.
2: Im zweiten Spiel des Abends gewinnt Slowenien gegen Tschechien mit 3:2 nach Verlängerung. Dann Fußball. In der Super League der Frauen hat sich IB für den Playoff-Final qualifiziert. Die Bernerinnen haben das Rückspiel gegen den FC St. Gallen 1:0 gewonnen. Das Hinspiel hatten die IB-Frauen ebenfalls gewonnen mit 3:1. Im Final um die Schweizer Meisterschaft treffen die IB-Frauen auf Servette Genoa. Und bei den Männern hat Lausanne gegen die Grasshoppers 1:3 verloren. Winterthur hat gegen Luzern 0:3 verloren und der FC Zürich unterlag Servette Genf 0:2. Soweit die Meldungen. Das Wetter. Heute wird es trotz einigen dichteren Wolkenfeldern recht sonnig. Nach einem kalten Morgen gibt es im Mittelland um 16 Grad und im Tessin etwa 20 Grad. Das waren Nachrichten von Radio SRF. Verantwortlich Michael Wettstein.
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0: Guten Morgen, willkommen im Sonntag. Jetzt dann gerade in der nächsten halben Stunde mit ein bisschen Italianità. Macht er so gemögige Musik, der Giovanotti, hören wir noch vor dem halbe acht, habe ich vor halbe neun gesagt, bin ich verrutscht. Und wer wir auch noch gehört, Sister Sledge. Auch noch in der nächsten halben Stunde da bei uns. Jetzt dann gerade starten wir mit dem Michael Jackson und vorher aber noch dringende Meldung.
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0: Um 7.06 Uhr auf der A2 Luzern-Basel zwischen Suhrsee und Knutwil-Nord in beiden Richtungen Gefahr durch Tiere auf der Fahrbahn. Guten Start in den 17. Mai. Jetzt mit dem Jackson Michael, der sich da schleicht mit seiner Billie Jean.

0: Buongiorno mit dem Giovanotti auf SRF 1 an diesem Sonntagmorgen. Am Morgen nach dem 70. Eurovision-Final, gestern Abend hat der stattgefunden, und gewonnen hat zum allerersten Mal Bulgarien. Bangaranga, Bangaranga, Bangaranga, Bangaranga. So hat das tönt. Ja, vielleicht ein bisschen nervös für den Sonntagmorgen, ich weiss. Die bulgarische Sängerin Dara hat mit dem Titel «Bangaranga» offenbar die Mehrheit überzeugt im Finale in Wien. Die ESC-Show an sich, wie soll ich das jetzt sagen, ist ein bisschen weniger gut davon gekommen bei den Kritikerinnen und den Kritikern. «Schlechtes Zeugnis für den Ösi ESC. Aber nicht alles war schlecht», schreibt zum Beispiel der Blick online. Letztes Jahr ESC in Basel, heuer in Österreich. Also schon klar wird da verglichen, bis sich die Balken biegen, sagt auch unser Musikredakteur Gerni Jörgler.
1: Logisch vergleicht die Schweiz ihre ESC mit dem ESC von Österreich, zumal sie ja nur ein Jahr auseinander sind und Österreich der Lieblingsskigegner ist. So viel Stolz und Eigenlob darf aber sein, dass man sagen kann, dass die Schweiz das besser gemacht hat. Bei der Moderation hat sich gezeigt, dass der viel zitierte Wiener Schmäh nicht funktioniert, wenn er auf dem Teleprompter scripted ist. Es bleibt nur ein schaler Schalk.
0: Ja, sagt übrigens nicht nur ein Schweizer, sondern auch einen halben Österreich, unser Gerni Jörgler nämlich. Und was ja letztes Jahr zu den grossen Highlights gehört hat, ist der Song «Made in Switzerland» gewesen. Made in Switzerland, we've invented ESC. Made in Switzerland. Der Auftritt von der Sandra Studer, der Hazel Brugger und der Schwedin der Petra Mede absolut viral gegangen. Und das Jahr hat es dann zu Wien an der Show so getönt.

0: Zum Beispiel darüber gesungen worden, dass Australien nicht Austria, nicht Österreich ist, dass man genug hat von dieser Verwechslung. Ja, kann man machen.
1: Bei dieser österreichischen Musical-Comedy-Revue haben viele in der Schweiz gemerkt, dass der ORF probiert hat, die Schweiz zu kopieren. Ja, das mag schon sein, aber, sorry, wer hat es erfunden? Nein, nicht die Schweiz, sondern Schweden. ESC 2024, Malmö, zweite Halbfinal. Moderatorin und Comedian Petra Mede hat verblüfft mit einer urwitzigen und selbstironischen Revue-Nummer, wo sie sich lustig gemacht, dass Schweden immer den ESC gewinnt und ihre skandinavischen Nachbarn eben nicht. We just love Eurovision too much.

gegeben haben. Die Highlights vom Eurovision Song Contest 2026, die Auftritte zum Nachschauen, natürlich auch von der Gewinnerin der Bulgarin Dara, finden Sie online srf.ch. Weiterhin einen angenehmen Sonntag jetzt, hoffentlich doch, mit der Sister Sledge auf SRF 1.

0: Gestern der Eurovision-Finale aus Österreich und jetzt kommt ein Buchtipp auch noch von dort. Vom österreichischen Erfolgsautor Norbert Gstrein. Vielleicht haben Sie ja den Eindruck auch ab und an, wenn Sie Nachrichten hören, immer wieder. Krieg, Ukraine, Gaza, jetzt Iran. Die Opfer, häufig Zivilistinnen und Zivilisten, Leute fernab von der grossen Politik, die die Kriege ja eigentlich verantwortet. Und jetzt ist eben ganz neu rausgekommen, ein neuer Antikriegsroman, eben vom österreichischen Erfolgsautor Norbert Gstrein. Im ersten Licht ist der Titel und der Felix Münger aus der Literaturredaktion war tief berührt gewesen, als er das Buch gelesen hat.
1: Und zwar darum, weil es eben gerade nicht vom Schreck an der Front berichtet, vom Grauen in den Schützengräben oder unter den Bombardements. Norbert Gstrein, sein Roman, erzählt von einem durchschnittlichen Normalo im 20. Jahrhundert in Österreich,

0: Der heisst Adrian, du bist ein junger Mann, der den Ersten Weltkrieg ausbricht und dann ein bisschen älter während dem Zweiten Weltkrieg. Und das Besondere ist eben, dass der Adrian nie selber in den Krieg muss. Er hinkt und humpelt, er ist verletzt, er ist untauglich für den Kriegsdienst. Und das verschont sie ist einerseits natürlich ein grosses Geschenk, aber andererseits traumatisiert ihn eben der Krieg trotzdem.
1: Ja, nie im Krieg gleich traumatisiert. Da fragt man sich, wie sich das konkret zeigt.
0: Der Adrian beobachtet, dass viele andere Männer in seinem Alter eingezogen werden und nie zurückkommen. Und wenn sie zurückkommen, sind es körperlich oder auch seelisch zerstörte Menschen. Er erlebt zweimal mit, wie die Welt untergeht, wie er sie kennt hat, und die Bilder davon verfolgen ihn. Auch fühlt er sich als Aussenseiter, weil er nie selber im Krieg war, wie eben alle anderen. Und er entwickelt dann eine regelrechte Obsession für den Krieg. Also er verschlingt Unmengen an Büchern darüber. Er wird Lehrer dann und er erzählt dann seine Schülerinnen und Schüler pausenlos vom Krieg. Und das Ganze wirkt sich dann ganz grundlegend auf seine Persönlichkeit aus. Er kann zum Beispiel keine Beziehungen eingehen, er ist nicht fähig zur Liebe. Also man kann sagen, die Kriege brechen ihn, obwohl er gar nie direkt daran beteiligt war.
1: Roman über Krieg gibt es ja viel. Aber, sagt der Felix Münger aus der Literaturredaktion, das Besondere an dieser Lektüre,
0: ja, dass der Roman eben zeigt, dass Krieg auch vermeintlich Aussenstehende treffen und zerstören könnte. Dass es alle betrifft, wenn sich die Welt grundlegend verändert, auch wenn man nicht mittendrin ist in diesen Veränderungen. Und da gibt's natürlich den Bezug zu heute. Wir hören von dem Krieg, sehen auch Bilder. Aber was genau passiert an der Front, das wissen wir ja nicht so genau. Aber die Kriege, zum Beispiel in der Ukraine oder im Iran, das spüren wir, das lässt uns nicht unbeteiligt. Und viel sehen die ihnen den Ausdruck davon, dass sich unsere Welt gerade grundlegend verändert. Dass die alte Weltordnung am Untergehen ist. Und das muss uns natürlich etwas angehen. Auch uns, wo wir Zuschauerinnen und Zuschauer sind von dem Wandel. Der Norbert Strein, der sagt es so.
2: Wir sind vermeintlich nur Beobachter, nur Zaungäste. Aber natürlich holt uns das Geschehen ein, weil wir in zunehmender Unsicherheit leben. Nicht einmal darauf setzen können, ob wir nicht irgendwann tatsächlich auch von einem heißen Krieg betroffen sein werden.
1: Sagt der Schriftsteller Norbert Gstrein. 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Zu hören online auf srf.ch/literatur. Und Norbert Gstrein, sein Roman, wo wir jetzt gerade drüber gehört haben, heisst «Im ersten Licht» und ist im Hanser Verlag rausgekommen. Knapp 4 Minuten ab. Da gibt es wieder Kurznachrichten da bei uns. Dann ist schon 7:30. Bis dahin noch. Ein paar Takte James Blunt auf SRF 1.

0: Sonntagmorgen, kurz vor um 7:30 mit dem James Blunt.
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0: Auf der A2 Luzern-Basel zwischen Suse und Knutwil-Nord in beiden Richtungen Gefahr durch Tiere auf der Fahrbahn. Kurznachricht mit dem Frank Estermann.
2: Bulgarien gewinnt erstmals den Eurovision Song Contest. Die Sängerin Dara holte mit dem Song Bangaranga am Abend in Wien die meisten Stimmen. Auf Platz 2 schaffte es Israel, Rumänien wurde Dritter. Die Schweiz war im Finale in Wien nicht mit dabei. Die Weltgesundheitsorganisation WHO hat wegen eines Ebola-Ausbruchs in Afrika einen internationalen Gesundheitsnotstand ausgerufen. In Kongo-Kinshasa und Uganda seien bisher 80 Todesfälle gemeldet worden, die vermutlich auf diesen Ausbruch zurückzuführen seien. Die WHO betont, der internationale Gesundheitsnotstand sei keine Warnung für eine Pandemie. Und die Schweizer Eishockey-Nationalmannschaft hat auch ihr zweites Spiel an der Heimweltmeisterschaft gewonnen. Die Schweizer besiegten am Abend Lettland mit 4:2.

Der Eurovision Song Contest Final sei so ungeheuer spannend gewesen, hat man gehört sagen. Der Final, wo sich dann zugespitzt hat auf ein knappes Rennen zwischen Israel und Bulgarien, wo ja Bulgarien eben dann gewonnen hat. Ich behaupte jetzt aber noch spannender wird jetzt dann gerade die dritte Runde von unserem Morgenspiel. Morgenstund hat Gold im Mund. Der Toni Schumacher aus Hinterkappelen spielt jetzt dann gerade um 1000 Franken Reisegutschein in seinem persönlichen Morgenspielfinal. Gerade als nächstes da bei uns. Und Daumendruck ist erlaubt, mitraten natürlich auch. Oder jetzt vielleicht mitsingen. Oder tanzen mit der Madonna. Sorry.

0: hoffnungsvolle Musik von George Harrison da auf SRF 1. Und hoffnungsvoll, das ist jetzt genau das richtige Stichwort.
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0: Der Toni Schuhmacher aus Hinterkappeln spielt heute in der dritten Runde um sage und schreibe 1000 Franken Reisegutschein. Guten Morgen, Toni.
2: Guten Morgen, Tina.
0: Wie ist das Befinden bei dir?
2: Ein bisschen nervöser als die vorderen beiden Tage.
0: Gut, das ist auch absolut verständlich. Heute ist ja quasi dein Final.
2: Ja, genau.
0: Und du bist ja aber einer, wo das Spielen gewöhnt ist. Du spielst ja auch sonst gerne, bist ein bisschen Spielernatur, könnte man übertrieben sagen. Du spielst Beton sehr gern. Und da müssen wir noch ganz geschwind etwas auflösen, bevor wir in deine dritte Runde kommen. Da kannst du vielleicht auch gerade wieder ein bisschen entnervösen. Wir haben es ja davon gehabt, wegen Pastis, wo ja beim Beton schon auch dazugehört. Und dann hast du mir gesagt, dass du den aber auch nicht trinkst, weil ich schon am 9. Uhr am Morgen Beton gespielt. Und dann haben wir es davon gehabt, ob es echt nicht alkoholfreie Pastis gibt. Und Barbara Schneider aus Basel, SRF1-Hörerin, hat geschrieben: Seit Jahren kaufe ich mir in französischen Supermärkten alkoholfreien und zuckerfreien Pastis. Schmeckt super, ist halt etwas chemisch. Aber ich finde, ab und zu passt das ganz gut. Das wäre ja vielleicht auch etwas, um dann auf die 1000 Franken, auch jetzt schon, vor der 8. anstoßen, oder? So einen Pastis ohne
2: Alkohol. Definitiv, ja. Um auch Kollegen überraschen, am Morgen früh mit einem Pastis.
0: Ja. Wir machen ja Service Public. Ich habe für dich nachgeschaut. Den gibt es also nicht nur in Frankreich, den gibt es auch in der Schweiz.
2: Gut. Merci vielmals. Super. Also. Merci Info.
0: Gut, jetzt gehen wir aber los. Wir spielen zuerst jetzt um 400 Franken Reisegutschein. Du bist ja schon bei 350 und es geht jetzt in 50 Schritte weiter. Und bei der dritten Frage, wenn die auch noch richtig ist, gönnst du dann gerade 1000 Franken auf einen Klapf. Also, durchschnaufen, Toni. Wir haben das Stichwort von gestern. Neuer Moderator oder Eurovision? Was willst du lieber?
2: Neuer Moderator.
0: Gut. Diese Woche hat eine neue Stimme Premiere gehabt, auf SRF 1, nämlich unser neuer Moderationskollege, der 41 ist und aus dem Kanton Schweiz kommt. Wie heisst dann der gute Mann mit Vor- und mit Nachnamen?
2: Das ist der Damian Becciard, den ich in der Woche sogar auch gehört habe.
0: Oh, der Damian Becciard bringt dir Glück. Das ist richtig, natürlich. 400 Franken Reisegutschein. Herzliche Gratulation schon mal.
2: Sehr schön, merci.
0: Gut, und einen lieben Gruß an Damian, falls ihr jetzt gerade zuhört. Gut, jetzt machen wir weiter mit der zweiten Frage und dem Stichwort Eurovision oder Kollaboration.
2: Eurovision.
0: Gut. Zum ersten Mal hat Bulgarien den Eurovision Song Contest gewonnen. Die Sängerin Dara hat das Rennen gemacht. Der zweite Platz besetzt Israel. Ich möchte von dir wissen, wie dann der Siegersong von der bulgarischen Dara heisst.
2: Der heisst Bangaranga.
0: Da hast du noch schnell müssen überlegen. Aber auch da hast du richtig überlegt. Bangaranga ist genau richtig, so heisst der Siegertitel. Und sag übrigens offenbar so das Gefühl, das man hat, wenn man einfach plötzlich denkt, es ist alles möglich, alles könnte jetzt in Erfüllung gehen. Ich finde, Bangaranga passt jetzt eigentlich auch gerade gut für dich jetzt, weil jetzt ist ja die dritte Frage und jetzt wäre alles möglich, 1000 Franken Reisegutschein zum Beispiel.
2: Ja, okay.
0: Gut, jetzt bin ich auch gerade ein bisschen nervös, du. Aber lass dich nicht anstecken. Du bist es ja auch schon. Also, so, du kannst jetzt entscheiden zwischen der Kollaboration oder Deutschrock.
2: Deutschrock.
0: Heute feiert eine Ikone vom Deutschrock Geburtstag, nämlich der Udo Lindenberg. Der Panikrocker, wie man ihm auch sagt, ist unverkennbar mit seinem Hut, der Sonnenbrille, seinem Nuschelgesang und seinen Songtext, die schonungslos direkt und einfach sind, aber eben nie banal. Eine lebende Legende ist der Udo Lindenberg und ich will von dir wissen, wie alt wird denn der Udo Lindenberg heute?
2: Genau 80-jährig.
0: Genau 80-jährig, sagst du? Bist du da ganz sicher?
2: 100%, ja.
0: Sag mal. Wuhu!
2: Genial. Hey. Ja.
0: 1000 Franken Reisegutschein für dich, Toni Schumacher aus Hinterkappelen.
2: Super gut, merci viel mal.
0: Hei. Da könnt ihr ein Ausflügel machen, du und deine Partnerin.
2: Definitiv, ja. Wow.
0: Und was gibt's denn jetzt, wenn du ja noch gar keinen alkoholfreien Pass in deinem Heim hast?
2: Jetzt gehe ich zuerst mal ein schönes Kaffee nehmen.
0: Wunderbar. Sehr schön.
2: Und das ein bisschen sacken.
0: Schön. Einen ganz guten, erfolgreichen Sonntag weiterhin.
2: Gleichfalls merci.
0: Und auf ein anderes Mal. Danke tausend.
2: Merci vielmals.
0: So könnte man es machen, durchmarschieren und einfach jede Antwort richtig parat haben. Der Toni Schumacher aus Hinterkappeln hat gezeigt, wie es geht. Und wenn Sie mögen, mitspielen. Morgen nächste Runde, Morgenstunde hat Gold im Mund, da bei SRF 1. 0848 44 222 ist jetzt die Telefonnummer, wenn Sie sich anmelden wollen für Ihre erste Runde morgen. 0848 44 222.

0: Schwungvoll in Sonntag mit der Belinda Carlisle hier auf SRF 1. Heaven is a place on earth. Und auch wettermässig, wirklich himmlisch.
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0: Der Roman Brogli von SRF Meteo ist bei mir. Es ist, mit himmlisch meine ich, es ist heute einfach freundlich, aber es ist auch kalt heute Morgen. Also vielleicht so kalt wie lange nicht mehr.
2: Ja, ich habe schon das Gefühl, dass man so tiefe Temperaturen wie heute Morgen recht lange nicht mehr könnte haben, zum Beispiel bis in den Herbst rein. Jetzt hat es noch einen recht verbreiteten Bodenfrost gehabt am Morgen früh und tiefe Temperaturen. Vorher habe ich in Aarau zum Beispiel oder auch in Olten so Wert um die 2 Grad gesehen. Jetzt ist es aber schon ein bisschen draufgegangen. Es ist natürlich jetzt schon ein paar Stunden sonnig und jetzt sind wir immerhin schon mal bei 5 Grad, aber es ist natürlich schon immer noch sehr frisch, wenn man dort rausgeht. Am Nachmittag, da wird es ein bisschen milder, als wir es in den letzten Tagen hatten. Da gibt es im Mittelland etwa 16 Grad, im Tessin wird es noch ein bisschen milder mit 20 Grad. Jetzt scheint wirklich an vielen Orten die Sonne. Wir haben nur ganz wenig Wolken im Land, zum Beispiel gerade noch ein paar im Tessin und auch noch ganz wenige Nebelfelder, die jetzt aber sicher schnell verschwinden. Dann scheint die Sonne wirklich für längere Zeit. Es hat aber ein paar Wolkenfelder, die jetzt am Jura schon zum Teil angekommen sind und die ziehen dann weiter Richtung Osten jetzt im Verlauf des Tages in der Deutschschweiz. Da denke ich vor allem, dass die dann am Nachmittag ein bisschen dichter sein können und die Sonne auch mal abdecken können.
0: Und morgen starten wir dann wieder wechselhaft in die neue Woche. Allerdings muss man auch sagen, mit Aussicht auf Besserung.
2: Das ist so. Also grundsätzlich in der neuen Woche wird es immer wärmer und immer sonniger. Das kann man schon sagen als Tendenz. Aber der Montag, der ist da noch ein bisschen ein Dämpfer. Da kommen schon wieder deutlich mehr Wolken und es kommt an vielen Orten auch mal regnen oder gewittern. Das passiert dann vor allem so im Verlauf des Tages und am Nachmittag und am Abend. Am Morgen früh ist es an vielen Orten noch trocken.
0: Danke vielmals, Roman Brogli. Und wenn Sie sagen, ich würde es aber schon gerne noch ein bisschen genau für meine Region wissen, Ihre Gemeinde können Sie eingeben in der SRF Meteo App, einfach zu obersteigen, wo das Sie die Wetterprognose, Gottfried Stutz, Wetterprognose langsam besonders interessiert. Auf der SRF Meteo App ist das möglich. Die finden Sie überall dort, wo Sie Ihre Apps auch sonst abladen, gratis und frei. Weiterhin gutes Verwachen.

0: Das ist mal eine Ansage, hä? Dein ist mein ganzes Herz. Das Duo Infernale, Heinz Rudolf Kunze, zusammen mit P. Werner. Und von unterwegs gibt's nichts zu vermelden. Es liegen keine Meldungen über größere Störungen vor. Zeit für Nachrichten.
1: Die Nachrichten von SRF um 8 mit Frank Estermann. Mit dem Song Bangaranga gewinnt Bulgarien erstmals den Eurovision Song Contest. Russland meldet einen groß angelegten Drohnenangriff der Ukraine. Auch die Hauptstadt Moskau sei betroffen. Und auch beim zweiten Spiel an der Heim-WM geht das Schweizer Eishockey-Nationalteam als Sieger vom Eis. Das Wetter, heute ist es recht sonnig mit einigen Wolkenfeldern bei rund 16 Grad im Norden und 20 Grad im Süden. Mit dem Song Bangaranga der Sängerin Dara hat Bulgarien am Abend den Eurovision Song Contest gewonnen. Bangaranga, Bangaranga, Bangaranga, Bangaranga. Dara hat mit dem Song in der Finalshow am Abend in Wien die meisten Stimmen geholt. Bulgarien gewinnt den ESC zum allerersten Mal in der Geschichte. Warum hat gerade dieser Song am meisten Punkte geholt? Dazu die Einschätzung von SRF-Musikredaktor Simon Kraus in Wien.
2: Die Wetten, die auf die Songs gesetzt werden, sind so ein Indikator dafür. Und da war Bulgarien schon immer weit vorne, aber nicht ganz so weit wie die ganz großen Favoriten wie Finnland oder Australien. Dass es dann jetzt doch vor allem von der Jury so viele Punkte gegeben hat, das finde ich schon überraschend. Aber die Jurys, die setzen sich diesmal auch aus jüngeren Leuten zusammen und ich glaube, das ist der Effekt, den man jetzt gespürt hat.
1: Auf den zweiten Platz schafft es Israel. Im Vorfeld hat es Proteste gegeben gegen die Teilnahme Israels. 5 Länder haben den ESC deswegen boykottiert. Die Weltgesundheitsorganisation WHO hat wegen eines Ebola-Ausbruchs in Afrika einen internationalen Gesundheitsnotstand ausgerufen. Betroffen sind insbesondere Kongo-Kinshasa und Uganda. In den beiden Ländern seien bisher 80 Todesfälle gemeldet worden, die vermutlich auf diesen Ausbruch zurückzuführen seien. In mindestens 11 Fällen ist die Infektion bestätigt. Laut der WHO handelt es sich um eine seltene Variante des Ebola-Virus, gegen die es keinen zugelassenen Impfstoff gibt. Der internationale Gesundheitsnotstand solle insbesondere die Nachbarländer in erhöhte Alarmbereitschaft versetzen, sagt die WHO. Es handle sich aber nicht um eine Warnung für eine Pandemie. Nun zu zwei Kurzmeldungen aus dem Ausland. In der norditalienischen Stadt Modena ist ein Mann mit einem Auto in eine Gruppe von Menschen gefahren. 8 Personen seien verletzt, 4 von ihnen schwer, sagen die Behörden. Laut italienischen Medien ist der mutmaßliche Täter in der Region aufgewachsen. Er habe marokkanische Wurzeln. Die Hintergründe der Tat sind unklar. Die Nachrichtenagentur ANSA schreibt, der Mann habe psychische Probleme. Ein mutmaßlicher Drahtzieher des Völkermords in Ruanda 1994, Felician Kabuga, ist in Haft im niederländischen Den Haag gestorben. Das teilte das zuständige UNO-Gericht mit. Kabuga war über 90 Jahre alt und an Demenz erkrankt. Er war deshalb nicht verhandlungsfähig. Der ruandische Geschäftsmann soll die Hutu-Miliz finanziert haben, die 1994 mindestens 800.000 Menschen in Ruanda ermordet hatte. Die Ukraine hat in der Nacht die Region um die russische Hauptstadt Moskau mit Drohnen angegriffen. Dabei sind laut russischen Angaben mindestens 3 Menschen getötet worden. Mehrere Häuser und Wohnungen gerieten in Brand. Das russische Verteidigungsministerium sagt, das Militär habe im ganzen Land mehr als 550 ukrainische Drohnen abgeschossen. Weiter griff die Ukraine die von Russland besetzte Halbinsel Krim mit Drohnen an. Auch dort wurden Wohnhäuser beschädigt. Zudem kam es zu Stromausfällen. Mitte Woche hatte Russland seinerseits einen Großangriff auf die Ukraine ausgeführt. Dabei wurden allein in Kiew 24 Menschen getötet. Die Ukraine kündigte darauf eine Reaktion an. Dann zum Sport. Die Schweizer Eishockey-Nationalmannschaft hat auch ihr zweites Gruppenspiel an der Heimweltmeisterschaft gewonnen. Nach dem Startsieg gegen die USA am Freitag schlugen die Schweizer am Abend auch Lettland mit 4:2. Goalie Sandro Aeschlimann sagte sich zufrieden, auch wenn die Mannschaft ein paar Anlaufschwierigkeiten gehabt habe.
3: Am Anfang haben wir ein bisschen Mühe mit Goal schiessen und dann plötzlich ist die Knoten aufgegangen. Das ist, ist dann auch ein bisschen einfacher zum Spielen.
1: Im zweiten Spiel des Abends gewann Slowenien gegen Tschechien mit 3:2 nach Verlängerung. Dann Fußball. In der Super League der Frauen hat sich IB für den Playoff-Final qualifiziert. Die Bernerinnen haben das Rückspiel gegen den FC St. Gallen 1:0 gewonnen. Das Hinspiel hatten die IB-Frauen ebenfalls gewonnen. Im Final um die Schweizer Meisterschaft treffen die IB-Frauen auf Servette Chinois. Und bei den Männern hat Lausanne gegen die Grasshoppers 1:3 verloren, Winterthur hat gegen Luzern 0:3 verloren und der FC Zürich unterlag Servette Genf 0:2. Soweit die Meldungen. Das Wetter. Heute wird es trotz einigen dichteren Wolkenfeldern recht sonnig. Nach einem kalten Morgen gibt es im Mittelland um 16 Grad und im Tessin etwa 20 Grad. Das waren Nachrichten von Radio SRF, verantwortlich Michael Wettstein.
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5: Und jetzt dann gerade mit einem Buchtipp aus Frankreich. Wir kredenzen das Buch, wo es ums Erwachsenwerden in der Banlieue von Paris geht. Gerade als nächstes. Und musikmässig können Sie sich auf ein paar Klassiker freuen in der nächsten Stunde. Rolling Stones beispielsweise mit Under My Thumb vor den 9 auf SRF 1 und noch in der nächsten halben Stunde. These boots are made for walking, and that's just what they'll do. Eine für alle, die jetzt dann schon bald die Schuhe montieren für den ersten Spaziergang am Sonntagmorgen. Nancy Sinatra gibt es auch noch. Allerseits einen guten Start. Jetzt mit dem Rod Stewart.

0: Elisa, buongiorno. SRF 1, Sonntagmorgen. Mit einem Buchtipp, auch wenn es heute ja sehr, sehr freundliches Wetter gibt. Also Sonnenschein fast überall, aber man kann ja auch draussen irgendwo in einem Garten leben oder auf einem schönen Parkbänkchen ein bisschen lesen. Geschichte über ein Erwachsenwerden gibt es auch viele. Und gleich ist der Roman, den Annette König diese Woche in unserer Literatursendung vorgestellt hat, ein besonderes Buch zum Thema.
1: Das Besondere an dieser Coming-of-Age-Geschichte ist, dass es eine politische Dimension hat, weil die Geschichte spielt in der Pariser Banlieue und es geht um ein 17-jähriges Mädchen, das ans Gymnasium geht und ja dort so ihre Erfahrungen macht.
0: Sagt Annette König aus der Literaturredaktion über den Roman «Spiel, das Spiel» von der französischen Schriftstellerin Fatima Das. Aber um was genau geht es jetzt konkret?
1: Es geht um eine junge Frau, die zum einen entdeckt, dass sie lieber ein Bub sein will, dass sie auf andere Frauen steht. Gleichzeitig kommt sie aus sehr beengten familiären Verhältnis, hat also den Überlebenskampf daheim. Und dann ist die grosse Frage, ja, was wird einmal aus meinem Leben, wenn ich das Gymi gemacht habe? Also, werde ich eine Ausbildung als Erzieherin machen? Oder, weil ich so gut kann schreiben und so lesebegeistert bin, komme ich an eine Uni? Weil es ist nicht so einfach, für die Kaiden mit ihrer algerischen Herkunft.
0: Jetzt spielt der Roman also in der sogenannten Banlieue zu Paris, also in dem prekären Aussenquartier von der französischen Hauptstadt, wo jetzt vielleicht nicht alle Leute gleich abholen, aber Annette König, die den Roman im Literaturclub Buchtipp vorgestellt hat, lobt genau das, weil
1: es zeigt einem, wie soziale Realitäten verschieden sind. Es zeigt einem, wie selbst in Frankreich dort eine grosse Kluft steht zwischen einem touristischen Paris, wo eher die Gutbetuchten leben, oder eben diesen Vororten. Es zeigt, dass Liberté, Fraternité und Egalité, Chancengleichheit nicht gegeben ist, auch wenn man sich stark bemüht, auch der Lehrkörper versucht alles, um die Jugendlichen zu stützen. Es zeigt einem Dynamiken im Klassenzimmer, also zwischen Lehrpersonen und Schülern, wie die miteinander interagieren, wie sich da eigentlich soziale Ungleichheiten durch die Interaktion nochmal verschärfen. Und das ist äußerst interessant, wenn man das liest und sich darin hineindenkt. Ja.
0: Sagt Annette König über den Roman «Spiel, das Spiel» von der Fatima Das. Auf Deutsch herausgekommen ist der Roman beim Klassen Verlag. 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

0: King of the World, gehört das Musik aus der Schweiz von Kurt Malou da auf SRF 1. Haben Sie gestern Abend geschaut, das Finale vom Eurovision Song Contest, wollte ich sagen. Gestern Abend in Wien ist er über die Bühne und es ist ja spannend geworden. Ganz am Schluss zwischen Israel und Bulgarien. Der israelische Beitrag Michel von Noam Petan. Und für Bulgarien hat Dara gesungen. Sehr unterschiedliche Titel. Und da ist es eng geworden im Entscheid, wer das der Eurovision 2026 gönnt.
1: Und Spannung geschickt. Wie viele Punkte gibt's? Lang zu den Mengen nicht. Der Gewinner heisst Bulgarien für den Eurovision Song Contest 2026.

0: 22 in Wien. Mit Dada und Banga.
1: Das ist ein riesen Geschrei, wie Sie hören, die 7 Wien. Also, man hat uns ein Winnipinei beim Reden schon fast gar nicht mehr verstanden. Und das wird etwas heissen. Ich habe für die, die es nicht verstanden haben, weil es einfach so laut war, Gune hat Bangaranga von der Dara Bulgarien zum ersten Mal Sieger. Und unser Gern Jörgler aus der Musikredaktion sagt da dazu.
2: Wir gratulieren Bulgarien. Wir gratulieren der 27-jährigen Sängerin Dara. Und wir gratulieren zu ihrem Song Bangaranga, was in der Patois-Sprache so viel wie Aufruhr heisst. Und genau das ist ihr gelungen. Am Anfang ist ihr Beitrag noch als Dark Horse, also als Keimfavorit gehandelt worden, hat sich dann aber zum Mitfavorit während der Probe entwickelt und ist jetzt der grosse Sieger. Ein Sieg, der breit abgestützt ist, weil Dara hat sowohl das Jury-Voting als auch das Public-Voting gewonnen. Es ist der erste Sieg für Bulgarien am ESC, nachdem sie 3 Jahre pausiert haben, aus finanziellen Gründen. Übrigens, der Creative Director von ihrer Bühnenshow ist der Fredrik Riedmann. Der Schwede hat auch die Show von Nemo und von der Veronika Fusaro konzipiert.
1: Hintergrundwissen für das nächste Gespräch, wo es vielleicht eben um den Eurovision Song Contest geht, von unserem Musikredakteur Gerni Jörgler. Und Darbietungen, die Highlights vom Eurovision, finden Sie online, um ganz in Ruhe nochmal durchgehen und anschauen, wenn Sie interessiert und Sie nicht eh schon geschaut haben gestern Abend. srf.ch

0: Das Bar-Tabac ist eine französische Institution, ein Ort, wo die Menschen ihre Zigaretten kaufen, auf das große Los beim Glücksspiel hoffen oder einen wässrigen Kaffee oder etwas Stärkeres am Tresen trinken. Ein bisschen schmuddelig manchmal, wo der Rauch der Vergangenheit noch hängt. Und doch, das Bar-Tabac ist für alle da. Ein sozialer Treffpunkt, wo alle kommen können, wie sie sind.
1: Es ist ein Ort, wo man sich nicht die Tête nimmt. Tu peux venir vraiment comme t'es, comme chez McDo, venez comme vous êtes, finalement.
0: Wie bei McDonald's eben, sagt eine junge Pariserin. Doch das Bar-Tabac ist bedroht. Tausende dieser Lokale sind in den letzten Jahren verschwunden. Und das spüren vor allem die Menschen auf dem Land.
2: En France, un village qui a pas de Bar-Tabac, c'est un village mort, quoi.
0: Stirbt ein Dorf, wenn das letzte Bar-Tabac schließt. Was das Bar-Tabac über Frankreich verrät, über Verlust, Zusammenhalt und eine Gesellschaft, die Orientierung sucht. Dazu die Sendung International, hier im Radio oder jederzeit als Podcast auf srf.ch/audio.
3: Ja, und Sendung im Radio, das wäre dann heute Abend nach der 6:30 nach dem Echo der Zeit auf SRF 1. Wir machen weiter mit OMD. Orchestral Maneuvers in the Dark.

0: Hör auf, Spiele spielen. Kurz zusammengefasst, Sing von dem Lied Backstreet Boys auf SRF 1. Wie gehen wir mit Reichtum anständig um? Diese Frage beschäftigt die einen oder anderen oder uns als Gesellschaft in der Schweiz und nicht nur uns.
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0: Kann man überhaupt mit Reichtum anständig umgehen? Diese Frage beschäftigt sehr viel in der Bibel, auch im Buch Jesus Sirach. Wir hören jetzt gerade Annette Wunsch, wo ein paar Gedanken daraus vorliest, und zwar aus Kapitel 14.
2: Einem kleinlichen Mann steht Reichtum nicht. Und bei einem missgünstigen Menschen, wozu ein Vermögen? Wer seiner Seele etwas versagt, sammelt für andere, und mit seinen Gütern werden andere im Überfluss leben. Wer böse ist zu sich selbst, zu wem wird er gut sein? Er wird sich auch nicht freuen über sein Vermögen. Es gibt keinen Schlimmeren als den, der sich selbst nichts gönnt. Das ist die Vergeltung für seine Schlechtigkeit. Und wenn er gut handelt, tut er es aus Vergesslichkeit, und zuletzt macht er seine Schlechtigkeit offenbar. Böse ist, wer dem Auge nichts gönnt, indem er das Gesicht abwendet und andere übersieht. Das Auge eines Habgierigen wird von seinem Anteil nicht satt, und böse Ungerechtigkeit trocknet die Seele aus. Ein böses Auge blickt neidisch auf Brot und darbend sitzt es an seinem Tisch. Kind, so wie du es vermagst, tu dir Gutes und würdig bringe dem Herrn die Opfergaben dar. Bedenke, dass der Tod nicht zögern wird und dass dir kein Vertrag mit der Unterwelt gezeigt wurde. Tu einem Freund Gutes, bevor du stirbst, und strecke deine Hand aus, und gib ihm so, wie es deiner Kraft entspricht. Lass dir einen guten Tag nicht entgehen, und einen Anteil an einem guten Wunsch lass nicht an dir vorüberziehen.
1: Ein Wort aus der Bibel.

0: Sonntagmorgen vor den 9 mit der Tanita Tikaram.
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0: Ja, Sonntag und die Sonne ist zurückgekommen, pünktlich. Roman Brogli.
2: Die scheint jetzt wirklich praktisch im ganzen Land. Wir haben nur ganz wenige Wolken. Aber die Wolkenfelder sind schon aus West am Aufziehen. Jetzt, wenn man zum Beispiel in der Genfersee-Region schaut, dann ist dort der Himmel schon recht weisslich geworden. Die Wolkenfelder, die hier aus Westen kommen, sind aber nicht ganz dicht. Das sollte jetzt keine Beleidigung für Himmelsphänomen sein, sondern einfach heissen, dass sie ab und zu mal die Sonne durchlässt und ab und zu die Sonne verdecken können. In der Deutschschweiz ist es dann vor allem am Nachmittag. Trotzdem ist es heute an den allermeisten Orten meistens trocken. Es gibt am Nachmittag etwa 16 Grad im Mittelland. Mittelland im Tessin, da wird es ein bisschen milder mit 20 Grad.
0: Und morgen ist dann das mit der Sonne vorübergehend auch wieder ein bisschen gegessen?
2: Ja, es gibt deutlich weniger Sonne. Es kann am Morgen, so ganz im Osten von der Schweiz, zum Beispiel in Graubünden, noch ein bisschen Sonne geben und dann am Abend aus Westen vielleicht die Wolken, die wieder aufreissen. Zwischendrin aber haben wir wirklich durch die Wolken und die bringen da zum Teil auch Regen oder Gewitter mit sich morgen.
0: Und weiter geht's mit einem Klassiker. Musik von dortmal. Immer noch gern gespielt. Under My Thumb, das sind Rolling Stones.

0: Der Matador, Garland Jeffries auf SRF 1, kurz vor den 9 Nachrichten.
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0: Auf der A2 Gotthard Richtung Chiasso zwischen Chiasso Warenzoll und Chiasso Progeda Stau wegen Verkehrsüberlastung. Und auch auf der A2 Chiasso Richtung Gotthard zwischen dem Gasletto-Tunnel und dem anderen Tunnel, wo da leider nicht angeschrieben ist. Verkehrsbehinderung wegen eines Pannenfahrzeugs.
1: Die Nachrichten von SRF um 9 mit Frank Estermann. Erstmals gewinnt Bulgarien den Eurovision Song Contest. Die Sängerin Dara holt mit Bangaranga die meisten Punkte. Die Ukraine greift Russland mit hunderten Drohnen an. In der Hauptstadt Moskau gibt es Tote und Verletzte. Und wegen eines Ebola-Ausbruchs in Zentral- und Ostafrika ruft die Weltgesundheitsorganisation einen internationalen Gesundheitsnotstand aus. Das Wetter, heute ist es recht sonnig. Mit einigen Wolkenfeldern. Mit dem Song Bangaranga der Sängerin Dara hat Bulgarien am Abend den Eurovision Song Contest gewonnen. Bangaranga, Bangaranga, Bangaranga, Banga, Bangaranga. Dara hat mit dem Song in der Finalshow am Abend in Wien die meisten Stimmen geholt. Bulgarien gewinnt den ESC zum allerersten Mal in der Geschichte. Warum hat gerade dieser Song am meisten Punkte geholt? Dazu die Einschätzung von SRF-Musikredaktor Simon Kraus in Wien.
2: Dieser Song lebt von ganz viel Energie. Bangaranga bedeutet auch sowas wie durchdrehen, Gas geben. Und er ist aufgebaut wie ein, ja, wie viele typische K-Pop-Songs mit Stilwechseln, hüpft hin und her und reißt einen mit. Man kann gar nicht anders. Und im Fall von Bangaranga ist der K-Pop, die K-Pop-Struktur auch noch gemixt mit Balkan-Beats. Also das ist eine sehr, sehr explosive Mischung.
1: Auf den zweiten Platz schaffte es Israel. Im Vorfeld hat es Proteste gegeben gegen die Teilnahme Israels. 5 Länder haben den ESC deswegen boykottiert. Die Ukraine hat in der Nacht die Region um die russische Hauptstadt Moskau mit Drohnen angegriffen. Dabei sind laut russischen Angaben mindestens 3 Menschen getötet worden. Mehrere Häuser und Wohnungen gerieten in Brand. Das russische Verteidigungsministerium sagt, das Militär habe im ganzen Land mehr als 550 ukrainische Drohnen abgeschossen. Weiter griff die Ukraine die von Russland besetzte Halbinsel Krim mit Drohnen an. Auch dort wurden Wohnhäuser beschädigt. Zudem kam es zu Stromausfällen. Mitte Woche hatte Russland seinerseits einen Großangriff auf die Ukraine ausgeführt. Dabei wurden alleine in Kiew 24 Menschen getötet. Die Ukraine kündigte daraufhin eine Reaktion an. Die Weltgesundheitsorganisation WHO hat wegen eines Ebola-Ausbruchs in Afrika einen internationalen Gesundheitsnotstand ausgerufen. Betroffen sind insbesondere Kongo-Kinshasa und Uganda. Die Gefahr einer Pandemie sieht die WHO momentan aber nicht. ARD-Korrespondent Sven Weingärtner.
3: Mehr als 300 Verdachtsfälle hat die Gesundheitsbehörde der Afrikanischen Union gezählt. Tatsächlich könnte es deutlich mehr Fälle geben, warnte die Weltgesundheitsorganisation WHO. Es handele sich um eine gesundheitliche Notlage von internationaler Tragweite. Die Kriterien für die höchste Alarmstufe, eine Pandemie, erfüllt der Ausbruch nach Angaben der WHO aber bislang nicht. Die Hilfsorganisation Ärzte ohne Grenzen bezeichnete die rasche Ausbreitung trotzdem als äußerst besorgniserregend. Sie bereitet eine groß angelegte Hilfsarbeit vor. Ebola verläuft oft tödlich. Gegen den seltenen Bundibugio-Stamm des Virus, der hinter dem Ausbruch steckt, gibt es keinen zugelassenen Impfstoff und auch noch keine spezifische Behandlung.
1: Sven Weingärtner hat berichtet. Ein mutmaßlicher Drahtzieher des Völkermords in Ruanda 1994, Felicien Kabuga, ist in Haft im niederländischen Den Haag gestorben. Das teilte das zuständige UNO-Gericht mit. Kabuga war über 90 Jahre alt und an Demenz erkrankt. Er war deshalb nicht verhandlungsfähig. Der ruandische Geschäftsmann war über 30 Jahre lang auf der Flucht, bevor er 2020 in Paris festgenommen wurde. Er soll die Houthi-Miliz finanziert haben, die 1994 mindestens 800.000 Menschen in Ruanda ermordet hatte. Zu drei Meldungen vom Sport. Zuerst Eishockey. Die Schweizer Eishockey-Nationalmannschaft hat auch ihr zweites Spiel an der Heimweltmeisterschaft gewonnen. Die Schweizer besiegten am Abend Lettland mit 4:2. Dann Fußball. In der Super League der Frauen hat sich IB für den Playoff-Final qualifiziert. Die Bernerinnen haben das Rückspiel gegen den FC St. Gallen 1:0 gewonnen. Das Hinspiel hatten die IB-Frauen ebenfalls gewonnen. Im Final um die Schweizer Meisterschaft treffen die IB-Frauen auf Servette Chinois. Und bei den Männern hat Lausanne gegen die Grasshoppers 1:3 verloren, Winterthur hat gegen Luzern 0:3 verloren und der FC Zürich unterlag Servette Genf 0:2. Das Wetter. Heute ist es trotz einigen dichteren Wolkenfeldern recht sonnig. Die Temperaturen erreichen Mittelland um 16 Grad und im Tessin 20 Grad. Das waren Nachrichten von Radio SRF, verantwortlich Michael Wettstein.
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5: Und dann nicht einfach irgendeinen Morgen, sondern den Sonntagmorgen. Ich hoffe, Sie haben es gemütlich, vielleicht bei Kaffee und Gipfeli, einem Rührei oder einem feinen Tee. Ich weiss es nicht, was es bei Ihnen gibt. Ich weiss einfach, was es bei uns gibt. Bei uns gibt es etwas aus der Schweiz auf die Ohren in der nächsten halben Stunde.
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5: Unschwer zu erkennen, wer da singt, weil unverkennbar, der Stefan Eicher, werden wir noch hören. Aber auch Shania Twain. Für alle, die statt Morgen oder Brunch auf gut Neudeutsch noch ein bisschen Morgengymnastik vorhaben, da würde sich Shania Twain wunderbar dazu eignen. Hören wir auch noch in den nächsten 40 Minuten hier auf SRF 1. Und das sind Dire Straits. Guten Sonntag.

0: Buena Vista Social Club trümmelt sich in den Sonntag rein. Mitte Mai schon durch. Dabei fühlt es sich irgendwie an, wie wenn März wäre.
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0: Heute haben wir den 17. Mai und eben, also temperaturmässig ist jetzt heute wirklich ordentlich frisch gewesen und generell über die Ufer ist es frisch gewesen, Roman Brogli.
3: Ja, das kann man schon sagen. Es ist schon extrem oder mindestens ungewöhnlich kalt jetzt gewesen in den letzten Tagen. Ich habe das vorher mal nachgeschaut für Aarau zum Beispiel. Da würde man jetzt um die Jahreszeit Höchstwert von etwa 19 Grad erwartet und Donnerstag bis Samstag haben wir jetzt einen Höchstwert zwischen 11 und 13 Grad gehabt. Das ist also wirklich massiv kühler, also ein richtig kräftiger Kaltrufteinbruch, den wir hier hatten. Man kann sich vorstellen, wenn das Gleiche jetzt in Aarau im Januar passiert wird, dann hat man dort Höchstwert von minus 5 Grad gehabt. Also das ist schon sehr viel kühler, als es jetzt normal gewesen wäre in den letzten Tagen. Übrigens, heute erwarten wir dort etwa 17 Grad. Also das ist dann schon wieder normaler, nur noch ein bisschen kühler, als es normal wäre. Aber es hat natürlich auch Kehrseiten von der Medaille, die letzten paar Tage, die wir hatten. Es hat auch im ganzen Land praktisch Regen gegeben und das hat jetzt dazu geführt, dass für die Pflanzen jetzt wieder genug Wasser im Boden hat.
0: Auch schön. Jetzt ist die Ufer durch und Pfingsten steht vor der Türe. Da gibt es wettermässig einen grossen Kontrast zwischen Pfingsten und Ufer, gell?
3: Ja, wahrscheinlich gehen wir da wirklich vom einen Extrem ins andere. Wir stossen da am Pfingsten wahrscheinlich temperaturmässig wieder in ganz andere Sphären vor. Es wird da nämlich warm. Ich denke, dass am nächsten Wochenende im Mittelland so 27 Grad dann wieder gut möglich sind. Also es geht da wirklich steil drauf in den nächsten Wochen mit den Temperaturen. Der Grund für das ist ein ziemlich riesiges Hochdruckgebiet und mit dem erwarten wir natürlich da über die Pfingsttage auch eher viel Sonnenschein. Also alles in allem kann man gut vorstellen, dass man da innerhalb von einer Woche vom Hallenbad wieder ins Freibad wechselt.
0: Es geht allerdings noch eine Woche bis Pfingsten. Du frohlockst jetzt schon mit diesen 27 Grad. Wie sicher bist du dir mit deiner Prognose?
3: Ja, eine Woche ist natürlich schon lang für eine Prognose, aber ich bin mir schon ein bisschen sicherer als auch schon für so eine Prognose in Woche, eine Woche im Voraus, weil das Hochdruckgebiet, das man da sieht, auf der Wetterkarte ist schon recht gross. Und auch wenn man da ein bisschen Fehler macht in dieser Rechnung, dann ist die Wahrscheinlichkeit schon recht gross, dass man da irgendwo noch in dieser Region landet und es dann mindestens mal warm wird. Aber so für einzelne Tage würde ich jetzt schon noch keine Prognose wagen. Der Grund für das ist, dass eingelagert in diesem Hochdruckgebiet noch sogenannte Kaltlufttropfen hat, sagen wir denen. Ja, genau. Das sind so Tiefdruckgebiete, die Höhe, die sind wirklich sehr unberechenbar. Die haben auch zum Folge, zum Beispiel, wenn die jetzt am falschen Ort liegen, können wir das an einem Tag plötzlich Gewitterneigung sehr hoch könnte werden. Und wo die dann genau werden liegen, das kann man jetzt natürlich von jetzt aus noch nicht genau sagen.
0: Also stelle ich mir vor, ein Hochdruckgebiet mit dem anderen Sandwich drin in dem
3: Fall. Ja, genau. Das ist so ein ganzes kleines, sieht wirklich aus wie so ein kleines Eili auf einer Wetterkarte oder so, ist so ein Mini-Gebiet.
0: Also, und das nach der Ostern, das Ei auf der Wetterkarte. Gut, danke.
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0: So, also Pfingsten soll schön werden, wenn Sie ganz genau nach ein bisschen Prognosen für die Tage dazwischen wollen wissen, jetzt bis Pfingsten meine ich, dann nachher konsultieren Sie doch mal die SRF Meteo-App, gibt es gratis um Franco dort, wo Sie Ihre Apps auch sonst abladen.

0: R.E.M. auf SRF 1. Everybody Hurts haben wir gerade gehört. Und jetzt zu jemandem, der die letzte Woche ein bisschen für Aufmerksamkeit gesorgt hat. Der Gabi, der erste KI-Mönch. Ja, es gibt sie auch schon als Mönch, die KI.
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0: Der Gabi, der erste KI-Mönch, ist ein Roboter, der im buddhistischen Zhōgyē-Orden zum Mönch gewählt worden ist. Das Wochenende ist der Gabi jetzt zum ersten Mal im Einsatz, und zwar am Lotus-Laternenfest, einem der grössten religiösen Feste in Südkorea. Was das für ein Fest ist und wo es seinen Ursprung hat, erzählt Nicole Freudiger zu dem Lotus-Laternenfest.
2: Im ganzen Land haben südkoreanische Kinder in den letzten Wochen Laternen gebastelt. Runde Laternen, wo farbige Blätter draufkleben, damit sie aussehen wie Lotusblüten. Das Wochenende an diesem Lotusblütenfest gehen dann alle auf die Strasse mit diesen Laternen. Hunderttausende sind es allein in der Hauptstadt Seoul und noch viel mehr im ganzen Land. In Seoul gibt es eine grosse Parade, wo mehrere Meter hohe und lange Laternen durch die Strasse gefahren werden. Sie haben die Form von Buddha, von Lotusblüten, von Tempeldrachen oder Pfauen und Blumenwiesen. Und das Lotusblütenfest ist auch ein Familienfest. Man trifft sich, macht einen Ausflug und Spiele. Das Fest ist ursprünglich ein religiöses Fest. Es gibt es schon seit 1200 Jahren. Die Buddhistinnen und Buddhisten feiern den Geburtstag von Siddhartha Gautama, einem Buddha. Darum ist es auch Brauch, dass ein Bild von Buddha als Baby gebadet wird. Wegen dem Geburtstag von Buddha ist auch die Lotusblüte so zentral bei dem Fest. Der Buddha soll nämlich auf einer Lotusblüte geboren worden sein, und die Blume steht für Selbsterkenntnis. Heute ist das Lotus-Laternenfest nicht mehr rein religiös. Klöster spielen dabei aber immer noch eine wichtige Rolle. Sie sind geschmückt mit Laternen und häufig das Ziel der Parade. So auch die Seoul, wo das Kloster Choigesas Ziel ist. Dort, wo letzte Woche eben der KI-Robotermönch Gabi gewählt worden ist. Die Lichter in den Laternen, die haben eine wichtige symbolische Bedeutung. Sie stehen dafür, dass die Weisheit von Buddha die Menschen erleuchtet. Und wenn die Leute Kerzen anzünden, dann sollen sie sich etwas wünschen. Für sich, für die Familie, für die Nachbarn, für das ganze Land. Das Lotus-Laternenfest gehört zum UNESCO-Weltkulturerbe. Die UNESCO schreibt dazu, es sei eine Zeit der Freude. Es verbinde Südkoreanerinnen und Südkoreaner aus allen sozialen Schichten, sei also integrativ. Und es helfe, die täglichen Sorgen zu vergessen.
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0: Nicole Freudiger haben wir gehört zum Lotus-Laternenfest in Südkorea. 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

0: Lionel Richie, romantisch mit seinem Penny Lover hier auf SRF 1. Gestern Abend ist der Sieger vom Eurovision Song Contest 2026 verkündet worden. Ein denkwürdiger Moment natürlich. Nicht zuletzt aus meiner Sicht auch, weil man plötzlich unser Sven Epine, der die Show fürs Schweizer Fernsehen kommentiert hat, einfach nicht mehr gehört hat vor lauter Geschrei.
1: Und Spannung geschickt. Wie viele Punkte gibt es? Längt oder längt es nicht? Der Gewinner heisst...
0: Nein, man hört wirklich fast nichts mehr vom armen Sven Epine. Das Publikum hat tobet, wo Bulgarien zum ersten Mal gewonnen hat mit Dara und ihrem Bangaranga. Bangaranga, Bangaranga, Bangaranga, Bangaranga, Bangaranga, Bangaranga. Das wäre jetzt eben auch ein Song für die Frühgymnastik. Findet sie online auf srf.ch, der Beitrag von Bulgarien. Unser Gern Jörgler aus der Musikredaktion sagt, toll, dass Bulgarien zum allerersten Mal gewonnen hat. Auch ein denkwürdiger Moment, darum, weil man eigentlich mit der Dara nicht wirklich gerechnet hat im Vorfeld.
2: Am Anfang ist ihr Beitrag noch als Dark Horse, also als Geheimfavorit gehandelt worden, hat sich dann aber zum Mitfavorit während der Probe entwickelt und ist jetzt der grosse Sieger. Ein Sieg, der breit abgestützt ist, weil Dara hat sowohl das Jury-Voting als auch das Public-Voting gewonnen. Es ist der erste Sieg für Bulgarien am ESC, nachdem sie 3 Jahre pausiert haben, aus finanziellen Gründen.
0: Ja, Gratulation an Dara und an Bulgarien. Und letztes Jahr ist ja der Eurovision Song Contest in Basel über die Bühne. Die Schweiz hat ihn ausgerichtet, das Jahr jetzt die Österreicher. Da drängt sich natürlich schon ein bisschen die Frage auf, wer hat denn dann jetzt besser gemacht? Der Eurovision Song Contest?
2: Logisch vergleicht die Schweiz ihre ESC mit dem ESC von Österreich, zumal sie ja nur 1 Jahr auseinander sind und Österreich der Lieblingsskigegner ist. So viel Stolz und Eigenlob darf aber sein, dass man sagen kann, dass die Schweiz das besser gemacht hat. Bei der Moderation hat sich gezeigt, dass der viel zitierte Wiener Schmäh nicht funktioniert, wenn er auf dem Teleprompter scripted ist. Es bleibt nur ein schaler Schalk.
0: Ja, wir haben es besser gemacht. Und das sagt übrigens nicht jetzt einfach ein Schweizer, bevor sie anfangen zu spötteln. Das muss die Schweiz jetzt ja sagen. Der Gerni Jörgler ist Österreicher oder einmal mindestens zur Hälfte, die das sagt. He? Darf man das also auch ein bisschen auf die Schulter klopfen, nochmal nachträglich für die Eurovision 2025 in Basel. Und machen jetzt weiter mit der Shania Twain.

0: Black Magic Woman, was für ein Klassiker, den wir da gerade hören vom guten alten Santana. 8 Minuten vor der 10 hier auf SRF 1. Und da sind schon ganz spannende Menschen parat für Sie. Und zwar zuerst einmal unsere Olivia Röllin mit ihren Gästen in Basel. Und das sind wirklich Spitzengäste heute. Olivia, wer hast du bei dir?
1: Ja, das Publikum ist auch schon ganz begeistert von diesen Gästen. Wir haben hier den Reporter ohne Bremsen, den Formel-1-Experte Roger Benoit und die Spitzenköchin, vielfach ausgezeichnet Tanja Granditz. Schön, sind ihr heute hier. Und ich habe gesagt, Reporter ohne Bremsen, Roger Benoit, so viel... Also du hast so wenig Bremsen, dass du die ganze Nacht sogar nicht mal geschlafen hast. Was ist passiert?
2: Ja, ich habe den Eurovisions-Contest geschaut. Der ist bis um 1:15 gegangen, so lange wie noch nie. Und dann habe ich meinen Kollegen verfolgt, das am 24-Stunden-Rennen auf dem Nürburgring.
1: Ja. Den Kollegen musst du vielleicht sagen, wer das ist.
2: Der Max Verstappen.
1: Ja.
2: Der führt, also er hat jetzt noch geführt vor einer halben Stunde. geht bis um 3 Uhr. Dann habe ich das geschaut und dann hat mich mein Kollege dann von Zürich auf Basel gefahren.
1: Und zwischen denen hat es keinen Platz gehabt für das Pfüsi?
2: Nein, ich brauche das eigentlich. Ich sage immer, wenn man mal 20 Jahre von seinem Leben in Hotel übernachtet hat, dann hat man ganz einen anderen Rhythmus und gibt es auch kein Jetlag und so.
1: Aber was? Sag jetzt mal, ist das gesund?
2: Ja, das... Ich glaube, das ist jetzt eine unnötige Frage.
1: Was, bitte?
2: Nein, ich fliege jetzt zum Beispiel morgen zum 46. Mal auf Kanada.
1: Ist auch nicht mehr neu.
2: Komme ich am 3 am Nachmittag an, und dann ist halt 3 am Nachmittag für mich.
1: Ja.
2: Und nicht 10 in der Nacht in der Schweiz. Also, da kann man sich so dran. Dann gewöhnt sich einfach dran. Also, ich schlafe schon. Aber zu Seiten, die sehr wahrscheinlich nicht ganz christlich sind.
1: Ja, ja, ich habe jetzt letzte Nacht von dir, glaube ich, um 3:30 ein E-Mail bekommen in der Nacht. Über das reden wir später noch. Tanja Granditz, viel Schlaf brauchst du offenbar auch nicht.
3: Nein, ich brauche Gott sei Dank wirklich wenig Schlaf, schon immer. Und bin immer ganz dankbar, dass ich morgens schon fit bin und so viel mehr Zeit dann auch habe. Also ich schlafe meistens zwischen 5 und 6 Stunden und bin...
1: Aber warum so wenig Schlaf? Gibt dir einfach deine Arbeit so viel Energie? Oder was erfährst du, wenn du einmal im Restaurant bist und der Gäste auch? Du hast auch immer das Amüsbusch an den Tisch bringen. Mhm. Hast du dort Kontakt mit den Gästen? Gibt dir das so viel Energie, dass du so wenig Schlaf brauchst, oder ist es so
3: etwas? Also ich glaube, mein ganzes Leben gibt mir so viel Energie. Wirklich die Tatsache, dass ich jeden Tag das machen darf, was ich am liebsten mache. Und ja, und ich glaube, ich schlafe auch extrem gut. Und deshalb habe ich auch wahnsinnig viel Energie. Also ich bin wirklich jemand, ich gehe abends ins Bett und nach 30 Sekunden schlafe ich schon. Also manche sagen, ja gut, du bist natürlich dann abends so müde und fällst tot um. Aber ich glaube wirklich, also gutes Schlafen, das war schon immer, glaube ich, meine größte Energiequelle.
1: Das ist eine Sache natürlich. Mehr von diesen beiden Gästen hören wir nach den 10 Nachrichten hier auf SRF 1 in der Sendung persönlich. Ich sage bis gerade.
0: Der Roger Benoit und Tanja Granditz besser kennenlernen dank der vielleicht unnötigen, aber doch sehr willkommenen Fragen von der Olivia Röllin nach den 10 Nachrichten. Und bis dahin gibt es noch die Police auf die Ohren.

0: Every Breath You Take. Einer der bekannten Hits von The Police auf SRF 1. Unsere Radio-Talk-Sendung persönlich gerade an den Nachrichten. Und zuerst noch das.
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0: Um 9.59 Uhr vor dem Gotthardtunnel Richtung Norden. 2 Kilometer Stau bis zu 20 Minuten Wartezeit ab Quinto. Die Autobahneinfahrt in Airolo ist gesperrt. Am Mikrofon sieht Tina Nägeli weiterhin. Einen schönen Sonntag.
2: Die Nachrichten von SRF um 10 mit Frank Estermann. Die Ukraine hat in der Nacht die Region um die russische Hauptstadt Moskau mit Drohnen angegriffen. Dabei sind laut russischen Angaben mindestens 3 Menschen getötet worden. Mehrere Häuser und Wohnungen seien in Brand geraten. Das russische Verteidigungsministerium sagt, das Militär habe im ganzen Land mehr als 550 ukrainische Drohnen abgeschossen. Weiter griff die Ukraine auch die von Russland besetzte Halbinsel Krim mit Drohnen an. Auch dort wurden Wohnhäuser beschädigt. Zudem kam es zu Stromausfällen. Mitte Woche hatte Russland seinerseits einen Großangriff auf die Ukraine ausgeführt. Dabei wurden allein in Kiew 24 Menschen getötet. Die Ukraine kündigte daraufhin eine Reaktion an. Die Weltgesundheitsorganisation WHO hat wegen eines Ebola-Ausbruchs in Afrika einen internationalen Gesundheitsnotstand ausgerufen. Betroffen sind insbesondere Kongo-Kinshasa und Uganda. Die Gefahr einer Pandemie sieht die WHO momentan aber nicht. ARD-Korrespondent Sven Weingärtner.
3: Mehr als 300 Verdachtsfälle hat die Gesundheitsbehörde der Afrikanischen Union gezählt. Tatsächlich könnte es deutlich mehr Fälle geben, warnte die Weltgesundheitsorganisation WHO. Es handele sich um eine gesundheitliche Notlage von internationaler Tragweite. Die Kriterien für die höchste Alarmstufe, eine Pandemie, erfüllt der Ausbruch nach Angaben der WHO aber bislang nicht. Die Hilfsorganisation Ärzte ohne Grenzen bezeichnete die rasche Ausbreitung trotzdem als äußerst besorgniserregend. Sie bereitet eine groß angelegte Hilfsaktion vor. Ebola verläuft oft tödlich. Gegen den seltenen Bundibugio-Stamm des Virus, der hinter dem Ausbruch steckt, gibt es keinen zugelassenen Impfstoff und auch noch keine spezifische Behandlung.
2: Sven Weingärtner hat berichtet. Es ist eines der Lieblingsprojekte von US-Präsident Donald Trump, der große Ballsaal, der ans Weiße Haus angebaut werden soll. Nun drohen dem Projekt aber finanzielle Probleme. Der rund 400 Millionen Dollar teure Ballsaal selber soll laut Trump durch private Spenden finanziert werden. Allerdings will seine republikanische Partei 1 Milliarde Dollar Steuergelder beisteuern. Das Geld solle für Sicherheitsaufrüstungen und den Secret Service ausgegeben werden. Eine Geschäftsordnungsexpertin des US-Senats hat diese vorgesehenen Mittel nun aber aus einem Gesetzespaket gestrichen. Denn das Vorgehen widerspreche den Senatsregeln. Das teilte die Demokratische Partei mit. Die Republikaner dürften nun versuchen, die Milliarde auf anderem Weg freizugeben. Gemäß Planung soll der Ballsaal 2028 fertiggestellt werden. Donald Trump hatte dafür bereits letztes Jahr den bisherigen Ostflügel des Weißen Hauses abreißen lassen. Das Wetter, heute ist es recht sonnig mit einigen Wolkenfeldern bei rund 16 Grad im Norden und 20 Grad im Süden. Das waren Nachrichten von Radio SRF, verantwortlich Michael Wettstein.

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1: Schön, sind Sie dabei, hier auf SRF 1. In der Sendung persönlich, wir senden live aus dem SRF-Studio zu Basel. Und ich habe heute zwei Gäste hier, die verbinden mindestens etwas. Sie haben eine riesige Leidenschaft für das, was sie machen. Sie brennen für das, was sie machen. Es ist die vielfach ausgezeichnete Spitzenköchin Tanja Granditz, 55, und der Roger Benoit, Formel 1 Experte, 77. Herzlich willkommen euch beiden. Tanja hat gesagt, vielfach ausgezeichnet, 2 Michelin-Sterne, 19 Gourmet-Punkte. Wann hast du zuletzt so etwas wie einen Döner oder einen Burger von McDonald's in der Hand gehabt?
2: Also ein Döner oder ein Burger. Ein Döner würde ich jetzt vielleicht schon noch essen, wenn er frisch gemacht ist, aber ein Burger vom McDonald's habe ich, glaube ich, also wir haben neulich in der Küche drüber geredet, meine Köche und ich, weil da auch die Frage gekommen ist. Und dann habe ich gesagt, ich glaube, ich habe den letzten Burger von McDonald's gegessen, als ich in Amerika war. Und das ist schon Jahrzehnte her.
1: In deinem Opernjahr?
2: Ja, genau, damals. genau. Das war mein letzter Burger von McDonald's.
1: Das ist
2: McDonald's,
1: ein recht genau. Zeitchen her. Mhm. Kannst du sagen, warum du so gut kochst?
2: Ich weiß gar nicht, also das kann man glaube gar nicht sagen. Es ist ja nicht das Handwerk, das ich wahrscheinlich am besten kann von allen, sondern ich glaube, es sind eher die Ideen. Das ist so dieses Zusammenbringen von Produkten, von Menschen, von schönen Sachen. Ich glaube, es ist eher das, so dieses Verbundensein mit allem, was irgendwie schön und gut ist.
1: Also Kreativität, Idee, aber umsetzen muss man es ja eben gleich. Es ist ja auch das Handwerk.
2: Ja, natürlich.
1: Das Kunstwerk.
2: Ja, es ist eben das Schöne an dem Beruf. Es ist wie alles. Es ist Handwerk, man kann kreativ sein. Es hat auch den sozialen Aspekt natürlich mit all den Mitarbeitern, mit den Gästen im Restaurant. Es ist eben wirklich für die Hände, für den Kopf und fürs Herz. Mhm.
1: Roger Benoit, du bist von Berufes aus schon, aus eigener Aussage, hunderte Mal um die Welt geflogen. Da stellt man sich jetzt irgendwie Luxus-Lounges und Champagner im Flugzeug vor. Oder ist es ganz anders, ist es viel weniger attraktiv und du isst am Flughafen einfach ein trockenes Sandwich?
3: Ja, also zwischen Champagner und trockenem Sandwich gibt es noch ein Zwischending. Nein, man isst eigentlich, ich esse normal, oder ich esse am liebsten esse ich Fisch. Daheim mache ich das auch selber. Und im Ausland die Nationalgerichte, die es gibt, oder? Ich habe gerne Japanisch. In Singapur auch.
1: Du bist ja schon oft gewesen.
3: Singapur, ja, etwa 15 Mal. Aber wie gesagt, man fragt ja immer, wo ist die Heimat, oder? Die Heimat ist eigentlich immer dort, wo man ist, für mich.
1: Dort, wo du gerade bist?
3: Ja.
1: Also jetzt gerade im MOH Basel?
3: Ja. Ja gut, da habe ich 18 Jahre gewohnt.
1: In Basel, genau.
3: In Klein-Basel immer.
1: Das gehört man dir ja auch noch an. Hä? Das gehört man dir ja auch noch an, der Dialekt, hast du behalten?
3: Ja, ich bin Neuenburger gebürtiger, aber den Dialekt haben wir Zürcher nicht können aufdrängen.
1: Aber sag jetzt noch kurz, wenn du sagst, du tust Fisch für dich machen, welche Auszeichnung bekommt dich denn deine Kocherei?
3: Von 1 bis 10?
1: Ja.
3: 1,5.
1: Nein!
3: Ja, also, ich kann mich ja nicht mit einer Nummer 10 vergleichen. Also für mich reicht es.
1: Ja.
3: Und da keine Zuschauer sind, reicht es immer noch. Oder?
1: Ja.
3: Vielleicht ist es auch mal 2 oder so. Aber nein, ich esse gerne daheim, aber ich esse auch gerne auswärts. Oder?
1: Ja,
3: aber wenn ich daheim esse, kann ich nicht Fernsehen schauen, sonst wird es mir schlecht. Mit diesen Kochsendungen auf jedem Kanal. Auf jedem Kanal. Von der Küchenschlacht, meine Küche, deine Küche, prominente Backen, prominente Kuchen. Also,
1: mit diesen vielen Sendungen kann man eigentlich schon gar nicht schlecht kochen.
3: Nein,
1: oder?
3: Aber ich bin ihm zum Wunder. Und alle machen noch Bücher draus.
1: Ja.
3: Entschuldigung.
1: Jetzt hat er mahnend übergeschaut zu der Tanja Granditz, weil sie natürlich auch schon viel
3: Bücher gemacht. Nein, aber jetzt nimmt es mir mal Wunder, die Leute, die das schauen.
1: Ja.
3: Und das sagt sicher 10. Silvia Koch, das ist noch, glaube ich, in Österreich. Also, was, ob die Leute das daheim auch nachmachen?
1: Ja.
3: Oder wie viel das nachmachen?
1: Das kann ich dir nicht sagen. Weißt du das, Tanja?
2: Nein, das kann ich leider auch nicht sagen. Aber ich glaube, es ist einfach ein riesen Hype und Leute haben wahnsinnig Interesse am Kochen und am guten Essen. Und ja, das ist ja eigentlich positiv. Aber ich bin auch niemand, die das jetzt anguckt. Also ich.
1: Aber ich finde das schon noch interessant. Also Kochen hat etwas total Emotionales. Mhm. Und du hast mir auch erzählt, dass wenn die Leute zu dir ins Restaurant kommen, das ist für sie ein emotionales Erleben, ein Ereignis. Also du hast ganz schöne Begegnungen schon gehabt.
2: Ja, schon wirklich schon ganz, ganz viele tolle Begegnungen und auch außergewöhnliche Begegnungen. Also natürlich, die Leute kommen zu mir, nicht jetzt einfach, um ihren Hunger zu stillen, sondern eben, wir machen ein Neun-Gang-Menü und versuchen wirklich was zu bieten, dass man den Alltag einfach auch mal vergessen kann. Dass man mal für ein paar Stunden irgendwo anders ist und alles genießen kann. Alles das gute Essen und tolle Getränke und schöne Gespräche im besten Fall.
1: Du kannst teilen.
2: Ja, also sehr viele Sachen. Also viele Begegnungen haben auch mit meinen Kochbüchern zu tun, weil tatsächlich die Leute kochen aus meinen Kochbüchern. Das Feedback kriege ich sehr, sehr oft. Also es gab auch neulich eine Begegnung mit einem Mann, der schwer krank war über eine lange Zeit. Er war sehr erfolgreich in seinem Business und konnte dann nicht mehr arbeiten und hat sich überlegt, was macht er jetzt? Er war daheim und hat tatsächlich ein Jahr lang jeden Tag aus meinem Kochbuch was kocht für seine Familie. Und seine Familie hat ihn dann als Überraschung zu seinem 60. Geburtstag eingeladen, zu mir ins Restaurant zum Essen. Und er wusste nicht, wo sie hingeht. Und ja, und es sind Tränen geflossen am Tisch, bei ihm, bei mir. Ja, das war sehr, sehr berührend. Oder auch noch andere Sache, ein Mann, den kannte ich schon aus dem Restaurant vorher im Thurtal, da war ich 8 Jahre.
1: Wo du dein eigenes Restaurant
2: hattest. Genau, da hatte ich mein erstes eigenes Restaurant, genau. Und da ist auch wirklich eine tolle Freundschaft entstanden. Und er war auch dann wirklich schwer krank und hatte eine Magenoperation vor sich und hat wirklich zum letzten Mal essen dürfen und ist dann nach Basel gekommen mit seiner Frau und hat bei mir gegessen. Mhm. Und das sind alles so Sachen, die sind wirklich unglaublich berührend. Und es ist, ja, es macht mir auch, ja, es berührt mich sehr und ich bin auch sehr glücklich und dankbar, dass ich das machen darf, was ich mache.
1: Ich finde das ganz spannend, was du sagst, weil ich wollte dich eigentlich fragen, wenn man so hohe Auszeichnungen bekommen hat, auf was schafft man eigentlich noch hin? Aber das ist vielleicht sogar schon die Antwort, die du jetzt gegeben hast, auf so Begegnungen.
2: Mhm. Ja, genau.
1: Stimmt das?
2: Ja, ich meine, Auszeichnungen natürlich, die sind wichtig und die sind auch für meine Mitarbeiter toll und die können sich damit identifizieren und sind stolz, immer 2 Sterne.
1: 60 Mitarbeiterinnen.
2: 60 Mitarbeiterinnen, genau.
1: Riesig.
2: In 2 verschiedene Restaurants, ja. Und wir haben eben unseren Laden und eine kleine Produktion. Ja. Und eben, die auch sind schon Grund, warum ich das mache, was ich mache. Also das ist wirklich so, das, was ich mache, erfüllt mich jeden Tag. Und das sind die Leute, die ich treffe, das sind Leute, die mich ansprechen im Tram und mir erzählen, was sie backen haben aus meinem Buch. Oder es sind wirklich immer wieder einfach Begegnungen, wo ich merke, das, was ich mache, das macht für mich Sinn und es macht andere Leute wirklich Freude.
1: Das, was du machst, Roger Benoit, macht für dich offenbar auch Sinn. Oder anders könnte ich nicht verstehen, wieso du seit 1970, also 20 Jahre schon vor meiner Geburt, und ich bin jetzt gleich auch nicht mehr die Jüngste, von der Formel 1 Rennstrecke berichtest. Über 800 Grand Prix, glaube ich, rund 1000 Testtage. Ich muss immer ein bisschen aufpassen mit Zahlen, weil du bist so ein Zahlenmensch, der korrigierst einem grad. Wieso? Also, was ist das, was dich dort so haltet? Hast du auch mal einen Moment gehabt, wo du gedacht hast, blaset mir doch in die Schuhe, jetzt habe ich zu lange das Gleiche gemacht?
3: Ja, das hat es zweimal gegeben, wo ich einfach gedacht habe, jetzt ist fertig, jetzt treten wir ab und so.
1: Also, wie hat
3: es abgetreten, meinst du? Es hat dann nicht geklappt und so. Und jetzt gibt es keinen dritten Versuch.
1: Also ich jetzt tust du ein bisschen lapidar sagen.
3: Ja, ich bin kein Schönredner.
1: Aber du bist ein Lapidarredner. Was du angesprochen hast,
3: ja,
1: sind Suizidversuche. Das sind nicht, du
3: das
1: hast nicht probiert zu können.
3: Das steht auch in dem Buch.
1: Genau, es hat jetzt gerade eine Biografie über dich gegeben, Formel Wahnsinn, was in der 2. Auflage ist, genau von Daniel Loy. Aber das sagst du, von dem redest du, und ja, das hat nicht geklappt.
3: Ich kann mich ja nicht wegdiskutieren, es ist halt passiert und ja, so. Ich bin auch nicht stolz drauf, aber es war ein Teil von meinem Leben gewesen, oder? Und ich habe ja mit den Rennen, die ich noch von Zürich ausschreibe, sind es ja 950, oder? Und das muss man sich einmal vorstellen. Da gibt es einfach so Tage, wo nichts mehr läuft. Und
1: Warum machst du das? Was fasziniert dich an dem?
3: Menschen. Weil Autos interessieren mich eigentlich gar nicht. Nein, wirklich. Seit von Anfang an die Menschen, die Atmosphäre, Zirkus. Ja, Wahnsinnige. Oder? Also ich bin einmal in so einem Auto Formel 3 gefahren und dann ist die erste Kurve gekommen und dann habe ich gebremst und dann habe ich nochmal Gas geben, damit ich überhaupt in die erste Kurve gekommen bin. Dann habe ich gesagt, nichts. Ja. Das ist nichts für mich. Ich bin relativ konsequent. Ich bin 15 Sekunden Ski gefahren und ich gesagt, das ist nichts für mich, bin umgekehrt. Machen wir nicht mehr.
1: Also, die interessieren das ganze Leben.
3: Wie gesagt, man kann mich eigentlich nicht richtig packen und so. Vielleicht haben wir mich ja wegen dem eingeladen. Also, weiss ich nicht.
1: Wir werden es so noch gemeinsam herausfinden. Wir haben dich vor allem eingeladen, weil du einfach eine spannende Biografie hast, eben, wie man in diesem Buch auch nachlesen kann. Aber ich finde, was ich auch raus will, ist, jemand, der so lange schon das Gleiche macht, beim gleichen Arbeitgeber, mit der gleichen Tätigkeit, du bist irgendwie auch eine treue Seele.
3: Nein, treu würde ich nicht sagen, aber loyal, das ist das richtige Wort.
1: Ja.
3: Das muss man auch verziehen, oder?
1: Und ist das ein Wert von dir?
3: Ohne den Verlag im Hintergrund, also Michael Ringe, Marc Walter und Franka Meyer, wäre so eine wahnsinnige Reise ja gar nicht möglich. Mhm. Also, ich meine, die hätte viel Geld gekostet. Ich war 41 Mal in Australien und nicht Economy geflogen. Ja. Also, nein, ich meine, das muss man einfach sagen, dass ohne den Verlag ist so etwas nicht, kann man sich gar nicht vorstellen. Ja. Oder?
1: Und jetzt sitzt du, für was du eben auch bekannt bist, also Leute nennen dich auch eine Legende, für was du auch bekannt bist, das sieht man jetzt heute eigentlich gar nicht. Du bist immer mit einer Zigarre unterwegs. Wenn hast du mit dem Laster... Ah, doch, hä? Jetzt nimmt er eine aus den Innentaschen raus. Wann hast du mit dem Laster angefangen?
3: Ja, schon früher. Ich habe mal, glaube ich, eine Woche lang Zigaretten geraucht. Und dann habe ich gedacht, das ist zu mühsam und so. Und dann habe ich mal Pfeife versucht. Das stinkt fest.
1: Wirklich? Ich habe das Gefühl, keine Pfeife schmeckt noch fein.
3: Nein, doch. Früher noch. Viele Leute wissen das vielleicht noch. Hätte man ja in den Flieger rauchen
1: dürfen. Ja.
3: Also, Zigaretten sind noch gegangen, aber die Pfeife geraucht haben vorne, da ist es 30 Meter bis nach hinten gekommen, der Rauch. Auf alle Fälle hat mir auch nicht geschmeckt. Und dann habe ich mit Zigarren angefangen. Und habe noch 1970, muss man noch sagen, mit dem Jochen Rindt, vielleicht kennen einige Leute, ein Österreicher.
1: Ein Fahrer.
3: In Monza. Ja, Jochen Rindt. Er ist dann Weltmeister geworden, postum.
1: Ja.
3: Der einzige Weltmeister als Toten. Noch. Haben wir noch auf der Boxenmauer in Monza geraucht, zusammen. Mhm. Eine Zigarette, ich Zigarre, man muss sich das heute vorstellen, wenn man auf der Boxenmauer mit dem Hamilton würde rauchen, Fotografen würden sich zu Tod schlagen. Gut, man hat geraucht, dann ist der Jackie Stewart vorbeigekommen und hat gesagt, wie das sein Freund war, hör endlich auf mit dem Scheiß, sonst lebst du nicht mehr lang. Mhm. Aber er hat Zigaretten gemeint, oder? Also der Rauch und so. 3 Stunden später ist er tot gewesen. Ja. Das bleibt in einem hängen, oder? Vor allem die ersten Jahre hat es ja relativ viel Tote gegeben, oder? Heute ist ja...
1: 2 bis 3 pro Jahr, gell?
3: Ja. Da sind sie eben eine andere Serie gefahren, oder? Bis nur 5, 6, 7 Grand Prix gegangen, sind so Formel 2 Langstrecken und Can-Am und alles gefahren.
1: Hast du auch mal geraucht, Tanja Granditz?
2: Ja, ich habe tatsächlich geraucht.
1: Und zwar ich kann sich ehrlich gesagt heute fast nicht vorstellen, wie ich dich so vor mir sehe.
2: Ja, nein, und ich kann es mir auch nicht mehr vorstellen, aber ich habe als Jugendliche wirklich viel geraucht. Also ich habe auch ziemlich früh angefangen. Und
1: was heißt
2: dann, das? Ja, ich glaube so mit 14 oder so, mit meiner besten Freundin haben wir uns versteckt, so bei einem kleinen Bach, und dann haben wir da immer wieder gepafft und man fand es aber nicht so fein und haben dann irgendwie so Mentholzigarette geraucht und irgendwann habe ich dann aber wirklich angefangen zu rauchen. Und ich habe dann auch, als ich in meiner Lehre war und dann nachher auch noch in London, ja, habe ich ziemlich viel geraucht. Und ich kann es mir heute wirklich nicht mehr vorstellen. Also tatsächlich am Morgen schon zum ersten Kaffee und im Auto geraucht und so ein Blödsinn, wo ich heute denke, nein, wie kannst du nur? Und habe dann aber irgendwann aufgehört. Ich wollte dann irgendwie mal einen Marathon laufen. Das war also Ambition. Ich habe es nie geschafft.
1: Du hast keinen Marathon
2: denn gelaufen? Nein.
1: Aber aufgehört rauchen hast du trotzdem?
2: Ich habe aufgehört rauchen, genau. Und ich habe da dieses Buch gelesen. Und bis heute empfehle ich das immer alle Leute. Das heißt endlich Nichtraucher.
1: Ja.
2: Und da steht einfach so drin, dass man nichts braucht. Man braucht keine Entziehungstherapie. Man braucht nichts, was das irgendwie ersetzt. Weil der Autor hat gesagt, also wenn man ja krank ist, dann braucht man ja nachher auch nichts, wo das irgendwie ersetzt. Und dann habe ich das einfach so gelesen. Und so für mich ganz ernst genommen und nie mehr eine Zigarette geraucht.
1: Aber könnte man sagen, eine neue Sucht, eine andere Sucht von dir ist schaffen worden? Also wenn ich sehe, wie viel das du machst, oder? Du schreibst Kochbücher, du hast eine Tochter, du begleitest die Tochter auch, die macht Dressurreiten auf Kaderniveau, du begleitest die auch jeweils zu deinen Turnieren. Wir haben es gehört, 60 Mitarbeiter innen, bald ziehen da noch um. Ihr habt dort auch noch einen Shop in dem Restaurant. Ich komme gar nicht nachher aufzuzählen, was du alles machst. Also das Arbeiten als eine Sucht, ist das eine falsche Aussage?
2: Ja, das ist eine falsche Aussage. Das Arbeiten ist mein Leben. Also das ist keine Sucht, sondern das ist das, was ich am liebsten mache und auch am liebsten jeden Tag mache. Natürlich am Wochenende, Sonntag, jetzt heute und morgen, da bin ich nicht im Restaurant, aber ich bin immer wieder am Studieren, am Kreieren, ich habe kein Work-Life-Balance. Also alles, was ich mache, ist mein Leben. Und alles, was ich mache, liebe ich über alles. Also deshalb brauche ich auch kein anderer Ausgleich oder.

0: Meine Tochter wollte eigentlich ein Jahr bleiben und ist jetzt 19 weitere Jahre geblieben und bleibt hoffentlich immer noch ganz lang.
1: Spricht für dich.
0: Ja, also wirklich ganz viele, die 18 Jahre bei mir sind und 15 und 10 Jahre und die sind alle so toll und die können alle so viel. Und viele von denen können die meiste Sache auch viel besser als ich. Also deshalb habe ich auch das große Glück, ich kann so viel verschiedene Sachen machen und trotzdem immer das machen, was ich am besten kann und was mir am meisten Freude macht.
1: Aber das klingt für mich auch so, als also einerseits die Leute aussuchen, aber die dann auch dazu motivieren, dass sie auch sie das Beste von sich können zeigen. Mhm. Das ist, denke ich, ist ein Anliegen von dir.
0: Ja, das ist ein ganz, ganz großes Anliegen von mir. Und sie natürlich auch, dass sie sich auch selber entwickeln können und vor allem, dass sie geschätzt sind, dass sie gesehen werden. Ich glaube, das ist so, das ist das, was man wirklich als Arbeitgeberin oder als Chefin wirklich auch ganz, ganz ernst nehmen muss. Also die Leute sind auch bei einem, weil die möchten sich zu einem committen und deshalb, man muss sie sehen, man muss alle mit Respekt natürlich, ja, behandeln. Aber ich glaube, es ist auch wichtig, dass jeder auch für sich auch weiterentwickeln kann. Das ist auch sehr wichtig.
1: Und gleichzeitig, dunkt's mich, das nimmt schön. Du sagst, Leben und Arbeiten ist für dich, das geht ineinander über. Das bedeutet, das ist ein ganzes Universum. Es gibt nichts in deinem Leben, das sozusagen nicht tangiert ist von dem. Was bedeutet das für Leute, die von aussen dort dazukommen? Entweder passt man in das Universum oder man bleibt aussen vor.
0: Ja, also ich glaube, es ist nicht schwierig zum Passen. Also wenn man so die Leidenschaft hat und die Freude hat am Kochen, am Miteinander schöne Sachen kreieren, dann ist es nicht so schwierig, auch da innen zu kommen. Weil ich glaube, so das Handwerkliche, das kann man auch immer lernen. Also man sagt immer, ja, ich möchte ganz erfahrene Küche und so. Aber bei mir ist es wirklich so, bei mir geht es ums Persönliche und alles, was wir machen, kann man auch lernen.
1: Aber weißt du, auch im Privatleben, meine ich jetzt?
0: Ja, natürlich. Also ich bin jetzt die natürlich immer am wenigsten Zeit hat. Und meine Familie und mein Freundeskreis, und die wissen ja auch alle, wie ich funktioniere. Und trotzdem, ja, mache ich Platz und Raum auch für das, was mir wichtig ist. Und ja, aber das stimmt natürlich. Also es ist ja so, dass viele meiner Freunde, die besuchen mich dann einfach und kommen ins Restaurant, kommen dann zu mir in die Wohnung, und weil ich halt nicht so viel Zeit habe.
1: Die Wohnung ist gerade oberhalb
0: genau,
1: vom genau, Restaurant.
0: Ich wohne genau. Im Restaurant
1: genau.
0: Quasi.
1: Genau, also genau. Auch dort so ja. Alles benannt. Ja. Das erzählt Tanja Grandi zu Dof, SRF 1 in der Sendung persönlich, zusammen mit dem Roger Benoit, einem Formel-1-Experte. Roger Benoit, wir haben schon gehört, wie oft dass du um die Welt gereist bist, wie viele Jahre du im Hotel, ich glaube, hast du vorher gesagt, 20 Jahre, eigentlich wie im Hotel verbracht. Das ist ein einsames Leben. Wie viel Raum für Menschen von aussen, für Freunde, für Beziehungen gibt es in diesem Leben?
2: Ja, sagen wir es mal so, Balance stimmt natürlich nie.
1: Ja.
2: Oder Balance sollte etwa 50-50 sein, privat und Dings. Und ich habe das eigentlich aufgegeben, das Ziel zu jagen, und fühle mich so wohl. Bin ein Jahr und 4 Tage geheiratet.
1: Mhm.
2: Und wichtig, der Senna ist ein Jahr und 3 Tage geheiratet. Und wir haben immer gelacht darüber.
1: Und was ist passiert?
2: Und der Unterschied war, dass man meine Frau nicht mit einem Mechaniker im Bett gefunden hat. Und so. Aber das spielte keine Rolle. Ich habe dann einfach mein eigenes Privatleben gemacht.
1: Mhm.
2: Und mit dem muss ich leben. Zum Glück bin ich nicht ehrgeizig. Eher ein fauler Mensch. Also für mich gibt's
1: kann
2: nur
1: mit dir
2: etwas
1: eben fast nicht glauben,
2: nein,
1: um ganz
2: das
1: ehrlich
2: ist so.
1: Sein.
2: Wichtig ist nur die Leidenschaft. Und Disziplin.
1: Das ist bei der Tanja wahrscheinlich genau Gleiche, oder?
2: Aber Ehrgeiz ist bei mir, steht bei mir nicht auf dem Programm, weil ich kann machen eigentlich, was ich will. Das ist jetzt ein Privileg nach 12 Jahren,
1: ja, gut,
2: also 13
1: ja.
2: Jahren der Verlängerung.
1: Ja.
2: Und wie gesagt, ich schreibe die Renner entweder von daheim oder jetzt eben dann in Kanada wieder und noch einige andere. Und da hat man ein ganz eigenes Privatleben aufgebaut, wo man eigentlich nicht beschreiben kann.
1: Aber oder? Etwas, was du kannst beschreiben, hast du mir im Mail geschrieben, um 3:30 gestern Nacht.
2: Mhm.
1: Nämlich, dass du einen Freund gehabt hast, den Jean Tinguely, der dich sogar an gewisse Rennen, also der Künstler, der Maler, und der Kunstinstallationen gemacht hat, der hat dich zum Beispiel an Rennen begleitet.

0: der Tengel ist ein, kann man sagen, ein guter Freund von mir. Er hat ja hier, glaube ich, in Basel sogar ein Museum.
1: Ja,
0: oder?
1: Ja.
0: Dort, Reservoir vom Wartek oder genau. Weiss ich nicht, wir dort gewesen. Ja gut, ich habe dann durch den Joe Siffert kennengelernt und eine Basler Lokalgröße, Tante Hermine, war eine sehr gute Bekannte gewesen, vom Barfüsserplatz.
1: Was haben die zusammen erlebt?
0: Ja, der war einfach Formel 1 begeistert und hat alle Bundesräte als schwachsinnig bezeichnet und so. Das hätte man dann aber
1: nicht miteinander zu tun.
0: Ja doch, da hat man dann auch Briefe geschickt. Oder eine ist, auf das können wir noch. Auf alle Fälle. auf alle Fälle, dank dem Siffert und der Tante Hermine bin ich sehr gut mit ihm ins Gespräch gekommen. Und dann sind wir einmal zusammen auf Phoenix, Arizona. Und am Parkplatz sind wir Richtung Rennstrecke gelaufen. Dann sagt er plötzlich, hast du nicht gesehen? Dann sage ich, was nicht gesehen? Ja, du hast doch bei uns am Auto auf dem Parkplatz eine Schraube gelegt. Dann sage ich, wie bitte? Ja, die muss ich haben. Dann sind wir wieder 5 Minuten zurück. Das ist tatsächlich eine Schraube dort gelegt. So. Die hat er da reingesteckt. Oder?
1: Ich sage,
0: das nächste Weg brauche ich die. Und in Monaco sind wir auch mal auf der Tribüne. Es hat einen kleinen Unfall gehabt. Hat irgendeinen Teil vom Heckflügel verloren. Dann ist er auf der Tribüne neben mir aufgestanden und hat gesagt, du, das muss ich jetzt holen. Ich sagte, du, wenn, das jetzt, wenn du jetzt hier auf die Strecke gehst, weil es ein Grand Prix war, Training, dann werden wir beide verhaftet, ja. Oder weil das geht nicht. Also hätten wir sie zurückgeben. Aber
1: das nennt man Leidenschaft, hä?
0: Also ganz ein super Typ, oder? Ja. Hat man dann auch 3-4 Bilder grosse gemalt. Leider sind mir die gestohlen worden. Und ein Brief ist ja jetzt wieder auftaucht in einem Auktionshaus. Was steht für Roger Benoit mit einem Bild
1: genau,
0: von mir drauf.
1: Er hat mir den Roger noch ein Bild geschickt. Das und, sieht man Roger Benoit oben gross rechts drauf.
0: Und das Auktionshaus in Bern sagt, sie können nicht bekannt geben. Wer das gekauft hat, oder? Dann sag ich, ja, dann hängt halt an der Wand einer. Ein Fan von mir, sehr wahrscheinlich. Wird halt so gut. Was auch immer. Und dann, das Schlimmste war dann im August 1991, um 10:30 in der Nacht, schreibt bei mir das Telefon. Und die Person sagt, du, der Jean ist gestorben. Dann habe ich im Blick noch schnell gesagt, Freunde, das müssen wir noch irgendwie in die Zeitung bringen. Dann hat irgendein König Karl Gustav rausgefallen, oben durch, haben den Tengel reingemacht und geschrieben, Jean Tengel ist gestorben. Mehr morgen im Blick. Der Chefredakteur hat gesagt, das geht auf deine Kappe. Ich sage, kein Problem. Der ist tot, weil die Quelle ist jetzt 100%ig. Und am nächsten Tag ist natürlich nichts passiert. Im Inselspital zu Bern war keine Meldung, nichts und so.
1: Die
0: und
1: dann gefragt,
0: sind sie langsam nervös worden. Dann habe ich gesagt, ganz locker, nee, oder? Locker. Und dann um 13:30 hat das Inselspital rausgegeben. Dass in der Nacht der Jean Tengel gestorben ist. Ist natürlich die Hölle los gewesen im Inselspital. Weil jemand muss ja bei mir angerufen haben
1: genau. Und
0: muss das genau gewusst haben. Und es war eine weibliche Person.
1: Ja, da tun wir jetzt Quellenschutz betreiben,
0: genau,
1: oder? Das ist der Journalismus.
0: Das kann ich noch sagen.
1: Das können wir sagen, genau. Bis heute wissen sie nicht mehr als das, was du jetzt gerade gesagt hast. Natürlich hat man hier als Journalist auch seine Netzwerke und Quellen, aber wir gehen doch ein bisschen retour, wir gehen doch zu euch in die Kindheit. Tanja, du bist auf der Schwäbischen Alb aufgewachsen, also in der Nähe von Tübingen. Mhm. Zwei Geschwister. Und die Geschwister waren offenbar ganz mutige gewesen, Währenddem du lieber daheim gewesen bist am Herd mit der Grossmutter oder Creme gemischt hast von deiner Schwester zu ihrem Leidwesen oder dein Zimmer gestrichen. Also, das tönt nach einem recht sonderbaren Kind.
2: Ja, das stimmt. Also, und ich denke auch, dass man mich heute wahrscheinlich eher so abklären würde. Also, ich war.
1: Du bist jedenfalls sehr gut rausgekommen, wenn ich das so
2: sage. Ich glaube, es ist ganz gut geworden. Nein, also, ich habe wirklich als Kind, ich mag mir auch sehr gut daran erinnern, wie das auch alles war, als ich auch ganz klein war. Ich habe wirklich ganz, ganz frühe Erinnerungen. Und ich weiß auch, dass ich immer sehr, sehr zufrieden war. Also ich habe auch wirklich, ich war irgendwie immer sehr ruhig anscheinend. Also meine Mutter hat auch gesagt, ich habe auch als Baby, ich habe nie geschrien. Ich war irgendwie immer zufrieden. Also sie haben sich manchmal schon auch Sorgen gemacht, weil ich halt, ja, einfach zu ruhig war. Und war dann aber auch in der Schule, also war alles ganz normal. Ich habe ganz viele Freunde gehabt, aber ich konnte mich auch immer schon immer wirklich mit mir selber einfach beschäftigen. Also ich konnte anscheinend, als ich irgendwie 3 war, bin ich anscheinend irgendwie stundenlang auf dem Sofa gesessen mit einem kleinen Körbchen, einem Bindfaden und habe den Korb dann beobachtet, wie der so hin und her bambelt. Und also wirklich so schon auch schräg irgendwie. Und ich war immer sehr zurückhaltend, also eben auch, ich war nie eine gute Skifahrerin, ich konnte nie gut Schlittschuh fahren, ich war die Letzte, die irgendwie gelernt hat zum Velofahren. Ich war wirklich die, die am wenigsten mutig war. Und ich glaube, heute hat sich das geändert, heute bin ich die, die wirklich sehr mutig ist, aber als Kind war ich eher so auf der sicheren Seite, eher daheim. Ich habe es mir daheim am liebsten immer schön gemacht, wirklich schon als Kind. Meine Wände gestrichen, knallrosa, ich habe meine Möbel grün gestrichen, alles wieder immer neu umdekoriert und gemacht. Und ja, und am liebsten wirklich bei meiner Großmutter in der Küche beim Kochen.
1: Wann bist du mutig geworden?
2: Als ich erwachsen war dann. Also ich war dann schon als Teenager auch, glaube auch schon sehr mutig. Ich bin mit 17 dann auch ausgezogen von daheim. Mhm. Dann habe ich mir, glaube ich, keine Sorge mehr gemacht um Sachen, die passieren könnten. Weil früher habe ich immer überlegt, oh, wenn ich jetzt das mache, dann könnte das passieren. Und wenn ich das mache, dann vielleicht das. Und irgendwann war mir das zu mühsam auch. Ich habe das dann auch einfach abgelegt.
1: Und etwas, wo aber in deinem Leben, also du sagst, du bist sehr ein zufriedenes, glückliches Kind gewesen. Mhm. Hast ein gutes Verhältnis mit deinen Eltern gehabt, ein offenes Haus. Aber mit 18 ist dein Vater gestorben, der für dich eine ganz, ganz wichtige Person war, auch, glaube ich, ein Vorbild. Mhm. Was war das für ein Mensch, der Vater?
2: Ja, also mein Vater war extrem lebenslustig. Er war ein Sportler, er war ein Genießer, er hat Natur geliebt über alles und er war extrem fleißig. Also er hat wirklich jeden Tag in seinem Leben irgendwelche tolle Sachen gebaut und gemacht und im Garten geschafft und ist immer wieder einkaufen gegangen. Er war der, der den Wocheneinkauf gemacht hat und hat sich immer wieder gefreut, wenn er neue Sachen entdeckt hat. Ich weiß noch, als wir daheim dann die erste Kiwi hatten. Man kann sich das heute fast nicht mehr vorstellen, oder? Dass es das irgendwann gar nicht gab. Und die gab's dann am Anfang auch nur aus der Dose und dann kam er immer wieder und hat eben so neue Sachen präsentiert. Und ja, es war ein sehr, sehr lebensfroher Mensch, der leider ein schweres Herzproblem hatte und dann auch im Krankenhaus verstorben ist, als ich 18 war. Sehr tragisch, auch wirklich an einem medizinischen Fehler verstorben ist. Das war auch das, was es mir dann so schwer gemacht hat, das auch richtig zu verarbeiten. Weil das war so, für mich war das einfach so ungerecht. Es war grauenhaft und ja, und ich war 18 und habe dann eben daheim, habe nicht mehr daheim gewohnt und habe dort schon ein sehr, sehr eigenes Leben geführt.
1: Darf ich fragen, wie er dich bis heute begleitet, dein Vater?
2: Er begleitet mich immer. Ich bin irgendwie in Gedanken ganz fest auch mit ihm verbunden. Weil ich immer denke, ja, das hätte ihm gefallen, was ich jetzt mache. Das hätte ihm wirklich sehr gefallen. Und das ist natürlich so viele Jahre her und trotzdem, das bleibt irgendwie auch immer so die Trauer natürlich, wenn jemand fehlt, einfach ein Leben lang fehlt.
1: Ja, vor allem so früh, oder 18. Roger, in deiner Kindheit, wir haben es schon gehört und wir hören es dir auch, du bist in Basel aufgewachsen, in Kleinbasel, ein Einzelkind, der Vater Prokurist beim Bankverein, die Mutter unter anderem im Service und in der Textilfabrik tätig teilweise. Und in deiner Biografie, die du vorher angesprochen hast, steht über deine Kindheit etwas recht Trauriges, was ich möchte vorlesen. Es steht, Roger wurde einfach in die Welt gepflanzt wie ein Pflänzchen in die trockene Erde und danach nie mit Wasser gegossen. Man hört es gerade im Publikum, warum hat die Liebe gefehlt?
0: Nein, also ich hatte eigentlich eine schöne Jugend gehabt, aber ich war von Anfang an eigentlich auf mich allein gestellt gewesen. Sehr wahrscheinlich bin ich schon allein als Ministrant in die Kirche gezogen und nachher mit 12 habe ich angefangen zu schreiben. Mit 13 habe ich
1: Gedicht
0: schon...
1: Gedicht hast du geschrieben?
0: Gedicht
1: so
0: habe ich sehr viel geschrieben, ja. Und mit 13 habe ich schon für 3 Schweizer Zeitungen geschrieben. Also ich bin sehr selbstständig aufgewachsen. Aber habe gut die Eltern Die haben sich, kann man sagen, gut verstanden, aber die haben gedacht, da können wir, den können wir nicht bremsen, der macht sein eigenes Ding. Mhm. Und mit 14 bin ich dann Fußball geworden, bin ich der jüngste Schiedsrichter in der Schweiz. Dann hat der Gotti Dienst ist mein grosser Mentor gewesen, der das Wembley-Finale gepfiffen hat. Und er hat wollte, dass ich Schiedsrichter werde, aber mir hat eigentlich das, der Journalismus mehr. Und bin dann in der DDR, 6 Wochen in der DDR.
1: Ja, jetzt kommst du, aber wir sind noch in der Kindheit, Roger.
0: Ja, ich bin ja mit 17, 18 in der DDR.
1: Ja, ja, aber jetzt würde mich noch kurz, mich würde jetzt noch kurz deine Kindheit mehr interessieren. Weil das, was ich jetzt gerade vorgelesen habe, das steht in deiner Biografie.
0: Ja, und das hat er auch da geschrieben.
1: Ja. Du hast es aber abgesegnet, oder? Und du hast jetzt auch gesagt, du hast dich so gerade ins Tätig gewesen, irgendwie. Ich würde jetzt sagen, flüchten. Du kannst sagen, das ist jetzt deine Worte. Du hast Gedicht geschrieben. Also irgendwie, dunkt mich, ist das ein sensibles Kind, das irgendwie mit der Umgebung, die drin aufgewachsen ist, hat müssen zu Schlag kommen.
0: Also eben, wie gesagt, wir haben daheim alles gehabt. Schöne Wohnung. Und das Geld ist auch reingekommen vom Vater und so. Also wir haben ein armer Genössig oder so. Und wir haben früher auch einen Bulli gehabt. Das ist in der Schule immer schlecht angekommen, wenn ich gesagt habe, ich gehe jetzt heim und Bulli essen. Weil Bulli ist dort so wie Lachs. Ist irgendwie First Class gewesen, vor 60 Jahren. Heute isst jeder Lachs, heute hat jeder Chicken und so. Oder? Und bin auch immer gerne am Freitag heim, weil meine Mutter hat immer Rahmeier gemacht. Das habe ich eigentlich am liebsten gehabt. Aber eben, wie gesagt, ich habe mein eigenes Leben aufbauen, weil ich gemerkt habe, dass ich da gewisse Interessen habe, die meine Eltern nicht so gepackt haben. Und haben dann einfach die Karriere dort so durchgezogen.
1: Genau, du hast gesagt.
0: Und ohne, dass sie sich gross eingemischt haben.
1: Ja.
0: Oder? Haben gedacht, das ist jetzt halt ein Einzelkind. Ob das ein Vorteil war oder nicht, das kann ich heute nicht beurteilen. Aber mir hat es gepasst und alle Stationen durchgemacht.
1: Also etwas, was du jetzt gerade erwähnt hast, ist ja schon sehr außergewöhnlich. Mit 12 hast du deinen ersten Matchbericht geschrieben und in der Nacht nachher die 3 Lokalzeitungen in den Nachtbriefkasten geworfen. Am nächsten Tag haben die das alle publiziert. Du hast unter unterschiedlichen, glaube ich, Pseudonymen das geschrieben.
0: Ja, ja.
1: Wie ist das so gewesen, dass der erste Bericht in der Zeitung erschienen ist?
0: Mein Vater war Spielkommissionspräsident vom FC Nordstern.
1: Ja.
0: Also darum bin ich kein FC Basel-Fan. Mhm. Seit 60 Jahren Mitglied beim FC Nordstern.
1: Damit man das klargestellt hat.
0: Damit das klargestellt ist, oder? Hankow im Kleinbasel. Gut, und dann hat er ihm gesagt, du, wir müssen hier von den Auswärtsberichten, müssen wir da irgendwie den Zeitungen etwas schicken. Und dann bin ich dort gegangen. Erster Match im Pontruz hinter all Nordstern. Also alle haben die geheissen, erste oder zweite Liga. Habe ich dort meine 15 Ziele geschrieben, dreimal, eine Kopie gemacht. Und eben nachher die Nacht, dort hat es noch die Nationalzeitung, Basel Nachrichten, wo ich dann meine Lehre gemacht habe, Schriftsetzer. Mhm. Und DAZ. Heute kennt man, glaube ich, nur noch Basel Zeitung, ob es DAZ gibt, weiß ich nicht. Und nachher habe ich die dort reingeworfen, haben die dir da publiziert irgendwo auf der Sportseite und so. Und hat 10 bis 15 Franken bekommen pro Bericht. Also das war dort sehr viel gewesen. Und hat dann auch für Schweizer Zeitungen, Luzern, Bund und so geschrieben, die Erstligamatch und so auf dem Rankhof und hat die dann übermittelt.
1: Also damals schon als Journalist, du bist nachher Therese Gimmick gegangen, hast das aber freiwillig abgebrochen, bist Schriftsetzer geworden, wie du gesagt hast. Und dann bist du zum schnellsten Todesschreiben-Anzeiger von Basel geworden.
0: Ja, mit Abstand, ja.
1: Was soll jetzt das genau heissen?
0: Ich habe eine Schriftsetzerlehre gemacht. Also ich war 2,5 Jahre im MNG. Das ist, glaube ich, wenn es das noch gibt, mathematisch-naturwissenschaftliches Gymnasium. Das muss in der Nähe vom Bahnhof sein. Und habe gemerkt, dass Naturwissenschaften nicht mein Ding sind. Also, da bin ich dann Schriftsetzer geworden und der Chef hat so nach ein, zwei Jahren gesagt, aus Ihnen wird nie etwas. Und dann habe ich gesagt, das müssen Sie mir überlassen. Oder? Und nachher hat er gedacht, ja, was können wir jetzt dem geben? Und dann hat er eigentlich die einzige gute Idee, die er hatte. Er hat mich
1: zu den Todesanzeigen
0: geschickt. Das war eine eigene Abteilung.
1: Das ist auch schon ein Statement.
0: Bei den Basel Nachrichten hat es Bericht ausgegeben und das war sehr bekannt gewesen. Oder Basel Nachrichten sind früher noch das Intelligenzblatt gewesen und nicht die NZZ.
1: Auf alle Fälle im Berichthaus.
0: Gut, auf alle Fälle hat er gesagt, machen Sie das. Und die beste Idee, die er je hatte, da hatte ich mein eigenes Zimmer, meine eigene Setzkasten.
1: Und wie alt bist du?
0: Ja, etwa 16, 17. Auf alle Fälle musste ich dann immer müssen, am Morgen sind da die drohenden Witwe kommen und die Witwe. Und haben da. Das gut, also. Irgendwie einfach den Text gesagt und ich habe das angeschaut und so und habe gesagt, kommen Sie in zwei Stunden wieder, dann müssen Sie es gut zum Druck unterschreiben damit. Oder? Und dann habe ich das so gesagt, Gott dem Allmächtigen gefallen, unseren herzensguten Onkel, Vater, Bruder und so, im blühenden Alter von 94 Jahren zu sichern. Also, ich alle Sprüche kennt, oder? Weil ich am eigenen. Auf alle Fälle hat er gemerkt, dass er macht das noch gut, oder? Weil ich ja gewusst habe, wenn man da mit den Setzkästen und so rumgeht. Und bei den Nimmerabend und keiner im ganzen Haus hat mehr Trinkgeld bekommen als ich.
1: Das war ein lukratives Geschäft,
0: die Todesanzeigen. Ja, entweder die Witwe oder der Witwe. Das Geld noch flüssig geworden und dann haben sie das einmal gedruckt. Dann haben sie es müssen lesen, dass es keine Schreibfehler hat. Unterschreiben und zwei Stunden später haben sie ihre Leitzirkular, ihre 100 oder was sie bestellt haben. Und dann hat es nochmal etwas gegeben. Oder? Also,
1: du bist am richtigen Ort gestartet, würde man sagen. He? Du hast gewusst, was man machen
0: muss. Ja, das ist also. Ich bin heute noch dankbar. Herr, hat sich dann nicht mehr gemeldet, der Chef. Der einzige Name, den ich behalten habe, glaube ich, in meinem Leben, ist Hunziker, hat er geheißen.
1: Der Herr Hunziker. Das erzählt der Roger Benoit hier auf SRF 1 in der Sendung persönlich. Tanja Granditz, in deinem Leben hat ein Auto erstaunlicherweise auch eine wichtige Rolle gespielt. Also nicht nur im Leben von Roger Benoit Autos, sondern bei dir einen mintgrünen Panda. Bist du gefahren und du hast selber rot-orange Haare gehabt, bist mit dem durch Europa gefahren. Was war das für eine Tanja damals?
2: Ja, das war eine ziemlich wilde Tanja. Also ich habe mein Matur gemacht und ich habe mit 18 eben den Führerschein und dann habe ich ein Auto gekauft, einen mintgrünen Panda und das war mein Ein und Alles. Und mein Bruder ist ein Jahr jünger als ich, Automechaniker, hat er dort gelernt, ist jetzt Automechanikermeister und Autos waren sein Ein und Alles. Und dann waren wir zwei einfach immer unterwegs mit diesem Auto. Also irgendwie jeden zweiten Tag in Waschanlage gefahren und für mich war das
1: sehr
2: so
1: super.
2: Sehr super, genau. Es war wirklich, also es war so, das war so wirklich ein Objekt, ein geliebtes Objekt. Ja. Und das war vor allem auch eine Freiheit. Bevorher ich da auf der Schwäbischen Alb mit öffentlichen Verkehrsmitteln, ist sehr schwierig, mit Bus und Zug und allem. Und auf einmal dieser Panda und ich konnte überall hinfahren. Und das habe ich dann auch gemacht. Also ich bin wirklich viel gereist mit diesem Panda. Ich bin nach Genua gefahren und nach Amsterdam und Berlin und ja, es war immer wirklich sehr, sehr spannend und toll. Da bin ich auch sehr, sehr, sehr gern Auto gefahren. Das hat sich dann später irgendwann geändert, da bin ich gar nicht mehr gern Auto gefahren und jetzt wieder damit versöhnt mit dem Auto, geht wieder gut. Aber dieser Panda war schon sehr, sehr toll.
1: Aber mit dem bist du nicht in dein Operjahr in den USA unterwegs gewesen, da bist du wahrscheinlich geflogen. Aber dort du hast vorher angefangen, mal Chemie zu studieren, hast das abgebrochen, weil dir das dann gleich nicht genug gut gefallen hat. Hast du das Operjahr gemacht oder in den Operaufenthalt? Und zwar bei einer sehr speziellen Familie.
2: Ja, das stimmt. Das war wirklich so ziemlich speziellste Jahr, also ein halbes Jahr in meinem Leben. Und zwar, ich bin nach L.A. geflogen. Eine Freundin von mir hat mir das vermittelt. Also das war auch keine Agentur irgendwie offiziell, sondern wirklich sehr privat. Und sie hat gesagt, ja, ich weiß, da gibt's eine Familie in Laguna Beach und die suchen ein Au-pair, mach das doch. Und dann habe ich gedacht, ja, warum nicht? Ich bin eh so gern gereist und war mir nicht ganz sicher, was ich mit meinem Leben machen möchte. Ich war dann 22 und bin dann dahin und die Frau hat mich abgeholt, die Mutter vom Flughafen, ist mit mir da heimgefahren und noch in der Garage sagt sie, ja, ich muss dir jetzt aber was sagen. Also das ist hier keine normale Familie, sondern mein Mann ist im Gefängnis, längere Zeit wegen Drogenhandel, wirklich im sehr großen Stil. Und eben, sie hat irgendwie auch so ein bisschen Scheinleben geführt, hat so gemacht, als ob sie tagsüber schaffen geht, ist aber gar nicht schaffen gegangen, wurde auch von der Polizei überwacht. Sie hatte einen Freund, der ist auch ins Haus gekommen, aber das durfte niemand wissen und ich durfte es dann auch niemand sagen. Und die Kinder, 2,5 und 4,5, waren auch wirklich sehr speziell. Also der Kleine, der 2,5-Jährige, war super, der war wirklich, der war ein Engel. Und seine Schwester mit 4,5 war wirklich genau das Gegenteil. Also man hat sie in keinem Kindergarten behalten. Sie war wirklich ein böses Kind. Also sie hat wirklich so auch die Haustiere malträtiert und hat sich alles überlegt, um alle Leute das Leben schwer zu machen. Und das hat sie mir alles gesagt, so im Auto. Und hat dann gesagt, ja, ob ich immer nur aussteigen möchte. Und ich habe dann gesagt, ja gut, ich habe jetzt keine andere Möglichkeit mehr, keine andere Wahl, ich probiere das. Und habe das gemacht 6 Monate lang und es war toll und es war sehr aufregend, sehr intensiv. Und es hat mich lustigerweise zu meinem Beruf gebracht, weil ich habe dort dann gekocht. Ich habe jeden Tag 3-mal für die Familie gekocht. Ich habe auch gesehen, dass die wirklich nur ja komische Sachen, nur Fastfood essen. Und das hat mein schwäbisches Herz irgendwie nicht zugelassen. Und ich habe dann angefangen, Spätzle zu machen und Brot zu backen und Kuchen backen. Und habe wirklich 3-mal am Tag schön gekocht für die Familie. Und ja, das war toll. Und dort ist mir auch klar geworden, dass ich das machen möchte für den Rest von meinem Leben.
3: Und du hast nachher eine Lehre gemacht im glaub Luxushotel im Schwarzwald, mhm. Bist dann aber noch auf London gegangen, ja. Ins Claridge's, mhm. Auch ein 5-Sterne-Hotel, ja. Wo auch bekannt ist, glaube ich, für die Verbindung mit dem Königshaus. Mhm. Und ich möchte noch kurz auf den Punkt eingehen, wie hart das Schaffen ist, mhm. In diesen Restaurants und in diesen Hotels. Weil dort hat auch eine Verbrennung, eine hochgradige Verbrennung, ja. Die du gehabt hast, nicht bedeutet, dass man aufhört zu arbeiten.
2: Ja, das stimmt. Also gerade in London, da war es wirklich, also teilweise wirklich unmenschliche Situationen. Und ich war dort, das war meine erste Stelle nach der Lehre. Und ich war die einzige Frau in der Küche mit 50 männlichen Kollegen. Und der Arbeitston war wirklich extrem hart und rau und laut. Es ist wirklich nur geschrauen worden.
3: Und wie hast du das ausgehalten?
2: Ich war so in meiner Welt und so irgendwie bei mir, dass mich das auch gar nicht irgendwie so gestresst hat. Und ich wollte einfach gut schaffen und ich konnte sehr gut schaffen. Ich war als Kommi, habe ich angefangen, war dann innerhalb von 2 Monaten war ich Postchefin, mhm. Weil ich habe einfach so hart geschafft und es hat mir auch Freude gemacht. Ich war auf dem Fischposten, eben auch Fisch, war immer meine Leidenschaft, wirklich das, was ich am liebsten gemacht habe. Und ich habe dann auch versucht, wirklich mit meiner Art die Situation dort zu ändern. Also ich war wirklich extrem freundlich, ich war extrem respektvoll, auch der Abwäscher gegenüber. Und habe doch die Art auch wirklich viel verändert in der Küche. Und die Zeit in London war wunderbar, das war in den 90er Jahren und da war natürlich London, war gehypt mit den verrückten Köchen, die es dort gab und London an sich mit all der Küche von der ganzen Welt und man konnte dort alles essen und alles sehen. Also dort war wirklich so, glaube ich, die allerspannendste Zeit so in meinem Kochleben. Und danach bin ich dann nach Südfrankreich, dort war es extrem ruhig und da ging es dann eben um die schönen Produkte und so die Leidenschaft für schöne Kochen. Sehr ein großer Kontrast, genau. Und dann eben in Schweiz.
3: Genau, in der Schweiz und zuerst sein eigenes Restaurant, dann das Stucki, mhm. Wo eben das Jahr im September für einen Moment an Rhein abzügelt wegen einem Umbau. Wenn wir noch kurz zum Schluss zu dir, Roger, gehen. Wir haben jetzt schon viel von der Formel 1 gehört und wir haben eigentlich gar nicht gehört, wie du dort eingestiegen bist, weil es lustig am Ganzen ist. Du hast ja gesagt, die Autos interessieren dich gar nicht so sehr. Dich haben ja vorher mehr die Ross und vor allem das Wetten interessiert. Du hast nämlich auf Pferderennen gewettet und gar nicht so Interesse gehabt, über Formel 1 zu berichten zuerst.
0: Also ich habe einen England-Aufenthalt gemacht mit dem Verleger, mit dem Michael Ringier in England.
3: Zum Englisch lernen?
0: Zum Englisch lernen. Da sind wir auch ans erste Autorennen. 69 in Brands Hatch. Einfach so, weil wir haben ja Zeit gehabt. Und er hat dann gesagt, da gehe ich nie mehr, das ist mir zu laut. Heute wäre viel Fan froh, wenn es noch wieder so laut wäre. Auf alle Fälle. Und ich habe gedacht, ja, gut, ist halt Autorennen oder so. Und jetzt sind wir am Morgen in die Schule. Und er ist am Nachmittag in die Schule. Und ich bin dann immer in die Wettbüro, gehe Pferderennen, wetten, oder? Mit 19 und so. Das ist, darum ist er jetzt verlegen und ich Journalist. Und dann ist es so wie gekommen, dort ist Vereinigung, noch, können sich vielleicht erinnern, haben wir ja die besten zwei Rennfahrer gehabt, Siffert und Regazzoni. Und die haben in der Formel 2, haben die mal zusammen einen Doppelsieg gehabt. Und sind in die Formel 1 gekommen. Und dann hat der Chefredakteur dort, der Herr Luxinger, gesagt, irgendwie habe ich das Gefühl, die Formel 1, das wird ihm auf die Ohren eine grössere Sache, da müssen wir einen schicken. Und dann ist ein 36-Jähriger und ein knapp 20-Jähriger zur Verfügung gestanden.
1: Du bist also, 20-Jähriger.
0: Und dann hat er gesagt, ja, schicken wir die Jünger. Und so bin ich dann eigentlich in die Formel 1 gekommen. Ich hatte dann das Glück gehabt, dass ich einen ORF-Legende, der Heinz Brüller, dem es heute leider nicht sehr gut geht. Das war 40 Jahre lang in Österreich eine Kapazität gewesen. Der hat mich hier eingeführt zu diesen Fahrern. Am nächsten Tag haben die alle grüßt, oder heute unmöglich. Und das habe ich gemerkt, langsam, die Menschen interessieren mich, oder? Mhm. Weil dort ist es nicht darum gegangen, zu gewinnen. Dort ist es darum gegangen, zu überleben.
1: Mir ist ums Überleben gefahren.
0: Oder? Und der Jackie Stewart, der dort auch überlebt hat, sagt heute, Skifahren ist um einiges gefährlicher als Formel 1. Ja. Ich meine, wo der Senna gestorben ist und Ratzenberger vor, glaube ich, 32 Jahren, hat es seither noch einen Toten gegeben. Also, das ist immer noch zu viel,
1: genau.
0: Aber der war noch selber die Schuld. Also,
1: ja. Aber seither ist Formel 1 dich nicht mehr losgeworden und du Formel 1 nicht mehr losgeworden. Und in das Leben von Roger Benoit und in das Leben von Tania Granditz haben wir jetzt in dieser Stunde reinhören. Danke euch viel, viel mal. Danke Ihnen für die Aufmerksamkeit, fürs Zuhören. Ich wünsche Ihnen einen schönen Sonntag und hoffe, bis zum nächsten Mal. Auf Wiederhören.

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0: Sina und der Bolo Hofer da auf SRF 1.
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0: Von 11 Uhr in der Westschweiz ist auf der A5 Richtung Yverdon der Gorgier-Tunnel wegen eines Unfalls gesperrt. Und vor dem Gotthardtunnel Richtung Norden 4 Kilometer Stau und bis zu 45 Minuten länger ab Quinto. Die Einfahrt Airolo ist gesperrt.
2: Die Nachrichten von SRF um 11 mit Frank Estermann. Die Ukraine hat in der Nacht die Region um die russische Hauptstadt Moskau mit Drohnen angegriffen. Dabei sind laut russischen Angaben mindestens 3 Menschen getötet worden. Mehrere Häuser und Wohnungen seien in Brand geraten. Das russische Verteidigungsministerium sagt, das Militär habe im ganzen Land mehr als 550 ukrainische Drohnen abgeschossen. Weiter griff die Ukraine die von Russland besetzte Halbinsel Krim mit Drohnen an. Auch dort wurden Wohnhäuser beschädigt. Zudem kam es zu Stromausfällen. Mitte Woche hatte Russland seinerseits einen Großangriff auf die Ukraine ausgeführt. Dabei wurden allein in Kiew 24 Menschen getötet. Die Ukraine kündigte daraufhin eine Reaktion an. In der süddeutschen Stadt Pforzheim haben heute Morgen rund 30.000 Menschen ihre Wohnungen und Häuser verlassen müssen. Der Grund? Bei Bauarbeiten wurde eine Weltkriegsbombe gefunden. Ein Teil der Innenstadt von Pforzheim musste deshalb evakuiert werden. Auch der Zugverkehr am Hauptbahnhof wird bis am Mittag komplett eingestellt, wie die Behörden schreiben. Wann die 1,8 Tonnen schwere Bombe entschärft werden wird, ist noch unklar. In Zwingen im Kanton Basel-Landschaft ist eine Person bei einem Wohnungsbrand verletzt worden. Das Feuer brach gestern Abend in einer Wohnung eines Mehrfamilienhauses aus, wie die Polizei mitteilt. Der Bewohner wurde von der Feuerwehr gerettet und ins Spital gebracht. Die anderen Bewohnerinnen und Bewohner des Hauses konnten das Gebäude selbstständig verlassen. Und in Eschlikon im Kanton Thurgau hat ein betrunkener E-Bike-Fahrer einen Selbstunfall unverletzt überstanden. Laut Polizeiangaben hatte der Mann 2,8 Promille Alkoholintus, als er mit seinem Velo stürzte. Ihm wurde der Führerausweis entzogen. In Biel geht am Abend das 35. Eidgenössische Musikfest zu Ende. Und bereits jetzt zeigt sich das Organisationskomitee sehr zufrieden mit dem Anlass. Man gehe von mehr als 100.000 Besucherinnen und Besuchern aus, sagte der Kommunikationschef des Musikfests zur Nachrichtenagentur Keystone SDA. Mehr als 24.000 Musikerinnen und Musiker aus über 500 Vereinen nahmen und nehmen an der diesjährigen Veranstaltung teil. Es ist das erste eidgenössische Musikfest seit 10 Jahren. 2021 musste die Veranstaltung aufgrund der Corona-Pandemie abgesagt werden. Das Wetter. Heute ist es recht sonnig mit einigen Wolkenfeldern bei rund 16 Grad im Norden und 20 Grad im Süden. Das waren Nachrichten von Radio SRF, verantwortlich Michael Wettstein.
0: 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Warum haben sich Karin und der Stefan Bolliger auf einer TÜV-Reise vor 10 Jahren dermassen in baltischen Staat Litauen verliebt, dass sie jetzt dort ein Hotel führen? Ist es die wunderschöne Natur gewesen? Die sympathischen Menschen? Oder die rosarote Randensuppe, das litauische Nationalgericht? Sie verraten zu uns in dieser Stunde 5. Schweiz. Teil 1 mit ihren Anfängen im Norden oben in 10 Minuten. Am Mikrofon der Mike Lamar. Ganz angenehme Sonntag allerseits.

Der Brian Adams haben Sie gehört, da auf SRF 1. Verkehrsinfo SRF von 11.08 Uhr. Vorsicht in der Zentralschweiz. Auf der A2 Basel-Luzern zwischen Sempach und der Raststätte Neuenkirchen beiden Richtungen. Gefahr durch Tiere auf der Fahrbahn.

0: Ja, die grosse Aretha Franklin auf SRF 1 mit Think. Und da gehen wir jetzt auf Litauen. In das Land im Baltikum, wo man Spanisch redet.
1: Solo quiero
0: Wobei, nein, der Rest vom diesjährigen ESC-Beitrag Solo quiero más ist in anderen Sprachen, unter anderem Litauisch. Gut möglich, dass Karin und der Stefan Bolliger einem litauischen Künstler gestern die Daumen gedrückt haben.
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0: Vor 6 Jahren sind Kriminaltechnikerin Karin Bolliger, 49, und ihr Mann Stefan, gelernter Automatikfachmann, 55 Jahre alt, von Hündwangen im Norden im Kanton Zürich auf Matschonis ausgewandert. Das ist ein Dörfli im Osten von Litauen. Dass der Start nicht ganz einfach war, das hat man vor 4 Jahren in der SRF-Doc-Sendung Reporter erfahren. Aber jetzt haben sie dort ein kleines Hotel mit dem schönen Namen Palaima, Glückseligkeit, und sie engagieren sich dort für sozial benachteiligte Menschen. Karin und Stefan, einen wunderschönen guten Morgen euch beiden.
3: Guten Morgen.
4: Guten Morgen.
0: Ja, der ESC hat in Litauen, glaube ich, recht eine grosse Bedeutung. Haben die gestern beim Finale mitgefiebert?
3: Also ehrlich gesagt, nein. Ich weiss aber, dass die Schweiz schon vorher rausgefallen ist und dass Litauen auf Platz 22 gelandet ist. Das ist so alles. Aber ja, die Leute schauen sehr gerne den ESC, in der Regel hier in Litauen.
0: Heisst, hat, glaube ich, auch die Botschaft, wir gehören eben definitiv zu Europa. Angefangen hat bei euch alles mit einer TÜV-Tour 2016, wo eigentlich vor allem Skandinaviens Ziel war. Wenn euch da mal jemand gesagt hat, dass ihr schon gleich auf Litauen würdet auswandern würdet, wie hättet ihr reagiert?
3: Ja, also völlig überhaupt nicht auf unserem Radar irgendwie die Schweiz zu verlassen.
0: Und was genau hat euch denn damals an Litauen fasziniert, dass ihr gefunden habt, mol, da möchten wir wieder mal hinkommen und vielleicht sogar für immer bleiben?
4: Also wir haben ja die Route, die Baltikroute gewählt, um nicht zweimal am gleichen Ort müssen durchfahren. Und wir haben kaum grosse Ahnung von diesen baltischen Ländern, sind aber fasziniert gewesen oder interessiert gewesen, um dort durchzufahren. Und wo wir auf Litauen gekommen sind, das hat uns einfach total fasziniert. Die Weite, die Natur, die Stimmung in dem Land, das hat uns wirklich total im Bann gezogen.
0: Was für eine Stimmung ist denn das gewesen, das Litauen?
3: Ja, es ist einfach so eine Weite, so eine Ruhe, so ein Frieden. Einfach, man ist einfach so entspannt da. Es hat Platz überall, es hat nicht so viele Menschen. Und einfach die Atmosphäre hier, die ist uns einfach bis heute im Herz.
0: Dabei ist Litauen ja nicht unbedingt eine Trenddestination für Schweizer Auswanderer. Wie sehr haben sich eure Idealvorstellungen bewahrheitet, wo ihr dann eben fix dorthin sind oder eben auch nicht bewahrheitet?
4: Also ja, das merkt man schon, dass es nicht jetzt das Trendland ist zum Auswandern. Wir sind wirklich, man kann es fast einer Hand abzählen von den Schweizern, wo da in Litauen leben. Wir treffen aber immer wieder Schweizer an, die auch da hinzügeln. Was sich bewahrheitet in Litauen ist, dass wir einfach trotz, also es hat einfach eine Aufbruchstimmung. Das ist so interessant. Das ist so, dass man vorwärts gehen, vor allem die Jungen, die Firmen gründen, wo es hat Potenzial, man ist motiviert, man macht etwas, wir arbeiten miteinander zusammen. Das ist einfach mega spannend, dass man da etwas entwickeln kann.
0: Auch ihr habt ja etwas entwickelt. Ihr habt Matschonis ein Stück Land an einem See kaufen können und ein kleines Hotel aufgebaut. Aber eben, wenn ich so den Anfangs-, den Doc-Film aus dem 22. anschaue, die Anfangszeiten, die sind nicht einfach gewesen, oder?
3: Ja, die sind wirklich sehr herausfordernd gewesen, aber ich denke, das gehört ein bisschen dazu, zum Ganzen. Für das muss man bereit sein. Und es ist auch jetzt immer noch nicht einfach. Also wir haben immer wieder Herausforderungen zu meistern. Aber, ja, das tut uns eigentlich nichts daran hindern, weiterzumachen und Freude daran, an dem, was wir hier tun dürfen.
0: Also eine Herausforderung stelle ich mir vor, Karin und Stefan Bolliger, ist die litauische Sprache. Ich meine schon nur im Namen Mačonis hat es da einen Schnörkel drin, den ich nicht kenne. Wie schwierig ist es gewesen, um die Sprache zu lernen? Oder hadern und kämpfen ihr immer noch damit?
4: Also ich kämpfe immer noch damit, obwohl ich schon Telefonkampfbeantworten, Reservierungen entgegennehme, ein bisschen über verschiedene Sachen reden, verstehe und ich schon recht viel. Ich mag mich noch erinnern, ganz am Anfang, als ich ein Radio gehört habe, litauisches Radio, habe ich gedacht, werde ich das je eigentlich verstehen, was die da, das Ganze. Und ja, aber heute bin ich irgendwie fasziniert, wie man da wirklich, also es geht ein bisschen länger, aber bis man reinkommt.
0: Bei dir, Karin, ähnliche Erlebnisse?
3: Ja, mir geht es ähnlich. Also wir haben recht schnell von Anfang an eigentlich angefangen mit der Sprachlehre. Es war für uns klar gewesen, dass wenn man ins Ausland geht, dass man einfach die Sprache lehrt und kann mit den Leuten schwätzen und nicht erwartet, dass sie uns auf Englisch oder Deutsch oder so antworten. Und auch, dass wir unabhängig sind, nicht immer angewiesen sind auf jemanden, der uns übersetzt.
0: Wie es Mačonis am einen von den 3000 litauischen Seen aussieht und wie es die Karin dort sogar im Gemeinderat geschafft hat, das

0: SRF 1 mit dem Ry Cooder. Und in wenigen Augenblick mit einem sehr sympathischen Ehepaar in Litauen. Verkehrsinfo SRF von 11.29 Uhr. Entwarnung in der Zentralschweiz auf der A2 Basel-Luzern zwischen Sempach und der Raststätte Neuenkirchen, beiden Richtungen. Keine Gefahr mehr durch Tiere auf der Fahrbahn. In der Westschweiz ist auf der A5 Richtung Yverdon der Gorgier-Tunnel wieder offen und vor dem Gotthard-Tunnel Richtung Norden 4 Kilometer Stau und bis zu 45 Minuten Wartezeit ab Quinto. Die Einfahrt Airolo ist gesperrt. Ja, wir sind in Litauen, im südlichsten von den drei baltischen Staaten, in unserer Auslandsschweiz-Rubrik «Die fünfte Schweiz». Dort leben seit dem Jahr 2020 Karin und der Stefan Bolliger, 49, respektive 55, stolze Inhaber von einem kleinen Hotel dort. Und sie haben vorhin erzählt, dass Litauen ein Land ist mit Aufbruchsstimmung, wo gerade auch die Jungen fleissig Neues anpacken. Litauen ist etwa anderthalbmal so gross wie die Schweiz, also auch nicht gerade riesig, und hat nur gerade ein Drittel so viel Einwohnerinnen und Einwohner wie wir. Und rund 140 davon leben in Marčonis, ein Dörfli im Osten vom Land, 120 Kilometer nördlich von der Hauptstadt Vilnius. Karin und Stefan, beschreibt doch mal, wie sieht es bei euch so aus dort in Marčonis?
1: Ja, jetzt ist gerade die erste Regenzeit ein bisschen gestartet. Also wir haben recht trocken gehabt noch im Winter und es ist alles jetzt am Grünen und Sprießen und richtig saftig und knackig.
0: Du, Stefan, was fällt dir so auf, wenn du dich da so umschaust oder vorstellst, du laufst da zu Marčonis rum? Was ist speziell schön, bemerkenswert?
2: Bemerkenswert ist, dass es jetzt wirklich schön wärmer wird und einfach auch immer wieder die Sonnenuntergänge, die wir haben, oder die Stimmung, wo man wirklich die Sonne von früh am Morgen sieht und das Land leicht hügelig ist. Mhm. Nicht ganz flach, sondern schön leicht hügelig. Und das lieben wir beide wirklich, dass es so eine hügelige Landschaft ist. Und mit den Seen dazwischen und Flüssen, das ist wirklich sehr schön.
0: Wir sind am Rubikiejsee, so heisst das Ganze. Wir sind wirklich ziemlich abgelegen, gell? Das ist nicht irgendwie da mit grossen Städten umgeben bei euch.
1: Also die nächste grosse Stadt ist eigentlich Utena und die andere Anikše und die sind etwa 20 Kilometer weg von uns.
2: Und das nächste Lädchen, wo wir posten oder manchmal gehen posten, wo kleine Sachen hat, das ist etwa 6 oder 8 Kilometer von uns entfernt.
0: Und in den Rubikiejsee, da kann man auch baden, planschen, rundherum laufen?
1: Ja, so. der ist etwa so gross wie der Hallwilersee von der Fläche her, hat 16 Inseln und ist wirklich so ein Naherholungsgebiet. Sehr viele Fischerbötchen, die man sieht und Stand-up-Paddle, die man betreiben oder sonst rudern und ein bisschen.
2: Ja, und er tut sich recht schnell erwärmen, weil er nicht so tief ist. Mhm. Man kann also jetzt schon, gut, baden kann man immer, gell, aber kommt immer auf die Temperatur drauf. Aber nein, er wird schnell warm und man geht eigentlich gleich mal baden.
0: Ja. Wie sieht es in Sachen Tier so aus? Gibt es dort Tiere, die man regelmässig sieht, die es bei uns in der Schweiz nicht so gibt?
1: Ja, Elche haben wir, wo wir zwischen dreimal irgendwo gesehen durchspazieren. Ganz selten, aber es gibt es. Anscheinend gibt es auch in der Nähe ab und zu Bären. Wir haben zum Glück auch noch nie einen gesehen, aber es gibt auch eine Warnung wieder, wenn einer in der Nähe ist. Oder Luchs.
2: Luchs, ja. Und ja, Biber hat es viel.
0: Ja.
2: Biber hat es viel und Vogelarten, sehr viel Kraniche. Das ist immer imposant, wenn die Kraniche da rufen. Und es ist immer so mystisch, zum Wald aus die zu hören und imposant auch, wenn die da oben Flüge stören sowieso sehr viel. Und ja, viele andere Tiere, wirklich. Ja,
1: ja, also die Tierwelt ist wirklich sehr neu.
0: Aha. Und sonst, wenn ich als Hotelgast bei euch würde absteigen, was würdet ihr mir Besonderes zeigen, wenn ich würde sagen, was für eine Sehenswürdigkeit muss ich unbedingt da erlebt haben bei euch umeinander?
2: Sehenswürdigkeit ist speziell wirklich, dass man einfach mal rausgeht und durch den Wald läuft und hören tut, was man alles für Geräusche hört, wenn die Nebengeräusche von Flugzeugen und anderen technischen Sachen nicht da sind, was man alles hört, und einfach mal am See nachläuft und schaut, schmeckt und hört tut.
0: Das tönt absolut verlockend. Ihr engagiert euch stark in eurer Gemeinde und du, Karin, bist sogar Gemeinderätin. Ist es ein harter Wahlkampf gewesen in der Zeit oder haben Sie die Bewerbung mit Handkuss angenommen?
1: Ja, also schon noch. Hey, haben wir recht müssen ins Zeug legen.
0: Eben schon.
1: Nein, das ist relativ schnell klar gewesen, dass wir da kann mitmachen und etwas bewirken im Dorf. Wir sind auch relativ gut eingebunden, haben uns von Anfang an eigentlich integriert, an diesen Festchen teilgenommen und Nachbarn kennengelernt. Und dann ist für uns wie neulich gewesen, dass wir uns da auch sonst engagieren.
0: Mhm. Du sagst, ihr habt euch schnell können integrieren mit den Leuten. Ihr habt vorhin auch angesprochen, dass so Aufbruchstimmung herrscht, gerade auch unter den Jungen. Wie erleben die Leute die Machonis, die Menschen dort?
2: Sehr freundlich. Wir sind auch gut aufgenommen worden. Es hat vielleicht schon am Anfang ein bisschen gedacht, was machen jetzt die Schweizer da? Und wir haben auch nachher dann später mal gehört, wo dann der Bürgermeister von der nächstgrösseren Stadt einen Anspruch gehabt bei der Eröffnung. Gesagt hat, ja, zuerst haben wir gedacht, das sind nur Gerüchte. Irgendwelche Gerüchteküche, die da sagt, dass da Schweizer kommen und dann stumm sind, dass es Tatsache geworden ist und umgesetzt hat können werden. Und ja, es ist und da wieder zurück zum Dorf Machonis, dass wir eben eingebunden sind und die Leute immer wieder sehen.
1: Mhm.
2: Ja.
0: Ja. Wir lernen jetzt drei Leute kennen, und zwar drei MusikerInnen. Dank eurem Musikwunsch gibt es nämlich den zauberhaften litauischen Titel Gugushis, wenn ich das richtig ausspreche. Ich habe im ersten Mal hören nicht ein Wort verstanden. Um was geht es da genau?
1: Ja, es geht um eine Liebesgeschichte.
0: Wer verliebt sich in wer? Oder was ist da noch ein bisschen Romantisches zu erwähnen?
1: Da muss ich jetzt also selber noch mal hören.
0: Also, wir hören das Trio Rokas, Jan, Monika, Liu und Vaidas Baumila mit Gugushis. Der Titel selber, heisst das irgendwie Liebe oder so?
1: Das geht um den Mai, eine Liebesgeschichte im Mai.
0: Ah, der Mai ist das. Alles klar. Also, hören wir die drei. Und in 10 Minuten erfahren wir, warum das Hotel von Stefan und der Karin Bolliger ganz etwas Besonderes ist. Einmal ganz sicher sozial.

0: Das ist SRF 1. Immer am Sonntag von 11 bis 12 mit unserer Ausland-Schweiz-Rubrik «Die fünfte Schweiz». Und wir sind in Litauen, ein schönes Land, das man bei uns allweg nicht so kennt und wo es auch nur wenige Schweizerinnen und Schweizer hinverschlägt. Aber das Zürcher Ehepaar Karin und Stefan Bolliger ist seit 6 Jahren im ostlitauischen Dörfli Mačonis zu Hause. Dort, weit ab vom Schuss, wie wir gehört haben, am malerischen Rubikjaisee. Dort führen sie das 5-Zimmer-Hotel Palaima, übersetzt Glückseligkeit oder Segen. Ich habe kurz nachgeschaut, ob es auch in der Schweiz ein Hotel namens Glückseligkeit gibt. N-n-n. Wie sind die auf diesen wunderschönen Namen gekommen, Karin und Stefan?
1: Ja, das hat eigentlich mit einer Geschichte von früher zu tun. Das hat so einen Film gegeben von einer Gladys, die hat eine Herberge zur Sex und Glückseligkeit gehabt, irgendwo in China und hat dann Kinder gerettet. Über die Berge, etwa 100 Kinder. Also das ist eine echte, reale Geschichte. Und das hat mich irgendwie so beeindruckt, die Geschichte. Und dann habe ich mal gegoogelt, was das bedeutet. Auf Litauisch ist das Wort Glückseligkeit. Und dann bin ich immer auf das Palaima gekommen und gefunden, das ist so ein schöner Name, so ein schönes Wort. Und wir sind wirklich glücklich, haben wir den, ja, das Wort so genannt.
0: Ja, Palaima, tatsächlich wunderschön. Wie läuft es so?
2: Es läuft wirklich gut. Wir haben gute Mitarbeiter gefunden, wirklich Dings mit den Gästen, die immer wieder von aller Welt, die wir haben, viele Litauer, die wo kommen am Wochenende im Sommer an, wo es geniessen und wo einfach sagen, das ist wirklich eine Glückseligkeit, wenn wir da bei euch dürfen übernachten und dürfen das Mittagessen oder das Nachtessen geniessen.
0: Und ihr bietet eben besondere Arbeitsplätze an, von wegen das Vorbild, wo auch ein wohltätiger Sinn dahinter war, in China. Das gilt ein Stück weit auch für euch, oder?
2: Ja, uns ist immer wichtig, wirklich etwas zu machen, das nachhaltig ist, wo einen Impact hat, speziell auch hier in einer abgelegenen Gegend, wo es nicht so viele Arbeitsplätze gibt. Wir haben 2021 sozusagen alle Mitarbeiter wie aus der Arbeitslosigkeit rausgeholt in dieser Covid-Zeit und sie auch weitergebildet und der Chefkoch zum Beispiel auch in die Schweiz geschickt für einen Monat, in einem Restaurant und Hotel zu arbeiten, Möglichkeit geben, sich wirklich zu entwickeln. Und das ist enorm schön zu sehen, wie das auch geschätzt wird und auch angenommen wird und sich die Mitarbeiter auch entwickeln und einfach dürfen Leute da die Chance geben, eine Arbeit zu haben.
0: Mhm. Du, Karin, hast irgendwann auch noch eine Manufaktur gestartet für Leinenbettwäsche. Wie bist du denn auf die Idee gekommen?
1: Mhm. Ja, Leinen ist so eng verknüpft mit Litauen. Als wir die erste Nacht einmal in Leinenbettwäsche geschlafen haben, sind wir so begeistert gewesen, haben erzählt und dann haben die Leute gesagt, oh, kannst du mir auch bringen. Und irgendwann habe ich dann gedacht, weißt du, da könnte man ja auch ein Geschäft daraus machen und Arbeitsplätze wieder anbieten, die Leinen nähen und verkaufen. Und heute stellen wir Bettwaren her, auch aus Alpaka-Wolle. Das hat ja auch eine lange Geschichte mit unseren Alpakas. Haben wir eine Manufaktur, wo wir einfach alles rund ums Schlafen in natürlichen Materialien produzieren und verkaufen.
0: Und im Hotel, wie auch dort in dieser Manufaktur, haben eben auch Menschen beschäftigt, die zum Teil, wie soll ich sagen, Behinderungen haben, oder?
1: Das sind alles Menschen, die einfach spezielle Lebenssituationen haben, die in der normalen Arbeitswelt nicht unbedingt einen Job würden finden.
0: Was macht ihr in eurer Freizeit, falls ihr überhaupt Freizeit habt? Ihr seid ja dermassen busy, wie man das Gefühl hat. Habt ihr noch ein paar Mussestunden, die ihr verbringen könnt?
2: Ja, also wir haben schon immer am Mittwoch haben wir so unseren, der ist nicht ganz frei, es ist so unser Visionstag. Und in Litauen ist es sehr verbreitet, dass man eine Sauna hat. Und dann haben wir unseren Vision- und Saunatag. Und wir schauen auch immer, dass wir wieder zwischen die Break machen können, 2-3 Tage, die wir jetzt auch geplant haben für das Jahr, dass wir wirklich auch zwischen in den Kopf frei bekommen.
1: Ja, und ich bin zum Beispiel gestern gerade an einem Marsch gewesen. Ich bin schon in der Schweiz in einer Marschgruppe gewesen von der Kantonspolizei. Und das hat mir sehr gut getan, sehr inspiriert immer. Und das habe ich jetzt hier weitergeführt. Also führe ich jetzt hier weiter in Litauen.
0: Schauen wir noch kurz voraus. Ende Mai, wenn es mir recht ist, habe ich mir als grosser Fan von Rande einmal sagen, in der nächsten Stadt Anikschei sei dann das grosse Rande-Suppe-Festival, das Pink-Suppe-Festival. Ist das richtig? Ich glaube, eine wichtige Sache, oder?
1: Das ist in der Hauptstadt, in Vilnius.
0: Ah, okay.
1: Ja, das Pink-Suppe-Festival, wo alles pink wird, genau.
0: Da geht ihr auch an mit einer Delegation oder wie kommt, schwappt das Randensuppe-Festival zu euch über?
1: Ah ja, also wir haben geplant, also wir würden das erste Mal teilnehmen, aber wir haben geplant, auf jeden Fall auf Vilnius zu fahren und das Spektakel mal mitzuerleben.
0: Dann wünsche ich euch da dabei ganz, ganz viel Spass. Ich wünsche euch weiterhin viel Erfolg mit eurem Hotel zur Glückseligkeit, Palaima. Und vielen Dank, habt ihr euch die Zeit genommen an diesem Sonntagvormittag.
1: Ja, danke.
2: Danke vielmals.
0: Live aus Mačonis, Litauen, der Stefan und Karin Bolliger. Die beiden samt ihren herzigen, pelzigen Haustier sehen sie unter srf1.ch und dem Stichwort «Die fünfte Schweiz». Dort, wie erwähnt, auch der SRF-Doc-Film aus dem Jahr 2022 über ihren nicht immer einfachen Start zu Litauen.
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0: Und wir freuen uns immer über mögliche zukünftige Gesprächspartnerinnen und Partner im Ausland. Wenn Sie uns einen Kontakt dort durch hätten, gerne mitteilen via srf1.ch und die 5. Schweiz.

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0: Und zwar von 12 Uhr vor dem Gotthardtunnel Richtung Norden. 4 Kilometer Stau und etwas mehr als eine Dreiviertelstunde Wartezeit ab Quinto. Die Einfahrt Airolo ist gesperrt. Und Stau in der Region Basel auf der A2 Richtung Deutschland ab Kleinhüningen.
2: Die Nachrichten von SRF um 12 mit Jan von Tobel. Die Ukraine hat in der Nacht die Region um die russische Hauptstadt Moskau mit Drohnen angegriffen. Dabei sind laut russischen Angaben mindestens 3 Menschen getötet worden. Mehrere Häuser und Wohnungen gerieten in Brand. Ein weiteres Todesopfer wird aus der Grenzregion Belgorod gemeldet. Das russische Verteidigungsministerium sagt, das Militär habe im ganzen Land mehr als 550 ukrainische Drohnen abgeschossen. Weiter griff die Ukraine die von Russland besetzte Halbinsel Krim mit Drohnen an. Auch dort wurden Wohnhäuser beschädigt. Zudem kam es zu Stromausfällen. Mitte Woche hatte Russland seinerseits einen Großangriff auf die Ukraine ausgeführt. Dabei wurden alleine in Kiew 24 Menschen getötet. Die Ukraine kündigte darauf eine Reaktion an. In der süddeutschen Stadt Pforzheim haben heute Morgen rund 30.000 Menschen ihre Wohnungen und Häuser verlassen müssen. Der Grund: bei Bauarbeiten wurde am Freitag eine Weltkriegsbombe gefunden. Ein Teil der Innenstadt von Pforzheim wurde deshalb evakuiert. Auch der Zugverkehr am Hauptbahnhof wird ab dem Mittag komplett eingestellt, wie die Behörden schreiben. Wann die 1,8 Tonnen schwere Bombe entschärft wird, ist noch unklar. In die Schweiz zu 2 kurzen Meldungen. In Zwingen im Kanton Basel-Landschaft ist eine Person bei einem Wohnungsbrand verletzt worden. Das Feuer brach gestern Abend in einer Wohnung eines Mehrfamilienhauses aus, wie die Polizei mitteilt. Der Bewohner wurde von der Feuerwehr gerettet und ins Spital gebracht. Die anderen Bewohnerinnen und Bewohner des Hauses konnten das Gebäude selbstständig verlassen. Und in Eschlikon im Kanton Thurgau hat ein betrunkener E-Bike-Fahrer einen Selbstunfall unverletzt überstanden. Laut Polizeiangaben hatte der 55-jährige Schweizer 2,8 Promille Alkohol intus, als er mit seinem Velo stürzte. Ihm wurde der Führerausweis entzogen. In Biel geht am Abend das 35. eidgenössische Musikfest zu Ende. Bereits jetzt zeigt sich das Organisationskomitee sehr zufrieden mit dem Anlass. Man gehe von mehr als 100.000 Besucherinnen und Besucher aus, sagte der Kommunikationschef des Musikfests zur Nachrichtenagentur Keystone SCA. Mehr als 24.000 Musikerinnen und Musiker von über 500 Vereinen nahmen und nehmen an der diesjährigen Veranstaltung teil. Es ist das erste eidgenössische Musikfest seit 10 Jahren. 2021 musste die Veranstaltung aufgrund der Corona-Pandemie abgesagt werden. Bleibt noch der Blick aufs Wetter. Heute ist es recht sonnig mit einigen Wolkenfeldern. Morgen gibt es aus Westen erneut Schauer und einzelne Gewitter. Im Norden gibt es rund 16, im Süden 20 Grad. Das waren Nachrichten von Radio SRF. Verantwortlich Michael Wettstein.
0: SRF 1 mit dem Mike Lamar und mit Kuriosem aus der ganzen Deutschschweiz. Amüsantes und Schräges aus den verschiedensten Gegenden, das präsentieren Ihnen unsere Regionalkorrespondentinnen und Korrespondenten jeden Sonntagmittag. Die erste von 6 Geschichten heute dreht sich um E-Trotti, wo die einen fahren, als wären es E-Trottel.
3: Für eine Verfolgungsjagd braucht die Polizei das passende Gefährt. Wenn der Verdächtige im Lamborghini abhaut, kannst du nicht im Twingo hinein. Also bei so einem schnellen Auto will man wahrscheinlich eine Strassensperre machen oder so, weil eh keiner anmag. Aber das ist nicht der Punkt. An einem Auto musst du mit dem passenden Auto nach. An einem Taschendieb musst du vielleicht nachrennen. Und was ist passend bei einem E-Trotti? Folgende Szene. Die Strassen der Stadt Wil sind verstopft. An der Autokolonne vorbei saust in einem Garacho ein Elektro-Trotti. Fahrer mit Cargohosen und schwarzer Jacke und natürlich ohne Helm. Hinten an, Obacht, 2 Polizisten auf dem E-Bike. Natürlich mit Helm, Händchen und Leuchtweste. Bike Police nennt die Kapo St. Gallen ihre Beamten auf dem Elektrovelo. Die gibt's schon an manchen Orten. Neu eben auch zu Wil. Mit der Begründung, unter anderem, sie müssen die Rennfahrzeuge wie der E-Trotti nachmögen. 45 fahren die Velo, heisst es in der Mitteilung. Das hätte ich jetzt nicht verraten. Dann tunt doch der Schlaumeier einfach sein Trotti noch etwas schneller. Vielleicht braucht es dann auch eine Strassensperre, aber nicht die für den Lamborghini, eben eine passende. Aus der Ostschweiz, Celina Etta.
4: Was für Vögel hocken eigentlich in der Zürcher Stadtregierung? Die nicht ganz alltägliche Frage hat ein FDP-Politiker gestellt. Er will nämlich, dass jede Stadträtin und jeder Stadtrat ein Patronat übernimmt für einen Vogel, um die Artenvielfalt zu fördern und auf die Bedeutung der Natur in der Stadt aufmerksam zu machen. Und jetzt wird es offiziell. Die Stadtregierung muss eine tabellarische Auflistung machen, also sauber ausbrüten, welche Vogelart am besten zu welchem Regierungsmitglied passt. Sind das eher ruhige Eulen, die die Nacht noch Akten wälzen? Oder streitlustige Krähen? 3 Monate hat die Stadtregierung Zeit für diese Tabelle. Wir warten, was sie zwitschern und sind gespannt, ob auch der ein oder andere Gockel oder Pfau in dieser Liste auftaucht. Aus Zürich, der Dominik Steiner.
5: Pokalübergabe, Meisterfeier. Diese Woche haben sich die Spieler vom FC Thun noch mal so richtig feiern. Kein Wunder. Vom Aufsteigen zum Meister, das ist ein Fußballmärli. Weniger märlihaft ist es, wenn man die Kasse vom Fußballclub schaut. Im Frühling ist ein Hauptinvestor abgesprungen. Der Club hat sogar um die Lizenz für die nächste Saison müssen zittern. Eine grosse Krankenversicherung hat ein Millionenloch in die Kasse vom FC Thun gestopft. Und den Namen dieser Krankenversicherung kann man jetzt auch im Stadion zu Thun lesen. Als Besitzerin vom Stadion macht sie jetzt nämlich von ihrem Namensrecht Gebrauch. Das heisst, die schwarze Aufschrift Stockhorn Arena ist diese Woche abmontiert worden. Neu steht jetzt also der Schriftzug von der Krankenversicherung dort und das gibt unter den Fans zu reden. Bei dieser Diskussion geht auch bei vielen vergessen, dass auch der frühere Name vom Stadion, Stockhorn Arena, an ein Sponsoring gekoppelt war. Es war halt keine Krankenkasse, sondern die Luftseilbahn auf einem Lokalhausberg. Aus Bern, Leonie Marti.
6: Man hat gemeint, es sei eine gute Idee, die Infotage für die Blaulichtorganisationen im Aargau. Schweizerinnen und alle Leute ohne Schweizer Pass, die älter sind wie 23, müssen dorthin. Die Polizei, Samariter, die Feuerwehr und der Zivilschutz stellen sich an diesen Infotagen vor und wollen so ihre Personalprobleme in den Griff bekommen. Nur funktioniert das überhaupt nicht. Kaum jemand meldet sich nachher freiwillig an. Vielleicht hat es damit zu tun, dass man zu dem Infotag gezwungen wird. Wer nicht geht, kommt es mit der Justiz zu tun über. Die Bilanz aus dem vorletzten Jahr, 119 Leute sind nicht gegangen und haben nachher alles in allem je 700 Franken müssen zahlen. Am Schluss bleibt viel Organisation für nichts und dazu beschäftigen wir mit diesen Infotagen sogar noch die Aargauer Justiz. Man hat halt gemeint, es sei eine gute Idee. Aus Aarau, Alex Moser.
7: In eine Wurst bissen und dabei gefilmt werden. Das dürfte für die meisten eher unangenehm sein. Wenn einem die Hälfte der Wurst abbricht, der Senf auf die Hose tropft und alle schauen zu. Genau das wird aber gemacht bei FCB-Spielen. Es gibt nämlich ein Gewinnspiel, wo eine Kamera jemand im Stadion filmt, der eben gerade in eine Wurst bisst. So ähnlich wie eine Kisscam. Und die Person gewinnt einen Geschenkkorb vom Wursthersteller, der im Stadion seine Würste verkauft. Die Sache hat allerdings einen Haken, schreibt die Basler Zeitung. Gewinnen können nämlich nur Leute, die im Hauptsektor sitzen. Alles andere sei kameratechnisch schwierig. Der Hauptsektor sei aber genau der Sektor, wo die Tickets am teuersten und der Güble-Faktor am höchsten sei. Dass also ausgerechnet die auch noch sollen einen Wurstkorb gewinnen und die armen Würstchen auf den anderen Plätzen nicht. Und was ist mit denen, die Veggie sind und auch keine Chance haben? Sie jedenfalls dürften mit den Schultern zucken und sagen, es ist mir eh Wurst. Aus Basel, Martina Inglin.
8: Seit 125 Jahren schon pflügt sich das Dampfschiff Unterwalde durch die Wellen vom Vierwaldstättersee. Ein herrliches Schiff mit einem prächtigen Erstklass-Salon. Schon der Winston Churchill ist hier über Deck geschwunden und auch der König Hussein von Jordanien. Und wie alle Dampfschiffe hat Unterwalde ihre Fans, die Hühnerhaut bekommen, wenn sie hören, wie sie sich mit ihrer Dampfpfeife ankündigt. Nur mit dem Pfeifen ist diese Saison etwas anders. Viel weniger voluminös sei, heisst in Kommentaren auf Social Media, viel zu tief. Die Unterwalden haben ihre Stimme verloren. Traurig sei das und vor allem ärgerlich, dass wir dem Schiff nach 125 Jahren einfach so eine neue Dampfpfeife verpassen. Was Dampfschiff-Traditionalisten hier übersehen haben, so alt ist die Altpfeife gar nicht gewesen. Sie ist erst vor 40 Jahren eingebaut worden. Die neue dagegen, das ist die Originalpfeife von der Unterwalden von 1902, die einfach jahrzehntelang in einem Archiv gelegen ist. Aber gut, haben alle mal können, ein bisschen Dampf ablassen. Aus der Zentralschweiz, der Markus Föhn.
0: Spezielle Geschichten aus den Regionen. Auch heute in einer Woche wieder an dieser Stelle hier auf SRF 1. Und in 10 Minuten das Wetter. Heute, glaub ich, trocken, nachher dann wieder in der Feucht. Das hier ist der Eric Clapton.

0: Amerikanerin Leanne Rimes ist das auf SRF 1. How do I live?
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0: Ja, an vielen Orten ist es recht sonnig. Ich spüre einmal schon wieder eine höhere Pollenkonzentration. Gaudenz Fluri, bleibt das so heute?
2: Es bleibt so heute, genau. Es ist recht sonnig. Wir haben zwar schon über den Voralpen, besonders in der Ostschweiz, grössere Quellwolken. Auch über dem Jura haben sich schon Quellwolken gebildet. Und dann zieht das also noch ein Wolkenband, das momentan ziemlich genau über der Romandie ist, jetzt in der nächsten Stunde noch Richtung Osten. Aber durch die Wolken, durch von dem Wolkenband, da mag die Sonne meistens durchscheinen und die Quellwolken, die etwas grösser sind, die mögen halt dann da dort auch die Sonne kurz verdecken. Und hundertprozentig ausschliessen, dass aus diesen Quellwolken raus nicht kurz einmal ein paar Tropfen Regen gibt, kann ich nicht. Aber an den allermeisten Orten bleibt es heute wirklich trocken. Die Temperaturen sind bei 16 Grad, der Wind ist eher schwach und im Süden, da gibt es auch Sonnenschein, viel Sonnenschein, bei etwa 20 Grad, dort sind Quellwolken relativ klein, die sollten also nicht stören.
0: Und ich glaube, die Wahrscheinlichkeit, dass es

0: Flachland haben wir Temperaturen von 15 Grad im Norden und etwa 19 Grad im Süden. Dann auf der Dienstag kommt eine Warmfront. Das ist zwar auch am Vormittag zuerst noch zum Teil sonnig, mit vielen Zirren, Schleierwolken. Am Nachmittag da ist es dann meistens bewölkt. Da sind dann die Wolken so dicht, dass die Sonne nicht mehr durch mag. Und stellenweise kann dann die Warmfront auch ein paar Tropfen bringen. Vor allem den Bergen an ist es am meisten möglich, die Schneefallgrenze dann aber voraussichtlich über 2000 Meter. Und auf der Alpen-Südseite sind die Wolken nicht so dicht. Dort ist es immerhin noch zeitweise sonnig. Und die Temperaturen, die bleiben am Dienstag noch ähnlich wie morgen und heute.
1: Und das trotz der Warmfront. Aber ab Mittwoch kommt dann die Wärme tatsächlich wieder, die du gestern schon weitsichtig angekündigt hast.
0: Ab Mittwoch kommt sie langsam. Am Mittwoch haben wir seit langem dann mal wieder Temperaturen, die etwa normal wären für die Jahreszeit, nachdem wir mit solchen Phasen kennen, wo es deutlich kälter war. Am Mittwoch ist es vielen Orten ziemlich sonnig. Aber es ist noch schwache Störung unterwegs und die sorgt dafür, dass wir vor allem in der Zentral- und Ostschweiz, den Bergen an, zum Teil auch in Graubünden, dort in diesen Regionen am meisten Wolken haben und in diesen Regionen wird es auch am ehesten dann am Nachmittag und gegen den Abend einmal kurz nass. Platzregengewitter sind da möglich. Weiter im Westen und im Wallis, da merkt man nicht viel davon. Und die Temperaturen dann im Norden bei 20, im Süden bei 24 Grad. Und ab dem Donnerstag gehen die Temperaturen dann noch weiter darauf bis und mit dem kommenden Wochenende auf 24 bis 28 Grad. Dazu gibt es viel Sonnenschein. Ein paar kleine Spielverderberli sind momentan noch in dem Modell drin, wo allenfalls ein paar Wolken mehr und dann lokal auch mal kurz ein bisschen Regen könnten bringen. Ob überhaupt die Spielverderber kommen und wenn und wo, ist aber aus heutiger Sicht noch nicht klar.
1: Der Gaudenz Fluri nimmt es mit allen Spielverderber auf. Danke vielmals. Um 12:30 da auf SRF 1. Ausführliche Nachrichten für Sie, gefolgt vom Sport. Allweg inklusive der Eishockey-WM, die dermassen gut losgegangen ist.

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Verkehrsinfo SRF von 12.28 Uhr auf der Nord-Süd-Achse. Dort ist der Gotthardtunnel Richtung Norden wegen eines Pannenfahrzeugs gesperrt. Zurzeit 4 Kilometer Stau ab Quinto. Die Einfahrt Airolo ist gesperrt.

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2: Von 12.30 Uhr auf der Nord-Süd-Achse ist der Gotthardtunnel Richtung Norden wegen eines Pannenfahrzeugs gesperrt. 4 Kilometer Stau, deshalb ab Quinto. Die Einfahrt Airolo ist gesperrt.
1: Die Nachrichten von SRF um 12:30 mit Jan von Tobel. Die Weltgesundheitsorganisation hat den internationalen Gesundheitsnotstand ausgerufen. Grund ist der Ebola-Ausbruch in Afrika. Die Ukraine hat Russland in der Nacht so intensiv angegriffen wie lange nicht mehr. Auch die Region der Hauptstadt Moskau wurde von Drohnen getroffen. Und das eidgenössische Musikfest in Biel sei ein großer Erfolg mit mehr als 100.000 Besucherinnen und Besuchern. Das sagen die Verantwortlichen. Das Wetter, es ist recht sonnig, trotz einigen Wolkenfeldern. Morgen ziehen aus Westen erneut Wolken auf. Es gibt einige Schauer. Nach dem neuesten Ausbruch des Ebola-Virus in Afrika hat die Weltgesundheitsorganisation den internationalen Gesundheitsnotstand ausgerufen. Anzeichen für eine neue Pandemie gebe es aber nicht, heißt es von der WHO. David Burkhardt berichtet.
3: Der internationale Gesundheitsnotstand ist die zweithöchste Alarmstufe der WHO. Die Kriterien für die höchste Alarmstufe, eine Pandemie, seien bislang nicht erfüllt, heißt es von der Organisation. Beim in Kongo-Kinshasa und Uganda aufgetretenen Virus handelt es sich um eine seltene Ebola-Variante, gegen die es keinen Impfstoff gibt. Die WHO will mit dem internationalen Gesundheitsnotstand laut eigenen Angaben die Nachbarländer von Kongo-Kinshasa in erhöhte Alarmbereitschaft versetzen und Hilfe der internationalen Gemeinschaft mobilisieren. Bislang hat die afrikanische Gesundheitsbehörde CDC 88 Todesfälle registriert. In 11 Fällen davon ist eine Infektion laborbestätigt. Dazu kommen mehr als 300 Verdachtsfälle. Die Zahl der Fälle und Todesfälle in so kurzer Zeit sei äußerst besorgniserregend, sagt die Leiterin des Nothilfeprogramms von Ärzte ohne Grenzen. Die Hilfsorganisation bereitet einen Großeinsatz vor. Ebola ist eine ansteckende und lebensbedrohliche Infektionskrankheit. Das Virus wird durch Körperkontakt und Kontakt mit Körperflüssigkeiten übertragen. In Kongo-Kinshasa ist es der 17. Ebola-Ausbruch in den letzten 50 Jahren.
1: David Burkhardt hat berichtet. Die Ukraine hat in der Nacht Russland mit Drohnen angegriffen. Hauptziel war die Hauptstadt Moskau und weitere Gebiete in der Region. Laut Beobachterinnen und Beobachtern handelt es sich um einen der schwersten Angriffe der Ukraine seit Kriegsbeginn. Mehrere Menschen sind getötet und verletzt worden, sagt Russland. Björn Blaschke von der ARD berichtet.
4: 556 Drohnen seien abgefangen worden, so das Verteidigungsministerium. Das teilt grundsätzlich nur mit, wie viele Geschosse seine Verteidigungssysteme angeblich abgewehrt haben, nicht wie viele auf Russland abgefeuert wurden. Die Hauptstadt Moskau und die gleichnamige Region wurden jedenfalls seit mehr als einem Jahr nicht härter getroffen. Die Luftabwehr habe mehr als 70 Drohnen zerstört, die allein auf Moskau zugesteuert seien, berichtete eine staatliche russische Nachrichtenagentur und beruft sich auf den Bürgermeister Sergei Sobjanin, der auch sagte, 12 Menschen seien in Moskau verletzt worden, die meisten davon am Eingang zu einer Ölraffinerie im Südosten der Stadt. Die Anlage selbst sei nicht in Mitleidenschaft gezogen worden, aber einige Wohnhäuser in der Region. Alle 4 Flughäfen von Moskau mussten zeitweilig den Verkehr einstellen. Auf dem Gelände des Airports Scheremetjewo, dem größten des Landes, wurden Trümmer von Drohnen geborgen. Die Streitkräfte der Ukraine wehren sich seit 2022 gegen den Einmarsch Russlands. Seit einigen Monaten schaffen sie es, ihren Gegner unter Druck zu setzen. Das erreichen sie, indem sie insbesondere Öl- und andere Infrastrukturanlagen, aber auch Militäreinrichtungen Russlands ins Visier nehmen.
1: Mitte Woche hatte Russland seinerseits einen Großangriff auf die Ukraine ausgeführt. Dabei wurden alleine in Kiew 24 Menschen getötet. Die Ukraine kündigte darauf eine Reaktion an. In der süddeutschen Stadt Pforzheim haben heute Morgen rund 30.000 Menschen ihre Wohnungen und Häuser verlassen müssen. der Grund. Bei Bauarbeiten wurde am Freitag eine Weltkriegsbombe gefunden. Ein Teil der Innenstadt von Pforzheim wurde deshalb evakuiert. Auch der Zugverkehr am Hauptbahnhof wird ab dem Mittag komplett eingestellt, wie die Behörden schreiben. Wann die 1,8 Tonnen schwere Bombe entschärft wird, ist noch unklar. Wir kommen in die Schweiz mit drei Kurzmeldungen aus den Regionen. In Zwingen im Kanton Basel-Landschaft ist eine Person bei einem Wohnungsbrand verletzt worden. Das Feuer brach gestern Abend in einer Wohnung eines Mehrfamilienhauses aus, wie die Polizei mitteilt. Der Bewohner wurde von der Feuerwehr gerettet und ins Spital gebracht. Die anderen Bewohnerinnen und Bewohner des Hauses konnten das Gebäude selbstständig verlassen. In der Stadt Zürich ist gestern Abend in einer Sportanlage Ammoniak ausgetreten. Die Feuerwehr musste zu einem aufwendigen Chemieeinsatz ausrücken, wie Schutz und Rettung Zürich mitteilt. Das gasförmige Ammoniak wurde abgesaugt, neutralisiert und entsorgt. Verletzt wurde niemand. Die Sportanlage war zum Zeitpunkt des Zwischenfalls geschlossen. Und in Eschlikon im Kanton Thurgau hat ein betrunkener E-Bike-Fahrer einen Selbstunfall unverletzt überstanden. Laut Polizeiangaben hatte der 55-jährige Schweizer 2,8 Promille Alkohol intus, als er mit seinem Velo stürzte. Ihm wurde der Führerausweis entzogen. In Biel geht am Abend das 35. eidgenössische Musikfest zu Ende. Bereits jetzt zeigt sich das Organisationskomitee sehr zufrieden mit dem Anlass. Man gehe von mehr als 100.000 Besucherinnen und Besuchern aus, sagte der Kommunikationschef des Musikfests zur Nachrichtenagentur Keystone SCA. Mehr als 24.000 Musikerinnen und Musiker aus über 500 Vereinen nahmen und nehmen an der diesjährigen Veranstaltung teil. Es ist das erste eidgenössische Musikfest seit 10 Jahren. 2021 musste die Veranstaltung aufgrund der Corona-Pandemie abgesagt werden. Kein Mensch war häufiger auf dem Mount Everest als er, der Nepalese Kami Rita. Der Sherpa-Bergführer hat den höchsten Berg der Welt heute zum 32. Mal bezwungen und damit seine eigene Rekordmarke weiter verbessert. Das Tourismusministerium von Nepal gratulierte dem 56-Jährigen in einer Mitteilung zu dieser, Zitat, historischen Leistung. Auch bei den Bergsteigerinnen gibt es einen neuen Everest-Rekord. Laka Sherpa bestieg den höchsten Berg der Welt bereits zum 11. Mal. Das Wetter. Heute ist es trotz einigen Wolkenfeldern recht sonnig. Morgen ziehen Wolken und vor allem am Nachmittag aus Westen erneut Schauer auf. Es gibt vereinzelt auch Gewitter. Die Temperaturen erreichen im Norden rund 16 Grad, im Süden gibt es bis 20 Grad. Das waren Nachrichten von Radio SRF, verantwortlich Michael Wettstein.
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5: Im Studio der Yannick Breu. Die Schweizer Eishockey-Nationalmannschaft läuft bis jetzt an der Heimweltmeisterschaft. 2 Spiele, 2 Siege. Gestern gewinnt die Nazi gegen Lettland 4-2. Heute hat die Schweiz Pause, bevor es dann morgen zum Derby gegen Deutschland kommt. Die Schweiz, die geht mit viel Selbstvertrauen in das Spiel. Das merkt man auch, wenn man am Nazi-Goalie Sandro Aeschlimann zulässt.
6: Was wirklich raussticht, man hat 4 gute Linien, die wirklich immer Power bringen. Hinten machen wir den Sack zu, geben wirklich wenig ab. Und jetzt ist aus Goalie sehr geil so zum Spielen. Und ja, ich glaube, das macht's aus.
5: Das Spiel gegen Deutschland gibt's bei uns morgen Abend 20:08 im Fernsehen auf SRF 2 und im Radio mit regelmässigen Live-Schaltungen. Eine riesige Überraschung hat es gestern im anderen Abendspiel gegeben. Slowenien gewinnt gegen Tschechien, den Weltmeister, der vor zwei Jahren 3-2 nach Verlängerung. Slowenien hat das erste Mal überhaupt gegen Tschechien gewonnen. Die zweite grosse Überraschung, die will Grossbritannien gegen die USA schaffen. Momentan sieht es aber nicht danach aus, die USA ist jetzt gerade 1-0 in Führung gegangen. Gleichzeitig spielt noch Italien gegen die Slowakei, dort steht es noch 0-0 unentschieden. In der Schweizer Fußballmeisterschaft ist heute Nachmittag noch die letzte Runde. Ab 16:30 spielt Lugano gegen Basel, St. Gallen gegen Thun und IB gegen Sion. Beim Radio sind wir bei allen Spielen live dabei. In der letzten Runde geht es nur noch für Lugano und Sion um etwas, genauer gesagt um den dritten Platz, wo sie sich für die Conference League qualifizieren können. Für das muss Sion gegen IB aber gewinnen und gleichzeitig muss Sion hoffen, dass Lugano gegen Basel verliert. Dann noch eine Meldung von der englischen Fußballliga. Dort gibt es ein neues, bekanntes Gesicht. Der Xavi Alonso wird ab Juli Trainer von Chelsea. Der Spanier hat vor 2 Jahren mit Bayer Leverkusen und dem Granit Xhaka die Liga und den Cup gewonnen. Im Januar ist er nach gut einem halben Jahr bei Real Madrid entlassen worden. Bei Chelsea soll er jetzt ein bisschen länger bleiben. Er hat für 4 Jahre unterschrieben.
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2: Das ist nicht der Prince selber, sondern die 7-köpfige US-Band Maserati, die viel mit den meisten zusammengearbeitet hat. Ja, und der Prince hat Kiss eigentlich für sie geschrieben. Aber als er dann denen ihre gelungene Demo-Version gehört hat, hat er gefunden, bin ja nicht blöd, den Song bringe ich gerade selber raus. Und darum sind die unseren Bestseller von Mitte Mai 86 nicht Jungs von Maserati, sondern der Prince. Aber Mais, darf Mais. Wie den ganzen gefreuten Tag wünsche ich.

Podcast für einen tollen Drive. Carlin Carter, I Fell in Love. Auf SRF 1. Früher, da hat man in der Schweizer Hitparade praktisch nur top aktuelle Titel gehört. Wo ich angefangen habe, hören, zum Beispiel den da. Heute natürlich ein Uroldie, aber damals Hot Shit, um es im heutigen Slang zu sagen. Und heute, also letzten Sonntag, da war in der SRF 3 Hitparade auf Platz 2 ein gewisser Michael Jackson gewesen. Nebst Billie Jean erleben weitere Jackson-Titel ein Hitparade-Revival wegen dem neuen Kinohit Michael. Und auf dem ersten Platz ebenfalls ein älterer Titel. Gut, der Justin Bieber, Kanada und Nicki Minaj, Trinidad, sind zwar aktuelle Stars, aber ihr Duett Beauty and the Beat hat auch schon 14 Jahre auf dem Buckel. Hat weltweit ein Comeback dank dem Bieber seinem Auftritt beim renommierten Coachella Festival in Kalifornien. Ja, die neuesten Hits sind mittlerweile zu einem schönen Teil ziemlich alt. Auch heute wieder von 1 bis 4 bei meiner SRF 3-Kollegin Stefanie Brändli. Und in der SRF 1 Bestseller von 1 bis 2 wiederum Top-Hits aus dem 86, die damals effektiv neu waren, gefolgt von unserer Musik-Diamanten-Doppelstunde Let's Quiz Again. Ah ja, ein paar wenige Mal ist es doch auch früher schon vorgekommen, dass ein Oldie wieder zu Hitparade-Ehre gekommen ist. Beispielsweise 1979, der 14 Jahre alte Scherbe Aline von Christoph.

0: authentischen Richard Sanderson auf SRF 1, wo wir jetzt dann 4 Jahrzehnte hindern gehen.
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0: Von 13 Uhr auf der Nord-Süd-Achse ist der Gotthardtunnel Richtung Norden wieder offen. Jedoch ab Quinto 5 Kilometer Stau und über 45 Minuten Wartezeit. Außerdem ist die Einfahrt in Airolo weiterhin gesperrt.
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0: In dieser Stunde machen wir einen hinterschen Salto genau 40 Jahre weit zurück. Im Mai 1986 gibt es im Tessin und in den Bündner Südtälern heftige Niederschläge. Unglücklicherweise hat es im Regen Cäsium drin, wegen der Katastrophe von Tschernobyl Ende April. Auch im Mai 1986 startet der Hollywood-Hit Top Gun mit dem Tom Cruise als Navy-Kampfpilot. Daraufhin melden sich ganz viele für die US-Navy an. Gut, in diversen Kinos haben sie auch extra Rekrutierungsstände aufgestellt. Und ebenfalls im Mai 1986 gewinnt beim ESC die Belgierin Sandra Kim. Weil Sandra Kim nur gerade 13 war, hat die zweitplatzierte Schweiz Einspruch erhoben. Leider umsonst, aber mittlerweile ist das ESC-Mindestalter 16. Und am Sonntag, 18. Mai 86, ist die Gruppe Münchener Freiheit das letztes Mal in unseren Top Gun gewesen. In unseren Top 10. Mit Ohne dich schlaf ich heute Nacht nicht ein.

Schweizer Hitparade, wie sie vor genau 40 Jahren tönt hat, heute in der SRF 1 Bestseller auf dem Plattenteller. Später hören wir einen Prince-Song, den er ursprünglich für andere geschrieben hat. Jetzt aber einen Prince-Song, den er ursprünglich für sich geschrieben hat. Respektive für sich und Apollonia Cotiro. Apollonia, das war am Prince seine Filmpartnerin in Purple Rain. Tja, aber irgendwie hat der Prince gefunden, das Lied passe vielleicht doch besser zu dieser relativ neuen Band mit den vier Frauen. Die Bangles, die haben vorher schon einen kleineren Hit gehabt mit Going Down to Liverpool. Aber ihren Durchbruch haben sie dann eben mit der Prince-Komposition Manic Monday gehabt. Rang 9.

0: 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In unserem heutigen Bestsellermonat Mai 1986 ist in den USA das Action-Drama Top Gun angelaufen. Bei uns mit der naheliegenden Erkenntnis, sie fürchten weder Tod noch Teufel. Der Tom Cruise, ab dann ein absoluter Megastar, spielt den unerschrockenen Hitzkopf Maverick. Nach diversen Höchs und Tiefs, nicht nur bezüglich Flughöhe, beweist er Heldenqualitäten. Sogar sein alter Rival Iceman versöhnt sich mit ihm. Das ist jetzt eben der Iceman, der zu Maverick geht.
1: You are still dangerous.
0: Aber er grinst breit, der Iceman, und er sagt, er sei immer noch gefährlich, der Maverick.
1: You can be my wingman anytime. Bullshit. You can be mine.
0: Yeah! Blödsinn, sagt der Maverick. Nicht ich gebe dir Rückendeckung, sondern du mir. Selbstbewusst, wie es Helden halt sind. Auf Platz 8 der Titelsong zu einem anderen Kinofilm von damals. Absolute Beginners von David Bowie.

0: der SRF 1 Bestseller auf dem Plattenteller mit der Hitparade von Mitte Mai 88. Lippenbekenntnis, das sind leere Worte, die nicht wirklich ernst gemeint sind. Bei unserem Musikkenner aber schon.
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0: Konkret hat der Ralf Vicky von den beiden Lippen, oder meistens sind es sogar vier, die es für einen Kuss braucht. Am Prince Sees Kiss bei uns auf Rang 7 kommt von der Produktion her eher schmallippig daher. Ralf, warum ist es dermassen schlichtes Lied ohne Bombast und Schnörkel so ein riesen Hit geworden?
2: Weil der Prinz etwas kann, was nur ganz wenige können. Er weiss, was er muss weglassen. Und das ist drum spannend. Kiss ist ursprünglich gar nicht für ihn selber gedacht gewesen. Er geht den, also sein Song, nämlich zuerst weiter an die Funkband Maserati. Ein Projekt von seinem Bassist Mark Brown, besser bekannt unter dem Künstlernamen Brown Mark. Und der Mark Brown, der ist Teil von der Band The Revolution, im Prinz seine Tourneeband. Und der Mark Brown, der macht jetzt mit dem einminütigen, bluesigen Akustik-Demo, das er vom Prinz auf einem Kassettli bekommen hat, macht jetzt etwas daraus, was man erwartet. Er pumpt es auf. Also mehr Groove, mehr Bass, mehr Funk, mehr von allem.
0: Also genau das, was man Mitte 80er Jahre von einem Hit erwartet hat. Hm?
2: Du sagst, Mike. Aber dann kommt der Prinz ins Studio, lässt sich das Ganze an und macht jetzt etwas ziemlich Verrücktes. Er nimmt nämlich alles wieder raus. Den Bass, fast den ganzen Weg, die Harmonie ausdünnt und die Instrumentierung minimal. Und übrig bleibt etwas, das fast leer tönt. Und genau darum lässt jetzt plötzlich jeder her.
0: Ja, auf die Art gewöhnt der Text an Bedeutung. Und man merkt, es ist ein besonderes Liebeslied, weil der Prince legt da nicht Wert auf irgendwelche Äußerlichkeiten.
2: Eben nicht. Damen im Song, die das Herz- und Lustzentrum erobert, muss gemäss Songtext weder schön noch cool noch sexy sein. Sie muss auch nicht Denver Clan schauen und beim Sex brauche ich ja kein Dirty Talk, kein ordinäres Gerät. Nein, der Prinz steht drauf, wie sie sich nimmt, was sie braucht. Also er sucht eine gestandene Frau, wo er aber nur die schönen und lustvollen Stunden mit ihr verbringen will. Eine Frau quasi, die sich ihm zur Verfügung stellt. Vom Abend bis am Morgen. Kiss tönt locker, verspielt, aber eigentlich bestimmt der Prinz jede Sekunde, wie viel Nähe erlaubt ist, wer begehrt wird und wer überhaupt darf näher kommen. Er singt nicht wie jemand, der verliebt ist, nein, er singt wie jemand, der die Spielregeln schon längst selber geschrieben hat. Er flirtet nicht, er dirigiert.

0: Vor genau 40 Jahren in den Schweizer Charts Love Missile F111 von 66 Sputnik, produziert vom Starproduzent Giorgio Moroder. In unserem Bestsellerjahr 1986 hat Kurt Eschbacher in der Sendung «Karussell» eine neue Errungenschaft vorgestellt, namens «Fitness Tracker». Nicht ein Band an der Hand wie heute, sondern ein kleiner Aufsatz hinten am einen Turnschuh, wo der Kurt dann Daten mit einem Kabel auf so einen alten Kopi übertragen hat.
1: Ich habe meine Schuhe abgezogen und jetzt tue ich das anstecken und dann kann man fröhlich auf den Knopf drücken, es fährt an zu piepsen und jetzt geht es ein paar Sekunden, bis die Auswertung von dem, was wir vorhin auf dem Laufband hatten, erscheint. Aber was kann man effektiv damit anfangen?
2: Sie können dann jeden Tag zum Beispiel das, wo Sie gelaufen sind, die Distanz, Kalorien, die Sie verbraucht haben, speichern und dann sehen Sie, aha, ich habe jeden Tag etwa gleich viel gemacht, oder Sie sehen, aha, die Leistung nimmt ab, also muss ich mehr laufen.
0: Heute, wo die Laufschuhe immer noch leichter werden, langt man sich ab so einem klobigen Schuh-Tracker natürlich an den Kopf, respektive ans Handgelenk. Auf dem 5 die Engländerin Samantha Fox, «Touch Me».

0: SRF 1 Bestseller auf dem Plattenteller mit den Songs, die sich vor genau 40 Jahren am besten verkauft haben. Bei uns. Verkehrsinfo SRF von 13.32 Uhr vor dem Gotthardtunnel Richtung Norden. Ab Quintorf 5 km Stau und bis zu einer Stunde länger. Die Einfahrt Airolo ist weiterhin gesperrt. Und ein Hinweis zum Autoverlad Furka in Oberwald. Eine Stunde Wartezeit. Im vierten Bestseller-Rang heute «It's a kind of magic» aus dem Spielfilm «Highlander – Es kann nur einen geben» von der Gruppe Queen. Der Songtitel ist ein Zitat aus dem Film. Der ziemlich unsterbliche Highlander, gespielt von Christopher Lambert, trägt das Waisenkind Rachel aus den Kriegstrümmern, wo oft mal ein Nazi-Offizier die beiden abschießt. Jeder andere wäre mausetot. Aber Rachel merkt, der Highlander, der auf ihrer oben liegt, der lebt noch.
1: You're alive. Why didn't you die?
2: Hey, it's a kind of magic.
0: Haben Sie das Flüstern gehört, warum er nicht gestorben ist? Es ist eine Art Magie.
2: Hey, it's a kind of magic.
0: Und darum kann der Highlander überraschend zuschlagen, wo der Offizier auf sie zukommt.
3: Oh. Sein. Move! Nein! Erst musst du mich erschießen!
0: Tja, der Nazi ist dann nicht

0: Schweizer Hitparade vom 18. Mai 1986, heute in der SRF 1 Bestseller. Auf dem dritten Platz eine der schönsten Balladen von George Michael, «A Different Corner». Bei den Brit Awards 2017, nach dem George seinem viel zu frühen Tod, hat der Coldplay-Star Chris Martin das Lied ihm zu Ehren gesungen.
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0: Ja, und als wäre das nicht genug bewegend, haben sie auf der Leinwand auch noch den George Michael eingeblendet, der erzählt, wie er zwar ein Star und geliebt hat wollen werden, aber nie jemand anderes.
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Auf Platz 2 vor genau 40 Jahren bei uns der Eros Ramazzotti mit dem Siegertitel vom Sanremo Festival 1986. Der Eros war klar ein Favorit gewesen. Immerhin hat er 2 Jahre vorher in der Sparte Newcomer gewonnen. Und im Jahr darauf ist er bei der etablierten 6. geworden. Im 86 hat der Eros allerdings noch einen überraschend harten Widersacher gehabt. Der fast 50-jährige Enzo Arbore. Mentre il clarinetto spinge, così nasce un bel blues. Il Clarinetto hat die Nummer geheissen. Ziemlich nostalgisch und auch gut angekommen. Aber Adesso Tu hat dann am Schluss doch oben ausgeschwungen.

0: der Eros Ramazzotti, Adesso Du. Die Ballade, die sich Mitte Mai 1986 noch besser verkauft hat bei uns, gerade nach einem Blick zurück auf die bisherigen Plätze.
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0: Auf dem 10. Platz haben wir die Münchner Freiheit gehört, ohne dich.

Prince und seine Band The Revolution auf Platz 7 mit Kiss. Love Missile F-111 von 66 Sputnik, Platz 6. Der 5. Rang hat Samantha Fox gehört, Touch Me. It's a Kind of Magic von der Gruppe Queen auf dem 4. Magic. Der 3. Platz für den George Michael, A Different Corner.

0: Midnight Lady, geschrieben vom Dieter Bohlen für den Ex-Smokey-Sänger Chris Norman und für den Tatort-Folk von genau 40 Jahren auf dem ersten Platz von den Schweizer Charts. Soweit die Schweizer Top 10 von Mitte Mai 86. Nächsten Sonntag schreiben wir Ende Mai 87. Dort unter anderem der Beat Depeche Mode mit Strange Love oder der Dan Harrow, der nicht wirklich gesungen hat bei Don't Break My Heart.
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0: Von 2 bis 4 da auf SRF 1 ganz viele Musikdiamanten und so einiges zum Gewinnen im Let's Quiz Again. Hoffen sehr, Sie sind dabei. Und bis zu den Nachrichten nochmal ein 86er-Hit, Easy Lady von der Italienerin Spagna.

0: Champagner am Sonntagnachmittag auf SRF 1.
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0: Von 14 Uhr vor dem Gotthardtunnel Richtung Norden ab Quinto 5 Kilometer Stau und bis zu einer Stunde mehr Reisezeit. Die Einfahrt Airolo ist weiterhin gesperrt. In der Region Solothurn auf der A1 Richtung Zürich zwischen Lutherbach und Herkingen. In der Region Basel auf der A2 Richtung Deutschland ab Gellert wegen eines Unfalls im Schwarzwaldtunnel. In Graubünden rund eine halbe Stunde länger Richtung Chur zwischen Rotenbrunnen und Reichenau und Autoverlad Furka. Eine Stunde Wartezeit in Oberwald.
2: Die Nachrichten von SRF um 2 mit Jan von Tobel. Wegen des Ebola-Ausbruchs in Afrika. Die Weltgesundheitsorganisation ruft den internationalen Gesundheitsnotstand aus. Wegen Russlands Angriffen auf Kiew. Der ukrainische Präsident rechtfertigt die intensiven nächtlichen Angriffe auf Moskau. Das Wetter, es ist recht sonnig, trotz einigen Wolkenfeldern. Morgen ziehen aus Westen erneut Wolken auf. Es gibt zum Teil Schauer. Nach dem neuesten Ausbruch des Ebola-Virus in Afrika hat die Weltgesundheitsorganisation den internationalen Gesundheitsnotstand ausgerufen. Anzeichen für eine neue Pandemie gebe es aber nicht, heißt es von der WHO. David Burkhardt berichtet.
3: Der internationale Gesundheitsnotstand ist die zweithöchste Alarmstufe der WHO. Die Kriterien für die höchste Alarmstufe, eine Pandemie, seien bislang nicht erfüllt, heißt es von der Organisation. Beim in Kongo-Kinshasa und Uganda aufgetretenen Virus handelt es sich um eine seltene Ebola-Variante, gegen die es keinen Impfstoff gibt. Die WHO will mit dem internationalen Gesundheitsnotstand laut eigenen Angaben die Nachbarländer von Kongo-Kinshasa in erhöhte Alarmbereitschaft versetzen und Hilfe der internationalen Gemeinschaft mobilisieren. Bislang hat die afrikanische Gesundheitsbehörde CDC 88 Todesfälle registriert. In 11 Fällen davon ist eine Infektion laborbestätigt. Dazu kommen mehr als 300 Verdachtsfälle. Die Zahl der Fälle und Todesfälle in so kurzer Zeit sei äußerst besorgniserregend, sagt die Leiterin des Nothilfeprogramms von Ärzte ohne Grenzen. Die Hilfsorganisation bereitet einen Großeinsatz vor. Ebola ist eine ansteckende und lebensbedrohliche Infektionskrankheit. Das Virus wird durch Körperkontakt und Kontakt mit Körperflüssigkeiten übertragen. In Kongo-Kinshasa ist es der 17. Ebola-Ausbruch in den letzten 50 Jahren.
2: David Burkhardt hat berichtet. Die Ukraine hat Russland in der Nacht so intensiv angegriffen wie lange nicht mehr. Auch die Region der Hauptstadt Moskau wurde von Drohnen getroffen. Mehrere Menschen sind getötet und verletzt worden, sagt Russland. Der ukrainische Präsident Volodymyr Zelensky rechtfertigt die Angriffe. Sie seien eine Reaktion auf Angriffe von Russland. Mitte Woche waren alleine in der ukrainischen Hauptstadt Kiew 24 Menschen getötet worden. Björn Blaschke von der ARD berichtet.
4: 556 Drohnen seien abgefangen worden, so das russische Verteidigungsministerium. Das teilt grundsätzlich nur mit, wie viele Geschosse seine Verteidigungssysteme angeblich abgewehrt haben, nicht wie viele auf Russland abgefeuert wurden. Die Hauptstadt Moskau und die gleichnamige Region wurden jedenfalls seit mehr als einem Jahr nicht härter getroffen. Die Luftabwehr habe mehr als 70 Drohnen zerstört, die allein auf Moskau zugesteuert seien, berichtete eine staatliche russische Nachrichtenagentur und beruft sich auf den Bürgermeister Sergei Sobjanin. Der auch sagte, 12 Menschen seien in Moskau verletzt worden, die meisten davon am Eingang zu einer Ölraffinerie im Südosten der Stadt. Die Anlage selbst sei nicht in Mitleidenschaft gezogen worden, aber einige Wohnhäuser in der Region. Alle 4 Flughäfen von Moskau mussten zeitweilig den Verkehr einstellen. Auf dem Gelände des Airports Scheremetjewo, dem größten des Landes, wurden Trümmer von Drohnen geborgen. Die Streitkräfte der Ukraine wehren sich seit 2022 gegen den Einmarsch Russlands. Seit einigen Monaten schaffen sie es, ihren Gegner unter Druck zu setzen. Das erreichen sie, indem sie insbesondere Öl- und andere Infrastrukturanlagen, aber auch Militäreinrichtungen Russlands ins Visier nehmen.
2: Wie steht es um das Wohlbefinden der Kinder in der Schweiz im internationalen Vergleich? Gut, wenn es nach einem neuen Bericht des Kinderhilfswerks UNICEF geht. In diesem wurde die Situation von Kindern in den wohlhabenden Ländern verglichen. Resultat: Die Schweiz landet unter 37 Ländern auf Platz 5. Verglichen wurden unter anderem die körperliche Gesundheit, Kompetenzen beim Lesen und Rechnen oder die mentale Verfassung. Dort erreicht die Schweiz Platz 15. Es ist die schwächste Platzierung in der untersuchten Kategorien der Schweiz. Am höchsten ist das Wohlbefinden der Kinder gemäß UNICEF in den Niederlanden, Dänemark und Frankreich. Am anderen Ende liegen Mexiko, die Türkei und Chile. Kein Mensch war häufiger auf dem Mount Everest als ihr, der Nepalese Kami Rita. Der Sherpa-Bergführer hat den höchsten Berg der Welt heute zum 32. Mal bezwungen und damit seinen eigenen Rekord weiter verbessert. Das Tourismusministerium von Nepal gratulierte dem 56-Jährigen in einer Mitteilung zu dieser, Zitat, historischen Leistung. Auch bei den Bergsteigerinnen gibt es einen neuen Everest-Rekord. Labka Sherpa bestieg den höchsten Berg der Welt bereits zum 11. Mal. Dann noch eine Meldung aus dem Fußball. Die Zürcher Grasshoppers müssen eine Buße von über 50.000 Franken bezahlen. Das hat die Swiss Football League entschieden. Grund sind Vorfälle am Zürcher Derby im letzten Februar. Bei der Partie gegen den FC Zürich wurde aus dem GC-Fanblock eine Knallpetarde Richtung Spielfeld geworfen. Dazu wurden diverse Feuerwerke abgebrannt. Deshalb wird GC nun gebüßt. Außerdem hat die Swiss Football League GC angewiesen, diesen Beschluss öffentlich zu machen. Das Wetter. Heute ist es trotz einigen Wolkenfeldern recht sonnig. Morgen ziehen Wolken und vor allem am Nachmittag aus Westen erneut Schauer auf. Es gibt vereinzelt auch Gewitter. Die Temperaturen erreichen im Norden rund 16 Grad, im Süden gibt es bis 20 Grad. Das waren Nachrichten von Radio SRF. Verantwortlich David Burkhardt.
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0: An einem Sonntagnachmittag pro Monat haben wir Ihnen zwei Stunden lang ganz viele Musikdiamanten von den 50er bis zu den Nullerjahren. Gegen die halbe zum Beispiel eine Nummer 1 aus dem 76, die Sie vermutlich noch nie gehört haben. Da gibt's eine schöne Geschichte dazu. Dazu her ein DAB Plus Radio für den oder die, wo unser Special Goldie so gegen die 20 ab 3 kann enthüllen. Der erste von drei Hinweis in 7 Minuten. Ja, und am Tag nach dem grossen ESC-Finale, respektive am Tag, wo die bulgarische Gewinnerin endlich festgestanden ist, das Quartett, das vor genau 50 Jahren oben ausgeschwungen hat.

0: Der Billy Idol 1982 über eine hochsige Reise. Angeblich tatsächlich die von seiner jüngeren Schwester, White Wedding. Der Rocksong, erst mit 3-4 Jahren Verspätung in die Charts gekommen, ist vor einem Monat im letzten SRF1 Let's Quiz Again unser gesuchter Special Goldie gewesen. Der erste Tipp dazumal, zwei berühmte Hochzeitsmärsche. Urs Max Heimsch von Bern ist nicht zuletzt drum auf die richtige Lösung gekommen, weil er White Wedding erst gerade auf seiner Gitarre gespielt hat.
1: Wenn man Gitarre kann spielen, dann kann man es spielen.
0: Das fachkundige Urteil vom Musiker, wo sich unser Digitalradio hat können sichern. Und so eins habe ich auch jetzt wieder für Sie parat. Auch das mal gilt, anhand von 3 kniffligen Angaben. Die erste Angabe jetzt, die zweite gegen die 20 vor 3 und die dritte am 3:15, den Special Goldie erkennen. Und nach dem letzten Hinweis subito anrufen. Der erste Hinweis geht ab wie eine Rakete.
2: And lift off! The crew of Artemis II, humanity's next great voyage begins.
0: Am 1. April ist das Raumschiff Artemis II von Cape Canaveral aus losgeflogen. Frage, welches Himmelsgestirn ist das Ziel von der Christina Koch und ihren 3 Kollegen.
3: Houston, we have you the same, and it is so great to hear from Earth again.
4: It is just fascinating here. It's so cool.
5: We surpassed the furthest distance humans have ever traveled from planet Earth.
6: We're going to come into the atmosphere at about almost 40 times the speed of sound, and then we will slow down to a 20-mile-an-hour touchdown into the Pacific.
0: Laut dem Pilot Victor Glover hat man nach 9 Tagen von 40-facher Schallgeschwindigkeit auf 20 Meilen pro Stunde müssen abbremsen. Offenbar ist der Pazifik eine Tempo-30-Zone. Also, welchen Himmelskörper haben die 4 von Artemis II erkundet? Die Antwort ist kurz, aber ein grosser Schritt Richtung Special Goldie. 0848 44 222. Als Belohnung habe ich Ihnen allenfalls ein Weltraumset mit Sonnensystem und fernen Galaxien. 0848 44 222. Was war das Ziel von Artemis 2?
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0: Vor 16 Jahren hat die Amerikanerin Christina Perry einen Riesenhit gelandet mit ihrer atmosphärischen Ballade «Jar of Hearts». Und apropos Christina, Atmosphäre und Landen, die spielen auch bei unserem ersten Special Goldie-Tipp eine wichtige Rolle, die Worte.
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0: Vor anderthalb Monaten ist Christina Koch zusammen mit 3 NASA-Kollegen in die Erdatmosphäre und darüber ausgeflogen. Und am Schluss sind sie auch wieder sicher gelandet. Der Kommandant Reed Wiseman war nachher ganz ergriffen, verständlicherweise.
2: This was not easy. Being 200,000 plus miles away from home. Like before you launch, it feels like it's the greatest dream on Earth. And when you're out there, you just want to get back to your families and your friends. It's a special thing to be a human and it's a special thing to be on planet Earth.
0: Weit weg von der Erde wird einem bewusst, was man an der Erde hat. Die Frage, um das gesuchte Lied herauszufinden und ein DAB Plus Radio gewinnen, was war das Ziel von Artemis 2, Verena Jäcki zu Zürich? Sagst du uns?
3: Sie sind um den Mond geflogen.
0: Den Mond umrundet haben sie. Da nochmal der US-Live-Kommentar.
4: And lift off! The crew of Artemis 2, now bound for the moon.
0: Tatsächlich der erste bemannte Mondflug, oder auch befraute, wenn man so will, seit dem Flug von Apollo 17 1972. Unter anderem haben wir die erdabgewandte Seite vom Mond genauer anschauen. Ja, so mal in einer Rakete zum Mond fliegen für ein paar Tage. Wäre das etwas für dich persönlich, Verena?
3: Oh, wenn ich weiss, dass ich wieder zurückkomme, sehr, sehr gern. Also die Erde mal so aus dem Weltall anschauen, da wäre ich gerade drin.
0: Aber das Ganze ist ja auch in einem Projekt, dass man allenfalls ein paar Jährchen auf dem Mond kann verbringen kann, dort leben. Wie verlockend klingt das für dich?
3: Das wieder weniger.
0: Okay, ich hoffe, unser Preis sei verlockend. Als Dank für den wertvollen Wink in Sachen Special Goldie für dich ein tolles Weltraumset mit Raumschiff zum selber basteln und vieles, vieles mehr. Zuerst aber eine kleine Zusatzfrage zu einer anderen berühmten Mondmission, nämlich die von der Apollo 13. 1970 haben die 3 Astronauten wegen einem explodierenden Sauerstofftank vorzeitig zurückkehren müssen. Der entsprechende Funkspruch da aus dem erfolgreichen Hollywood-Film.
5: Hey, we've got a problem here.
6: This is Houston. Say again, please.
7: Houston, we have a problem.
0: Sehr unangenehm, weil der Pannendienst im Weltraum ist lausig. Sag mir aber, Verena, welches Wort im viel zitierten Satz
7: Houston, we have a problem.
0: Entspricht nicht der wahren Meldung? Houston oder we oder have oder a oder problem? Welches Wort ist nicht wirklich so gefallen bei Houston, we have a problem? Was denkst du, Verena? Hast du gedacht, du seist im Weltraum verschollen gegangen?
3: Also, Houston, was haben Sie gesagt?
0: Houston, we have a problem, heisst es im Film. Houston, wir haben
3: es. Wir haben gesagt, Houston, we had a problem, oder?
0: Jawohl! Das Verb have haben sie im Film extra in der falschen Zeitform, sicher aus Spannungsgründen, haben die Idee gesagt, Houston, wir haben ein Problem. Aber tatsächlich hat es in Wirklichkeit geheissen, Houston, wir haben ein Problem gehabt.
8: Okay, Houston, we've had a problem here. This is Houston, stay again, please. Houston, we've had a problem.
0: We've had a problem. Bravo, Verena. Mit Glück und Improvisation haben die das Schlimmste können abwenden und können zurückfinden, halt ohne Mondlandung. Ja,
3: also ich muss nur gerade sagen, das hat mir meine Tochter geflüstert, ich habe keine Ahnung.
0: Ah, okay.
3: Sie ist auch ein Fan von dem Weltall und wegen ihr habe ich eigentlich auch
0: gelüstert. Ja, dann freut sie sich.

nach «Save Your Kisses For Me». Anfangsstunden, zweiter und letzter ESC-Siegersong für heute. Da im SRF 1 Let's Quiz Again. Non au l'état. Ich bin nicht alt genug, um dich lieben. 1964. Nicht nur in Italien, ein Nummer 1-Hit für Giulia Cinquetti. Damals tatsächlich erst 16. Und von wegen Nummer 1 Hit, da im SRF 1 Let's Quiz Again, habe ich Ihnen jetzt einen aus England, den Sie ziemlich sicher noch nie gehört haben. Verkehrsinfo SRF von 14.32 Uhr vor dem Gotthardtunnel Richtung Norden. Ab Quinto 5 km Stau und bis zu einer Stunde mehr Reisezeit. Die Einfahrt Airolo bleibt gesperrt. In der Region Bern nach einem Unfall auf der A1 Richtung Zürich zwischen Kirchberg und Schönbühl. In der Region Solothurn auf der A1 Richtung Zürich zwischen Lutherbach und Herkingen. In der Region Basel auf der A2 Richtung Deutschland ab Hagnau. Wegen eines Unfalls im Schwarzwaldtunnel in Graubünden eine halbe Stunde länger auf der A13 Richtung Chur zwischen Rotenbrunnen und Reichenau und Autoverlad Furka in Oberwald eine Stunde Wartezeit. Seid Ihnen der Name L.S. Lowry etwas? Der Lawrence Stephen Lowry war ein englischer Maler, 1976, also vor 50 Jahren, im Alter von 88 gestorben. Seine Gemälde über den Alltag im industriellen Manchester sind zum Teil Millionen wert. Er hat 5-mal jede Ehrentitel Avance vom Königshaus abgelehnt. Und der Lowry ist vor allem auch in diversen Liedern vertreten. Das bekannteste Allwerk von der Status Quo. Pictures of Matchstick Man aus dem 68, also zum Lowry seiner Lebzeiten. Bei vielen von seinen Bildern sieht man nämlich die Leute, zum Beispiel die Fabrikarbeiter, wie eine Art Strichmännli Matchstick Man abbildet. Oder gar noch nicht so lange her die holländische Erfolgsgruppe Nitz mit Sunday Painter. I'm a Sunday Painter, painting 7 days a week. Auch da ist der L.S. Lowry gemeint gsi. Ja, und dann ist da eben noch der Top-Hit, wo bei uns praktisch niemand kennt. Matchstick Man and Matchstick Cats and Dogs vom englischen Duo Brian and Michael. Gutes Jahr nach dem Lowry seinem Tod aufgenommen und zu England bis auf Platz 1 führen kommen. Sehr eine berührende Liebeserklärung, was unter anderem heisst, sogar die Mona Lisa verneigt sich vor deinen schlichten Bildern mit den Strichmännchen drauf. Und ein megaherziger Kinderchor kommt auch noch vor bei Matchstick Man and Matchstick Cats and Dogs.

0: Das Quiz again auf SRF 1. Noch bis um 4 Uhr mit kostbaren Musikdiamanten von den 50er bis zu den 0er Jahren. In dem Fall Would I Lie to You? 1992. Ein Welthit fürs New Yorker Duo Charles and Eddie. Ja, und einer von diesen Musikdiamanten trägt jeweils das Prädikat Special Goldie. Und Sie sollten dank unseren drei Hinweisen herausfinden können, um dann gegen die 20.03 ein DAB Plus Radio überkommen. Als erstes sind wir zum Mond oder genauer um den Mond um und zurück auf die Erde.
1: Splashdown confirmed at 7.07 p.m. Central Time, 5.07 p.m. Pacific Time. From the pages of Jules Verne to a modern-day mission to the moon, a new chapter of the exploration of our celestial neighbor is complete.
0: Ah, schön pathetisch, die Worte vom NASA-Kontrollzentrum bei der Artemis 2. Mission Anfangs April vom Jules Verne seiner Reise zum Mond bis zur jüngsten Mondmission. Sie haben sich hoffentlich das Wort Mond schön notiert. Ja, in der Schnöd als pathetisch der zweite Hinweis. Wir blenden 77 Jahre zurück. 1949 hat der deutsche Musiker Jupp Schmitz ein Karnevalslied gesungen, das gleich zu einem Schlagerklassiker geworden ist. Gesucht ist das Wort, das nach unserem Ausschnitt grad würde kommen.
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1: Ja, wenn Sie ein Gespür haben für Reim oder wissen, was der alte Ausdruck «Pinke, Pinke» bedeutet, dann geben Sie mir Synonym davon an unter 0848 440 222. Das Wort bringt uns im gesuchten Song nochmal ein bisschen näher. Und in dem Fall winkt als Sofortpreis, apropos «Pinke, Pinke», das tausendteilige Puzzle «Pinke Flamingos». Verkehrsinfo SRF von 14.46 Uhr. Vorsicht in der Region Solothurn auf der A1 Richtung Zürich. Zwischen der Raststätte Gunsken Süd und Rotrist Gefahr durch einen Stein auf der Fahrbahn.

0: Ja, SRF 1 mit einem von den bissigsten Schlager überhaupt, der Konjunktur Cha-Cha aus dem 61 vom Schweizer Hasi Osterwald Sextett, inklusive einem schönen Wort.
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0: Ja, beim zweiten Fingerzeige Sache Special Goldie, wo wir, wie immer, so gegen die 20 ab 3 mit einem Digitalradio belohnen, ist Pinke Pinke vorgekommen in einem Nachkriegslied vom Jupp Schmitz.

0: Ja, Edith Mani von der Städte im Kanton Bern. Welches Wort muss am Schluss vom Refrain natürlich vorkommen?
1: Das Wort Geld.
0: Geld, sagst du. Bitte, Herr Schmitz.
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0: Jawohl, das Wort käme vom hebräischen Wort für Geldbeutel. Pinka, das pinke Pink, aber ganz sicher ist das nicht. Ja, in der Schweiz reden ja nur ungern über das Geld, aber wie zufrieden bist du, Edith, mit deinen Finanzen?
1: Ja, das, wir will nicht klagen, das ist gut, ja, ja.
0: Man kann natürlich immer noch mehr brauchen, gell? Aber,
1: ja, ja, aber nein, ist gut.
0: Ja, ja, also dann geht es uns beiden gleich. Das finde ich wirklich wunderschön. Ja, und wir hätten dir ein wunderschönes Puzzle wegen dem Wort Pinke Pinke. Ein Puzzle mit lauter pinkigen Flamingos. Wenn du gut bist im Geldzählen. Wir hören nochmal den Ausschnitt an vom Hasi Osterwald. Sagst du gut, aufpassen.
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0: Ja, wie viel Mal ist das Wort Pinke echt vorgekommen, Edith? Ich würde sagen, wir hören nochmal rein.
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0: Wie viel Mal Pinke?
1: Oh, siebenmal, aber ich bin nicht sicher.
0: Siebenmal? Es muss auf die Zahl genau stimmen. Ich kann da leider weder plus oder minus eins gelten. Also siebenmal, sagst du, sind das gewesen?
1: Sieben, ja.
0: Siebenmal. Ja. Okay, tun wir mitzählen. 1, 2, 3, 4, 5, 6. 6 nur, leider. Ist aber auch sehr schwierig, um da so schnell mitzählen. Ja, Edith, wünsche dir weiterhin alles, alles Gute. Danke für den Hinweis Geld, den wir gut brauchen können. Und weiterhin einen ganz schönen Sonntagnachmittag.
1: Gleichfalls, merci.
0: Ciao.
1: Ciao, merci.
0: Ja, wir fassen zusammen. Das Lied, das wir suchen, hat etwas mit dem Mond zu tun und mit Geld. So wie viele beim Blick auf ihr Konto an Leermond denken. Der dritte und letzte Tipp, damit Sie dann mit Ihrem Lösungsvorschlag anrufen können in der nächsten Stunde, kurz nach den Nachrichten. SRF Verkehrsinfo von 14.52 Uhr in Graubünden ist auf der A13 der San Bernardino-Tunnel in beiden Richtungen wegen eines Pannenfahrzeugs gesperrt. Und jetzt schauen wir nicht in den Mond, sondern zum Mars. Mit dem 87er-Hit Pump Up the Volume von Britney.

0: Let's Quiz again auf SRF 1 mit dem 70-Jahr-Superhit Paloma Blanca von der George Baker Selection. Und schon gleich mit dem dritten und entscheidenden Tipp bezüglich Special Goldie.
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0: Von 14.59 Uhr Entwarnung in der Region Solothurn auf der A1 Richtung Zürich zwischen der Raststätte Gunsken Süd und Rotrist. Keine Gefahr mehr durch einen Stein auf der Fahrbahn. Vor dem Gotthard Südportal ab Quintos 6 Kilometer Stau und eine Stunde Wartezeit. Die Einfahrt Airolo ist gesperrt. In Graubünden ist auf der A13 der San Bernardino-Tunnel in beiden Richtungen wegen eines Pannenfahrzeugs gesperrt. In der Region Bern nach einem Unfall auf der A1 Richtung Zürich zwischen Schönbühl und Kirchberg. In der Region Solothurn auf der A1 Richtung Zürich zwischen Lutherbach und Herkingen. In der Region Basel auf der A2 Richtung Deutschland ab Hagnau wegen eines Unfalls im Schwarzwaldtunnel. In Graubünden rund eine halbe Stunde länger auf der A13 Richtung Chur zwischen Rotenbrunnen und Reichenau. Und Autoverlad Furka in Oberwald noch immer eine Stunde Wartezeit.
2: Nachrichten von SRF um 3 mit Jan von Tobel. In den Vereinigten Arabischen Emiraten ist ein Atomkraftwerk mit einer Drohne angegriffen worden. Dabei sei ein Feuer ausgebrochen. Die Sicherheit der Anlage sei nicht gefährdet, der Betrieb laufe normal und es habe keine Verletzten gegeben, schreibt das Medienbüro der Hauptstadt Abu Dhabi. Die internationale Atomenergiebehörde IAEA zeigt sich tief besorgt über den Vorfall. Die Emirate hätten aber mitgeteilt, dass die Strahlenwerte normal seien. Das attackierte AKW gilt als die wichtigste Stromquelle der Emirate. Es soll etwa ein Viertel des Strombedarfs der Emirate decken. Zum Angriff auf die Anlage hat sich bislang niemand bekannt. In der deutschen Stadt Leipzig ist ein Tiger ausgebrochen. Die Polizei hat das Tier kurze Zeit später erschossen. Eine Polizeisprecherin sagte, der Tiger habe in einer privaten Anlage einen Helfer angegriffen und leicht verletzt. Danach sei er aus dem Gehege entkommen. Bei einer nahegelegenen Schrebergartenanlage habe die Polizei das Tier dann erschossen. Weitere Tiger sind sehr wahrscheinlich nicht freigekommen, so die Polizei. Zur Sicherheit werde das Gebiet aber mit Drohnen kontrolliert. 250 Passagiere eines Nachtzuges mussten heute am frühen Morgen in Bayern evakuiert werden. Als Ursache wurde der Feuerwehr zunächst ein Brand im Zug gemeldet. Vor Ort wurde dann eine qualmende Bremse als Grund festgestellt. Notärzte untersuchten mehrere Passagiere auf mögliche Rauchvergiftungen. Laut Feuerwehr musste aber niemand ins Spital gebracht werden. Die Passagiere wurden in einer Turnhalle untergebracht, ehe sie die Fahrt mit anderen Zügen fortsetzen konnten. Der Zug der kroatischen Staatsbahn war von Zagreb nach Stuttgart unterwegs. Wegen des Vorfalls war die vielbefahrene Strecke zwischen Salzburg und München während einer Stunde unterbrochen. Wir kommen zu zwei Meldungen aus dem Sport. Die Zürcher Grasshoppers erhalten von der Swiss Football League eine Buße von über 50.000 Franken. Grund sind Vorfälle im Stadion Letzigrund beim Derby gegen den FC Zürich im letzten Februar. Dabei wurde aus dem Sektor der GC-Fans eine Knallpetarde Richtung Spielfeld geworfen und diverses Feuerwerk abgebrannt. Und an der Eishockey-WM in der Schweiz wurden heute bisher zwei Spiele ausgetragen. Dabei gewinnen die USA in Zürich gegen Großbritannien mit 5:1 und in Freiburg schlägt die Slowakei Italien mit 4:1. Das Wetter. Heute ist es recht sonnig mit einigen Wolkenfeldern. Morgen gibt es aus Westen erneut Schauer. Rund 16 Grad im Norden und 20 Grad gibt's im Süden. Das waren Nachrichten von Radio SRF. Verantwortlich David Burkhardt.
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0: Auch in dieser zweiten Hälfte mit ganz vielen Musikdiamanten von den 50er bis zu den 0er Jahren. Und jemand von Ihnen freut sich in einer Viertelstunde über ein Digitalradio, weil er oder sie uns das Geheimnis umwobene Special Goldie kann angeben. Bis jetzt wissen wir, das Lied hat eine besondere Beziehung zum Mond, wo ja mal zu und mal abnimmt, und zu Geld, wo das Konto bekanntlich eher abnimmt als zunimmt. Dritter und entscheidender Stupf ist 7 Minuten. Und das sind 80 Jahre Idol Duran Duran, New Moon.

0: Kosacok ist ein kleiner Kosak und ein akrobatischer Tanz aus dem Osten der heutigen Ukraine. Die Rika Saray war 1969 Frankreich zoberst mit ihrer Version von Kosacok. Ein handliches DAB Plus Radio, auf Russisch allweg Radio Chok, gibt es als Finderlohn für unseren Special Goldie da im Let's Quiz again auf SRF 1. Wir haben schon verraten, das Lied hat irgendwie mit dem Mond zu tun, also mit dem Erdtrabant, wo die Artemis 2 letzten Monat umrundet hat.
1: Was hier getestet wurde, ist, wie schafft es das Raumschiff, eine Crew sicher und stabil am Leben zu halten. Es muss zum Beispiel genug Sauerstoff und Strom verfügbar sein, denn es gibt ja keinen Nachschub und auch keine schnelle Hilfe.
0: Ja, und die 9 Tage haben gezeigt, 9 Jahre oder mehr sollten eigentlich kein Problem sein. Und unser Lied hat eine Verbindung zu auch bekannt als schnöder Mammon oder noch schnöder Geld. Als letzte Anregung hören wir uns den Anfang vom Lied an. Aber nicht von der berühmten Single, sondern von der Demo-Version, wo der Bassist seinen Kumpels seinerzeit vorgespielt hat. Ja, und auch zwischendurch kommt das einprägsame Motiv vor. Wenn bei Ihnen jetzt das 50er runtergefallen ist, dann schnappen Sie sich unseren Radio-Jock unter 0848 440 222.

0: Ja, Leute mit viel Klütter sind nicht einfach Leute, sondern Lüter. Der Udo Lindenberg, seit heute 80 mit Club der Millionäre. Und jetzt jemand, der gross absahnt, einfach kein Geld.
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0: Unser Hauptpreis, das DAB Plus Radio, geht heute an Marianne Schenker von Breitenbach im solothurnischen Schwarzbubenland. Marianne, welches Lied haben wir miteinander gesucht?
2: Money von der Pink Floyd.
0: Money von Pink Floyd.
2: Vom Album Dark. Jetzt.
0: Die Partner, der Thomas, gell, hat dich mit diesen Informationen versorgen. Der ist so ein Musikkenner. Ja. Genau. Dark Side of the Moon, so hat das Album geheißen.
2: Genau.
0: Ja, also aufgenommen 1973, einer der bekanntesten Titel von dieser Supergruppe Pink Floyd. Money ist natürlich Englisch für Geld. Das ist nicht das Pinke gsi im zweiten Hinweis. Und eben der Akustikanfang haben wir gehört vorhin.
2: Genau, Money.
0: Jawohl. Das Debut-Tape von Roger Waters, das dann in der Schlussversion so tönt hat. Jawohl, mit Geldgeklimper als Loopschleifen, aber eindeutig erkennbar. Ja, der Thomas ist offenbar der Musikkenner bei euch. Ist das etwas, was du bewunderst schon immer oder nervt sich manchmal, dass er bei jedem Lied, das auf SRF 1 läuft, oh, den kenne ich, es ist das und das?
2: Nein, ich finde es interessant. Ich finde es interessant. Nein, er hat früher auch selber mit einer Musik gespielt, aber jetzt nicht mehr so. Und aber er macht bei jedem Quiz, machen wir mit. Mm. Also nicht anrufen, aber einfach zu röteln.
0: Ja, aber wenn so Bubi einfach ist wie in dem Fall, dann muss man ja fast zum Telefon greifen. He?
2: Ja, ob es
0: einfach
2: ist, weiß ich nicht.
0: Ist es natürlich nicht gewesen. Nein, es war wieder mal wahnsinnig knifflig gewesen. Ja.
2: Ja.
0: Mhm. Marianne, ich gratuliere zu einem ganz praktischen Digitalradio.
2: Ja, danke, ganz herzlich. Das haben wir uns schon lange gewünscht.
0: Wunderbar. Danke euch beiden fürs Mitspielen und vielleicht ein anderes Mal dann wieder.
2: Wer weiß, vielleicht.
0: Also,
2: hab's
0: gut.
2: Tschüss,
0: ihr zwei.
2: Ich fasse Mike, merci, ciao.
0: Also, dann schaffen wir doch fleissig Kohle mit der Pink Floyd und anschliessend ein paar Worte zu der Pink Floyd und zu The Dark Side of the Moon. Gerade nach dem da. Verkehrsinfo SRF von 15.18 Uhr. Vorsicht in der Region Solothurn auf der A1 Zürich-Bern zwischen der Raststätte Deitingen und der Verzweigung Lutherbach in beiden Richtungen. Gefahr durch Personen auf der Fahrbahn.

Mit dem Lied hat der Pink Floyd mal Roger Waters sein Dilemma als Sozialist und steirischer Popstar verarbeitet. Money, der heutige Special Goldie da im SRF 1 Let's Quiz Again. Waters und seine drei Mitstreiter, weil er hat sich immer wieder mal gestritten mit seinen Bandkollegen Nick Mason, Richard Wright und David Gilmour. Sie haben als Pink Floyd mit ihren Alben immer wieder Musikgeschichte geschrieben. '75 Hands of Wish You Were Here. Ein Ex-Mitglied Syd Barrett nachtrauert, der wegen psychischen Problemen die Band verlassen hat. Ein verrückter Diamant sei er. Und 1979 haben sie mit dem Konzeptalbum «The Wall» die erfolgreichste Doppel-LP überhaupt aufgenommen. Aber ihren grossen Durchbruch hat Pink Floyd 1973 mit dem Album «The Dark Side of the Moon», wo auch «Money» drauf war. Oder auch «Breathe in the Air».

Aufmerksamkeit. Und wenn auch Ihnen ein Lied in Sinn kommt, das auf irgendeine Art passt, sei es, weil es auch um die finanzielle Situation geht oder vielleicht, weil es um die Farbe Pink geht, was auch immer, dann haben wir Ihnen unter Umständen einen tollen SRF-Regenschirm. 0848 440 222 oder auch srf1.ch und Kontakt ins Studio für die Hörerinnen. Special, Special Goldie. 0848 440 222. Und das da ist Alan Parson von Alan Parsons Project mit dem Instrumentalklassiker Lucifer. Wilde Alan war Toningenieur bei der Aufnahme zu The Dark Side of the

Let's Quiz again auf SRF 1 mit Alan Parsons Project und mit einem Blick auf die Straße, wo so einiges los ist oder eben nicht so richtig los ist. Verkehrsinfo SRF von 15.30 Uhr. Vorsicht in der Region Solothurn auf der A1 Zürich-Bern. Zwischen der Raststätte Deitingen und der Verzweigung Lutherbach. Gefahr in beiden Richtungen durch Personen auf der Fahrbahn und Stau Richtung Zürich zwischen Lutherbach und Herkingen. Vor dem Gotthard-Südportal 6 Kilometer Stau und etwa eine Stunde länger ab Quinto. Die Einfahrt Airolo bleibt gesperrt. In der Zentralschweiz Stau auf der A10

2 Richtung Luzern zwischen Altdorf und dem Selisbergtunnel. In Graubünden ist auf der A13 der San Bernardino-Tunnel in beiden Richtungen wieder offen, jedoch noch großer Zeitverlust. Richtung Norden zwischen Mesocco Nord und dem San Bernardino-Tunnel sowie zwischen Rotenbrunnen und Reichenau. Und noch Autoverlad Furka in Oberwald unverändert 1 Stunde Wartezeit.

aufgestellten Hip-Hop aus Frankreich. 2003 in ganz Europa erfolgreich. The Magic Key vom kurzlebigen Projekt One T and Cool T. Ja, und apropos cool. Viel Geld stelle ich mir ziemlich cool vor. Wobei, kann man auch noch sagen, dann haben wir einfach mehr Angst, es könnte wieder weniger werden. Auf alle Fälle ist der Pink Floyd ihres Money heute unser Special Goldie gewesen. Da im Let's Quiz Again auf SRF 1, Marianne Schenker und ihre Musik affine Freund Thomas, die sind als Finder um ein DAB Plus Radio reicher. Es gibt recht viele bekannte Songs, wo es um Geld geht. Money, money, money. Natürlich. Money, money, money. Von der ABBA. Oder auch die Prinzen haben von viel Kohle geträumt. Und auch bei der Shania Twain hat es dank ihren vielen, vielen Hits sicher immer wieder mal Ka-Ching gemacht.

0: Registrierkasse macht, wenn es so richtig tut klingeln. Ja, und auch im Special Special Goldie, wo zum Special Goldie Money passt, wie der Dagobert Duck zum Geldspeicher, geht es ums liebe Geld. Und zwar habe ich mir überlegt, es gibt doch das Lied aus dem Erfolgsmusical Anna Tefka. Der Wunschtraum von armen Milchmann Tefje, wenn ich einmal reich wäre. Die deutsche Fassung von If I Were a Rich Man hat 1968 der Schmuel Rodensky aufgenommen. Und nach wie vor gilt für ihre HörerInnen, Special Special Goldie, die irgendeine Verbindung hat zu Money oder Pink Floyd, habe ich ihnen vielleicht schon gleich einen SRF-Regenschirm. 0848 440 222.
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0: 1976 auf Platz 1 der US-Charts. Welcome back vom Loving Spoonful Frontmann John Sebastian. Der Titelsong zur Sitcom Welcome Back Cotter mit dem jungen John Travolta. 2 Stunden lang Musikdiamanten, wo man selten bis fast gar nie mehr gehört. Einmal pro Monat am Sonntagnachmittag hier auf SRF 1 im Let's Quiz Again. Auch Money von der Pink Floyd hat in diese Kategorie gehört. Unser Special Goldie von heute. Und ich habe sie gefragt, ob ihnen ein Lied in den Sinn kommt, wo irgendeine Parallele besteht zu Money von Pink Floyd. Und da hat sich zum Beispiel Margret Boos gemeldet und gefunden vom Billy Warnock ist der Sail Along Silvery Moon. Instrumentaltitel zum Schwufen von ganz, ganz früheren Silvery Moon, natürlich in Anlehnung an Dark Side of the Moon, wo Money von Pink Floyd drauf war. Oder das Drineichen, sie hat gefunden, apropos Money, Money, Money aus dem Musical Cabaret mit Liza Minnelli und dem Joel Grey.
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0: Wunderbarer Vorschlag natürlich. Aber wir haben schon ein Lied aus dem Musical gehabt, nämlich «Wenn ich einmal reich wäre» aus Anatevka vorig. Darum habe ich mich für den Vorschlag von Beat Husi entschieden. Und das ist was für ein Vorschlag bei dir, Beat?
2: Ja, das wäre «Denen, wo es gut geht» von Money Matter.
0: Wo der geht's?
2: Bezug zu,
0: ja, ja.
2: Der Bezug zu Money ist ja das Geld und ist der Inhalt. Und so kurz wie es ist, so umso aussagekräftiger ist es eigentlich.
0: Was ist denn für dich die Aussage von diesem Lied?
2: Ja, die Aussage ist einer, liegt im Text, ist eben denen, wo es gut geht, wenn denen, wo es weniger gut geht, wenn die würden, wo ein bisschen reicher sind, mhm, denen würde mehr geben und ein bisschen mehr würde Rücksicht nehmen auf denen, wo es ein bisschen schlechter geht, dann würde es allen ein bisschen besser gehen.
0: Er wiederholt ja eigentlich immer das Gleiche.
2: Ja, genau, ja. Mhm.
0: Ich weiss noch, als Kind, ich bin ein grosser Money-Matter-Fan gewesen, aber das Lied habe ich irgendwie nicht verstanden. Ich habe gedacht, geht's denen denn besser und so. Und jetzt merkt man, wie viel Tiefe in dem Lied tatsächlich drinsteckt. Also wirklich. Und eben, Money-Matter, natürlich auch noch gerade Money. Also du hast ja die absolute Doppelparallele angekriegt zu Pink Floyd, ja, und Money. Du hast unseren SRF-Regenschirm mehr als verdient. Danke dir für den wunderbaren Vorschlag, ja, und ganz einen schönen Nachmittag.
2: Euch auch. Danke vielmals.
0: Sehr gern. Danke dir. Tschüss.
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Electric Light Orchestra hat sich 1981 in eine Zukunft versetzt, wo die Leute auf dem Mond leben. Ticket to the Moon. Und ja, dank Artemis 2 ist die Vision vielleicht ein bisschen realistischer geworden. Wobei ich persönlich gerne den anderen den Vortritt lasse und schön auf der Erde bleibe. So viel für heute von unserer monatlichen Doppelstunde Let's Quiz Again. Die nächste Ausgabe am Sonntag, 28. Juni. Auch wieder mit lauter Musikdiamanten von den 50er bis zu den 0er Jahren und mit einem DAB Plus Radio als Hauptpreis. Nach den Nachrichten und dem Sport erwartet Sie da auf SRF 1 meinen grossartigen Kollegen Adi Köpfer. Weiterhin einen entspannten Sonntag wünscht Ihnen der Mike Lamar. Das da ist der David Garrick.

0: schwedische 90er Boygroup Caught in the Act auf SRF 1 mit Love is Everywhere.
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0: Von 16 Uhr vor dem Gotthard Südportal 6 Kilometer Stau und rund eine Stunde länger ab Quinto. Die Einfahrt Airolo ist gesperrt. Dann Stau oder stockender Verkehr in der Zentralschweiz auf der A2 Richtung Luzern zwischen Altdorf und dem Selisbergtunnel. 45 Minuten mehr Fahrzeit. Und in Graubünden auf der A13 Richtung Norden zwischen Mesocco Nord und dem San Bernardino Tunnel sowie zwischen Rotenbrunnen und Reichenau. Und in der Ostschweiz auf der A1 Richtung St. Gallen ab Meckenhus und in der Region Zürich vor dem Gubristunnel Richtung St. Gallen ab Dietikon und ab Urdorf Süd.
2: Die Nachrichten von SRF um 4 mit Jan von Tobel. In den Vereinigten Arabischen Emiraten ist ein Atomkraftwerk mit einer Drohne angegriffen worden. Dabei sei ein Feuer ausgebrochen. Die Sicherheit der Anlage sei nicht gefährdet, der Betrieb laufe normal und es habe keine Verletzten gegeben, schreibt das Medienbüro der Hauptstadt Abu Dhabi. Die internationale Atomenergiebehörde IAEA zeigt sich tief besorgt über den Vorfall. Die Emirate hätten aber mitgeteilt, dass die Strahlenwerte normal seien. Das attackierte AKW gilt als die wichtigste Stromquelle der Emirate. Es soll etwa ein Viertel des Strombedarfs der Emirate decken. Zum Angriff auf die Anlage hat sich bislang niemand bekannt. Wir kommen zu Kurzmeldungen. In der deutschen Stadt Leipzig hat ein Tiger in einer privaten Anlage einen Helfer angegriffen und ist danach entkommen. Die Polizei hat das Tier kurze Zeit später erschossen bei einer Schrebergartenanlage. Der angegriffene Helfer wurde ins Spital gebracht. In Bayern mussten 250 Passagiere einen Nachtzug verlassen. Grund war eine qualmende Bremse. Zuerst war ein Brand im Zug befürchtet worden. Die Passagiere wurden in einer Turnhalle einquartiert und konnten später mit anderen Zügen weiterreisen. Passiert ist der Zwischenfall im Nachtzug von Zagreb nach Stuttgart. Und in der deutschen Stadt Pforzheim konnten die Einsatzkräfte eine Bombe aus dem Zweiten Weltkrieg entschärfen. Rund 30.000 Menschen konnten am Nachmittag in ihre Wohnungen und Häuser zurückkehren. Sie mussten am Morgen die Gegend verlassen, aus Sicherheitsgründen. Zum Sport. An der Eishockey-Weltmeisterschaft in der Schweiz wurden heute Mittag zwei Partien ausgetragen. Dabei gewannen die USA in Zürich gegen Großbritannien 5:1 und in Freiburg schlug die Slowakei Italien mit 4:1. Das Wetter. Heute ist es recht sonnig mit einigen Wolkenfeldern. Morgen kommen dann aus Westen erneut Schauer auf. Es gibt rund 16 Grad im Norden und 20 Grad im Süden. Das waren Nachrichten von Radio SRF, verantwortlich David Burkhardt.
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4: In der Schweizer Fußballmeisterschaft gibt es in knapp einer halben Stunde die letzte Runde dieser Saison. St. Gallen spielt gegen Thun, Lugano gegen Basel und IB gegen Sion. Es geht nur noch für Lugano und Sion um etwas. Genauer gesagt um den dritten Platz, wo sich für die Conference League qualifizieren könnte. Sion muss für den dritten Platz zwingend gegen IB gewinnen und hoffen, dass gleichzeitig Lugano gegen Basel verliert. Im dritten Spiel zwischen dem zweiten St. Gallen und dem Meister Thun geht es um nichts mehr. Dann noch am Altig, der nicht direkt mit Fußball zu tun hat. GC muss einen Buss von mehr als 50'000 Franken zahlen, weil die GC-Fans im Derby gegen den FC Zürich im Februar Pyros abbrennt und eine Knallpetarde aufs Spielfeld gerührt haben. Zu der Heim-WM im Eishockey. Die Schweiz hat nach den zwei Siegen nach zwei Spielen heute spielfrei. Trotzdem ist aber gespielt worden zu Zürich und Freiburg. Die USA gewinnen gegen Großbritannien 5:1 und die Slowakei schlägt Italien 3:1. Ab 20:04 spielt noch Österreich gegen Ungarn und im anderen Nachmittagsspiel spielen Dänemark und Schweden gegeneinander. Beide Teams wollen den ersten Sieg vom Turnier holen. Mehr Sport dann am 10:05, wo man den Auftakt der Schweizer Eishockey-Nazi noch etwas genauer anschaut und in die Fußballstadien schaltet.
0: SRF Verkehrsinfo von 16.04, nicht 14.06, wobei das schon fast ein bisschen ähnlich. Vorsicht in der Region Freiburg auf der A12. Bern-Freiburg zwischen Flamatt und Düdingen in beiden Richtungen besteht Gefahr durch Personen auf der Fahrbahn.
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5: Ich glaube, mein Hirn hat ein bisschen zu viel Sonne gehabt und ich habe festgestellt, der heutige Sonntag wird im Namen ja wieder einmal gerecht mit Sonntag. Tankt noch ein bisschen von diesen Sonnenstrahlen, würde ich sagen, weil wenn ihr morgen noch so eine Portion in eurem Herz übrig habt, so 200-300 Gramm, dann kann das nicht schaden, weil es morgen wieder nass und bewölkt soll werden. Darum geniessen den Sonntag noch. Mikrofon für euch, der Adrian Köpfer.

0: Minogue, Hand on your heart. Um 4:04 hier bei uns an diesem Sonntagnachmittag auf SRF 1. Ich bin Alex. So heisst das neue Kinderhörspiel, das heute Abend Premiere feiert bei SRF Kids ab der 7. Und ich bin Alex, das ist die Geschichte von der Alex. Die Alex ist mit ihren Eltern gezügelt, weil sie im alten Ort als Trans-Mädchen schlimme Erfahrungen gemacht hat. Und jetzt hofft sie auf einen guten Neuanfang in einer neuen Schule, wo die Kinder nichts wissen über ihre Trans-Identität. Und wirklich schon am ersten Tag kommt die aufgestellte Zoe auf sie zu und die beiden freunden sich an. Und beide machen gerne Musik, komponieren ein Lied zusammen, das sie mit der Mutter von der Zoe könnten aufnehmen.
1: Okay, bin gerade parat. Moment.
2: Auf einmal ist mir peinlich, vor der Julia zu singen. Sie ist doch ein Profi. Darum mache ich meine Augen zu und konzentriere mich. Einschnaufen und gut ausschnaufen.
1: Gut, kannst loslegen, Alex. Und Vollgas!
2: Und ich probiere, alles zu vergessen um mich herum. Mich tragen zu lassen von der Musik. Und dann fange ich an singen.

0: Als würde alles Schlechte, was ich erlebt habe, überhaupt alles aus mir rauskommen und davor schweben. Und dann ist es schon vorbei. Und ich mache meine Augen wieder auf. Hinter dem Glas kumpelt Zoe aufgeregt umeinander und Julia strahlt und streckt beide Däume in die Luft.
1: Ja, und dann kommt eben der Moment, wo Alex der Zoe ihr Geheimnis erzählen will. Sie ist sehr aufgeregt, weil sie nicht weiss, wie Zoe wird reagieren.
0: Und dann erzähle ich ihr alles.
2: Was? Also, das heisst, du bist ein Bub und gar kein Mädchen. Doch, ich bin ein Mädchen. Ich fühle mich als Mädchen. Auch wenn ich den Körper von einem Bub habe. Aber wieso? Keine Ahnung, es war schon immer so. Schon als ich klein war. Und es gibt andere, die auch so sind.
3: Also, du bist ein Mädchen im Körper von einem Bub.
2: Ja, genau. Aber man sieht es mir auch nicht an.
3: Ja, voll nicht. Ich hätte das nie gemerkt.
0: Und dann sagt Zoe nichts mehr. Und ich auch nicht. Und dann sagt sie...
4: Alex, weißt du was? Das ist mir total egal.
2: Psst. Du bist einfach meine Freundin und basta. Wirklich.
4: Wirklich.
0: Ich umarme sie vor Freude. Und dann schwört sie mir, dass sie niemandem etwas verratet. Und dass es unser Geheimnis bleibt. Für immer.
2: Für immer. Danke, Zoe. Leider ist das nicht allen so egal wie dir.
4: Sind wir drum weg aus allein?
0: Ich nicke.
1: Aber dann gibt es den ersten grossen Streit. Am Halloween-Fest versteht Zoe etwas falsch und aus Eifersucht verratet sie einem Bub, der Alex, ihr Geheimnis. Die Alex rennt verzweifelt davon, am Fluss runter, und der beruhigt sie sich.
5: Alex! Alex!
0: Als ich die Mami höre, weiss ich, dass ich aufstehen
5: Alex!
0: Muss. Dass ich aufstehen will. Aber meine Beine, meine Füße sind wie ein Stein und ich komme in meinem blöden Brotkleid fast nicht ins Board auf. Die Mami streckt mir ihre Hände entgegen, ich packe sie und sie zieht mich auf. Direkt in ihre Arme. Sie hebt mich ganz fest. Und jetzt sind es ganz sicher Tränen, die mir runterlaufen.
5: Mami, es tut mir so leid. Alles ist so schwer.
6: Ich weiss, mein Schatz, ich weiss.
5: Ich enttäusche immer alle. Und jetzt habe ich auch noch meine beste Freundin verloren.
6: Nein, du hast niemanden verloren, im Gegenteil. Zoe hat uns angerufen, weil sie sich Sorgen macht. Sie hat erzählt, was mit dem Julian passiert ist und dass sie Angst hat, weil du richtig wehr davon bist.
0: Die Mami hat mich immer noch fest und ich höre aufbrüllen. Ich höre meine Normalstimme, die nochmal sagt, dass es mir leid tut und dass ich niemandem wehtun will.
5: Ich wollte einfach alles vergessen.
6: Du bist so mutig.
5: Ich weiss nicht, ob ich es schaffe.
6: Du musst dir vertrauen. Du bist viel stärker, als du glaubst.
1: Und tatsächlich, so schafft es sich bei der Alex zu entschuldigen und beide entscheiden, am Schulfest ihr Lied aufzuführen. 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Driving Rain, das ist Musik von Martin Schenkel. 20 Minuten nach der Vieren ist es.

0: Tom Petty and the Heartbreakers into the Great Wide Open. Es ist 16:30 und es sind viele Leute im Zurückkommen. Das beweist auch der Stau vor dem Gotthard-Südportal.
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0: Wir starten an einem ganz anderen Ort, nämlich bei einer Entwarnung. Entwarnung in der Freiburg. In der Freiburg-Region. Entwarnung in der Region Freiburg. Auf der A12 Bern-Freiburg zwischen Flamatt und Düdingen. In beiden Richtungen besteht keine Gefahr mehr durch Personen auf der Fahrbahn. Dann Stau oder Stocken in der Region Solothurn. Auf der A1 Richtung Bern zwischen Gunzgen und Wangen an der Aare. Richtung Zürich zwischen Kriegstetten und Herkingen. Dann in der Zentralschweiz auf der A2 Richtung Luzern zwischen Altdorf und dem Selisbergtunnel mit bis zu 45 Minuten mehr Fahrzeit. In der Region Zürich

vor dem Kubristunnel Richtung St. Gallen ab Dietikon und ab Urdorf Süd. Dann auf der A1 Richtung Zürich ab Baltenswil. In der Ostschweiz auf der A1 Richtung St. Gallen ab Meckenhus. Dann in Graubünden auf der A13 Richtung Norden zwischen Mesocco und dem San Bernardino-Tunnel sowie zwischen Rotenbrunnen und Reichenau. Dann vor dem Gotthard-Südportal 6 Kilometer Stau und rund eine Stunde länger ab Quinto. Die Einfahrt in Airolo ist gesperrt und beim Autoverlad Furka in Oberwald eine Stunde Wartezeit. Der Bruce Springsteen und ein Mikrofon für euch, Adrian. Weiterhin ganz einen guten Sonntagnachmittag mit SRF 1.

0: Glenn Medeiros da bei uns auf SRF 1 mit 20 Minuten vor der 5. Und der heutige Sonntag ist ein bisschen ein Sonntag vom Heimkommen, habe ich so ein bisschen das Gefühl, wenn ich so ein bisschen Verkehrsnachrichten anschaue, eben vor dem Gotthard-Südportal, 6 Kilometer Stau, eine Stunde warten, dort sind die Leute, die zurückkommen. Und auch sonst, vielleicht die, die da die Brücke gemacht haben am Freitag, kommen langsam wieder zurück. Man kommt an am Sonntagabend wieder für einen Montag wieder zu starten. Und was gibt's da Gemütlicheres und Schöneres als am Sonntagabend bei SRF ein bisschen Country Special zu hören? Mit dem Martin Wittmer nach den Nachten.
1: 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Ich freue mich.
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0: You are the reason. Der Callum Scott zusammen mit der Leona Lewis. Um 10 vor 5 hier auf SRF 1.
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0: Goldens Fluri von SRF Meteo. Das Wetter, das jetzt ist, das bleibt bis heute Abend spät, oder? Es kommt nicht mehr regnen.
2: Ja, es sieht gut aus. Wenn, dann nur ganz lokal ein paar Tropfen. Aber es sieht eigentlich grundsätzlich sehr gut aus. Man kann da vielen Orten auch jetzt in den nächsten Stunden noch ein bisschen die Sonne geniessen, abgesehen von den Quellwolken, die rum sind. Denn morgen, da ist die Sonne deutlich seltener und man muss eher einmal wieder damit rechnen, dass es kommt regnen. Wir starten zwar vor allem in der Ostschweiz, noch freundlich, zum Teil mit Sonne. Am Jura nahe ist schon vom Morgen da zum Teil nass und nachher kommt es doch recht verbreitet mal noch wieder regnen. Es kann auch mal noch ein Gewitter dabei sein. Voraussichtlich wird es aber morgen nicht ganz überall nass. Am wenigsten Niederschlag oder am wenigsten von diesen Platzregen erwarte ich auf der Alpen-Südseite. Temperaturen morgen wieder ein bisschen bescheidener. Höchstwert im Norden bei etwa 15 Grad, im Süden sind es etwa 19 Grad. Die Schneefallgrenze nicht mehr ganz so weit unten wie auch schon, liegt im Norden so um die 1700, 1800 Meter umeinander, im Süden noch ein bisschen höher.
0: Und dann kommt der Dienstag und der Dienstag ist so ein bisschen der Anfang von einer Rampe auf Pfingsten her, oder?
2: Ja, ja, so ganz eine flache Rampe, würde ich sagen, ist der Dienstag erst. Da kommt nämlich noch eine Warmfront, die noch mal viel Wolken bringt und stellenweise auch ein bisschen Regen, aber nicht allzu viel, sind wahrscheinlich eher nur ein paar Tropfen. Trotzdem ist es schon zeitenweise sonnig. Und dann am Mittwoch ist der meisten Ort ziemlich sonnig, außer der Zentral- und Ostschweiz und in Nordbünden. Dort hat es noch mehr Wolken rum und es kann auch noch mal kurz nass werden. Und dann hast du deine Rampe ab dem Donnerstag. Da gehen die Temperaturen wieder auf 24 bis 28 Grad. Und grundsätzlich ist es sonnig. Also, wer jetzt da irgendwie sich geärgert hat über das Wetter an diesem verlängerten Auffahrtswochenende, der kann sich aufs verlängerte Pfingstwochenende freuen.
0: Wunderbar, das nehmen wir. Gaudenz Ruhli, schönen Abend.
2: Gleichfalls, merci.
0: Danke.

0: Rogers mit The Gambler, da bei uns auf SRF 1, kurz vor der 5.
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0: Stau oder stockend in der Region Solothurn auf der A1 Richtung Bern zwischen Gunzgen und Wangen an der Aare. Dann Richtung Zürich zwischen Kriegstetten und Herkingen. In der Region Zürich vor dem Gubrist Richtung St. Gallen ab Dietikon und ab Urdorf Süd. Dann in Graubünden auf der A13 Richtung Norden zwischen Mesocco und dem San Bernardino-Tunnel. Weiter zwischen Rotenbrunnen und Reichenau. Das ist etwas anderes. In der Zentralschweiz auf der A2 Richtung Luzern zwischen Erstfeld und dem Selisbergtunnel bis zu einer Stunde länger. Dann auf der Axenstrasse Richtung Brunnen zwischen Altdorf und Sisikon und vor dem Gotthard-Südportal 7 Kilometer Stau und über eine Stunde mehr Reisezeit ab Quinto. Die Einfahrt Airolo ist gesperrt.
2: Die Nachrichten von SRF um 5 mit Jan von Tobel. Afrika hat viel Erfahrung im Kampf gegen Ebola-Ausbrüche und das dürfte auch beim neuesten Ausbruch helfen. Israel kontrolliert weite Teile des Gazastreifens, das bestätigt Israels Ministerpräsident Benjamin Netanyahu. Und die Solothurner Literaturtage sind zu Ende, sie haben mehr Publikum angezogen als im Vorjahr. Das Wetter, in der Nacht bleibt es trocken, morgen kommen dann aus Westen Schauer auf. Die Weltgesundheitsorganisation WHO hat einen internationalen Gesundheitsnotstand ausgerufen wegen des Ebola-Ausbruchs im zentralafrikanischen Kongo-Kinshasa. Mehr als 80 Menschen sind gestorben, es gibt hunderte Verdachtsfälle. Und auch bei Menschen im benachbarten Uganda gibt es Infektionen. Die Ebola-Variante, die entdeckt wurde, gilt als speziell gefährlich. Es gibt keinen zugelassenen Impfstoff dagegen. Die Situation sei zwar alarmierend für die Region, eine Pandemie sei aber nicht zu erwarten, sagt die freie Journalistin Bettina Rühl. Sie ist zurzeit in Kenia.
3: Eine regionale Ausbreitung ist zu befürchten. Auch Südsudan grenzt an diese Region vom Kongo. Aber wenn jetzt einigermaßen schnell gehandelt wird, und das kann man auch aufgrund der Erfahrung und weil auch internationale Partnerorganisationen und die WHO bereitstehen, dann ist eigentlich nicht zu befürchten und befürchtet das auch die WHO nicht, dass es jetzt beispielsweise Europa betreffen würde.
2: Das Gesundheitssystem in der Region habe viel Erfahrung im Kampf gegen Ebola, so Rühl weiter. Es sei der 17. Ausbruch, seit das Ebola-Virus vor 50 Jahren erkannt wurde. Häufig hätten die Ausbrüche schnell eingedämmt werden können. Bei Beginn der Waffenruhe zwischen Israel und der Hamas im letzten Oktober kontrollierte Israel gut die Hälfte des Gazastreifens. Seither hat Israel die Kontrolle über weitere Gebiete übernommen, das bestätigte nun Ministerpräsident Benjamin Netanyahu. Nach Angaben seines Büros sagte er in einer Kabinettssitzung, Israel kontrolliere jetzt nicht mehr 50% des Gazastreifens, sondern bereits 60%. Zuvor hatten Medien berichtet, dass Israel in den vergangenen Wochen das kontrollierte Gebiet im Gazastreifen erheblich ausgeweitet habe. Auch zum Iran äußerte sich Netanyahu, bei diesem Thema habe man die Augen weit offen. Er werde heute mit US-Präsident Trump darüber sprechen. Es gebe sicher viele Möglichkeiten. Israel sei auf jedes Szenario vorbereitet. In den Vereinigten Arabischen Emiraten ist ein Atomkraftwerk mit einer Drohne angegriffen worden. Dabei sei ein Feuer ausgebrochen. Die Sicherheit der Anlage sei nicht gefährdet, der Betrieb laufe normal und es habe keine Verletzten gegeben, schreibt das Medienbüro der Hauptstadt Abu Dhabi. Die internationale Atomenergiebehörde IAEA zeigt sich tief besorgt über den Vorfall. Die Emirate hätten aber mitgeteilt, dass die Strahlenwerte normal seien. Das attackierte AKW gilt als die wichtigste Stromquelle der Emirate. Es soll etwa einen Viertel des Strombedarfs der Emirate decken. Zum Angriff auf die Anlage hat sich bislang niemand bekannt. Zu Kurzmeldungen. In der deutschen Stadt Leipzig hat ein Tiger in einer privaten Anlage einen Helfer angegriffen und ist danach entkommen. Die Polizei hat das Tier kurze Zeit später erschossen bei einer Schrebergartenanlage. Der angegriffene Helfer wurde ins Spital gebracht. In Bayern mussten 250 Passagiere einen Nachtzug verlassen. Grund war eine qualmende Bremse. Zuerst war ein Brand im Zug befürchtet worden. Die Passagiere wurden in einer Turnhalle einquartiert und konnten später mit anderen Zügen weiterreisen. Passiert ist der Zwischenfall im Nachtzug von Zagreb nach Stuttgart. Und in der deutschen Stadt Pforzheim konnten die Einsatzkräfte eine Bombe aus dem Zweiten Weltkrieg entschärfen. Rund 30.000 Menschen konnten am Nachmittag in ihre Wohnungen und Häuser zurückkehren. Sie mussten am Morgen die Gegend verlassen, aus Sicherheitsgründen. Mehr als 17.500 Eintritte wurden für die diesjährigen Solothurner Literaturtage verkauft. Das seien rund 1.000 mehr als im Vorjahr, teilen die Organisatoren mit. Im Rahmen der Literaturtage wurde der französisch-schweizerischen Autorin Corinne de Sarson der diesjährige Grand Prix Literatur übergeben. Der Preis ist mit 40.000 Franken dotiert. Außerdem wurde der mit 10.000 Franken dotierte Kinder- und Jugendbuchpreis vergeben. Er ging an das Werk «Schlich ein Puma in den Tag» von Verena Pavoni, Lena Raubaum und Franziska Walter. Die 48. Solothurner Literaturtage gingen heute zu Ende. An der Eishockey-Weltmeisterschaft in der Schweiz wurde heute Mittag zwei Partien ausgetragen. Dabei gewannen die USA in Zürich gegen Großbritannien mit 5:1. Und in Freiburg schlug die Slowakei Italien mit 4:1. Bleibt noch der Blick aufs Wetter. In der Nacht bleibt es trocken, morgen ziehen Wolken und vor allem am Nachmittag aus Westen erneut Schauer und vereinzelt Gewitter auf. Die Temperaturen erreichen rund 15 Grad. Im Süden gibt es bis 19 Grad. Das waren Nachrichten von Radio SRF. Verantwortlich David Burkhardt.
0: 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Der Sonntagabend hier bei uns auf SRF 1 mit dem Adrian Köpfer Mikrofon und der REM und Losing My Religion. Ich wünsche euch weiterhin ganz einen guten Sonntagabend.

0: Gibt es so Songs, die einem nie verleiden? Und der gehört bei mir in diese Rubrik rein. Ich könnte 40 Mal nacheinander hören. Ich wüsste beim 38. Mal auch nicht einmal, dass er schon 38 Mal ist gelaufen. Immer wieder hören. R.E.M. Losing My Religion, finde ich das so schön.
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0: Wir kommen zum Fußball. In der Schweizer Fußballmeisterschaft läuft die letzte Runde mit 3 Spielen. Yannick Breu, vor allem für 2 Mannschaften ist es noch spannend.
2: Ja, St. Gallen spielt gegen Thun, Lugano gegen Basel und IB gegen Sion. Es geht noch für Lugano und Sion um etwas. Genauer gesagt um den 3. Platz, wo sich für die Conference League qualifizieren könnte. Sion muss für den 3. Platz aber zwingend gegen IB gewinnen. Fabio Halbeisen zu Bern. Wie sieht es aus für Sion?
3: Es läuft die 40. Minute und es steht 1:1. Also Stand jetzt hätten sie die Mission nicht erfüllt. Losgegangen ist es gut. In der 8. Minute hat der Rudani per Penalty getroffen, der Ex-IB-Spieler. Also guter Start für die Walliser. Dann aber ist IB immer besser in das Spiel reingekommen. Und gleichzeitig hat Sio aus mehr unerklärlichen Gründen einen Gang runtergeschaltet, ist plötzlich unsicher gewesen. Und so ist dann IB in der 24. Minute zum 1:1 gekommen. Der Dominik Pech hat getroffen. Es war eine Flanke von der rechten Seite. Sion konnte den Ball nicht wegverteidigen. Und dann hat der Virginius, statt selber abschließen, den Pass gesehen zum Pech. Und er hat super abgeschlossen. Seither ist nicht mehr viel passiert. Es ist ein gerechtes Resultat. 1:1 immer noch zwischen IB und Sion.
2: Lugano hat es aber in den eigenen Füßen sowieso, wenn es gewinnt. Marco Nüssli zu Lugano. Wie läuft es bis jetzt?
4: Sehr gut für den FC Lugano. Lugano führt nach 42 Minuten 2:0 und Goal in der 10. und in der 36. Minute. Die sind eigentlich identisch gewesen. Zweimal kommt der Flanke vom Esjan Alioski von Sita, zweimal gumpt der Kevin Behrens in Mitte am höchsten und zweimal ist der Mirko Salvi im Baselkasten absolut chancenlos. 2:0 für Lugano ist ein bisschen hoch. Auch der FCB hat die ein oder andere Gelegenheit gehabt. Einmal hat der David von Balmos eine grossartige Parade müssen zeigen. Aber alles in allem ist Lugano da schon besser in dieser ersten Hälfte. Macht mehr für das Spiel und darum geht die Führung nach 43 Minuten auch in Ordnung. Lugano ist auf Europacup-Kurs.
2: Der Marco Nüssli aus Lugano. Im 3. Spiel zwischen dem 2. St. Gallen und dem Meister Thun. Da geht es, wie gesagt, um nichts mehr und es steht aktuell noch 0:0 unentschieden. Dann noch eine Meldung, die nicht direkt mit Fußball zu tun hat. GC muss einen Buß von mehr als 50'000 Franken zahlen, weil die GC-Fans im Derby gegen den FC Zürich im Februar Pyros abbrannt und eine Knallpetarde aufs Spielfeld gerührt haben. 2 Spiele, 2 Siege. Die Schweizer Eishockey-Nazi ist sehr gut in die Heim-WM gestartet. Die 6 Punkte, die sind das Maximum. Aber wie gut ist die Nationalmannschaft wirklich unterwegs? Was ist positiv von dem WM-Auftakt? Und wo gibt es noch Potenzial? Der Reto Wittmer.
5: Mit der USA hat die Schweiz im ersten Spiel ganz einen grossen bezwungen. Im 2. Spiel hat mit Lettland ein Zehengegner gewartet, was lange Geduld gebraucht hat. Aber in beiden Spielen hat die Schweiz Charakter gezeigt, ist sehr diszipliniert gewesen, hat eben Geduld bewiesen und so auch das System von A bis Z eingehalten. Darum muss der Trainer Jan Gadio nicht lange überlegen, wenn man ihn fragt, was ihm bis jetzt gefallen hat.
6: Ich glaube, es ist ein Mindset von der Mannschaft. Wir sind rausgekommen in beide Spiele und wir waren hungrig. Unser Compete-Level war sehr, sehr hoch. Und das ist genau, was wir brauchen. Am Ende, wir wissen, wenn wir wollen Erfolg haben, wir müssen diese Energie bringen. Und das hat gestimmt in beide Spielen bis jetzt.
5: Ein weiterer Punkt ist die Breite im Team, wo der Goalie Sandro Estimar erwähnt.
7: Was wirklich raussticht, man hat 4 gute Linien. Die wirklich immer Power bringen. Hinten machen wir den Sack zu, geben wirklich wenig ab. Und jetzt ist das Goalie sehr geil, so zum Spielen. Und ja, ich glaube, das macht es aus.
5: Jede Linie ist offensiv gefährlich, kreiert viele Chancen und hat sich eben auch früh im Turnier schon defensiv gefunden. Ein weiterer positiver Punkt ist, wie das Team von Jan Gadio mit dem Druck und der Erwartungshaltung bei einer Heim-WM umgeht. Wo andere Teams vielleicht gehemmt wären, scheint die Schweiz vor Euphorie besitzen beflügelt. Auch das zeigt den Charakter einer Mannschaft. Wenn man tiefer grabt, dann ist aber noch nicht alles perfekt. Für Jan Gadio ist klar, was Luft gegen oben gibt.
6: Ein bisschen mehr Tore schießen, das ist eine Sache. Wir müssen noch mehr konsequent sein vor dem gegen uns Stoch.
5: Und das Gleiche sagt auch der Stürmer, der Timo Meier.
8: Wir hätten sicher bessere Chancenausnutzung können haben.
5: Gleich haben die Schweizer in den ersten beiden Spielen schon 7 Goal gemacht. Aber aus den Top-Chancen haben sie wenig Goal rausgeschaut. Das Spiel gegen die USA und auch gegen Lettland war zu lang offen gewesen. Aber das ist auf hohem Niveau Luft gegen oben. Der Auftakt ist definitiv geglückt.
2: Heute hat die Nazi kein Spiel. Morgen Abend ab 20.08 Uhr ist dann das Derby gegen Deutschland. Das Spiel gibt es bei uns im Fernsehen auf SRF 2 und im Radio mit Live-Schaltungen. Auch wenn die Schweiz heute kein Match hatte, gespielt haben heute ab Mittag schon 4 Teams. Die USA gewinnen gegen Großbritannien 5-1 und die Slowakei schlägt Italien 4-1. Momentan spielt noch Österreich gegen Ungarn. Dort steht es im zweiten Drittel 1-1 unentschieden. Und im anderen Nachmittagsspiel führt Schweden gegen Dänemark 2-0.

0: Das Bar-Tabac ist eine französische Institution, ein Ort, wo die Menschen ihre Zigaretten kaufen, auf das große Los beim Glücksspiel hoffen oder einen wässrigen Kaffee oder etwas Stärkeres am Tresen trinken. 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Ein sozialer Treffpunkt, wo alle kommen können, wie sie sind.
1: C'est un endroit où on se prend pas la tête, je pense. Tu peux venir vraiment comme t'es, comme chez McDo, venez comme vous êtes, finalement.
0: Wie bei McDonald's eben, sagt eine junge Pariserin. 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Tausende dieser Lokale sind in den letzten Jahren verschwunden. 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
2: En France, un village qui a pas de bar-tabac, c'est un village mort, quoi.
0: Stirbt ein Dorf, wenn das letzte Bar-Tabac schließt. Was das Bar-Tabac über Frankreich verrät, über Verlust, Zusammenhalt und eine Gesellschaft, die Orientierung sucht. 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

0: Stones mit Honky Tonk Woman. Sonntagabend, es ist 17:30.
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0: Stau oder stockend in der Region Solothurn auf der A1 Richtung Bern zwischen Gunzgen und Wangen an der Aare, dann Richtung Zürich zwischen Kriegstetten und Herkingen. In Graubünden auf der A13 Richtung Chur zwischen Rotenbrunnen und Reichenau, dann in der Zentralschweiz auf der A2 Richtung Luzern zwischen Erstfeld und dem Selisbergtunnel bis zu einer Stunde länger. Dann vor dem Gotthard-Südportal 7 Kilometer Stau und über eine Stunde mehr Reisezeit ab Quinto. Die Einfahrt in Airolo ist gesperrt. Und noch zum Autoverlad Furka in Oberwald 1 Stunde Wartezeit. Es ist 17:30.
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3: Das Regionaljournal Ostschweiz und Graubünden. Heute mit Magie, Akrobatik, Musik und schlechtem Wetter am Festival Aufgetischt St. Gallen. Und dann mit einem Ausflug in den Wald. In Graubünden hat man Rothirsch-Sender angelegt. Mit überraschenden Erkenntnissen. Am Mikrofon ist der Nicolas Ledergerber. In den letzten 3 Tagen hat es in der Stadt St. Gallen wieder so getönt. Das Wochenende war zum 13. Mal aufgetischt in der Altstadt. Mit Glöhn, Akrobatinnen, Zauberer, Musikacts und. Das Einzige, was am Festival für Strassenkunst einen Strich durch die Rechnung gemacht hat, ist das Wetter. Vor allem der Freitag und der Samstag sind kalt und nass gsi. Und darum hat es sicher weniger Leute gehabt, wie in den letzten Jahren, sagt der Festivalleiter, der Christoph Sprecher.
4: Ich möchte aber trotzdem sagen, dass selbst der Freitag und Samstag, wo wir bei fast 0 Grad am Schluss oder gefühlten 0 Grad da gestanden sind, einigermaßen gut funktioniert haben, publikumsmässig und von den Künstlern her.
3: Und der heutige Sonntag, der dann die Sonne geschonen hat, poliere die Bilanz ein bisschen auf.
4: Er poliert vor allem die emotionale Bilanz sicher auf. Alle geniessen jetzt wirklich noch den Tag. Es ist bei allen Spielorten proppenvoll. Künstler sind am Schwärmen, wie es läuft heute. Finanziell sind für uns eher der Freitag und Samstag ein bisschen wichtiger, wo der Abend auch dabei ist. Das werden wir dann aber erst in ein paar Wochen wissen, wie denn das Resultat tatsächlich aussieht. Wir werden sicher grosse Einbußen haben, was vor allem den Getränkeverkauf betrifft.
3: Das Festival stände aber nicht auf der Kippe. So ein schlechtes Jahr können wir mit dem guten Jahr vorher auffangen. Auch nächstes Jahr soll es wieder ein Aufgetischtes St. Gallen geben, wenn wieder viele Strassenkünstlerinnen und Künstler aus der ganzen Welt in den Gassen der St. Galler Altstadt tanzen, musizieren, zaubern und die Leute unterhalten. Zu weiteren Nachrichten vom Wochenende. Das Frauenfeld hat heute Mittag ein Haus brennt. Der Dachstock von einem Wohnhaus

0: sei in Vollbrand gsi, wo die Einsatzkräfte eingetroffen sind, heisst es in einer Mitteilung von der Thurgauer Kantonspolizei. Wo es brennt hat, sind noch mehrere Leute im Haus gsi. Die hätten sich aber alle können selber befreien. Ein Mann sei leicht verletzt worden und musste ins Spital. Der Sachschaden belaufe sich auf mehrere hunderttausend Franken. Wieso, dass es brennt hat, Zweifelt, werde jetzt untersucht. Im Kanton Glarus hat es in der Nacht vom Freitag auf den Samstag gerade eine Serie von Einbrüchen gegeben. 6-mal ist eingebrochen worden. In einer Drogerie, 3 Coiffeursalons, eine Pizzeria und ein Kaffee. Schwande, Innendatz, Neffels und Bilte. Täter sind laut Kantonspolizei Glarus und aktuellem Stand überall die gleichen gewesen. 2 18-Jährige, einer aus Libyen, einer aus Algerien. Die beiden haben zu Bilte ein Auto geklaut und sind in Kanton Zürich gefahren, wo sie zu Embrach können verhaftet werden. Wie hoch der Schaden insgesamt ist, ist noch unklar. Die Kathi Fessler, Köchin vom Hotel Hofwiesbad im Kanton Appenzell-Innerrhoden, ist Köchin des Jahres geworden. Da im renommierten Andrin Willi Hotel Rating, schreibt das Hotel auf seiner Webseite. Die gebürtige Appenzellerin Kathi Fessler steht seit fast 30 Jahren im Hofwiesbad in der Küche. Schon 2009 war sie Köchin des Jahres gewesen. Seitdem hat das Hotel 16 Gomio-Punkte. Und dann schauen wir noch ins St. Galler Fußballstadion. Dort spielt der FC St. Gallen momentan gegen den neuen Meister FC Thun. Die zweite Hälfte hat gerade angefangen. Es steht 0-0 unentschieden. Das Spiel heute gegen Thun ist das letzte von der Meisterschaft von dieser Saison. Heute in einer Woche wartet dann auf den St. Gallen noch Saison-Highlight mit dem Cup-Final. Vom Vorarlberg ins Prättigau oder vom Nationalpark bis weit raus ins Engadin. Rothirsch machen im Frühling und im Herbst grosse Wanderungen. Zum herauszufinden, wie die Wanderungen genau aussehen, haben die Bündner Wildhüter in den letzten Jahren mehr als 150 Hirsche in der Surselva markiert oder besendet. Das Projekt, da läuft zwar noch ein paar Wochen. Es liegen aber schon erste Erkenntnisse auf dem Tisch. Und die überraschen Marc Milcher.
1: Amseln, Buchfinken und Rabenkrähen dürfen fleissig gesungen haben, wo sich in der Abenddämmerung vom 15. Mai 2021 eine alte Hirschkuh in der Nähe von Trun auf den Weg gemacht hat. Mit einem klaren Ziel. Zum Dorf wie Andermatt auf der anderen Seite vom Oberalppass. 2 Nächte hat die Hirschkuh für die Wanderung gebraucht. Im Urseretal hat sie kurz darauf ein Kalb zur Welt gebracht und zusammen mit dem dort die nächsten Monate gelebt. Das ist eine der Beobachtungen, die die Wildhut dank der GPS-Halsbänder gemacht hat. Der Lukas Walser ist beim Amt für Jagd und Fischerei Graubünden für Wild und Jagd zuständig. Die genauen Wanderungen von Einzeltieren überraschen die zwar immer wieder, sagt er, dass Rothirsche so ihre Traditionen haben, sei aber nichts Neues.
2: Wir wissen auch aus anderen Besenderungsprojekten, sie machen jährlich ziemlich die gleichen Wanderungen, auch häufig fast am gleichen Tag im Jahr. Das ist da auch der Fall und das sind die Hirschkühe oder Hirsche, die wahrscheinlich dort übrig sind, schon mit ihrem Muttertier dort einen optimalen Sommerlebensraum vorfinden und darum auch jedes Jahr wieder in das Gebiet ziehen, weil es ihnen dort einfach über den Sommer gut geht.
1: Seit 2019 markieren und besendern sie die Mitarbeitenden vom Amt für Jagd zu Rothirschen in der Region. So ein Projekt hat es vor gut 30 Jahren schon mal gegeben, seither hat sich aber ein Haufen verändert. 12 sind zurück, immer mehr Freizeitsportler in der Welt unterwegs und es gibt neue Wildschutzgebiete. Darum sei es Zeit geworden, um nochmal genau auf die Hirschwanderungen zu schauen. Das vor allem, um allenfalls die Jagd in der Region anzupassen.
2: Wo gibt es Hirsche, die wir während der Hochjagd gar nicht bejagen können, weil sie ausserhalb vom Kanton sind oder in Grossschutzgebiet und wo dann auch die Sonderjagd in der Winterinstandsgebiet sehr wichtig ist, um die Populationen an den Winterlebensraum anzupassen.
1: Wenn also an einem bestimmten Ort Hirsche erst im Spätherbst von außerhalb vom Kanton einwandern, muss man dort vielleicht auf der Sonderjagd im November und Dezember mit Tieren schiessen. Schon vor dem Spätherbst zurück auf Graubünden kam, ist die alte Hirschkuh. Am 14. September, also 4 Monate nach der ersten Wanderung, ist sie wieder über den Oberalppass gelaufen. Auch hier mit einem klaren Ziel. Pünktlich zur Hirschbrunft war die Kuh wieder in der Surselva. Und vielleicht ist sie dort einem zweiten Hirsch begegnet, der ein GPS-Halsband angehatte. Ihn hat Wildhut bei einer anderen Gelegenheit betäubt, weil er Reste von einem Zaun um das Geweih gewickelt hatte. Und bei dieser Gelegenheit eben gerade auch noch besendet. Während der Brunft ist der Hirsch immer wieder zwischen den gleichen 4 Wildschutzgebieten hin und her gewandert. Und das mindestens 2 Jahre nacheinander.
2: Das ist eigentlich typisch während der Brunft. Im 2. September, Hälfte im Oktober, die Tiere, die ziehen auf die Brunftplätze, die häufig in den Wildschutzgebieten sind. Und das hat auch der Hirsch gemacht. Der war dort zwischen 4 bis 6 Jahre alt gewesen, also geschlechtsreif. Und ist dort, hat einfach die Brunftplätze abgeklappert, hat sich aber nie können als Platzhirsch auch durchsetzen.
1: Und die alte Hirschkuh, sie hat sich an ihre Traditionen gehabt. Im Jahr darauf hat man ihre GPS-Daten nochmal beobachtet. Und wieder ist sie in einer Nacht Mitte Mai aufgebrochen, Richtung Andermatt. Zum dann wieder zurückgekommen in die Obersurselva und dort die Brunftzeit und den Winter verbringen.
0: Und dann bleibt uns noch eins, die Wetterprognose von SRF Meteo, der Gaudenz Fluri.
3: Heute Nacht wird es nochmal recht frisch, aber nicht mehr so kalt wie letzte Nacht. Morgen starten wir zuerst noch recht freundlich in den Tag, es zeigt sich zum Teil noch die Sonne. Bald einmal werden die Wolken vom Westen her aber dicker und es kommt dann im Laufe des Tages ab und zu mal regnen. Es kann auch mal ein Gewitter dabei sein, das heisst, es kann kurz und kräftig schütten, aber dann kann sich die Sonne zwischendrin auch mal wieder kurz zeigen. Also morgen nochmal ein bisschen eine Art Aprilwetter, ein Hin und Her zwischen Sonne, Wolken und ab und zu einem Platzregen. Temperaturen, die gehen nicht allzu gross durch morgen. Es gibt in Roveredo zwar etwa 18 Grad, das Maienfeld und das Frauenfeld sind 16 Grad, St. Gallen 15, Zernetz und Wildhaus gibt es 11 Grad. Die Schneefallgrenze liegt morgen bei etwa 1800 Meter, am Dienstag dann bei 2200 Meter.
0: Der Gaudenz Fluri von SRF Meteo war das. Und war es da auch vom Regionaljournal Ostschweiz und Graubünden für diese Woche. Uns gibt es morgen wieder ab 6:30 auf SRF 1. Redaktion und Moderation heute, Nicolas Ledergerber.

Musik aus der Schweiz, aus Bio, Pegasus mit Easy. 20 Minuten vor der 6 ist es, das ist Robert Palmer, Best of Both Worlds. Und am Mikrofon, der Adrian Köpp.

0: der Teufi. In Haut ab im Robert Palmer Best of Both Worlds, da ganz am Schluss, das Dubidum-Dum-Dum, 4:46 ist es. Spanien. Wenn ihr an Spanien denkt, an was denkt ihr als erstes? Bei mir kommt sofort die Sonne in Sinn. Spanien ist ein Sonnenparadies und die, die gerne dort in die Ferien gehen, wissen das natürlich. Und das ist natürlich auch ein gutes Argument für den Tourismus in diesem Land. Aber die viele Sonne in Spanien ist eben auch ideal für die Produktion von Solarenergie. Und darum sind dort letztes Jahr gerade ein paar riesige Solarparks entstanden, gigantische Anlagen. Und was das für Auswirkungen hat, um das geht es in der neuesten Sendung international, der um 6:30, 3/4 Stunde. Der Auslandredakteur Beat Vogt ist für die Reportage an einem Ort her, wo so eine riesige Solaranlage steht. Und Christina Lang hat mit ihm im Vorfeld geredet und ein bisschen genauer wissen, wo das er da war in Spanien. Die Anlagen sind ja wahrscheinlich nicht an der Küste dort, wo die Touristen an der Sonne liegen, sondern mehr im Landesinner, hat sie gemutmasst. Und er hat gesagt,
1: ja, genau, da hast du natürlich recht. Die ganz grossen Anlagen, die ich gesehen habe, die sind nicht am Meer. Ich bin in der Region Extremadura. Das ist nicht so eine bekannte Gegend. Das liegt im Südwesten, an der Grenze zu Portugal. Und was die Extremadura auszeichnet, ist, dass sie sehr dünn besiedelt ist. Also es hat viel Platz. Es gibt eine grössere Stadt, Badajoz, wobei die für spanische Verhältnisse auch nicht gerade sehr gross ist. 150'000 Einwohnerinnen und Einwohner. Das ist in Spanien, habe ich gesehen, Platz 44. Das ist auch nichts Grosses. Die ganze Extremadura ist im Gesamten aber etwa gleich gross wie die Schweiz, sogar noch ganz ein bisschen grösser. Ist ein sehr weitläufiges Gebiet, hat im nördlichen Teil ein bisschen bergige Regionen, aber sonst, dort wo ich war, ist es mehrheitlich flach mit weiten Ebenen. Es sind trockene, mehrheitlich karge Gebiete.
2: Jetzt muss ich doch nachfragen wegen dem Namen von dieser Region, Extremadura. Das klingt wie extrem hart. Heisst das so, weil der Boden dort so hart ist oder weil das Leben dort so hart ist?
1: Ja, beides nicht, tatsächlich. Es ist eine geografische Bezeichnung. Der Name kommt von jenseits vom Duero, also das Gebiet, wo neben dem Fluss Duero liegt. Das ist einer von diesen grossen Strömen. Spanien hat also nichts mit extrem zu tun, sondern mit innen dran. Wobei, also man muss natürlich sagen, das Leben kann dort schon auch hart sein, wenn man es wirtschaftlich vor allem anschaut. Das ist die Extremadura, ist die Spanien eine von der ärmsten Gegenden. Sie haben zum Beispiel die tiefsten Löhne von Spanien im Schnitt.
2: Die Extremadura ist nicht die einzige Region, wo Solaranlagen gebaut wurden in Spanien. Es gibt noch andere. Aber warum bist du für deine internationale Reportage gerade dort gegangen?
1: Ja, ich bin auf die Gegend aufmerksam geworden letztes Jahr, wo Regionalwahlen stattgefunden haben. Und mir ist aufgefallen, dass die Extremadura in Sachen Energie für einen sticht. Also es wird jetzt sehr viel Strom produziert. Und das nicht erst seit kurzem, sondern schon länger. Also es hat viel Wasserkraftwerke, es gibt dort grosse Stauseen, weil das ganze Gebiet gehört zum Becken vom Fluss Tajo. Das ist ein anderer grosser Strom, der Richtung Portugal fließt. Und dann ist in der Extremadura auch noch das grösste, noch aktive AKW von Spanien in Almaraz. Und dann ist eben in den letzten Jahren noch Solarenergie dazugekommen. Wirklich im grossen Stil sind dort die Anlagen gebaut worden. Und ich habe gefunden, das ist eine interessante Ausgangslage, eine Art positive Geschichte rund um die Energiewende. Wie kann die Solarenergie die Atomkraft ablösen? Und was hat das für wirtschaftliche Chancen in dieser Gegend? Und dann bin ich, als ich dort war, recht erstaunt gewesen, wie umstritten die Solarenergie ist.
2: Das ist ja wirklich erstaunlich, wenn man das so hört. Also, dass die Solaranlagen genau dort umstritten sind, wo sie ja richtig viel Sonne hat, wo es die idealen Voraussetzungen gibt. Wie kannst du das erklären?
1: Ja, es ist wirklich ein bisschen paradox, aber es ist so, die Leute haben das gespaltenes Verhältnis und auch mit der Theorie ist für die meisten schon klar, dass die Sonnenenergie muss genutzt werden, wenn man umstellen auf erneuerbare Energie. Aber in der Praxis ist es dann eben so, dass je mehr von diesen Solaranlagen es gibt, desto mehr zeigen sich auch die Nebeneffekte davon. Und der wichtigste, der sichtbarste Nebeneffekt ist der Landverbrauch. Die Anlagen, die wirklich viel Strom produzieren, die sind eben auch richtig gross. Also das sind wirklich riesige Anlagen und das geht natürlich auf Kosten von der Natur. Also die Landschaft ist dann dort, wo die Anlagen stehen, schon nicht mehr so schön. Also mich hat das auch beeindruckt, wenn ich dort durchgefahren bin. Ich habe die aktuell grösste Anlage dort angeschaut und bin auf einer Strasse mit dem Auto durchgefahren. Dort hat es eine Strasse in der Mitte. Und dann fährt man und sieht wirklich lange Zeit links und rechts nichts anderes um sich herum als nur so Solarpanels in Reihen aneinander. Und ja, also, dass es dort Leute gibt, die finden, da werde ich ein bisschen übertrieben, das konnte ich dann schon irgendwie auch nachvollziehen.
0: Seht ihr, Beat Vogt, der ist Auslandredakteur, hat die Reportage international gemacht, oder jetzt um 6:30 heute hören, befragt worden, ist er von der Christina Lang. Es gibt natürlich noch andere Argumente, als nur, dass es nicht schön aussieht, eben zum Beispiel der Landverbrauch, den wir vorhin gehört haben. Es geht um Naturschutz, um die Wirtschaft, um Arbeitsplätze, wo es zum Beispiel viel mehr gibt, wenn statt Solaranlagen Atomkraftwerke gebaut würde. Die umkämpfte Energiewende in Spanien, die neueste Reportage international von Beat Vogt um 6:30 oder zum Nachhören, dort wo der Podcast hört.

0: Grace Jones da bei uns auf SRF 1, kurz vor der 6.
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0: Vor dem Gotthardtunnel Richtung Norden 7 Kilometer Stau und über eine Stunde Wartezeit ab Quinto. Die Einfahrt Airolo ist gesperrt. Dann weiter Stau oder stockend in der Zentralschweiz etwa eine Stunde länger auf der A2 Richtung Luzern zwischen Erstfeld und dem Selisbergtunnel. In der Region Solothurn auf der A1 Richtung Bern zwischen Gunzgen und Wangen an der Aare und Richtung Zürich zwischen Lutherbach und Herkingen. In der Region Zürich vor dem Gubristunnel Richtung St. Gallen ab Dietikon und ab Urdorf Süd. In Graubünden auf der A13 Richtung Chur zwischen Rotenbrunnen und Reichenau. Und zum Schluss noch zum Autoverlad Furka in Oberwald. Dort besteht eine Stunde Wartezeit. Sonntagabend, jetzt ist es 6 Uhr.
1: SRF Echo der Zeit mit Ivan Lieberherr. Sonntag, der 17. Mai, das beschäftigt uns heute. Der Ebola-Ausbruch in Kongo-Kinshasa. Das Gesundheitssystem dürfte der Lage gewachsen sein, aufgrund der Erfahrungen von früheren Ausbrüchen. Die Engpässe bei wichtigen Medikamenten. Der Bund will rascher als bisher reagieren können, wenn sich Probleme abzeichnen. Und das Silicon Valley, früher Mikrokosmos für kreative Köpfe und innovative Startups, heute dominiert von macht- und geldgierigen Tech-Bossen. Oder trügt dieser Eindruck?
2: Das Lebensgefühl ist nach wie vor das, dass wenn man im Tech-Sektor arbeitet, dass das hier der Puls der Zeit ist, the place to be,
1: sagt die Journalistin Marie-Astrid Langer in San Francisco. In den beiden afrikanischen Ländern Kongo-Kinshasa und Uganda ist Ebola ausgebrochen, die ansteckende und lebensbedrohende Fieberkrankheit. Es handelt sich um eine seltene Ebola-Variante, gegen die es keinen zugelassenen Impfstoff gibt. Die Weltgesundheitsorganisation WHO hat eine internationale Gesundheitsnotlage ausgerufen. Es handelt sich aber nicht um einen Pandemiealarm, stellt die WHO klar. Gleichwohl bestehe das Risiko, dass sich das Virus lokal und regional ausbreite. Wie dramatisch ist die Lage? Das habe ich die Journalistin Bettina Rühl in Nairobi gefragt.
3: Es gibt schon ungefähr 300 Verdachtsfälle mit Ebola-Symptomen, also durchaus besorgniserregend, und etwa 80 Todesfälle. Die hohe Zahl an Todesfällen und Verdachtsfällen innerhalb von einer relativ kurzen Zeit spricht dafür, dass die Dunkelziffer recht hoch ist. Das beunruhigt die Behörden und eben auch die WHO. Problematisch ist, es gibt auch in den Nachbarländern oder in Uganda, im Nachbarland Uganda schon 2 bestätigte Ebola-Fälle, die auf Reisen aus dem Kongo zurückgeführt werden, und auch in der Hauptstadt Kinshasa hat es Fälle schon gegeben.
1: Ist das Gesundheitssystem in der Lage, eine größere Zahl Menschen zu versorgen?
3: Also das Gesundheitssystem ist auf jeden Fall im Umgang mit Ebola sehr erfahren. Das ist jetzt der 17. Ausbruch, seit das Ebola-Virus 1976 erkannt wurde. Und die Behörden haben frühere Ausbrüche zum Teil wirklich sehr schnell unter Kontrolle bekommen, also mit Fallzahlen, die im zweistelligen Bereich geblieben sind. Und das finde ich sehr beeindruckend vor dem Hintergrund, dass es dann andererseits natürlich in der Tat große Schwierigkeiten gibt, gerade in der Region auch, wo der Ausbruch gerade stattfindet, nicht in der Provinz Ituri im Nordosten des Landes, wo die Sicherheitslage sehr schlecht ist, wo viele Gebiete sehr abgelegen sind, wo es auch gefährlich ist, für die medizinischen Teams zum Teil sich da aufzuhalten. Personell ist das Gesundheitssystem nicht gut ausgestattet, aber die Erfahrung ist da. Also das heißt, es gibt auch etablierte und eingeführte Reaktionsstrukturen. Das heißt, das System hat auch mit Hilfe der WHO und mit internationalen Partnern wie Ärzte ohne Grenzen dafür gesorgt, dass sozusagen Strukturen sowie Stand-by blieben nach früheren Ausbrüchen.
1: Wie schätzen Sie die Gefahr ein, dass sich Ebola in weiteren umliegenden Ländern ausbreitet?
3: Die Gefahr, dass es sozusagen zu einer großen internationalen Epidemie kommt, schätzt auch die WHO im Moment nicht groß ein. Also ja, eine regionale Ausbreitung ist zu befürchten. Auch Südsudan grenzt an diese Region vom Kongo. Aber wenn jetzt einigermaßen schnell gehandelt wird, und das kann man auch aufgrund der Erfahrung und weil auch internationale Partnerorganisationen und die WHO bereitstehen, dann ist eigentlich nicht zu befürchten und befürchtet das auch die WHO nicht, dass es jetzt beispielsweise Europa betreffen würde.
1: Sagt die Journalistin Bettina Rühl in Nairobi. Die Ukraine hat in der Nacht die Region rund um die russische Hauptstadt Moskau massiv angegriffen mit Drohnen. Die Nachrichten, Jan von Dobbel.
4: Bei diesen Angriffen sind laut russischen Angaben mindestens 4 Menschen getötet worden. Mehrere Häuser und Wohnungen gerieten in Brand. Das russische Verteidigungsministerium sagt, das Militär habe im ganzen Land mehr als 550 ukrainische Drohnen abgefangen. Weiter griff die Ukraine die von Russland besetzte Halbinsel Krim mit Drohnen an. Auch dort wurden Wohnhäuser beschädigt. Zudem kam es zu Stromausfällen. Der ukrainische Präsident Volodymyr Zelensky rechtfertigt die Angriffe. Sie seien eine Reaktion auf Angriffe von Russland. Mitte Woche waren alleine in der ukrainischen Hauptstadt Kiew 24 Menschen getötet worden. In den Vereinigten Arabischen Emiraten ist ein Atomkraftwerk mit einer Drohne angegriffen worden. Dabei sei ein Feuer ausgebrochen. Die Sicherheit der Anlage sei nicht gefährdet, der Betrieb laufe normal und es habe keine Verletzten gegeben, schreibt das Medienbüro der Hauptstadt Abu Dhabi. Die internationale Atomenergiebehörde IAEA zeigt sich tief besorgt über den Vorfall. Die Emirate hätten aber mitgeteilt, dass die Strahlenwerte normal seien. Zum Angriff auf die Anlage hat sich bislang niemand bekannt. In der süddeutschen Stadt Pforzheim haben heute rund 30.000 Menschen vorübergehend ihre Wohnungen und Häuser verlassen müssen. Der Grund? Bei Bauarbeiten wurde am Freitag eine Weltkriegsbombe gefunden. Diese wurde heute entschärft. Kurz nach 15 Uhr meldete die Feuerwehr, dass das Entschärferteam die 1,8 Tonnen schwere Weltkriegsbombe unschädlich gemacht habe. Die Arbeiten an den Blindgängern hätten rund eine halbe Stunde gedauert. Daraufhin durften die rund 30.000 Bewohnerinnen und Bewohner wieder in ihre Wohnungen und Häuser zurückkehren.
1: Wie steht es um das Wohlbefinden der Kinder in der Schweiz im internationalen Vergleich? Gut, besagt ein Bericht des Kinderhilfswerks UNICEF.
4: In diesem Bericht der UNICEF wurde die Situation von Kindern in 37 Ländern verglichen, die zu den wohlhabenderen zählen. Resultat? Die Schweiz landet auf Platz 5. Verglichen wurden unter anderem die körperliche Gesundheit, Kompetenzen beim Lesen und Rechnen oder die mentale Verfassung. Dort erreicht die Schweiz Platz 15. Es ist die schwächste Schweizer Platzierung in den untersuchten Kategorien. Am höchsten ist das Wohlbefinden der Kinder gemäß UNICEF in den Niederlanden, Dänemark und Frankreich. Am anderen Ende liegen Mexiko, die Türkei und Chile. In Biel geht am Abend das 35. eidgenössische Musikfest zu Ende. Bereits jetzt zeigt sich das Organisationskomitee sehr zufrieden mit dem Anlass. Man gehe von mehr als 100.000 Besucherinnen und Besuchern aus, sagte der Kommunikationschef des Musikfests zur Nachrichtenagentur Keystone SCA. Mehr als 24.000 Musikantinnen und Musikanten aus über 500 Vereinen nahmen und nehmen an der diesjährigen Veranstaltung teil. Es ist das erste eidgenössische Musikfest seit 10 Jahren. 2021 musste die Veranstaltung aufgrund der Corona-Pandemie abgesagt werden. Bulgarien hat zum ersten Mal den Eurovision Song Contest gewonnen. Bei der 70. Austragung des Musikwettbewerbs hat in Wien die Sängerin Dara den Sieg geholt mit dem Lied «Bangaranga». Auf den zweiten Platz schaffte es Israel. Im Vorfeld hatte es Proteste gegen die Teilnahme Israels gegeben. 5 Länder haben den ESC deswegen boykottiert. Nicht in die Finalshow von gestern Abend geschafft hat es die Schweiz. Sängerin Veronika Fusaro und ihren Song Alice fehlten im Halbfinal 15 Punkte. Die Schweiz landete im Halbfinal auf Platz 11. 10 Länder qualifizierten sich für den Final. Das Wetter. In der Nacht bleibt es trocken, morgen ziehen Wolken und vor allem am Nachmittag aus Westen erneut Schauer und vereinzelt Gewitter auf. Die Temperaturen erreichen im Norden rund 15 Grad, im Süden gibt es bis 19 Grad.
1: Die Engpässe bei wichtigen Medikamenten und was der Bund dagegen unternimmt. Das Silicon Valley, wo mit künstlicher Intelligenz das große Geld gemacht wird. Und die palästinensische Fatah-Partei, die weiterhin vom 91-jährigen Präsidenten Abbas dominiert wird. Das die weiteren Themen hier im Echo der Zeit. Die Sendung International beschäftigt sich mit der legendären französischen Institution der Bar Tabac. Tausende dieser Bars verschwinden, schlicht weil weniger geraucht wird. Und das hat Folgen für das Sozialleben in vielen Dörfern. 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Antibiotika, Impfstoffe oder starke Schmerzmittel. Damit die Schweiz stets über solche Medikamente verfügt, gibt es ein Pflichtlager. Engpässe oder Lieferunterbrüche lassen sich so überbrücken. Ab Sommer soll die Schweiz noch rascher reagieren können, wenn sich Probleme ankündigen, berichtet Bundeshausredaktorin Christine Wanner.
5: Die Ampel steht auf Gelb bei den lebenswichtigen Wirkstoffen in der Medizin. So wird es wohl bleiben, sagt Roland Pfister. Er ist seit Herbst Delegierter für wirtschaftliche Landesversorgung beim Bund.
6: Die Versorgung der Schweiz mit gewissen lebenswichtigen Humanarzneimitteln ist seit Jahren angespannt. Und dies wird sich auch in absehbarer Zukunft so nicht ändern.
5: Die Gründe sind, Medikamente werden international produziert, Pharmafirmen sind bei den Wirkstoffen abhängig von wenigen Produktionsstätten in Asien, die Lieferketten sind anfällig und der Schweizer Markt ist klein. Die Versorgungslage ist also angespannt und doch ist sie besser als zuvor, als Impfstoffe und Antibiotika während mehrerer Jahre knapp waren oder gar fehlten. Anfang Jahr konnte Roland Pfister entwarnen, die Lage habe sich stabilisiert. In rund einem Monat verfügen Wirtschaft und Bund über ein Frühwarnsystem, wie Pfister sagt.
6: Wir erhoffen uns dadurch eine raschere Reaktionszeit auf mögliche Versorgungsprobleme. Wir können die Versorgungssituation früher analysieren und daher notwendige Schritte auch früher einleiten.
5: Kurz erklärt, für die Versorgung sind grundsätzlich Wirtschaft und Kantone zuständig. So müssen Unternehmen dafür sorgen, dass lebenswichtige Heilmittel für mehrere Monate vorrätig sind im sogenannten Pflichtlager. Es geht um starke Schmerzmittel, Krebsmedikamente, Impfstoffe oder Antibiotika. Bei Lieferengpässen müssen die Unternehmen den Bund informieren, also die wirtschaftliche Landesversorgung. Seit letztem Sommer geschieht das über eine neue digitale Plattform, die in den nächsten Wochen zum Frühwarnsystem wird. So soll der Bund früher als bisher mögliche Engpässe, Verzögerungen oder Ausfälle erkennen und reagieren können. Etwa könnte der Bund es erlauben, dass der Engpass mit Heilmitteln aus dem Pflichtlager überbrückt wird. Oder er könnte sich rascher an die Zulassungsstelle Swissmedic wenden, damit ein fehlendes Medikament aus dem Ausland eingeführt werden darf, erklärt Roland Pfister.
6: Sodass damit die Zulassungsinhaber grünes Licht von Swissmedic für den Import erhält. Das sind die sogenannten Out-of-Stock-Gesuche.
5: Vom Frühwarnsystem verspricht sich der Delegierte für wirtschaftliche Landesversorgung also mehr Handlungsspielraum. Er gibt aber zu bedenken:
6: Man muss schon sehen, das Frühwarnsystem kann aber keine Engpässe komplett verhindern.
5: Dafür brauche es weitere Maßnahmen, sagt Roland Pfister und verweist auf die Pläne des Bundesrats, die Versorgungssicherheit zu verbessern. Etwa sollen Heilmittel einfacher zugelassen werden. Mittel- und längerfristig will der Bund auch mit wirtschaftlichen Anreizen dafür sorgen, dass medizinische Güter oder Heilmittel in der Schweiz verfügbar sind. Ohnehin soll der Bund mehr Kompetenzen erhalten. Darüber wird das Parlament noch beraten. Konkret geht es um eine Volksinitiative und den Gegenvorschlag des Bundesrats. Zusätzlich braucht es internationale Absprachen, da die Versorgungssicherheit eine globale Herausforderung ist. Das gelte nicht nur für lebenswichtige Medikamente, stellt Roland Pfister fest.
6: Eine wirklich große Herausforderung für die wirtschaftliche Landesversorgung ist die geopolitische Situation, die eben vieles unberechenbar macht, viele Wertschöpfungsketten plötzlich nicht mehr so stabil funktionieren und auch die Vorwarnzeit sich wesentlich reduziert hat gegenüber der Vergangenheit.
5: Seine bisherige Zeit als Delegierter für wirtschaftliche Landesversorgung war turbulent. Noch ist er kein Jahr im Amt.
1: Das Silicon Valley, das Tal an der US-Westküste südlich von San Francisco. Heimat von bedeutenden Technologie- und Internetunternehmen wie Apple, Facebook oder Google. Schon vor Jahrzehnten begannen Studierende und Absolventen der Universität von Stanford, kleine Firmen zu gründen, Start-ups in Garagen. Junge, kreative Menschen, auch idealistische, sie wollten gemeinsam die Zukunft gestalten, in einem positiven Sinn. Inzwischen wird das Silicon Valley anders wahrgenommen, zumindest hier in Europa. Als eine Welt, in der Gier dominiert, in der opportunistische, machtbesessene Tech-Bosse sich gegenseitig anfeinden und die Welt nicht verbessern wollen, sondern ausnehmen und kontrollieren mit unersättlichen Datenkraken und KI-Anwendungen, die Arbeitsplätze vernichten. Hat sich das Silicon Valley tatsächlich derart zum Negativen entwickelt? Darüber sprach ich mit der Journalistin Marie-Astrid Langer. Sie berichtet seit 2018 aus San Francisco für die Neue Zürcher Zeitung. Ich habe sie gefragt, wie sie das Leben in San Francisco und im Silicon Valley heute wahrnimmt.
2: Also das Silicon Valley und insbesondere San Francisco, wo ich lebe, die sind das Herz des derzeitigen Booms in KI, also in künstlicher Intelligenz. Die führenden Firmen sitzen alle hier in der Stadt und das versprüht so eine richtige Energie hier. Also diese Technologie ist allgegenwärtig. Wenn ich in einen Café gehe, dann höre ich überall Gespräche über KI. Ständig sind Pitch Nights und Konferenzen zu dem Thema. Aber was man auch nicht vergessen darf, dieser Boom spaltet auch die Gesellschaft hier. Also früher gab es eine Trennung in zwei Gruppen. Die, die im Tech-Sektor arbeiten und die enorm gut verdienen. Und solche, die das nicht tun, also die als Krankenschwester oder als Lehrer arbeiten und die unter den steigenden Mieten speziell und generell steigenden Preisen leiden. Jetzt gibt's aber eine dritte Gruppe, nämlich diejenigen, die im KI-Sektor arbeiten und die nochmal deutlich mehr verdienen als andere Big-Tech-Angestellte, gerade jetzt angesichts der anstehenden Börsengänge. Also die Wohlstandsschere, die geht hier immer weiter auseinander und das spürt man.
1: Hat sich das Lebensgefühl denn verändert in den vergangenen Jahren?
2: Ich würde sagen, das Lebensgefühl ist nach wie vor das, dass wenn man im Tech-Sektor arbeitet, dass das hier der Puls der Zeit ist, the place to be. Und das hat sogar noch mehr zugenommen durch KI. Man spürt richtig diesen Sense of Urgency bei vielen Tech-Angestellten. Das heißt, die arbeiten wirklich nonstop 6 oder auch 7 Tage die Woche, nehmen sehr wenig Urlaub und haben wirklich das Gefühl, sie können jetzt die Mission, das ist hier alles sehr idealistisch nach außen getrieben, dass sie diese Mission ihrer Firma selbst vorantreiben können und einen Unterschied bei dieser Schlüsseltechnologie machen. Aber das Lebensgefühl hat sich insofern verändert, würde ich sagen, als dass man eben auch jetzt mehr über die Schattenseiten liest und redet. Also wird KI Arbeitsplätze zerstören? Was wird sich in unserer Gesellschaft angesichts dieser grundlegend neuen Technologie verändern? Und da gibt es auch Ängste. Aber ich würde sagen, hier vor Ort, da überwiegt häufig noch der Optimismus.
1: Arbeiten die Menschen nach wie vor vernetzt zusammen? Das war ja stets eine der Stärken dieses Mikrokosmos, das Networking, dass man Ideen miteinander teilt und miteinander dann weiterentwickelt.
2: Ja. Also das Ökosystem, das ist nach wie vor die große Stärke des Silicon Valley. Ich gebe Ihnen ein Beispiel. Ganz viele Studenten tüfteln nebenbei schon einem Start-up, treffen sich abends schon mit Investoren. Also die Grenzen zwischen Privatsektor, Firmen, Konzernen und auch dem öffentlichen Sektor, Universitäten, Hochschulen, die sind wirklich fließend. Es gibt jeden Abend Meetups zu allen denkbaren Themen. KI, ja, aber auch Robotik, Health Tech. Die stehen allen offen und jeder kennt jeden. Das finde ich an diesem Ökosystem hier so toll, dass wenn man jemanden nicht kennt, dann muss man eigentlich nur schauen, ob man jemanden vielleicht doch über zweite oder dritte kennt und kann dann ganz einfach um eine Intro bitten, also eine Vorstellungs-E-Mail. Und die bekommt man dann häufig auch. Das ganze System ist sehr offen für Neuankömmlinge.
1: In den USA wird das Silicon Valley also nach wie vor als kreativer Kosmos für neue Ideen gesehen. Es ist mehr als Google, Meta und Nvidia.
7: die Firmen, die wir hier vor allem wahrnehmen?
2: Ja, auf jeden Fall. Also diese Firmen machen natürlich Schlagzeilen nach außen, aber das, was das Ökosystem hier ausmacht, sind die ganzen kleinen Startups, die ganzen kleinen Neugründungen, die sich darum herum ansiedeln. Und in den USA hat das Silicon Valley nach wie vor nichts an seinem Glanz verloren. Also nach wie vor wollen ganz viele Städte sein wie das Silicon Valley. Sie wollen dieses Ökosystem kopieren, das so viele neue Ideen und Produkte, aber vor allen Dingen auch Jobs hervorbringt. Und deswegen gibt es jetzt immer mehr lokale Versionen des Silicon Valley hier in den USA. Also ich denke da etwa an Phoenix in Arizona, das sich als Herz fürs autonome Fahren entwickelt hat. Oder Seattle zum Beispiel ist inzwischen einer der Hubs für die Raumfahrtindustrie.
7: Stichwort Schattenseiten. Wir reden hier vor allem über egoistische Tech-Bosse, die die Welt beherrschen wollen, von künstlicher Intelligenz, die Arbeitsplätze vernichtet. Was ist da dran?
2: Das ist natürlich eine Sichtweise auf die Technologie, die negative. Und die ist auch berechtigt, denn es gibt viele Schattenseiten gerade von der künstlichen Intelligenz. Aber ich denke, man darf nicht vergessen, es gibt genauso auch positive Aspekte und die gehen in der Diskussion in Europa häufig unter, finde ich. Nämlich wie diese neue Technologie unser Leben vereinfacht, wie sie uns alle vernetzt und wie sie auch Bildung allen zugänglicher macht. Ich denke, das Problem ist, dass in Europa häufig die negative Hälfte dieser Realität dominiert. Und das wiederum hat den negativen Effekt, dass viele Startups den Kontinent verlassen und ihre Technologien in Amerika weiter vorantreiben. Und das wiederum führt eben dazu, dass Europa häufig eine passive Rolle in dieser ganzen Entwicklung bekommt und dass diese Abhängigkeit von Amerika zunimmt. Denn sind wir ehrlich, es gibt inzwischen keine KI-Frontier-Company, also keine der wirklich wichtigsten KI-Firmen, die in Europa sitzt. Und das ist auch im Cloud Computing der Fall und das ist zunehmend auch in der Raumfahrt der Fall.
7: Sagt die Journalistin Marie-Astrid Langer. Sie berichtet aus San Francisco für die Neue Zürcher Zeitung. SRF Verkehrsinformation von 18.21 Uhr. Vorsicht in der Region Freiburg auf der A12 Freiburg-Vevey. Zwischen Freiburg Nord und Matron in beiden Richtungen Gefahr durch Personen auf der Fahrbahn. In den Nahen Osten. Zum ersten Mal seit 10 Jahren hat die palästinensische Fatah-Partei einen Parteitag abgehalten. Über 2.500 Parteimitglieder haben 3 Tage lang diskutiert und gewählt. Mit dem Ziel, die palästinensische Politik neu auszurichten und ihre Führungsgremien zu erneuern. Dominiert werden Partei und Gremien seit mehr als 2 Jahrzehnten vom fast 91-jährigen Palästinenserpräsidenten Mahmoud Abbas. Der Parteitag am Wochenende hat gezeigt, die Ära nach Abbas hat noch nicht begonnen. Der Parteitag war eher der Versuch seiner Partei, sich als politische Kraft in Erinnerung zu rufen, in einer Zeit, in der sein Volk ums Überleben kämpft. Auslandredaktorin Susanne Brunner berichtet.
8: Der bald 91-jährige Palästinenserpräsident Mahmoud Abbas hat mit seiner Fatah-Partei die letzte Volkswahl vor 20 Jahren verloren und denkt trotzdem nicht an Rücktritt. Muss er auch nicht. Einstimmig haben ihn die Parteimitglieder erneut als Vorsitzenden der Fatah-Partei bestätigt. Mahmoud Abbas oder Abu Mazen, wie er auch genannt wird, ist nach dem Parteigründer Yasser Arafat erst der 2. Vorsitzende der Fatah-Partei. Und das in 67 Jahren Parteigeschichte. Der greise Palästinenserpräsident, der alle Schlüsselpositionen der palästinensischen Politik besetzt, ist beim Volk unbeliebt, um nicht zu sagen verhasst. Die Mehrheit sieht ihn als willfährigen Handlanger der israelischen Politik und als korrupt. Trotzdem haben ihn die Parteifunktionäre wiedergewählt. Das habe mit dem Zustand der palästinensischen Politik zu tun, sagt der palästinensische Politologe Jihad Harb. Er zählt die Herausforderungen auf. Erstens die Besatzung. Diese macht unseren Alltag immer unerträglicher. Zweitens, es gibt keine Zukunftsperspektive. Die internationale Gemeinschaft ist mit dem Iran-Krieg und nicht mit der palästinensischen Frage beschäftigt. Drittens, die Fatah-Partei verschwand nach dem Hamas-Angriff auf Israel vor 2,5 Jahren weitgehend aus der Öffentlichkeit. Und viertens, die Partei ist gespalten. Die Fatah-Partei habe mit ihrem Parteitag in erster Linie versucht, sich in Erinnerung zu rufen, als die Partei, auf die man für die Gestaltung der Zukunft des palästinensischen Volkes zählen könne, sagt der Politologe. Beim Parteitag ging es aber auch darum, mögliche Nachfolger von Mahmoud Abbas ins Spiel zu bringen. Ein Barometer dafür ist das wichtige Fatah-Zentralkomitee. Hier machte Marwan Barruti am meisten Stimmen. Der 67-Jährige wurde von Israels Justiz des Terrorismus schuldig befunden und sitzt seit 2002 im Gefängnis. Zu Unrecht, wie der populärste palästinensische Politiker beteuert. Auf Platz 5 von 18 Mitgliedern des Zentralkomitees schaffte es eine von nur zwei Frauen, Leila Ghanam, die langjährige Gouverneurin von Ramallah im Westjordanland. Eine der wenigen Figuren in der Fatah-Partei, die ständig unter die Leute geht und nahe an der Basis politisiert. Bezeichnen für sie, dass sie ihre eigene Freude über diese gute Wahl weniger betonte, als ihre Freude über gleich 4 gewählte Fatah-Parteikollegen aus dem Gazastreifen. Dass gleich 4 aus Gaza ins Zentralkomitee gewählt wurden, ist eine Anerkennung für alles, was sie erlitten, all das Blut, das sie vergossen haben. Mit ihren 51 Jahren ist Leila Ghanam das jüngste gewählte Mitglied des Fatah-Zentralkomitees. Mit Spannung erwartet wurde die Wahl des 80-köpfigen Revolutionsrats der Partei, dem Parlament der Fatah-Partei. Im Vorfeld wurde gemunkelt, hier könnten sich eher militante Mitglieder gegen Technokraten durchsetzen. Auf den ersten Blick scheint das nicht der Fall zu sein. Genaueres wird später an einer Medienkonferenz erläutert. Der erste Parteitag der Fatah seit 10 Jahren endete also nur mit einer Überraschung. Nämlich, dass er überhaupt stattfinden konnte in einer Zeit, in der Palästinenserinnen und Palästinenser nicht wissen, wie es mit ihnen als Volk weitergeht.
1: Susanne Brunner. Das war das Echo der Zeit vom Sonntag, dem 17. Mai, mit Redaktionsschluss um 18.27 Uhr. Verantwortlich für die Sendung heute Marisa Eckli, für die Nachrichten David Burkhardt und am Mikrofon war Ivan Lieberherr.
0: 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Der Sonntagabend starten wir mit den Lovebox und Angel Heart. Und am Mikrofon begrüßt noch ganz herzlich den Adrian Köpfer. 7:03, dann ist es 7:30.

0: Lovebox mit Angel Heart um 6:30.
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0: Und wir fangen mit einer guten Meldung an. Entwarnung in der Region Freiburg auf der A12. Freiburg-Wöwe zwischen Freiburg-Nord und Matron. In beiden Richtungen besteht keine Gefahr mehr durch Personen auf der Fahrbahn. Vor dem Gotthardtunnel Richtung Norden 7 Kilometer Stau und über eine Stunde Wartezeit ab Quinto. Die Einfahrt Airolo ist gesperrt. Weiter Stau oder stockend in der Zentralschweiz etwa eine Stunde länger, und zwar auf der A2 Richtung Luzern zwischen Erstfeld und dem Selisbergtunnel. In Graubünden auf der A13 Richtung Chur zwischen Rotenbrunnen und Reichenau. Dann in der Region Solothurn auf der A1 Richtung Zürich zwischen Lutherbach und Herkingen und Richtung Bern zwischen Gunzgen und Wangen an der Aare. Zum Schluss noch ein Hinweis zum Autoverlad Furka. In Oberwald beträgt die Wartezeit eine Stunde. Ich wünsche euch einen guten Sonntagabend und habt Sorge, wenn ihr unterwegs seid. Jetzt kommt die Sendung International, heute aus Frankreich.
2: Das Bar-Tabac ist eine französische Eigenheit. In Filmen dient es als Kulisse, in Chansons wird es besungen. Von weitem erkennbar durch die rote Leuchtraute über dem Eingang, der sogenannten Carotte. Das Bar-Tabac ist Bar, Tabakladen und Treffpunkt in einem. Nicht wirklich gemütlich, manchmal gar ein bisschen schmuddelig. Aber ein Ort, an dem man den Nachbarn trifft, die Bürgermeisterin, den Fremden.
3: Peu importe la catégorie sociale, peu importe d'où tu viens, peu importe ce que tu fais.
4: Egal aus welchem sozialen Umfeld du kommst, egal was du machst, es ist ein Ort, wo man sich austauschen kann. Alle fühlen sich zu Hause. Du bleibst nicht allein. Das Bar Tabac bringt dich dazu, auf die anderen zuzugehen.
2: Doch das Bar Tabac ist bedroht. Tausende dieser Lokale sind in den letzten 20 Jahren verschwunden. Heute gibt es in ganz Frankreich noch rund 12.000. Vor allem in Dörfern, wo das Bar Tabac oftmals der letzte Ort der Geselligkeit ist, sind Schließungen Einschnitte ins soziale Gefüge.
5: Je trouve que ça fait un petit peu mourir le village, c'est sûr, c'est certain.
2: Stirbt mit dem letzten Tabac gar das ganze Dorf? Das Bar Tabac als Mittelpunkt des Gemeinschaftslebens, eine französische Institution. Ist es dem Untergang geweiht oder kann es sich neu erfinden? Manche glauben an eine erfolgreiche Wandlung, zumindest

0: in den Städten. International nimmt Puls am Tresen, in Paris, in der Provinz, in einem Land, das Orientierung sucht. Mein Name, Zoe Geissler. Joseph sitzt schon am Morgen an der Bar des Café du Centre, nippt an einem Picombière, Bier mit Schuss, und rubbelt ein Los frei.
1: Strauss. Le but c'est de découvrir de signes identiques. Comme là, scorpion, qu'à toutes les cases, s'il y a deux scorpions qui apparaissent, je gratte là le gain, pour savoir.
0: Beim Astro für 2 Euro versucht er sein Glück mit dem Skorpion und hat keines. Eigentlich kommt er aber nicht wegen des Spielens.
1: C'est un lieu convivial, quoi. Ça permet de dialoguer avec des amis, leur faire des connaissances ou revoir des amis qu'on a perdus. Ça peut tout ça, quoi.
0: Es sei einfach ein sozialer Ort. Man könne sich mit Freunden austauschen, alte Bekannte wieder treffen, die man aus den Augen verloren habe. Oder mit den anderen Gästen über die kleinen und großen Dinge des Lebens philosophieren. Und oftmals reicht es auch, einfach nur schweigend auf das Glas zu starren. Hinter dem Tresen steht der 53-jährige Jan Collet. Er ist hier der Patron. Er führt das Bar dabei in Dieu-sur-Meuse im Nordosten Frankreichs seit 20 Jahren. Es ist der Kern des Dorfes mit rund 1500 Einwohnerinnen und Einwohnern. Sein Lokal ist ganz typisch aufgebaut. Vorne der kleine Kiosk mit den Zigaretten, dem Vape-Zubehör, den Rubbellosen und Kaugummis. Batterien und Stifte sind neben der Zeitungs- und Heftchenauslage ausgelegt. Von Playboy über Promi-Heftchen bis hin zu Comics oder Kreuzworträtselbüchlein, alles da. Hinten ist der lange Tresen aus dunklem Holz. Daneben hängen 2 Bildschirme. Auf dem einen werden Musikvideos gezeigt, dann die Lottozahlen. Sein Bartaba sei ein geselliger Ort, betont Jan.
2: Es ist ein Ort, an dem man Tischfußball spielt, eine Runde Darts wirft, Erdnüsse aus dem Plastikautomaten kauft. Es geht darum, gemeinsam Spaß zu haben.
0: Er öffnet jeden Tag, von morgens bis abends, sogar an Neujahr und an Weihnachten, auch aus Pflichtgefühl.
3: Tous les jours on est ouvert. Même le jour de l'an, même le jour de Noël. Pour dépanner tout le monde, parce que je conçois très bien qu'on a fumé nos cigarettes toute la nuit et qu'on cherche quelque chose d'ouvert.
0: Wenn einem die Zigaretten in der Nacht ausgehen, müsse es einen Ort geben, wo man am anderen Morgen neue kaufen könne. Nur donnerstags schließt er schon um 14 Uhr, schließlich müsse er sich um den Papierkram kümmern. Ein Bartabat zu führen, das sei ein großer Arbeitsaufwand.
3: C'est une amplitude horaire, en fait, qui est assez conséquent. Là, pour l'instant, on a pris quoi? 3 semaines de vacances il y a 2 ans?
0: Das letzte Mal Ferien gönnte sich der Patron vor 2 Jahren, denn es sei schwierig, Personal zu finden. Auch der Schlaf kommt zu kurz. 5 Stunden pro Nacht, erzählt er. Sein Bartabar erfüllt fast die Aufgaben eines Service Public. Neben Zigaretten verkauft Jan auch Briefmarken oder kleine Gasflaschen für Haushalte ohne Stadtgasanschluss. Und man kann bei ihm auch Geldüberweisungen machen, Strafzettel bezahlen oder Pakete abholen.
4: Il y a tout ce qu'il faut ici, hein, franchement.
0: Hier gäbe es alles, was man brauche, findet Nelly. Die Frau mit kurzen blondierten Haaren und nachgezogenen Augenbrauen trinkt einen Milchkaffee und hilft ihrem Enkel bei den Lottozahlen.
4: C'est ma petite détente. J'ai les enfants à manger à midi. 11 heures, je suis là jusqu'à midi moins le quart. Après, je repars et je reviens le lendemain 11 heures.
0: Sie kommt täglich immer um 11 Uhr. Es sei ihre kleine Entspannung. Es gäbe ja sonst nichts mehr.
4: Aber on a que ça, on a rien d'autre.
0: Und Jan sei mittlerweile auch ein Freund. Tatsächlich kennt er von seinen Stammgästen nicht nur den Namen.
2: Wir wissen, was sie tun, kennen auch ihre kleinen Wehwehchen. Wir sind ein bisschen die Vertrauten.
0: Eigentlich müsste ihn die Krankenkasse bezahlen, meint er schmunzelnd. Er sei ja schon fast der Psychiater. Und er ist auch Gastronom. Seine stattliche Figur unterstreicht es. Mittags und abends kocht Jan ein Menü, französische Küche. Im Service helfen ihm 2 Angestellte. Die Mittagsgäste, die auf den schwarzen Terrassenstühlen Platz genommen haben, sind froh darüber. Michael etwa, der mit seinem Mitarbeiter gekommen ist.
5: Sur différents nombre X villages autour, bah c'est un petit peu le point central de rassemblement où on sait que
0: Jan Spartava sei der zentrale Ort der Umgebung, an dem es noch ein bisschen Leben gebe, neben der Arbeit und dem Alltag. In Dieu-sur-Meuse gibt es sonst nur noch eine Boulangerie und einen Kebabladen. In der Umgebung ist noch weniger los. Die Windräder auf den sanften Hügeln wirken dagegen fast hyperaktiv. Die nächste größere Stadt ist Verdun, bekannt als Schauplatz einer Entscheidungsschlacht im Ersten Weltkrieg, ein Symbol des französischen Widerstands. Zurück ins Café du Centre und zum heutigen Menü. Schweinsbäckchen mit Pommes und eine Tarte Tatin. 16,50 Euro bezahlt Michael dafür. Ein Vergnügen nicht für alle Tage.
6: Finanziell ist es derzeit kompliziert, deshalb gönnen wir uns das nur ab und zu, um ein bisschen zu erzählen, was bei jedem Einzelnen so los ist. Es ist also ein Moment, in dem wir uns ein wenig Zeit für uns nehmen.
0: Michael arbeitet in der Arbeitsintegration und hat viel zu tun. Die Meuse gehört zu den strukturschwächeren ländlichen Departements Frankreichs. Viel Landwirtschaft, etwas Industrie und ein vergleichsweise ausgeprägter öffentlicher Sektor. Das Departement ist dünn besiedelt und die Bevölkerung schrumpft seit Jahren. Und nicht nur das, auch die Bartabas schwinden hier. Manu, der in einer Chemiefabrik in der Nähe arbeitet, sagt es kurz und klar.
7: Les Bartabas en Meuse, ça se perd de plus en plus et c'est bien dommage.
0: Es sei wirklich schade. Immerhin, Dieu-sur-Meuse hat noch ein Bartabas. Das im Nachbarsdorf hat schon dicht gemacht. Dieu-sur-Meuse, knapp 300 Menschenseelen, ein paar Hunde und Katzen. Die Mairie, das Rathaus, schlicht und dennoch repräsentativ, steht mittendrin. Gleich daneben die Kirche aus hellem Stein. Die blauen Fensterläden der Schule sind heruntergelassen. Die Meuse fließt vorbei, oder Maas, wie sie auf Deutsch heißt. Sie ist hier am Oberlauf noch ein schmales Flüsschen. Vögel zwitschern, aus einem Vorgarten kräht ein Hahn. Ansonsten Stille. Keine Bar, kein Restaurant. Joel, ein kleiner, älterer Herr mit auffälliger grüner Brille, erinnert sich an bessere Zeiten.
8: Ici, il y avait deux épiceries, il y avait trois cafés.
2: Zwei Lebensmittelgeschäfte, drei Cafés, einen Garagisten und sogar einen Schneider gab es.
8: On avait tout ça, puis on n'a plus rien du tout.
0: Und heute? Plus rien. Das letzte Bartabas schloss 2013. Das lasse das Dorf ein bisschen sterben, sagt Silvana. Sie putzt ihren Vorgarten für den Sommer heraus.
9: Je trouve que ça fait un petit peu mourir le village, c'est sûr, c'est certain.
0: Einer, der die Schließung aus nächster Nähe erlebt hat, ist er.
10: Alors Jean-Louis Guérard, ancien donc propriétaire du Bartabas Restaurant Le Tiotin à Tilly-sur-Meuse.
0: Jean-Louis Guérard, der Mann im mittleren Alter, trägt Turnschuhe und einen blauen fleckigen Pulli. Er ist heute der Bürgermeister sans étiquette, also ohne politisches Label. Früher war er der Patron des letzten Bartabas.
10: Eh ben parce que manque d'activité, comment le chiffre d'affaires baissé. Donc du coup, avant de bouffer la grenouille, comme on dit, ben j'ai préféré arrêter quoi.
0: Es sei schlicht nicht mehr rentabel gewesen. Das sei traurig, findet Gera. Es fehle allen. Also wieder etwas Neues eröffnen.
10: Le problème c'est que les gens ne sont pas tout le temps.
2: Das Problem ist, dass die Leute dem lokalen Geschäft nicht treu sind. Ein Baguette in einer traditionellen Bäckerei kostet viel mehr als im Supermarkt.
10: Il y a une grosse différence d'écart de prix.
0: Dieu-sur-Meuse habe sich nun einmal gewandelt, sagt der Bürgermeister.
10: Ça restera un village qui a évolué par rapport au monde d'aujourd'hui.
2: Man muss sich wohl damit abfinden, dass es in nicht-touristischen Orten immer weniger Geschäfte geben wird. Und nicht nur das. Sehen Sie, es geht auch um die Ärzte. Die ländlichen Gebiete liegen in Regionen, in denen es auch an Ärzten mangelt.
0: Dieu-sur-Meuse ist kein Einzelfall. In Frankreich spricht man von der Desertification rurale, der Verödung des ländlichen Raumes. Lou kommt gerade vom Sport. Mit 15 Jahren hat er seinen eigenen Gradmesser für die Lage.
11: C'est ennuyant quoi, parce qu'il y a rien à faire. On traîne et tout, mais bon, on se parle, qu'on fait que parler, parce qu'il y a rien à faire.
0: Es sei langweilig. Es gebe nichts zu tun. Man rede halt miteinander. Und wenn man was unternehmen wolle, müsse man eigentlich in ein anderes Dorf fahren, sagt er schulterzuckend. Ihr kennt das Dorf nicht anders. Klar ist, für alles braucht es ein Auto. Zur Apotheke, zur Ärztin, für die Wocheneinkäufe. Doch vieles ist teurer geworden und auch die Autofahrt belastet das Portemonnaie. Das sagt Jean-François. Der Rentner und ehemalige Landwirt sitzt vor seinem Käseladen, den er aus Freude betreibt. Und er verkauft den Käse auch auf den Märkten der Region.
12: Maintenant avec la crise du pétrole, moi je vois je fais les marchés.
6: Mit der Ölkrise bricht der Umsatz komplett ein. Früher sind die Leute mit dem Auto gekommen, um über den Markt zu schlendern oder eine Kleinigkeit zu kaufen. Jetzt, wo der Diesel über 2 Euro pro Liter kostet, überlegen sich die Leute zweimal, ob sie das Auto nehmen.
0: Auch in Frankreich sind die Energiepreise seit Beginn des Irankrieges stark gestiegen. Die Regierung Frankreichs hat jedoch nur zögerlich reagiert, um die Bevölkerung zu entlasten. Dem hochverschuldeten Land fehlt schlicht das Geld. Der Käser findet, dass vor allem die Menschen auf dem Land unter den Krisen leiden würden.
12: C'est les ruraux qui trinquent. Parce que les gens qui habitent en ville.
6: Menschen in der Stadt haben öffentliche Verkehrsmittel. Sie haben alles, was sie brauchen. Wir hier brauchen, um zur Apotheke oder zum Supermarkt zu kommen, eine Viertelstunde mit dem Auto. Wir Landbewohner sind die Vergessenen der Politik.
0: Doch niemand sage mehr was. Das sei vor einigen Jahren noch anders gewesen.
6: Damals gab es die Gelbwestenbewegung. Alle gingen auf die Straße, weil der Dieselpreis auf 1,50 gestiegen war. Jetzt liegt er weit darüber und niemand rührt sich. Die Leute sind völlig abgestumpft. Man kann den Leuten sagen, morgen kostet der Sprit 3 Euro. Es wäre auch dann egal.
0: Die Menschen lebten einfach noch von einer Krise zur nächsten.
12: On attend que ça se passe, on dit c'est quoi le prochain malheur? Non mais c'est un peu ça.
0: Kann man nichts dagegen tun?
12: J'ai voté jusque-là et franchement, j'ai plus envie.
6: Ich habe bis anhin immer gewählt, aber ich habe keine Lust mehr. Ganz ehrlich, das bringt doch nichts. Coluche hatte dazu einen schönen Spruch. Wenn Wahlen etwas bringen würden, wären sie schon längst verboten.
12: Coluche disait si les élections servaient à quelque chose, il y a longtemps que ça serait interdit.
0: Coluche, ein französischer Kultkomiker der 70er Jahre. Sein Witz wird allerdings verschiedenen Personen zugeschrieben. Hinter den Witzen, dem Schulterzucken und dem Meckern, darin sind die Franzosen bekanntlich Meister, steckt mehr: Resignation und das Gefühl, vergessen und abgehängt zu werden, mit politischen Konsequenzen. Dieses Empfinden und die Verödung des ländlichen Raums wird von einer Partei besonders geschickt aufgegriffen, dem Rassemblement National. Die Rechtsaußenpartei, die seit Jahren an Zustimmung gewinnt, versucht darüber zu mobilisieren. Und Orte wie Bartabas scheinen ein Indikator in dieser Entwicklung zu sein. Das gibt's sogar wissenschaftlich. Der Ökonom Hugo Subtil hat untersucht, was passiert, wenn diese Lokale verschwinden. Zwischen 2002 und 2022 hat Frankreich rund 18.000 Bar-Tabas und ähnliche Orte verloren. Sein Befund, wo ein Bar-Tabas schließe, stiegen langfristig die Stimmen für das Rassemblement National um bis zu 3,6%. Im ländlichen Raum, wo diese Einrichtungen oft der letzte Ort der Geselligkeit sind, seien die Auswirkungen stärker als in den Städten. Allerdings wirke sich eine Schließung nicht unmittelbar auf die nächsten Wahlen aus, anders als etwa bei einer Fabrikschließung. Subtil erklärt sich dies mit der Eigenheit des Bar-Tabas als Begegnungsort. Verschwindet dieser, entstehe ein soziales Vakuum. Die Menschen zögen sich stärker ins Private zurück. Oder einfacher gesagt, der Tresen ist mehr als nur ein Tresen. Es geht um Austausch und Halt.
13: Vous avez un beau billet bleu. 20 Euro.
0: 20 Tabakhändlerinnen und Händler, in Frankreich heißen sie Buralistes, sitzen an einem sonnigen Nachmittag in einem Seminarraum eines Pariser Hotels. Flipchart, schwarzer Kaffee, Neonlicht. Die Fenster bleiben geschlossen, dafür surrt die Klimaanlage penetrant. Klingt nicht nach Aufbruch. Und doch geht es an diesem Nachmittag genau darum. Auch weil Frankreich seit Jahren gegen den Tabakkonsum vorgeht und Tabak gehört zum Bar-Tabak nun mal dazu. Neutrale Verpackungen, höhere Steuern auf Zigaretten und Rauchverbote etwa in Parks sind Teil des staatlichen Gegenprogramms. Wie damit umgehen? Das lernen die Buralisten an der Pflichtschulung, die sie alle 3 Jahre besuchen müssen. Pflicht ist sie, weil Tabakläden staatlich streng reguliert sind. Die Buralisten haben das exklusive Recht, Tabak zu verkaufen, gewissermaßen im Auftrag des Staates. Gleichzeitig sind sie aber auch Privatunternehmer. In der Schulung geht es darum, auch um ihre Pflichten gegenüber dem Zoll und dem Gesundheitsministerium oder um das Kaufverbot für Minderjährige. Doch es geht nicht nur um Regeln. Die Buralisten sollen auch fit gemacht werden für die Zukunft. Stichwort Diversifizierung. Dozent Cyril Jéger erklärt, wie der Dienst Cashback funktioniert. Exemple. Beim Cashback kann der Kunde, die Kundin, Bargeld an der Ladenkasse abheben, ganz ohne Bankomat. Das DAWA als Finanzdienstleister. Denn Tatsache ist, es rauchen immer weniger Menschen. Die offiziellen Zahlen zeigen, 2024 rauchten fast 20% regelmäßig. Vor 25 Jahren waren es rund 30%. Und viele rauchten heute anders, erklärt Jéger in der Pause.
14: Die neue Generation geht viel mehr vers le tabac aussi.
6: Die Jungen greifen viel seltener zum Tabak. Sie tendieren eher zur E-Zigarette. Das ist zwar auch Nikotin, aber kein Tabak. Doch heute unterliegen Vape-Produkte nicht denselben Vorschriften. Nichts hindert andere Händler daran, diese zu verkaufen.
0: Eine weitere Herausforderung für die Händlerinnen und Händler: Im Ausland, etwa in Spanien, sind die Zigaretten deutlich günstiger. In Frankreich kostet eine Packung mittlerweile rund 13 Euro. Dazu komme ein florierender Schwarzmarkt, sagt
14: Jéger.
6: Der Tabakverkauf wird strukturell weiter zurückgehen, weil der Staat das so will und weil er den Schwarzmarkt überhaupt nicht mehr unter Kontrolle hat. Wenn wir also weiterhin von unserem Beruf leben wollen, wissen wir zwar, dass wir immer mit Tabak zu tun haben werden, weil es die Sucht gibt, aber dass es auch notwendig ist, sich neu zu erfinden.
15: Lucie ouvre son bureau de tabac au cœur du centre-bourg.
0: Dafür gibt es mittlerweile auch Hilfe vom Staat. Die Kursteilnehmenden lernen es in der zweiten Nachmittagslektion anhand eines Videos.
15: Elle souhaite transformer son point de vente avec le fonds de transformation.
0: Bis zu 33.000 Euro gibt es aus einem Fonds de Transformation, um den Tabakladen zu modernisieren. Natürlich an Auflagen gebunden, es handelt sich schließlich um öffentliche Mittel. Der französische Staat bekämpft also den Tabakkonsum, unterstützt aber gleichzeitig die Tabakläden in der Transformation. Dies wird auch schon ganz praktisch umgesetzt. Wir erinnern uns an Jan in Dieu-sur-Meuse. Für das Restaurant hat er die Bar ausgebaut. Zudem vermietet er ein Zimmer an Geschäftsreisende. Und er wartet auf die Lizenz, um künftig Munition für Jäger verkaufen zu dürfen. Innovation in der Provinz. Aber auch in der Hauptstadt verändern sich die Bar-Tabas. Das L'Étincelle im 11. Arrondissement ist dafür ein Beispiel. In der Stadt ist die Konkurrenz für Bar-Tabas überall. Hippe Coffeeshops, schmucke Naturweinbars und traditionelle Bistros. Gleichzeitig gelten sie bei vielen noch immer als Treffpunkt für Trinker, die den Tag am Tresen verbringen, oder Glücksspieler, die auf das große Los hoffen. Trotzdem, ihr Image scheint sich zu wandeln. Junge Städterinnen und Städter entdecken sie gerade neu. So auch das L'Étincelle mitten in Paris. Von außen hebt es sich kaum ab von anderen Bar-Tabas und auch drinnen nicht. Ein überfüllter Kiosktresen, rosarote Kunstblumen und Flachbildschirme an den Wänden. Jeanne Zillet betreibt das L'Étincelle seit 20 Jahren. Sie kümmert sich um das Tagesgeschäft.
16: Wir haben weder die Tische noch die Stühle ausgetauscht, ebenso wenig die Theke aus Kupfer oder die Neonröhren. Repariert ja, aber nicht verändert.
0: Selbst die farbigen Wandmalereien stammen noch aus früheren Zeiten. Und bei den Preisen hält die quirlige Patronne die Linie.
17: Au prix comptoir d'un café, on a commencé avec 1,10 €. Et actuellement, 20 ans après, nous sommes à 1,20 €. On ne peut pas augmenter ça. C'est parisien.
0: Ein Kaffee-Comptoir kostet hier 1,20 €. 10 Cent mehr als vor 20 Jahren. Faire Preise, die die Arbeiter am Morgen schätzen, die Mütter mit Kinderwägen und Anzugträger beim Mittagessen, aber auch die Künstlerinnen, Hipster und Jungmanager in Segelschuhen am Abend. Schön, der Bruder von Jeanne Zee und der Chef am Abend, mag diese Durchmischung. Kosmopolitisch sei es.
18: Pareil, les bars tabac, les bars PMU, c'est quand même une institution en France, c'est des choses qui ont toujours existé.
6: Bar Tabac sind in Frankreich eine Institution. Es gab sie schon immer und sie hatten immer ein gewisses Image. Und dass all das für alle zugänglich wird und dass sich jeder wohlfühlen kann, ist doch eine gute Sache.
18: C'est pas quelque chose qui est réservé à une certaine population et pas une autre.
0: Vor 20 Jahren hätten die Jungen noch nicht herkommen wollen, sagt Jeanne. Der große Erfolg habe nach Covid und den Lockdowns angefangen. Wohl wegen der Terrasse, aber nicht nur.
18: Je sais pas ce qui s'est passé exactement, mais on a commencé à s'y intéresser et à trouver ça beau, et à trouver le décor beau.
0: Man habe angefangen, sich wieder für die Bar Tabas zu interessieren, die Einrichtung schön zu finden. Der Geschmack habe sich wohl verändert. Das denkt auch Joao, ein 31-jähriger Antiquitätenhändler und mittlerweile Stammgast.
19: Et il y a un revenu à l'arrière avec les anciennes modes.
6: Es gibt einen Trend zurück zum Alten, zum Lokalen, zum Authentischen. Aber es ist kein herbeigezwungen Authentisches. Es ist echt. Drinnen stinkt es ein bisschen nach Bier, es gibt viel Laufkundschaft, die Zigaretten holt. Aber genau diese authentische Seite suchen die Jungen.
19: Donc il y a ce côté authentique que les jeunes, clairement, ils cherchent à nouveau, oui.
0: Vielleicht also ein Bedürfnis nach Vergewisserung in einer Welt, die sich immer mehr entgrenzt und in einer Grande Nation, die an Größe und Strahlkraft eingebüßt hat. Doch es geht nicht nur um den Retro-Charme. Abends gibt es für den Hunger neben Pommes frites und Charcuterie auch vietnamesische Gerichte. Und nebst Picombière und Pastis serviert das Etincelle frische Cocktails. Josephine, 23-jährig, Komikerin und schon länger Stammgast, sieht einen größeren Trend.
20: Je pense que c'était un peu un truc de beauf avant. C'est-à-dire c'était ce truc de c'était un PMU où juste les mecs venaient voir un match de foot.
16: Früher gingen die Männer hin, um Fußball zu schauen, Zigaretten zu kaufen und sich bis zum Ende des Abends zu betrinken. Säufer eben. Heute ist es Fashion.
20: C'est devenu un peu fashion.
0: Denn?
20: Parce que c'est un endroit où on se prend pas la tête.
0: Man könne kommen, wie man sei, wie bei McDonald's eben. Und man könne mit allen reden, sagt sie und macht es gleich vor. Ihr Kollege Jules, der in der Provinz aufgewachsen ist, sieht dagegen weder Hype noch Renaissance.
21: C'est vrai que j'ai vu des articles qui vont dans ce sens, comme quoi le bar tabac est devenu plus hype.
6: Es gibt Artikel, die das sagen, aber das stimmt nicht.
21: C'est comme ça, c'est juste que bon, il y a des périodes où on met en avant plus un truc, mais ça a toujours été comme ça.
0: Es gebe einfach Zeiten, wo mehr darüber geredet werde. Er habe das bar tabac schon immer gemocht.
21: C'est encore un des rares lieux où toutes les populations se mélangent. C'est un lieu où il y a pas de distinction sociale, où tout le monde vient, il y a un brassage social qui est incroyable.
0: Es sei einer der wenigen Orte, wo sich die ganze Gesellschaft noch mische, sagt er und bestellt sich einen Pastis an der Bar. Der 45-jährige Boris nippt an seinem Saft und relativiert.
22: Moi, j'ai un âge où j'ai connu les bars.
6: Früher war es in den Bars in Frankreich und Paris ganz anders. Alle sozialen Schichten trafen sich an der Theke.
22: Toutes les classes sociales se mélangeaient. Aujourd'hui, c'est plus le cas.
0: Die Durchmischung, von der Jules gesprochen hat, gäbe es heute weniger, findet er. Die Bar Tabas seien schicker und cooler geworden.
22: Il y a une mode où les PMU sont devenus un peu fancy, cool. Bon, c'est plus comme avant.
0: Früher sei es anders gewesen. Stylist Mbey, der am späten Abend noch an der Bar sitzt und einen Cocktail trinkt, wird wehmütig.
23: On est dans les souvenirs de ce que c'était avant. Donc c'était beaucoup plus social et beaucoup plus iconique que maintenant, on va dire.
0: Sie lebten doch alle in der Erinnerung, wie es einmal war, geselliger und kultiger. Und doch, nicht jedes Bar Tabac in Paris zieht ein junges Publikum an. Wer durch die Stadt läuft, findet auch die anderen mit dunklen Räumen, Spielautomaten, klebrigen Tischen und abgestandenem Zigarettenrauch von früher. Ohne dieses gewisse Etwas. Das Etincelle ist kein Einzelfall, aber auch keine Regel. Und vielleicht ist das der Punkt. Das Bar Tabac war nie für alle dasselbe und wird es nie sein. Es ist für die einen der letzte Ort der Geselligkeit, für viele der Ort, wo die Zigaretten- oder Spielsucht gestillt wird, für manche der Ort der Sehnsucht nach einer romantisierten Vergangenheit. Aber für alle ist es erkennbar, an der roten Karotte.
24: Die rote Karotte.
1: Carotte. Das war die Sendung international von der Frankreich-Korrespondentin Zoe Geissler. Redaktion Philipp Scholkmann. Technik gemacht hat Jakob Lichti. Und die Sendung könnt ihr nachhören, überall dort, wo es Podcasts gibt. 3 Minuten geht's noch, dann ist es 7 Minuten.

0: Die Nachrichten von SRF um 7 mit Silvia Staub. US-Präsident Donald Trump und der israelische Ministerpräsident Benjamin Netanyahu haben telefoniert, um über den Iran-Krieg zu sprechen. Details des Gesprächs sind keine bekannt. Israelische Medien berichten jedoch, die israelische Armee bereite sich auf neue Angriffe gegen den Iran vor. Netanyahu sagte, punkto Iran halte man die Augen weit offen und es gebe viele Möglichkeiten. Israel sei auf jedes Szenario vorbereitet. In den Vereinigten Arabischen Emiraten wurde ein Atomkraftwerk mit einer Drohne angegriffen. Nun droht das Land mit Vergeltung. Die Emirate hätten das Recht zu reagieren und alle notwendigen Maßnahmen zu ergreifen, sagte der Außenminister der Emirate. Beim Angriff ist im Kraftwerk ein Feuer ausgebrochen. Die Sicherheit der Anlage sei allerdings nicht gefährdet und die Strahlenwerte seien normal, sagen die Behörden. Wer das Atomkraftwerk angegriffen hat, ist unklar. Verdächtigt wird der Iran. Der Iran führt besonders viele Angriffe gegen die Vereinigten Arabischen Emirate aus. Seit Kriegsbeginn habe es 3000 Angriffe mit Raketen und Drohnen gegeben. In Norwegen hat der Geheimdienst einen mutmaßlichen chinesischen Spion verhaftet. Dem Mann mit chinesischem Pass werden illegale nachrichtendienstliche Aktivitäten vorgeworfen. Gemäss einem Anwalt bestreitet der Mann die Vorwürfe. Schon letzte Woche ist eine chinesische Staatsangehörige in Norwegen verhaftet worden. Sie wird verdächtigt, norwegische Satellitendaten ausspioniert zu haben. Und zum Sport. In der Schweizer Fußballmeisterschaft gewinnt Lugano gegen Basel in der letzten Runde mit 4:0 und sichert sich damit einen Europacup-Platz. Der FC Sion spielte gegen die Young Boys 3:3. Die Walliser sind ebenfalls für den Europacup qualifiziert, falls St. Gallen am Pfingstmontag den Cup-Final gewinnt. Und St. Gallen spielte gegen Meister Thun 1:1. Und an der Eishockey-Weltmeisterschaft in der Schweiz verliert in Freiburg Dänemark gegen Schweden mit 2:6 und in Zürich gewinnt Österreich gegen Ungarn 4:2. Es bleiben noch die Wetteraussichten. In der Nacht bleibt es trocken. Morgen gibt es wieder Regenschauer oder Gewitter bei rund 15 Grad im Norden, rund 15 Grad im Norden und 19 Grad im Süden. Das waren Nachrichten von Radio SRF. Verantwortlich Jan Grübler.
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3: 1, 2, 3, 4 Tage frei. Ja, so eine Verschnaufpause tut richtig gut, oder? Wir runden das Auffahrtswochenende zusammen ab. 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Oder wenn du jetzt noch unterwegs bist, kannst du dich auch in den Autositz reinkuscheln. Wir präsentieren dir nämlich ein neues Hörspiel. «Ich bin Alex», heisst's. Und das geht um eine ganz tiefe Freundschaft.
4: Alex, weißt du was? Das ist mir total egal.
5: Psst. Du bist einfach meine Freundin und basta.
4: Wirklich.
5: Wirklich.
6: Ich umarme sie vor Freude. Und dann schwört sie mir, dass sie niemandem etwas verratet. Und dass es unser Geheimnis bleibt. Für immer.
5: Für immer. Danke, Zoe.
3: Die beiden müssen sich ja richtig gern haben. Die beiden Freundinnen lernst du jetzt gar kennen und sie verraten dir auch ihr Geheimnis. Ich bin Angela. Schön, lass es zu.
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0: Musik von der anderen Seite der Welt, genau gesagt von Australien. Vance Joy mit Riptide. Heute ist Sonntag und morgen ist Montag. Und am Montag, da musst du wahrscheinlich du auch wieder in die Schule. So geht es auch der Alex in unserem neuen SRF Kids Hörspiel. Aber für sie ist es ganz ein besonderer Montag, weil für sie ist es der erste Tag an einer neuen Schule. Sie ist mit ihren Eltern von Los Angeles in die Schweiz gezogen, weil sie dort an der alten Schule schlimme Erfahrungen gemacht hat. Und wegen denen hat sie sogar Albträume gehabt und hofft jetzt natürlich, dass es in der neuen Schule besser geht. Lassen wir doch jetzt die erste Folge von «Ich bin Alex».
1: Alex, aufstehen!
2: Morgen, Schatz.
3: Morgen.
2: Hast du gut geschlafen? Hast du wieder deinen Traum gehabt?
3: Aber ich wollte nicht drüber reden. Und der Papi zwingt mich auch nicht.
2: Toast oder Müsli? Weißt du was? Ich mache den Toast und Müsli. Stärkung für den ersten Tag, das ist wichtig.
3: Zum Glück ist die Mami noch nicht da. Der Papi ist allein schon genug nervös wegen meinem ersten Schultag. Die Mami kommt erst in ein paar Wochen, wenn alles geregelt ist, zu L.A. Los Angeles. So weit weg und gleich noch so nah. Ich habe Schiss, dass sich alles wiederholt. Der Papi schaut mich an.
2: Alex, bist du sicher?
3: Er meint meinen Rock. Er fände es wahrscheinlich besser, wenn ich wieder Hose anlege.
2: Hast du dir gut überlegt?
3: Ja, ich bin sicher.
2: Dann ist gut. Voilà. Für meine mutige Tochter.
3: Danke. Aber natürlich bin ich überhaupt nicht sicher. Nur muss der Papi das nicht wissen. Und ich habe mich schon lange entschieden. Schon bevor wir hier angekommen sind. Der erste Schultag in der Schweiz ist mein Tag. Es ist der Tag für mein Lieblingsoutfit. Es ist der Tag, wo mein neues Leben anfängt.
4: Es kommt sicher gut. Und wenn etwas ist oder wenn es dir nicht wohl ist, musst du es sagen, gell?
3: Sagt der Papi schon zum tausendsten Mal. Und dass er extra noch mal mit der Lehrerin geschwätzt hat und dem Schulleiter, das sagt er auch noch. Zum hundertsten Mal. Aber irgendwie bin ich gleich froh, dass er mich zu der Schule begleitet.
5: Wie sehe ich aus?
4: Perfekt.
5: Wirklich?
4: Ja, wirklich.
3: Plötzlich höre ich mein Herz schlagen. Wie wild. Aber nicht nur, weil ich ein bisschen Angst habe. Auch ein bisschen aus Freude.
4: Also, mach's gut. Hab dich gern.
5: Papi, peinlich.
4: Tschüss.
3: Und dann zwinkert mir der Papi zu.
4: Hast du gesehen? Der Abwart ist eine Frau. Ich glaube, das ist ein gutes Zeichen.
3: Die Lehrerin fängt mich vor dem Zimmer ab und zeigt mir meinen Platz. Ich sitze an und schaue nicht nach links und nicht nach rechts. Und dann fängt die Schulstunde an. Englisch. Super. Der Tag fängt schon mal gut an. Aber dann sagt die Lehrerin, wir sollen der Reihe nach aufstehen und uns kurz vorstellen. Und sofort kommt das Rauschen wieder. Das Dröhnen in meinem Kopf. Und es wird immer lauter. Ich merke, wie das Mädchen neben mir aufsteht.
6: Good morning. My name is Zoe.
3: Ich muss das erste Mal denken, wo ich einen Rock angelegt habe.
6: I live with my mother and my uncle. She makes music.
3: An dem Schülerkonzert im Frühling.
6: My uncle is very funny and has much tattoos.
3: Ich schaue die Lehrerin an. Sie lächelt und zwinkert mir zu. Ich lächle zurück. Schnaufe gut ein und langsam aus. Und das Rauschen hört auf. Und ich höre mich selber. Ich höre meine Stimme, die sagt:
6: Hello, My name is Alex. I just moved here from Los Angeles.
3: Die ganze Klasse ist mega beeindruckt. Los Angeles, USA. Ich sitze wieder ab.
7: Kannst du auch Deutsch?
3: Das ist Zoe, die mit dem lustigen Onkel. Aber ich wollte nicht schon in der ersten Schulstunde auffallen. Darum reagiere ich nicht. Weil sie nicht locker lässt, sage ich, dass meine Eltern Schweizer sind. Ganz leislich sage ich das. Und dass wir ein paar Jahre in den USA gelebt haben. Wegen dem Job von meiner Mutter.
7: Wow, so cool. Das würde ich auch mal gerne.
3: Warum wir zurück in die Schweiz gekommen sind, das erzähle ich ihr nicht. Sie hat einen super Style, die Zoe. Und sie ist so entspannt. Wo sie sieht, dass ich in der Pause allein bin, kommt sie voll zu mir rüber.
8: Hey Alex!
9: Wie geht's?
8: Gut.
9: Ah, cool. Hast du auch gerne Musik?
8: Mhm.
9: Ich liebe Pop. Oder fast nur mehr Indie-Pop. Einfach coole Musik. Und ich versuche jetzt auch eigene Songs zu schreiben. Aber das ist voll schwierig. Und meine Mutter hat mir beigebracht, Gitarre zu spielen. Und jetzt versuche ich mich auch mal zu begleiten.
3: Wow, habe ich gedacht. Wie die kann reden. So selbstbewusst. Ich weiss nie, was sagen, wenn ich jemanden nicht kenne.
9: Vielleicht könntest du mir helfen, im Songtext zu schreiben. Weil ich bin voll nicht im Englisch. Aber das hast du schon gemerkt. Und wenn es KI übersetzt, bin ich nie sicher, ob es auch stimmt. Vielleicht können wir uns mal nach der Schule treffen. Und vielleicht könntest du mir auch bei meiner Aussprache helfen. Weil sonst ist es irgendwie voll peinlich beim Singen. Das wäre echt super.
3: Zoe sprudelt nur so vor sich an. Ich schaue sie einfach an und muss lächeln.
2: Hoi Alex, wie ist es gegangen?
10: Alex Mädchen oder Alex Junge? Als würde man das nicht sehen. Alles war so cool heute und dann kommt in der letzten Stunde so etwas.
3: Der Papi versucht eine Rüebli-Torte zu backen. Mein Lieblingskuchen. Aber als ich ihm das erzähle, wird er hässig.
2: Der Biolehrer?
10: NMG. Natur, Mensch, Gesellschaft.
2: Soll ich mit dem Schulleiter reden?
10: Nein, der Rest vom Tag war ja super.
2: Aber so etwas geht wirklich nicht.
10: Halb so wild, Papi. Der Lehrer ist der Einzige, der darüber gelacht hat. Und Zoe hat gesagt, dass er immer so blöde Sprüche mache. Und dann der Einzige ist, was lustig findet.
2: Und wer ist Zoe?
10: Wir sitzen in Englisch zusammen. Sie ist mega nett. Dann ist der Kuchen fertig.
3: Die erste Woche geht schnell vorbei. Weil ich die Mami ein bisschen vermisse, schicke ich ihr zwischendurch eine Sprachnachricht. Ich erzähle ihr von der Zoe und dass wir den gleichen Schulweg haben und manchmal zusammen singen und uns die Leute anglotzen. Und dass wir sonst auch fast immer zusammen sind. Und dass ich es manchmal fast nicht glaube, wie schön das alles ist. Dass mein Albtraum immer noch kommt, das erzähle ich ihr nicht. Auch nicht, dass ich so gern so wie Zoe wäre. So selbstbewusst. Außer wenn es um Jungs geht. Da wird sie nämlich ganz schüch. Gestern hat sie mir ein Bild gezeigt von irgendeinem Julian aus der Klasse über uns. Er ist auch neu an der Schule. Ich kenne ihn vom Pausenplatz. Er ist schon recht herzig. Und auch nicht so ein Macho wie seine Freunde. Aber Zoe traut sich voll nicht, ihn anzusprechen. Ich glaube, die Mami würde Zoe super finden. Und wie ich reagiert habe, als das mit der Zoe ihrem Handy passiert ist, hat sie sicher auch super gefunden. Zoe und ich sitzen auf dem Pausenplatz und sie zeigt mir das Bild von Julian.
9: Ah, schau mal, das ist das herzigste Foto von ihm.
3: Aber dann kommt voll so ein Bub aus unserer Klasse und reißt ihr das Handy aus der Hand und segnet davon.
11: Hey, geht's noch? Stopp! Gib das zurück!
3: Wir rennen ihm nach, aber dann sehen wir, wie der Julian den Typ packt und an die Wand drückt. Zoe bleibt mitten auf dem Platz stehen.
9: Ach Scheiße! Was? Jetzt sieht der Julian sicher, dass ich sein Foto angeschaut habe.
3: Zoe klammert sich an mir fest. Dann kommt der Julian auf uns zu.
12: Schau dort, Zoe, dein Handy.
3: Aber Zoe ist wie eingefroren. Also nehme ich ihr das Handy und bedanke mich mit einem Lächeln. Und der Julian lächelt voll zurück und geht wieder.
9: Meinst du, er hat es gesehen, dass ich sein Bild? Ach, so peinlich. Er hat es sicher gesehen. Alex, ich stirbe.
3: Nein, nein, sage ich. Er hat es ziemlich sicher wahrscheinlich nicht gesehen. Und wenn auch. Er findet Zoe sicher genauso toll wie sie ihn. Sonst hat er sich ja nicht für sie eingesetzt.
11: Ich stirbe!
3: So herzig, die beiden. Im Bus ins Schulschwimmen hört Zoe nicht auf, über den Julian zu schwätzen. Julian, Julian, Julian. Aber ich höre nicht wirklich zu. Wir sitzen nebeneinander, ihren Kopf auf meiner Schulter. Ich wollte nicht schwimmen, weil ich nicht weiss, wie das gehen soll mit dem Umziehen und allem. Die Lehrerin hat gesagt, sie finde eine Lösung. Und ich soll jetzt erstmal einfach schauen kommen. L.A. bin ich viel schwimmen. Auch im Ozean. Ich liebe Wasser. Darum bin ich schon ein bisschen neidisch auf die anderen. Aber jetzt schaue ich halt einfach vom Rand her zu. Heute übe ich Rückenschwimmen und Kraulen. Ich würde so gerne auch. Immer am Mittwochnachmittag gehe ich zu der Zoe. Sie wohnt auf der anderen Seite vom Fluss, hinter der alten Kaserne. Mega schön. Wenn ich den Umweg nehme, am Fluss entlang, kommt zuerst das Wehr, wo sich das Wasser staut und auf der anderen Seite in die Tiefe stürzt. Wenn ich das Board runterrutsche und ein bisschen am Fluss weiterlaufe, kommt irgendwann ein Bänkli. Dort wohnt ein Biber, behauptet Zoe. Aber ich habe ihn noch nie gesehen. Meistens sitze ich kurz an und höre am Wasser zu. So friedlich. Der Zoe, ihr Vater, ist gestorben, als sie 3 war. Und sie wohnt mit ihrer Mutter und ihrem Onkel in einem grossen Haus. Ihre Mutter ist mega berühmt wegen ihrer Band. Wenn sie Konzert hat, schaut ihre Brüder auf Zoe. Also der Brüder von der Mutter. Also eben der Onkel. Anyway.
7: Was denkst du gerade? Komm schon, ich will wissen, was du denkst.
3: Aber ich wollte nicht sagen, dass ich ein bisschen eifersüchtig bin auf sie. Weil ihr alles so einfach fällt.
7: Du siehst immer aus, als würdest du mega viel studieren.
3: Oder dass sie sicher nicht so ein grosses Geheimnis hat wie ich. Dass sie sicher nichts verstecken muss.
7: Die muss man alles aus der Nase ziehen.
3: Darum habe ich irgendetwas erzählt von meinen Freundinnen in L.A. Dass sie das manchmal auch gesagt haben. Aber dass das ihnen egal war.
7: Freundinnen sind einfach das Beste. Ich bin so froh, dass du in unsere Klasse gekommen bist. Komm, wir machen das Lied für alle Freundinnen.
13: Oh ja, cool.
7: Also zuerst der Text.
3: Zoe macht ihren Laptop auf. Und wir fangen einfach an.
7: Gut. Die erste Strophe.
13: You and I first met on a hard new day.
7: Oh ja.
13: You asked for help. And I said, okay.
7: Super, genau so fangen wir an. Und dann...
13: So here's to laughter, here's to tears. Friendship is melting fierce.
7: Mega! Was heisst das?
13: Ja, so ein bisschen wie, egal ob man brüllt oder lacht, Freundschaft vertreibt alle Angst.
7: Ah cool, aber dazwischen fehlt irgendwie noch etwas.
13: Friendship sister is melting fierce.
7: Friendship girl is melting fierce. Klingt irgendwie cooler. Findest du auch?
13: Ja, girl ist besser.
7: Das wird der Refrain. Und komm, wir nehmen da good friends, nicht normal friendship.
13: Ja, genau. When you are down, just give me a call. Good friends forever through it all.
7: Das ist so ein cooler Refrain.

0: Bravo!
1: Mama, mach das nicht! Du hast uns mega verschreckt!
0: Oh, sorry! Aber hey, das tönt dann schön! Du bist sicher Alex?
2: Ja.
0: Ich bin Julia, freut mich. Hey, du hast eine super Stimme.
2: Voll, danke.
0: Wenn ihr wollt, könnten wir das aufnehmen.
2: Was?
0: Wie heisst's?
2: Through it all.
0: Oh, through it all. Hm? Das klingt gut.
2: Ja, gell? Meinst du es ernst wegen dem Aufnehmen?
0: Ja, sicher. Warum nicht? Wir sind doch ready, oder?
2: Ja, bald. Oder, Alex?
3: Ja, glaub schon.
0: Also, am Sonntagnachmittag.
4: Erst nachher hat mir Zoe erzählt, dass ihre Mutter ein Tonstudio im Keller hat. Volles Tonstudio, so krass. Zoe und ich sind fast platzt vor Aufregung. Und dann ist es soweit. Das Studio ist richtig professionell. Es hat eine Aufnahmekabine mit einem Mikrofon und Kopfhörer. Und im anderen Raum hat es ein Pult mit 1000 Hebeli und Schalter und allem. Zuerst geht Zoe in die Kabine. Und Julia nimmt auf, wie sie Gitarre spielt.
0: Perfekt, Zoe.
2: Danke.
4: Sie spielt mega konzentriert die einzelnen Teile von unserem Lied. Als würde sie das schon ihr ganzes Leben lang machen. Fast als wäre sie eine andere Person. Ein Profi, wie ihre Mutter.
0: Kannst du mir nochmal den Refrain geben?
2: Okay, mach ich.
4: Und dann bin plötzlich ich dran. Julia begleitet mich in die Kabine und gibt mir ein paar Kopfhörer, dass ich die Musik vom Song höre. Sie richtet alles ein, und dann geht sie wieder raus.
0: Okay, bin grad parat. Moment.
4: Auf einmal ist mir peinlich, vor der Julia zu singen. Sie ist doch ein Profi. Darum mache ich meine Augen zu und konzentriere mich. Einschnaufen und gut ausschnaufen.
0: Gut, kannst loslegen, Alex. Und Vollgas!
4: Und ich probiere, alles zu vergessen um mich herum. Mich tragen zu lassen von der Musik und dann fange ich an zu singen.

0: als würde alles Schlechte, was ich erlebt habe, überhaupt alles aus mir rauskommen und davor schweben.
1: Was Musik bewirken, das ist schon fast ein bisschen magisch, oder? Ich habe auf jeden Fall gerade mega Hühnerhaut ab der Stimme von Alex und freue mich auf die zweite Folge. Die gibt es noch bis am 8. hier bei uns auf SRF 1. Ein Lied, das Jasmin Elfi von St. Pelagi Berg bewegt, das ist Nemo mit The Code. Und sie grüßt mit dem Musikwunsch all ihre Freunde und Freundinnen und ihre ganze Familie.

0: Nemo mit The Code. So einen Code muss auch Alex in unserem neuen Hörspiel knacken. Du hörst jetzt gerade die zweite Folge und wenn du die erste verpasst hast, dann kannst du die nachlesen auf srfkids.ch. Aber keine Angst, ich erzähle dir jetzt gerade, um was es geht. Du kannst also auch hier ganz gut mithören. Alex hat gut in der neuen Schule angefangen und sogar schon eine Freundin gefunden, Zoe. Mit ihr hat sie jetzt sogar schon einen Song geschrieben und weil die Mami von der Zoe Musikerin ist, hat sie ein Aufnahmestudio daheim und so können sie ihr Lied sogar professionell aufnehmen. Und genau dort haben wir vorhin aufgehört. Alex steht jetzt nämlich vor einem Mikrofon und ist selbstverständlich unnervös. Aber sie schnufft gut ein und wieder raus.
1: Und ich probiere, alles zu vergessen um mich herum. Mich tragen zu lassen von der Musik. Und dann fange ich an zu singen.

0: Als würde alles Schlechte, was ich erlebt habe, überhaupt alles aus mir rauskommen und davor schweben. Und dann ist es schon vorbei. Und ich mache meine Augen wieder auf. Hinter dem Glas kumpelt Zoe aufgeregt umeinander und Julia strahlt und streckt beide Däume in die Luft.
1: Das gibt einen Hit!
2: Ja, das gibt einen Hit!
0: Ich schwebe fast aus der Kabine. Aber dann merke ich, dass ich unbedingt aufs WC muss.
2: Alex, du bist mega gewesen, so super!
3: Zoe, wo ist das WC? Ich muss dringend.

0: liebsten würde ich im Boden versinken. Ich vergrab mich in meinem Bett. Was soll ich nur machen? Was soll ich machen?
1: Alex?
0: Soll ich so tun, als wäre nichts gewesen? Aber der Onkel hat es sicher gesehen. Und wenn es der Zoe sagt, vielleicht sollte ich ihr einfach alles erzählen.
1: Alex, alles gut bei dir?
0: Aber wenn sie es nicht versteht, wenn sie blöd reagiert, es läuft alles gleich wie in L.A. Es kommt nicht darauf an, wo ich bin. Es läuft überall gleich.
1: Ich komme rein, okay? Hey, was ist los?
0: Am Papi kann ich es erzählen, das weiss ich. Ich kann ihm erzählen, dass ich nach der Aufnahme dringend bisseln musste. Und als ich oben aufs WC bin, dass ich den blöden scheiß Knopf von der Hose nicht aufgebracht habe. Und dass ich dann im Stehen gebisselt habe, auch wenn ich das hasse. Und dass ich auch noch vergessen habe, die Türe zu beschliessen, weil ich so dringend musste. Und dass voll der Onkel von der Zoe reingelaufen ist und sicher alles gesehen hat. Und ich dann einfach heimgerannt bin. Und jetzt? Ja, was jetzt? Was soll ich jetzt machen?
1: Du musst mit ihr reden. Wenn sie wirklich deine Freundin ist, dann hat sie dich gern so, wie du bist. Auch wenn sie vielleicht ein bisschen Zeit braucht, zum Verdauen.
0: Und ich weiss ja, dass er recht hat. Aber gleich, ich habe so Angst, dass ich sie verliere. Am nächsten Tag entschuldige ich mich bei der Zoe, weil ich einfach abgehauen bin.
2: Was ist denn passiert?
0: Wir sind in der Bibliothek.

0: Bibliothek und müssen darum flüstern.
1: Ist es wegen mir?
0: Ich sage nein, nein, sicher nicht. Und dann erzähle ich ihr alles.
1: Was? Also, das heisst, du bist ein Bub und gar kein Mädchen. Doch, ich bin ein Mädchen. Ich fühle mich als Mädchen. Auch wenn ich den Körper von einem Bub habe. Aber wieso? Keine Ahnung, es war schon immer so. Schon als ich klein war. Und es gibt andere, die auch so sind.
2: Also, du bist ein Mädchen im Körper von einem Bub.
1: Ja, genau. Aber man sieht es mir halt nicht an.
2: Ja, voll nicht.
1: Ich hätte das nie gemerkt.
0: Und dann sagt Zoe nichts mehr. Und ich auch nicht. Und dann sagt sie...
2: Alex, weißt du was? Das ist mir total egal.
1: Psst.
2: Du bist einfach meine Freundin und basta.
1: Wirklich.
2: Wirklich.
0: Ich umarme sie vor Freude. Und dann schwört sie mir, dass sie niemandem etwas verratet. Und dass es unser Geheimnis bleibt. Für immer.
2: Für immer. Danke, Zoe.
1: Leider ist das nicht allen so egal wie dir.
2: Sind die dumm weg aus allein?
0: Ich nicke. Endlich ist Mami da. Und jetzt zeigen der Papi und ich ihr die Stadt. Sie will unbedingt alles sehen. Und wir müssen ihr alles erzählen.
3: Da vorne geht es zum Fluss. Und gerade nach dem Wehr kommt die Schule von Alex. Magst du noch?
4: Ja, sicher. Ich glaube, mein Jetlag meldet sich erst am Abend.
0: Aber dann passiert etwas Peinliches. Der Julian kommt uns entgegen und bleibt voll stehen.
5: Hallo.
4: Ahoi.
3: Sali.
4: Kennt ihr euch?
5: Ich bin Julian. Alex und ich gehen zusammen in die Schule.
0: Das stimmt zwar nicht, weil er ist eins über uns. Aber ich sage nichts.
5: Wir sind alle auf dem Sportplatz. Kommst du auch?
0: Jetzt müsste ich natürlich sagen, dass meine Mami erst gerade zurückgekommen ist, aus Amerika. Und ich darum nicht kann. Aber ich bringe mein Maul nicht auf.
4: Gang nur, Alex. Wir sehen uns um die Nacht wieder. Und dann kannst du mir von all deinen neuen Kollegen erzählen.
0: Der Julian grinst und ich werde knallrot. Die Mami nimmt den Papi an der Hand und zieht ihn davon.
4: Bis später.
3: Bis nachher.
0: Tschüss.
5: Ade.
0: Und ich laufe stocksteif neben Julian zum Sportplatz.
5: Schüttest du gern?
1: Geht so.
5: Wir können auch Basketball spielen.
1: Okay.
5: Was machst du eigentlich Halloween? Das ist doch mega wichtig in den USA. Hm. Meine Schwester und ich dürfen das ein Fest machen. Oder hast du schon mit der Zoe gemacht? Super, wenn ihr wollt, könnt ihr alle zu uns kommen. Wir gehen Süßigkeiten sammeln und nachher gibt es heiße Schock mit Marshmallows. Dann machen wir doch zu Amerika. Und dann können wir Spiele machen.
0: Halloween. Die Mami hat mir im Brocki ein altes Rüschlings Hochzeitskleid gekauft. Dann haben wir es ein bisschen kleiner gemacht und hinten haben wir noch so wie eine Schleppe dran genäht. Einfach super. Ich schminke mich ganz weiss mit schwarzen Augenringen. So Wednesday Adams-mässig. Aber vorher muss ich zum 100. Mal das Zoe anrufen, wie sie wieder so schüch tut. Das ist doch eine super Gelegenheit, um den Julian kennenzulernen, sage ich ihr. Und dass er ganz sicher auf sie steht. Und dann ist es endlich soweit. Zoe kommt zuerst zu mir. Sie ist als Harley Quinn verkleidet und hat einen selber gebastelten Riesenhammer dabei. Sie sieht super aus. Dann gehen wir zum Julian.
5: Hoi.
1: Hallo.
5: Hallo, cool, sind ihr da. Wir sind auch gerade bereit.
0: Der Julian ist der Dracula und seine Schwester ein Zombie. Zusammen mit ein paar anderen gehen wir los.
6: Süßes oder Saures?
0: Wir kommen mit tonnenweise Süßigkeiten zurück. Und die Schwester von Julian hat noch Torte gebacken. So eine mit verschiedenen Schichten. Und Zoe ist gar nicht mehr so schüch. Als wir das Spiel anfangen, sitzt sie neben Julian und die beiden können nicht aufhören, einander zu zeugeln. Was sich neckt, das liebt sich, oder? Irgendeinmal verliebe ich mich auch. In irgendjemanden.
7: Alex, haben wir schon gewürfelt?
1: Ah, sind wir dran? Endlich, 2-6.
5: Hey, Gruppe Zoe, nicht schlafen.
1: Hm? Oh, sorry.
5: Alex, hilfst du mir mit dem Kuchen?
0: Zuerst habe ich gar nicht geschnallt, dass er mit mir redet.
5: Wir haben dich schon verloren. Kannst du mal verschneiden und reintragen?
0: Also stehe ich auf und laufe ihm nach. Aber gerade als ich in die Küche komme, stehe ich voll auf die Schleppe von meinem Kleid, stürchle und falle Julian voll in den Arm. Auf einmal sind wir unnöch. Unsere Nase berührt sich fast. Und in dem Moment läuft Zoe rein.
8: Was? Alex!
0: Schaut Julian an, der schnell einen Schritt zurück macht, schaut mich an und rennt gerade wieder raus. Ich ziehe mein Kleid auf und renne ihr nach. Und Julian rennt uns nach. Und wir stammeln beide etwas von wegen, es ist nicht so, wie es aussieht.
9: Ah ja? Ich habe es ja ganz genau gesehen.
10: Was hast du gesehen? Es war nichts.
9: Was glotzen die alle so blöd?
10: Alex ist gestürzt und ich habe sie gefangen. Und
9: schon gut. Aber wenn du das Gefühl hast, dass du deine Brut gefunden, dann muss ich dich leider enttäuschen. Und in diesem Kleid versteckt sich nämlich etwas ganz anderes. Stimmt's, Alex?
10: Alex, warte, renn nicht davon. Alex!

0: und plötzlich bin ich beim Wehr. Ich schaue ins Wasser. Es ist so laut. Ich höre mich selber nicht mehr denken. Und ich weiss nicht, ob es Tränen sind auf meinen Backen oder Wassertropfen. Ohne zu überlegen, rutsche ich das Board runter und renne weiter, einfach weiter, einen Weg entlang. Und dann stehe ich oft mal bei meinem Bänkli. Ich sitze her. Vielleicht ist ja der Biber rum. Und ich kann mich mit ihm in seiner Höhle oder in seinem Bau oder wie das heisst, verkrüchen. Vielleicht versteht mich ja der, wenn mich sonst schon niemand versteht. Ich muss versuchen, ruhig zu schnaufen. Ganz langsam. Einschnaufen. Ausschnaufen. Der Fluss ist da viel breiter und weniger wild. Dann schaue ich auf und sehe Sterne. So viele Sterne. Und vis-à-vis funkeln die Fenster von einer Siedlung. Eine Siedlung, wo ganz viele Menschen wohnen, die nicht lügen und sich nicht verstecken und nicht einen Körper haben, der ein riesengroßer Fehler ist. Leute wie Zoe und ihre Mutter und ihre Onkel und der Julian und meine Eltern. Als ich die Mami höre, weiss ich, dass ich aufstehen
1: Alex!
0: Muss. Dass ich aufstehen will.
1: Alex! Mami!
0: Aber meine Beine, Alex! Meine Füße sind wie Stein und ich komme in meinem blöden Brotkleid fast nicht ins Board auf. Die Mami streckt mir ihre Hände entgegen, ich packe sie und sie zieht mich auf. Direkt in ihre Arme. Sie hebt mich ganz fest. Und jetzt sind es ganz sicher Tränen, die mir runterlaufen.
1: Mami, es tut mir so leid. Alles ist so schwer.
2: Ich weiss, mein Schatz, ich weiss.
1: Ich enttäusche immer alle. Und jetzt habe ich auch noch meine beste Freundin verloren.
2: Nein, du hast niemanden verloren, im Gegenteil. Zoe hat uns angerufen, wie sie sich Sorgen macht. Sie hat erzählt, was mit dem Julian passiert ist und dass sie Angst hat, weil du richtig wehr davon bist.
0: Die Mami hat mich immer noch fest und ich höre aufbrüllen. Ich höre meine Normalstimme, die nochmal sagt, dass es mir leid tut. Und dass ich niemandem wehtun will.
2: Ach, Alex.
1: Ich will einfach alles vergessen.
2: Du bist so mutig.
1: Ich weiss nicht, ob ich es schaffe.
2: Du musst dir vertrauen. Du bist viel stärker, als du glaubst.
0: Am nächsten Tag bleibe ich daheim. Und am übernächsten auch. Meine Eltern haben gesagt, ich könne selber entscheiden, wenn ich wieder bereit bin für die Schule. Die Mami hat gesagt, dass Zoe vorbeikommen ist, um sich zu entschuldigen. Aber ich wollte sie nicht sehen. Und ich wollte nicht an Halloween denken. Und auch sonst an nichts. Zum Beispiel, dass Zoe ihre Mutter scheinbar unseren Song gepostet hat. Aber ich kann mir nicht vorstellen, je wieder zu singen. Irgendetwas zu machen. Meine Psychologin sagt, das ist normal. Aber was ist schon normal?
3: Alex? Ich bin's. Zoe. Hey, es tut mir leid. Ich bin mega gemein zu dir. Wie kann ich das nur wieder gut machen? Bitte, Alex, mach auf! Ich bin so eifersüchtig, als ich euch zwei zusammen gesehen habe. Aber du bist mir viel, viel wichtiger als irgendein Typ. Und ich habe niemandem etwas gesagt. Wirklich. Das Geheimnis ist sicher. Hey, unser Song. Wir haben über 3000 Klicks. Und fast 900 Likes. Alle fragen, wann du wieder in die Schule kommst. Ich habe gesagt, du bist krank. Bitte komm wieder. Ohne dich ist es nämlich scheiße. Mega langweilig. Also gut. Ich gehe jetzt langsam. Bis gleich.
0: Ein paar Tage später kommt Zoe wieder vorbei. Und ja, ich habe mich gefreut. Habe sogar auf sie gewartet. Vor der Tür sagt sie, dass der Schulleiter möchte, dass wir am Schulfest unser Lied performen. Und dass der Julian gefragt hat, wie es mir geht.
3: Ich glaube, er findet dich cool. Hast du gehört? Der Julian findet dich cool. Mach doch auf. Ich habe so viel zu erzählen.
0: Also mache ich ganz langsam die Türe auf.
3: Endlich. Alex.
0: Und dann will mich Zoe umarmen und fragt, ob wir wieder Freundinnen sein können. Aber mir geht das ein bisschen zu schnell. Darum mache ich einen Schritt zurück und sage nur, dass das mit dem Schulfest in Ordnung ist und dass wir noch schauen wegen dem Rest. Dann mache ich die Türe wieder zu und höre.
2: Wie ist es gegangen?
3: Immerhin hat sie die Tür aufgemacht.
4: Das ist ein Anfang.
2: Ja, das kommt schon.
4: Es ist ganz wichtig, dass sie weiss, dass du da bist.
2: Ja, Zoe, merci vielmal.
3: Hoffentlich wird alles wieder gut.
2: Du bist eine super Freundin.
3: Sie ist eine super Freundin. Meine erste wirklich gute Freundin.
0: Und plötzlich fühle ich mich viel leichter. So als könnte ich einfach davor schweben. Aber das wollte ich gar nicht. Ich wollte da bleiben. Bei meinen Eltern, bei der Zoe, in meinem Leben, wo jetzt wieder anfängt. Also hole ich mein Handy für, das erste Mal seit Tagen, und mache den Account von der Julia auf. Und ich klicke aufs Lied. Unser Lied.

gute Freunde und Freundinnen sein, egal was passiert. So eine treue Freundin wie Zoe wünsche ich dir auch. Und wenn du dich jetzt auch fragst, wer singt denn da so schön? Dann verrate ich dir das. Das war Frida Dillier. Sie ist 13 und redet und singt Alex im Hörspiel. Und die beste Nachricht ist, den Song gibt es auch in voller Länge. Jetzt für dich auf deine Ohren.

Das ist der Titelsong von unserem neuen Hörspiel «Ich bin Alex», gesungen von der Frida Dillier, 13. 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

0: Das war es von SRF Kids. Nächste Wochenende wagen wir uns dann aufs Eisfeld. Unser Kinderreporter, der Lukas, hat nämlich die Schweizer Eishockey-Nazi noch vor der Weltmeisterschaft dürfen hinter den Kulissen besuchen.
1: Es ist sehr speziell, es ist einmalig und man sieht, wie die so trainieren.
0: Ich hoffe, du bist dann auch wieder mit dabei. Ich bin Angela Haas. Gute Nacht.

0: Ich bin Maurice, komme aus der Rose, das liegt in Emmental. Ich bin bald 13 und mein Wunsch in der Nacht ist, dass jeder Mensch auf dieser Welt zu essen hat, weil ohne Essen halt kannst du nicht überleben.
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3: Die Übersicht von 19.59 Uhr vor dem Gotthardtunnel Richtung Norden. 6 Kilometer Stau und rund eine Stunde Wartezeit ab Quinto. Weiter Stau oder stockend in der Zentralschweiz auf der A2 Luzern-Basel. Zwischen Rotenburg und Luzern-Neunkirchen beiden Richtungen besteht keine Gefahr mehr durch Tiere auf der Fahrbahn. Dann in der Zentralschweiz etwa eine Stunde länger auf der A2 Richtung Luzern zwischen Altdorf und dem Selisbergtunnel. Dann in Graubünden auf der A13 Richtung Chur zwischen Rotenbrunnen und Reichenau. Und zum Schluss noch ein Hinweis zum Autoverlad Furka in Oberwald. Dort beträgt die Wartezeit 30 Minuten.
4: Die Nachrichten von SRF um 8 mit Silvia Staub. Der Bund will Kinder vor ungesunden Lebensmitteln schützen. Darum soll die Werbung für Süßigkeiten und fettige Snacks eingeschränkt werden. Das zuständige Bundesamt will mit der Lebensmittelbranche eine freiwillige Selbstregulierung einführen, die die Werbung stark reduzieren soll. Michael Beer, stellvertretender Direktor des Bundesamtes für Lebensmittelsicherheit, sagt:
5: Ja, wir denken, es ist wichtig, wirklich ein Umfeld zu schaffen, wo eben Kinder, die noch sehr einfach beeinflussbar sind, nicht von dieser Werbung jeden Tag sozusagen verführt werden, vermehrte Lebensmittel zu konsumieren mit zu viel Zucker, zu viel Kalorien, zu viel Fett, dass sie dann eine bessere Ernährung haben.
4: Wie die NZZ heute berichtet, gibt es bei den Detailhändlern aber auch Forderungen nach Ausnahmen, etwa bei Feiertagen, also vor Weihnachten oder Ostern. Am 26. Mai trifft sich die Lebensmittelbranche erneut mit den Behörden, um die Maßnahmen weiter zu diskutieren. US-Präsident Donald Trump droht dem Iran erneut mit der Zerstörung. Falls sich der Iran nicht schnell bewege, werde nicht viel von ihm übrig bleiben, sagt Trump nach einem Telefongespräch mit dem israelischen Regierungschef Benjamin Netanyahu. Vor dem Gespräch hatte Netanyahu gesagt, Israel sei bezüglich Iran auf jedes Szenario vorbereitet. Seit Anfang April gilt eine Waffenruhe im Krieg mit dem Iran. Bei den Verhandlungen zwischen den USA und Iran gibt es aber offenbar wenige Fortschritte und Trump droht dem Iran immer wieder mit einem neuen Angriff. In der Schweizer Fußballmeisterschaft gewinnt Lugano gegen Basel in der letzten Runde mit 4:0 und sichert sich damit einen Europacup-Platz. Der FC Sion spielte gegen die Young Boys 3:3. Die Walliser sind ebenfalls für den Europacup qualifiziert, falls St. Gallen am Pfingstmontag den Cupfinal gewinnt. St. Gallen spielte gegen Meister Thun 1:1. Und an der Eishockey-Weltmeisterschaft in der Schweiz verliert in Freiburg Dänemark gegen Schweden mit 2:6 und in Zürich gewinnt Österreich gegen Ungarn mit 4:2. Und es bleiben noch die Wetteraussichten. Am Montag wird es teils sonnig, aus Westen kommen erneut Schauer. Rund 15 Grad wird die Temperatur und 19 Grad im Süden. Das waren Nachrichten von Radio SRF, verantwortlich Jan Grübler.
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6: Es gibt Songs, die hört man immer wieder. Und dann gibt es die anderen, die stillen Perlen, die mehr Geschichten in sich tragen als Menge. Nummer 1 in der heutigen Ausgabe geht es genau um die Titel abseits vom Rampenlicht. Hat mega Spass gemacht, das Musikprogramm zusammenzustellen. Künstlerinnen und Künstler mit Kompositionen, die klar unter ihrem Wert geschlagen worden sind. Randy Foster beispielsweise. Man schätzt ihn in Nashville sehr als Songschreiber und als Musiker für andere. Nobody wins. Am Schluss verlieren eben alle ein bisschen. Guten Sonntagabend.

ist Josh Abbott Band und Casey Musgraves Oh Tonight. 3 Minuten 25 lang stimmt einfach alles. In genau dem Moment. Das ist ein Country Special Lost Tracks. Jetzt mit der Ashton Shepherd Look It Up. Sie kommt aus Alabama, 39. Der Song ist im 2011 erschienen, hat es immerhin auf den Platz 19 geschafft. Gut, was heisst, immerhin, da würden sich manche Finger lecken. Sie zeigt Kanten, kleine Abrechnung, charmant und bestimmt. Ashton Shepherd heisst die Dame.

Access One More Time. Texas. Wir sind in den 90er. Vier Männer, die ihren Bandnamen nicht zufällig gewählt haben. Ein feiner Mix aus Country, aus Rock und ganz viel Stolz auf ihre Heimat. Harmonischer Sound und starke Stimme. Der Titel ist, es wird niemand wundern, eine inoffizielle Hymne vom Lone Star State. Wir haben in dieser Sendung viel Platz für eure Wünsche. Laut Reba McEntire passt perfekt. Please come to Boston. Das hätte Chuck in Hosang gern hören. Schickt einen herzlichen Gruß in ihre Lieblingsstadt, ganz speziell zu Isabel und zum Frank, wo seit 18 Jahren in Boston lebt und aktuell gerne nicht öppe Freude haben an ihrem Land. Chuck präzisiert zwar, am Land, am Boston natürlich schon, aber gar keine Freude haben sie an ihrem Stürmer.

0: Daryl Singletary, Amen Kind of Love. Das ist ein Country Special Lost Tracks. Alle Songs, die ein bisschen unter dem Radar geblieben sind. Beispielsweise auch Garth Brooks in Version von Mrs. Robinson, die mit Gitarrenarbeit völlig fasziniert. Extrem nach dem Original. Jetzt der Slade Cleaves, 61, kommt aus dem Nordwesten, aus Washington, ist Musiker, Sänger und Songschreiber, der sich irgendwo zwischen der alternativen Country und Americana bewegt. Auch er hat einen Texas Love Song geschrieben, nicht laut, nicht dramatisch, eher staubig, voll mit all dem, was man nicht in Wort fassen kann. Er kann's. Ich hoffe, ihr habt so richtig pacific, gebigen Sonntagabend.
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0: Care Show. Man sagt, es gibt zwei Sorten von Menschen. Die, die genau wissen, wie gut sie aussehen, und die, die es überhaupt nicht merken. Und genau um die Letzteren geht es in diesem Song. Der Sammy Care Show erzählt in dem Lied von einer Frau, die völlig ahnungslos durch die Welt läuft und dabei alle um sie herum komplett verrückt macht. Vielleicht ist genau das das Geheimnis, einfach sich selber sein. Und wirklich, die überlässt man den anderen. Rolf Gelber aus der Hauptstadt, er wünscht sich David Lee Murphy, das Don der Badl. Grüßt alle, wo wie er fast jeden Sonntag die Sendung da hört. Ganz speziell sind Erika, der Interne und der Philipp und natürlich seine Mutter Kathy, auch wenn sie wahrscheinlich nicht am Zuhören sind. Eure Wünsche jederzeit an country@srf1.ch.
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Aquarium, All I Needed. Sie sind eine echte Alternative zum Mainstream der sechs Männer aus North Carolina. Jetzt zur Abwechslung ein Megaseller, ein Nummer 1, ein Welthit. I Swear, John Michael Montgomery, 17-fach Platin, 1993 erschien. Ist natürlich auch ein Song, der bei Trauungen oft gespielt wird. Nicht zuletzt wegen Zielen wie in guten und in schlechten Tagen, bis das der Tod uns scheidet. Darum jetzt für alle Berli, I Swear. Genau so eine Melodie und so einen Text müsst ihr alle mit den Sinn kommen, um eben unsterblich werden.

0: Nachrichten von SRF um 9 mit Silvia Staub. Jedes fünfte Kind in der Schweiz ist übergewichtig. Darum will der Bund nun die Werbung für ungesunde Lebensmittel wie Süßigkeiten oder fettige Snacks einschränken. Und zwar gezielt dort, wo Kinder sie sehen. Im Internet, im Fernsehen und oder in der Nähe von Schulen. Das zuständige Bundesamt will mit der Lebensmittelbranche eine Selbstregulierung erarbeiten. Die Hersteller sollen dadurch freiwillig auf solche Werbung verzichten. Michael Beer, stellvertretender Direktor des Bundesamtes für Lebensmittelsicherheit, sagt:
1: Wir denken, es ist wichtig, ein Umfeld zu schaffen, wo eben Kinder, die noch sehr einfach beeinflussbar sind, nicht von dieser Werbung jeden Tag sozusagen verführt werden, Lebensmittel zu konsumieren mit zu viel Zucker, zu viel Kalorien, zu viel Fett.
0: Doch bei den Detailhändlern gibt es bereits Forderungen nach Ausnahmen. Das hat die NZZ am Sonntag heute publik gemacht. Sie möchten vor Feiertagen wie Weihnachten oder Ostern auch weiterhin Werbung an Kinder richten dürfen. Am 26. Mai treffen sich die Behörden erneut mit der Lebensmittelbranche, um die Massnahmen weiter zu diskutieren. US-Präsident Donald Trump droht dem Iran erneut mit der Zerstörung. Falls sich der Iran nicht schnell bewege, werde nicht viel vom Land übrig bleiben. Diese Drohung äußerte Trump nach einem Telefongespräch mit dem israelischen Regierungschef Benjamin Netanyahu. Vor dem Gespräch hatte Netanyahu gesagt, Israel sei auf jedes Szenario mit dem Iran vorbereitet. Seit Anfang April gilt eine Waffenruhe im Krieg der USA und Israel gegen den Iran. Die Verhandlungen bringen bisher aber nur wenig Fortschritte und Trump droht dem Iran immer wieder mit neuen Angriffen. Zum Sport. In der Schweizer Fußballmeisterschaft gewinnt Lugano gegen Basel in der letzten Runde mit 4:0 und sichert sich damit einen Europacup-Platz. Der FC Sion spielte gegen die Young Boys 3:3. Die Walliser könnten sich ebenfalls für den Europacup qualifizieren, falls St. Gallen am Pfingstmontag den Cup-Final gewinnt. Und heute spielte St. Gallen gegen Meister Thun 1:1. Und noch die Wetteraussichten. Am Montag wird es teils sonnig. Aus Westen ziehen erneut Schauer auf. Das alles bei Temperaturen von rund 15 Grad im Norden und 19 Grad im Süden. Das waren Nachrichten von Radio SRF. Verantwortlich Jan Grübler.
2: SRF Verkehrsinfo von 21:02 Uhr A2 Chiasso Richtung Gotthard in Höhe Airolo. Dort ist die Einfahrt gesperrt. Dann A2 Chiasso Richtung Gotthard zwischen Quinto und der Rasierstelle Airolo. 5 Kilometer Stau, Wartezeit von bis zu 50 Minuten. Dann A2 Gotthard Richtung Luzern zwischen Ersfeld und der Verzweigung Altdorf. Stau, dies wegen Verkehrsüberlastung. Dort besteht eine Wartezeit von bis zu 20 Minuten. A2 Gotthard Richtung Luzern zwischen der Verzweigung Altdorf und dem Selisberg-Tunnel Stau wegen Bauarbeiten. Die Wartezeit dort beträgt bis zu 40 Minuten. Und ebenfalls 40 Minuten Wartezeit auf der A4 Altdorf Richtung Brunnen zwischen der Verzweigung Altdorf und Sisikon wegen Staus. Dann A13 San Bernardino Richtung Chur zwischen Rotenbrunnen und Reichenau Stau wegen Verkehrsüberlastung. Die Wartezeit beträgt dort bis zu 15 Minuten. Dann A1 Bern Richtung St. Gallen zwischen Weiningen und dem Kubristunnel. Stockender Verkehr wegen Verkehrsüberlastung. A3 Chur Richtung Basel zwischen Urdorf Nord und Verzweigung Limmatal. Stockender Verkehr wegen Verkehrsüberlastung. Und noch zum Schluss A2 Chiasso Richtung Gotthard zwischen dem Gasletto-Tunnel und dem Dorea-Tunnel, hoffe ich es richtig ausgesprochen, Verkehrsbehinderung wegen eines Pannenfahrzeugs.
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4: Willkommen zurück. Lost Tracks beschäftigen uns auch in der zweiten Stunde Stille Perlen, wo mehr Geschichten in sich tragen als Menge Nummer 1. In der heutigen Ausgabe geht es genau um die Titel «Abseits vom Rampenlicht», Künstlerinnen und Künstler mit Kompositionen, die klar unter ihrem Wert geschlagen worden sind. Robert Ellis. «Nobody Smokes Anymore», der 38-jährige Texaner. Er ist ein Multi-Instrumentalist, Gitarre, Bass, Klavier und Schlagzeug auf sehr hohem Niveau. Das beweist er auch immer wieder live. Ich wünsche weiterhin einen guten Sonntagabend mit Songs, die alle unter dem Radar geflogen sind. Das da, das ist so einer.
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Das ist der Wade Bowen, einer von diesen Künstlern, die nicht gross auf Charts schielt, sondern einfach ehrlichen Country macht. Kommt aus Texas, ist verheiratet, Familienvater und genauso bodenständig, wie seine Musik tönt. Zwar kein Nummer 1 Hit im klassischen Sinn, aber in Texas selber ist er schon lange feste Grösse. Lebt gut von der Musik. Echt halt, direkt und ohne Umweg. Das passt auch zu Washboard Union, ZZ Top von der Country-Musik. Drei Männer, zwei mit Bart, kommen aus Kanada und sind vor allem auch live ein riesen Kaliber. Das ist ein Country-Special Lost Tracks, jetzt mit Washboard Union.

Caitlin Batts, 32 aus Oklahoma, sie ist alles andere als ein Mainstream-Star, aber in der Szene extrem respektiert, schreibt gern Songs über eher schwierigere Themen. Sie zeigt, dass auch moderne Country durchaus Ecken und Kanten haben darf. Snapser klingt ja, Jason Boland und seine Nachzügler, Stragglers. Pearl Snaps ist auf ihrem gleichnamigen Debüt erschienen 1999 und eben voll unter dem Radar geblieben. Dann ist es aber nur noch in eine Richtung. Der Höhepunkt bis jetzt im 2015 ihres 9. Album Squelch erreichte Platz 11. Jason Boland und The Stragglers, jetzt und gerade anschliessend sitzen wir ins Lagerfeuer zusammen mit John Morland.

0: SRF Verkehrsinfo von 21.30 Uhr. A2, Chiasso Richtung Gotthard. In Höhe Airolo ist die Einfahrt gesperrt. Dann A1, St. Margrethen Richtung Zürich, zwischen Verzweigung Meckenhus und St. Gallen Kreuzbleiche. Stau wegen Unterhaltsarbeiten. Die Wartezeit beträgt bis zu 20 Minuten. A2, Chiasso Richtung Gotthard, zwischen Quinto und der Dosierstelle Airolo. 4 Kilometer Stau wegen Verkehrsüberlastung. Die Wartezeit beträgt dort bis zu 40 Minuten. A2, Gotthard Richtung Luzern, zwischen Erstfeld und der Verzweigung Altdorf, Stau wegen Verkehrsüberlastung, die Wartezeit bis zu 30 Minuten. A2, Gotthard Richtung Luzern, zwischen der Verzweigung Altdorf und dem Selisbergtunnel, Stau wegen Bauarbeiten, die Fahrbahn ist auf einen Fahrstreifen verengt, die Wartezeit beträgt bis zu einer Stunde. A4, Altdorf Richtung Brunnen, zwischen Verzweigung Altdorf und Sisikon, Stau wegen Verkehrsüberlastung, die Wartezeit beträgt bis zu 40 Minuten. Dann A13, San Bernardino Richtung Chur, zwischen Rotenbrunnen und Reichenau, Stau wegen Verkehrsüberlastung, Wartezeit bis zu 15 Minuten. Dann A1, Zürich Richtung St. Gallen, zwischen St. Gallen Winkeln und St. Gallen Kreuzbleiche, stockender Verkehr wegen Unterhaltsarbeiten. Dann A2, Chiasso Richtung Gotthard, zwischen dem Casletto-Tunnel und dem Pardorea-Tunnel, Verkehrsbehinderung wegen eines Pannenfahrzeugs.
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Das ist der Gabe Lee, ziemlich ungeschliffen Honky Tonk Hell. Genau so einer aus der Kategorie, wieso habe ich den nicht schon früher gehört. Der Gabe Lee, er schreibt einfach Songs, so wie es nicht dunkt, kümmert sich nicht darum, ob es radiotauglich sind. Ein bisschen rau, natürlich ein bisschen schräg, weit weg vom Mainstream. Und genau darum weiss man auch nicht wahnsinnig viel über den etwa 30-Jährigen. Das ist ein Country-Special Lost Tracks. Jetzt mit der Turnpike Troubadours, eine Band aus Oklahoma. 7&7 gewünscht vom Conny 777. Wir grüßen alle, die ihn kennen und aktuell gerade so wie er unterwegs sind. Gute Fahrt! Danke für den Wunsch, Conny.

völlig entwaffnen. Das ist Sarah Shook and the Disarmers. Jetzt wird's ruhig. The Brian Ruby. Eine fein zupfte Gitarre führt uns zum Song Hell of a Year. Ja, es gibt halt auch ein Jahr mit Hoch und mit Tief, mit Entscheidungen, die mehr hinterlassen, als man eigentlich erwartet hat. Er singt von Veränderungen und von Zweifel, ruhig und ganz nach am Leben. Der Brian Ruby, er war Profi-Baseballer und hat sich vor 5 Jahren geoutet. Das gibt ihm musikalisch noch mal ein bisschen mehr Tiefe. Seinen eigenen Weg gehen. Genau das macht der 31-Jährige aus Nashville sehr eindrücklich.

Gary McKenna Halfway Home. Wir schließen mit Steelwood. Das war ein Country Special Last Tracks. Mir hat es mega Freude gemacht, die Sendung zusammenzustellen und zu moderieren. Einige Perlen haben wir gehört. Danke fürs Zuhören. Ich wünsche euch weiterhin einen gebigen Abend hier auf dem Eis. Eine gute Nacht und morgen flotten Start in die neue Woche bei Martin Wittwer. Cheerio.

0: SRF Verkehrsinfo von 21.58 Uhr A2 Luzern Richtung Basel zwischen Rotenburg und Neunkirch Gefahr wegen Gegenständen auf der Fahrbahn. Dann A2 Chiasso Richtung Gotthard in Höhe Airolo, die heißt die Einfahrt gesperrt. A1 Bern Richtung Zürich zwischen Kriegstetten und Wangen an der Aare Stau wegen Verkehrsüberlastung, 10 Minuten Wartezeit. A1 St. Margrethen Richtung Zürich zwischen Verzweigung Meckenhus und St. Gallen Kreuzbleiche, Stau wegen Unterhaltsarbeiten, die Wartezeit beträgt bis zu 15 Minuten. A1 Zürich Richtung Bern zwischen Wangen an der Aare und der Verzweigung Lutherbach, Stau wegen Verkehrsüberlastung. A2 Chiasso Richtung Gotthard zwischen Quinto und der Dossierstelle Airolo, 4 Kilometer Stau, 40 Minuten Wartezeit. A2 Gotthard Richtung Luzern zwischen Erstfeld und der Verzweigung Altdorf, Stau wegen Verkehrsüberlastung. Dann A2 Gotthard Richtung Luzern zwischen der Verzweigung Altdorf und dem Selisbergtunnel, Stau, bis zu 45 Minuten Zeitverlust. Und A2 Richtung Basel zwischen der Verzweigung Hagnau und Basel-Breite, Stau wegen Unterhaltsarbeiten.
1: Die Nachrichten von SRF um 10 mit Silvia Staub und diesen Themen. Kinder sollen keine Süßigkeitenwerbung mehr sehen. Damit will der Bund Kinder vor Übergewicht schützen. US-Präsident Trump droht dem Iran einmal mehr und das trotz Waffenruhe. Das Wetter wird morgen zuerst sonnig, später kann es regnen bei 15 bis 19 Grad. Jedes fünfte Kind in der Schweiz ist übergewichtig. Darum will der Bund nun die Werbung für ungesunde Lebensmittel wie Süßigkeiten oder fettige Snacks einschränken. Und zwar gezielt dort, wo Kinder sie sehen. Im Internet, im Fernsehen und in der Nähe von Schulen. Das zuständige Bundesamt will mit der Lebensmittelbranche eine Selbstregulierung erarbeiten. Die Hersteller sollen dadurch freiwillig auf solche Werbung verzichten. Michael Peers, stellvertretender Direktor des Bundesamtes für Lebensmittelsicherheit, sagt dazu:
2: Wir denken, es ist wichtig, ein Umfeld zu schaffen, wo eben Kinder, die noch sehr einfach beeinflussbar sind, nicht von dieser Werbung jeden Tag sozusagen verführt werden, Lebensmittel zu konsumieren mit zu viel Zucker, zu viel Kalorien, zu viel Fett.
1: Doch aus der Branche gibt es bereits Forderungen nach Ausnahmen. Das hat die NZZ am Sonntag heute publik gemacht. Die Detailhändler möchten vor Feiertagen wie Weihnachten oder Ostern auch weiterhin Werbung an Kinder richten dürfen. Das sieht man beim Bundesamt für Lebensmittelsicherheit kritisch.
2: Man kann nicht teilweise Verantwortung zeigen, aber dann nach 17 Uhr oder an Weihnachten oder Ostern dann die Kinder wieder mit Werbung sehr stark beeinflussen.
1: Am 26. Mai treffen sich die Behörden erneut mit der Lebensmittelbranche, um die Massnahmen weiter zu diskutieren. US-Präsident Donald Trump droht dem Iran erneut mit der Zerstörung. Falls sich der Iran nicht schnell bewege, werde nicht viel vom Land übrig bleiben. Diese Drohung äußerte Trump nach einem Telefongespräch mit dem israelischen Regierungschef Benjamin Netanyahu. Vor dem Gespräch hatte Netanyahu gesagt, Israel sei auf jedes Szenario mit dem Iran vorbereitet. Seit Anfang April gilt eine Waffenruhe im Krieg der USA und Israel gegen den Iran. Die Verhandlungen bringen aber nur wenig Fortschritte bisher und Trump droht dem Iran immer wieder mit neuen Angriffen. Nicht nur wegen dieser Drohungen bleibt die Lage im Nahen Osten angespannt, es gibt auch weitere Angriffe. In den Vereinigten Arabischen Emiraten ist ein Atomkraftwerk mit einer Drohne attackiert worden. Nun droht das Land mit Vergeltung. Die Emirate hätten das Recht zu reagieren und alle notwendigen Massnahmen zu ergreifen, sagte der Außenminister der Emirate. Beim Angriff ist im Kraftwerk ein Feuer ausgebrochen, doch die Sicherheit der Anlage sei nicht gefährdet und die Strahlenwerte seien normal, sagen die Behörden. Wer das Atomkraftwerk in den Emiraten angegriffen hat, ist unklar. Verdächtigt wird der Iran. Der Iran habe seit Kriegsbeginn 3000 Angriffe mit Drohnen und Raketen gegen die Vereinigten Arabischen Emirate ausgeführt, teilen die Emirate mit. In Frankreich ist die Film- und Literaturszene in Aufruhr. Es geht um den mächtigsten Medienmogul Frankreichs, Vincent Bolloré. Seine Verlage und Medienhäuser nutzt der rechtsnationale Milliardär, um ultrakonservative Positionen durchzusetzen. Nachdem sich bereits 200 französische und mehrere internationale Schriftstellerinnen und Schriftsteller von seinem Verlag distanziert haben, kommt es nun zum nächsten Kapitel. Der französische Fernsehsender Canal Plus kündigt an, er werde künftig nicht mehr mit Filmschaffenden zusammenarbeiten, die eine Petition gegen Vincent Bolloré unterzeichnet haben. Bolloré ist Hauptaktionär des Senders. Der Chef des Senders erklärte, der Boykott sei die Folge von ungerechtfertigten Vorwürfen gegen sein Team. Die Petition wurde von mehreren Stars unterzeichnet, zum Beispiel von Juliette Binoche. Die Unterzeichnenden warnen vor dem wachsenden Einfluss der extremen Rechten auf das französische Kino, verursacht durch den Milliardär Bolloré. Canal Plus ist der wichtigste Geldgeber des französischen Films und hat sich verpflichtet, bis 2027 jährlich rund 170 Millionen Euro in die Branche zu investieren. Wir kommen zum Sport. In der Schweizer Fußballmeisterschaft gewinnt Lugano gegen Basel in der letzten Runde mit 4:0 und sichert sich damit einen Europacup-Platz. Der FC Sion spielte gegen die Young Boys 3:3. Die Walliser könnten sich ebenfalls für den Europacup qualifizieren, falls St. Gallen am Pfingstmontag den Cup-Final gewinnt. St. Gallen spielte heute auch in der Meisterschaft gegen den Meister Thun ein 1:1. Und an der Eishockey-Weltmeisterschaft in der Schweiz verliert in Freiburg Dänemark gegen Schweden mit 2:6 und in Zürich gewinnt Österreich gegen Ungarn mit 4:2. Zu weiteren Meldungen des Tages in der Übersicht. Die Weltgesundheitsorganisation WHO hat einen internationalen Gesundheitsnotstand ausgerufen, wegen des Ebola-Ausbruchs im zentralafrikanischen Land Kongo-Kinshasa. Mehr als 80 Menschen sind bereits gestorben und es gibt hunderte Verdachtsfälle. Die Ebola-Variante gilt als gefährlich, denn es gibt keinen zugelassenen Impfstoff gegen sie. Die Ukraine hat letzte Nacht die Region rund um die russische Hauptstadt Moskau mit Drohnen angegriffen. Es war der größte solche Angriff seit über einem Jahr. Nach russischen Angaben wurden mindestens 4 Menschen getötet. In der süddeutschen Stadt Pforzheim sind heute fast 30.000 Menschen vorübergehend evakuiert worden. Auf einer Baustelle war eine nicht gezündete Bombe aus dem Zweiten Weltkrieg gefunden worden. Ein Spezialteam hat die 1,8 Tonnen schwere Bombe am Nachmittag entschärft. Und noch die Wetteraussichten. Morgen wird es teilweise sonnig, dann ziehen aus Westen Wolken auf und es kann Regen geben bei rund 15 Grad im Norden und 19 Grad im Süden. Das waren Nachrichten von Radio SRF, verantwortlich Jan Grübler.
0: SRF Verkehrsinfo von 22:06 Uhr, Teil 2. A2 Basel Richtung Luzern zwischen Basel-Weil und der Verzweigung Wiese Stau wegen Unterhaltsarbeiten. Es ist mit großem Zeitverlust zu rechnen. Dann A3 Basel Richtung Zürich zwischen dem St. Johann-Tunnel und Basel-Kleinüningen. Stau wegen Unterhaltsarbeiten, ebenfalls mit großem Zeitverlust ist dort zu rechnen. Dann A4 Altdorf Richtung Brunnen zwischen der Verzweigung Altdorf und Sisikon. Stau wegen Verkehrsüberlastung, die Wartezeit beträgt bis zu 30 Minuten. Und zum Schluss noch A1 Zürich Richtung St. Gallen zwischen St. Gallen-Winkeln und St. Gallen-Kreuzbleiche. Stockender Verkehr wegen Unterhaltsarbeiten.
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0: Da ist einiges los auf der Schweizer Strasse. Es sind viele Leute am Heimkommen, die sehr wahrscheinlich Brücke gemacht haben. In diesen Tagen wünsche ich euch ein gutes Heimkommen, gutes Auspacken und morgen ganz sicher einen guten Start in die neue Woche. Vorher aber noch freuen wir uns jetzt auf die Wiederholung der Sendung persönlich.

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1: Schön, sind Sie dabei hier auf SRF 1 in der Sendung persönlich. Wir senden live aus dem SRF-Studio zu Basel. Und ich habe heute zwei Gäste hier, die verbinden mindestens etwas. Sie haben eine riesige Leidenschaft für das, was sie machen. Sie brennen für das, was sie machen. Es ist die vielfach auszeichnete Spitzenköchin Tanja Granditz, 55, und der Roger Benoit, Formel 1 Experte, 77. Herzlich willkommen euch beiden. Okay. Tanja hat gesagt, vielfach auszeichnen, zwei Michelin-Sterne, 19 Gourmio-Punkte. Wann hast du zuletzt so etwas wie einen Döner oder einen Burger von McDonald's in der Hand gehabt?
2: Also ein Döner oder ein Burger. Ein Döner würde ich jetzt vielleicht schon noch essen, wenn er frisch gemacht ist, aber ein Burger vom McDonald's habe ich, glaube ich, also wir haben neulich in der Küche drüber geredet, meine Köche und ich, weil da auch die Frage gekommen ist. Und dann habe ich gesagt, ich glaube, ich habe den letzten Burger von McDonald's gegessen, als ich in Amerika war. Und das ist schon Jahrzehnte her.
1: In dem Oberjahr?
2: Ja, genau, damals. genau. Das war mein letzter Burger von McDonald's.
1: Das ist ein recht Zeitli her. Mhm. Kannst du sagen, warum du so gut kochst?
2: Ich weiß gar nicht, also das kann man, glaube ich, gar nicht sagen. Es ist ja nicht das Handwerk, das ich wahrscheinlich am besten kann von allen, sondern ich glaube, es sind eher die Ideen. Das ist so dieses Zusammenbringen von Produkten, von Menschen, von schönen Sachen. Ich glaube, es ist eher das, so dieses Verbundensein mit allem, was irgendwie schön und gut ist.
1: Also Kreativität, Idee, aber umsetzen muss man es ja eben gleich. Es ist ja auch Handwerk.
2: Ja, natürlich.
1: Das Kunstwerk.
2: Ja, es ist eben das Schöne an dem Beruf. Es ist wie alles. Es ist Handwerk, man kann kreativ sein. Es hat auch den sozialen Aspekt natürlich mit all den Mitarbeitern, mit den Gästen im Restaurant. Es ist eben wirklich für die Hände, für den Kopf und fürs Herz. Mm.
1: Roger Benoit, du bist von Berufes aus schon aus eigener Aussage hunderte Mal um die Welt geflogen. Da stellt man sich jetzt irgendwie Luxus-Lounges und Champagner im Flugzeug vor. Oder ist es ganz anders? Ist es viel weniger attraktiv und du isst am Flughafen einfach ein trockenes Sandwich?
3: Ja, also zwischen Champagner und trockenem Sandwich gibt es noch ein Zwischending. Nein, man isst eigentlich, ich esse normal, oder ich esse am liebsten esse ich Fisch. Daheim mache ich das auch selber. Und im Ausland, die Nationalgerichte, die es gibt, oder? Ich habe gerne Japanisch. In Singapur auch.
1: Du bist auch schon oft gewesen?
3: Singapur, ja, etwa 15 Mal. Aber wie gesagt, man fragt immer, wo ist die Heimat? Die Heimat ist eigentlich immer dort, wo man ist, für mich.
1: Dort, wo du gerade bist?
3: Ja.
1: Also jetzt gerade im MOH Basel?
3: Ja. Ja gut, da habe ich 18 Jahre gewohnt.
1: In Basel, genau.
3: In Klein-Basel immer.
1: Das gehört man dir ja auch noch an. Hä? Das gehört man dir ja auch noch an, der Dialekt hast du behalten.
3: Ja, ich bin Neuenburger gebürtiger, aber der Dialekt haben wir Zürcher nicht aufdrängen
1: Aber sag jetzt noch kurz, wenn du sagst, du tust Fisch für dich machen, welche Auszeichnung bekommt dich deine Kocherei?
3: Von 1 bis 10?
1: Ja.
3: 1,5.
1: Nein!
3: Ja, also, ich kann mich ja nicht mit einer Nummer 10 vergleichen, oder? Also für mich reicht es.
1: Ja.
3: Und da keine Zuschauer sind, reicht es immer noch, oder?
1: Ja.
3: Vielleicht ist es auch mal 2 oder so, aber... Nein, ich... Ich esse gerne daheim, aber ich esse auch gerne auswärts. Oder?
1: Ja,
3: aber wenn ich daheim esse, kann ich nicht Fernsehen schauen, sonst wird es mir schlecht. Mit diesen Kochsendungen auf jedem Kanal. Auf jedem Kanal. Von der Küchenschlacht, meine Küche, deine Küche, prominente Backen, prominente Kuchen. Also,
1: mit diesen vielen Sendungen kann man eigentlich schon gar nicht mehr schlecht kochen.
3: Nein,
1: oder?
3: Aber ich bin ihm zum Wunder. Und alle machen noch Bücher draus.
1: Ja.
3: Entschuldigung.
1: Mahnend übergeschaut zu der Tanja Granditz, ja. Weil sie natürlich auch schon viel
3: gemacht hat. Nein, aber jetzt nimmt es mir mal Wunder, die Leute, die das schauen.
1: Ja.
3: Und das sagt sicher zu sagen, Silvia Koch, das ist noch, glaube ich, in Österreich. Also, was, ob die Leute das daheim auch nachmachen?
1: Ja.
3: Oder wie viel das nachmachen?
1: Das kann ich dir nicht sagen. Weißt du das, Tanja?
2: Nein, das kann ich leider auch nicht sagen. Aber ich glaube, es ist einfach ein riesen Hype und Leute haben wahnsinnig Interesse am Kochen und am guten Essen. Und ja, das ist ja eigentlich positiv. Aber ich bin auch niemand, die das jetzt anguckt. Also ich.
1: Aber von der, ich finde das schon noch interessant. Also Kochen hat etwas total Emotionales. Mhm. Und du hast mir auch erzählt, dass wenn die Leute zu dir ins Restaurant kommen, das ist für sie ein emotionales Erleben, ein Ereignis. Also du hast ganz schöne Begegnungen schon gehabt.
2: Ja, schon wirklich schon ganz, ganz viele tolle Begegnungen und auch außergewöhnliche Begegnungen. Also natürlich, die Leute kommen zu mir, nicht jetzt einfach, um ihren Hunger zu stillen, sondern eben, wir machen ein Neun-Gang-Menü und versuchen wirklich was zu bieten, dass man den Alltag einfach auch mal vergessen kann. Dass man mal für ein paar Stunden irgendwo anders ist und alles genießen kann. Alles das gute Essen und tolle Getränke und schöne Gespräche im besten Fall.
1: Kannst du teilen?
2: Ja, also sehr viele Sachen. Also viele Begegnungen haben damit mit meinen Kochbüchern zu tun, weil tatsächlich die Leute kochen aus meinen Kochbüchern. Das Feedback kriege ich sehr, sehr oft. Also es gab auch neulich eine Begegnung mit einem Mann, der schwer krank war über eine lange Zeit. Er war sehr erfolgreich in seinem Business und konnte dann nicht mehr arbeiten und hat sich überlegt, was macht er jetzt? Er war daheim und hat tatsächlich ein Jahr lang jeden Tag aus meinem Kochbuch was kocht für seine Familie. Und seine Familie hat ihn dann als Überraschung zu seinem 60. Geburtstag eingeladen, zu mir ins Restaurant zum Essen. Und er wusste nicht, wo sie hingeht. Und ja, und es sind Tränen geflossen am Tisch, bei ihm, bei mir. Ja, das war sehr, sehr berührend. Oder auch noch andere Sache, ein Mann, den kannte ich schon aus dem Restaurant vorher im Thurtal, da war ich 8 Jahre.
1: Wo du dein eigenes Restaurant hast.
2: Genau, da hatte ich mein erstes eigenes Restaurant, genau. Und da ist auch wirklich eine tolle Freundschaft entstanden. Und er war auch dann wirklich schwer krank und hatte eine Magenoperation vor sich und hat wirklich zum letzten Mal essen dürfen und ist dann nach Basel gekommen mit seiner Frau und hat bei mir gegessen. Mhm. Und das sind alles so Sachen, die sind wirklich unglaublich berührend. Und es ist, es berührt mich sehr und ich bin auch sehr glücklich und dankbar, dass ich das machen darf, was ich mache.
1: Ich finde das ganz spannend, was du sagst, weil ich dich eigentlich fragen, wenn man so hohe Auszeichnungen bekommen hat, auf was schafft man eigentlich noch hin? Aber das ist vielleicht sogar schon die Antwort, die du jetzt gegeben hast, auf so Begegnungen.
2: Mhm. Ja, genau.
1: Stimmt das?
2: Ja, ich meine, Auszeichnungen natürlich, die sind wichtig und die sind auch für meine Mitarbeiter toll und die können sich damit identifizieren und sind stolz, immer 2 Sterne.
1: 60 Mitarbeiterinnen.
2: 60 Mitarbeiterinnen, genau.
1: Riesig.
2: In 2 verschiedene Restaurants, ja. Und wir haben eben unseren Laden und eine kleine Produktion. Ja. Und eben, die auch sind schon Grund, warum ich das mache, was ich mache. Also das ist wirklich so, das, was ich mache, erfüllt mich jeden Tag. Und es sind die Leute, die ich treffe, das sind Leute, die mich ansprechen im Tram und mir erzählen, was sie backen haben aus meinem Buch. Oder es sind wirklich immer wieder einfach Begegnungen, wo ich merke, das, was ich mache, das macht für mich Sinn und es macht andere Leute wirklich Freude.
1: Das, was du machst, Roger Benoit, macht für dich offenbar auch Sinn. Oder anders könnte ich nicht verstehen, wieso du seit 1970, also 20 Jahre schon vor meiner Geburt, und ich bin jetzt gleich auch nicht mehr die Jüngste, von der Formel 1 Rennstrecke berichtest. Über 800 Grand Prix, glaube ich, rund 1000 Testtage. Ich muss immer ein bisschen aufpassen mit Zahlen, weil du bist so ein Zahlenmensch, dann korrigierst du einem grad. Wieso? Also, was ist das, was dich dort so haltet? Hast du auch mal einen Moment gehabt, wo du gedacht hast, blaset mir doch in die Schuhe, jetzt habe ich zu lange das Gleiche gemacht?
3: Ja, das hat es zweimal gegeben, wo ich einfach gedacht habe, jetzt ist fertig, jetzt treten wir ab und so.
1: Also, wie hast du abgetreten, meinst
3: du? Es hat dann nicht geklappt und so. Und jetzt gibt es keinen dritten Versuch.
1: Also ich jetzt tust du ein bisschen lapidar sagen.
3: Ja, ich bin kein Schönredner.
1: Aber du bist ein Lapidarredner. Was du angesprochen hast,
3: ja,
1: sind Suizidversuche. Das sind nicht, du hast nicht probiert zu können.
3: Das steht auch in dem Buch.
1: Genau, es hat jetzt gerade eine Biografie über dich gegeben. Formel Wahnsinn, was schon in der 2. Auflage ist. Genau, von Daniel Loy. Aber das sagst du, von dem redest du. Und das hat nicht geklappt.
3: Das kann man ja nicht wegdiskutieren, es ist halt passiert und so. Ich bin auch nicht stolz drauf, aber es war ein Teil von meinem Leben gewesen, oder? Und ich habe ja mit den Rennen, die ich noch von Zürich ausschreibe, sind es ja 950, oder? Und das muss man sich einmal vorstellen. Da gibt es einfach so Tage, wo nichts mehr läuft. Und,
1: warum machst du das? Was fasziniert dich an dem?
3: Menschen. Weil Autos interessieren mich eigentlich gar nicht. Nein, wirklich. Seit von Anfang an die Menschen, die Atmosphäre, Zirkus. Ja, Wahnsinnige. Oder? Also ich bin einmal in so einem Auto Formel 3 gefahren und dann ist die erste Kurve gekommen und dann habe ich gebremst und dann habe ich nochmal Gas geben, damit ich überhaupt in die erste Kurve gekommen bin. Habe ich gesagt, nichts.
1: Ja.
3: Das ist nichts für mich. Ich bin relativ konsequent. Ich bin 15 Sekunden Ski gefahren und ich sagte, das ist nichts von mir, bei Umkehr machen wir nicht mehr.
1: Also, die interessieren das ganze Leben.
3: Wie gesagt, man kann mich eigentlich nicht richtig packen und so. Vielleicht haben wir mich ja wegen dem eingeladen. Also, weiss ich nicht.
1: Wir werden es doch noch gemeinsam herausfinden. Wir haben dich vor allem eingeladen, weil du einfach eine spannende Biografie hast, eben, wie man in diesem Buch auch nachlesen kann. Aber ich finde, was ich auch raus will, ist, jemand, der so lange schon das Gleiche macht, beim gleichen Arbeitgeber, mit der gleichen Tätigkeit, du bist irgendwie auch eine treue Seele.
3: Nein, treu würde ich nicht sagen, aber loyal, das ja. ist das richtige Wort.
1: Ja.
3: Das muss man auch verziehen, oder?
1: Und ist das ein Wert ohne, von dir?
3: Ohne den Verlag im Hintergrund, also Michael Ringier, Marc Walter und Franka Meyer, wäre so eine wahnsinnige Reise ja gar nicht möglich. Mhm. Also, ich meine, die hat viel Geld gekostet. Ich war 41 Mal in Australien und nicht Economy geflogen.
1: Ja.
3: Also, nein, ich meine, das muss man einfach sagen, dass ohne den Verlag ist so etwas nicht. Das kann man sich gar nicht vorstellen.
1: Ja. Oder? Und jetzt sitzt du, für was du eben auch bekannt bist, also die Leute nennen dich auch eine Legende, für was du auch bekannt bist. Das sieht man jetzt heute eigentlich gar nicht. Du bist immer mit einer Zigarre unterwegs. Wen hast du mit dem Laster? Ah, doch, hä? Jetzt nimmt er eine aus der Innentasche raus. Wen hast du mit dem Laster angefangen?
3: Ja, schon früher. Ich habe mal, glaube ich, eine Woche lang Zigaretten geraucht. Und ich dachte, das ist zu mühsam und so. Und dann habe ich mal Pfeife versucht. Das stinkt fest.
1: Wirklich? Ich habe das Gefühl, keine Pfeife schmeckt noch fein.
3: Nein, doch. Ja, Moment, früher noch. Viele Leute wissen das vielleicht noch, hätte man ja in den Flieger rauchen.
1: Ja.
3: Also, Zigaretten sind noch gegangen, aber die, die Pfeife geraucht haben vorne, da ist es 30 Meter bis nach hinten gekommen, der Rauch. Oder? Auf alle Fälle hat man auch nicht geschmeckt. Und dann habe ich mit Zigarren angefangen. Und habe noch 1970, muss man noch sagen, mit dem Jochen Rindt, vielleicht kennen einige Leute, ein Österreicher.
1: Ein Fahrer.
3: In Monza. Ja, Jochen Rindt. Er ist dann Weltmeister geworden, postum.
1: Ja.
3: Der einzige Weltmeister als Toten. Haben wir noch auf der Boxenmauer in Monza geraucht, zusammen.
1: Mhm.
3: Eine Zigarette, ich Zigarre, man muss sich das heute vorstellen, wenn man auf der Boxenmauer mit dem Hamilton rauchen würde. Fotografen würden sich zu Tod schlagen. Gut, man hat geraucht, dann ist der Jackie Stewart vorbeigekommen und hat gesagt, wie das sein Freund war, hör endlich auf mit dem Scheiß, sonst lebst du nicht mehr lang.
1: Mhm.
3: Aber er hat Zigaretten gemeint, oder? Also der Rauch und so. 3 Stunden später war er tot.
1: Ja.
3: Das bleibt in einem hängen, oder? Vor allem die ersten Jahre hat es ja relativ viel Tote gegeben, oder? Heute ist ja
1: 2 bis 3 pro Jahr, gell?
3: Ja, ja.
1: Ja.
3: Jetzt sind sie eben an andere Serien gefahren, oder? Bis nur 5, 6, 7 Grand Prix gegangen, sind so Formel 2 Langstrecken und Can-Am und alles gefahren.
1: Hast du einmal geraucht, Tanja Granditz?
2: Ja, ich habe tatsächlich geraucht.
1: Und zwar ich kann es sich ehrlich gesagt heute fast nicht vorstellen, ja. Wie ich dich so vor ja. mir sehe.
2: Ja, nein, ja. Und ich kann es mir auch nicht mehr vorstellen, aber ich habe als Jugendliche wirklich viel geraucht. Also ich habe auch ziemlich früh angefangen. Und
1: was
2: dann,
1: heißt das?
2: Ja, ich glaube so mit 14 oder so, mit meiner besten Freundin haben wir uns versteckt, so bei einem kleinen Bach und dann haben wir da immer wieder gepafft und man fand es aber nicht so fein und haben dann irgendwie so Menthol-Zigarette geraucht und irgendwann habe ich dann aber wirklich angefangen zu rauchen. Und ich habe dann auch, als ich in meiner Lehre war und dann nachher auch noch in London ja, habe ich ziemlich viel geraucht. Und ich kann es mir heute wirklich nicht mehr vorstellen. Also tatsächlich am Morgen schon zum ersten Kaffee und im Auto geraucht und so ein Blödsinn, wo ich heute denke, nein, wie kannst du nur? Und habe dann aber irgendwann aufgehört. Ich wollte dann irgendwie mal einen Marathon laufen. So, das war also Ambition. Ich habe es nie geschafft.
1: Aber aufgehört rauchen hast du trotzdem.
2: Ich habe aufgehört rauchen, genau. Und ich habe da dieses Buch gelesen. Und bis heute empfehle ich das immer alle Leute. Das heißt endlich Nichtraucher.
1: Ja.
2: Und da steht einfach so drin, dass man nichts braucht. Man braucht keine Entziehungstherapie. Man braucht nichts, was das irgendwie ersetzt. Weil der Autor hat gesagt, also wenn man ja krank ist, dann braucht man ja nachher auch nichts, wo das irgendwie ersetzt. Und dann habe ich das einfach so gelesen. Und so für mich ganz ernst genommen und nie mehr eine Zigarette geraucht.
1: Aber könnte man sagen, eine neue Sucht, eine andere Sucht von dir ist schaffen worden? Also wenn ich sehe, wie viel das du machst, oder? Du schreibst Kochbücher, du hast eine Tochter, du begleitest die Tochter auch, die macht Dressurreiten auf Kaderniveau, du begleitest die auch jeweils zu deinen Turnieren. Wir haben es gehört, 60 Mitarbeiter innen, bald ziehen die noch um. Ihr habt dort auch noch einen Shop in dem Restaurant. Ich komme gar nicht nachher aufzuzählen, was du alles machst. Also das Arbeiten als eine Sucht, ist das eine falsche Aussage?
2: Ja, das ist eine falsche Aussage. Das Arbeiten ist mein Leben. Also das ist keine Sucht, sondern das ist das, was ich am liebsten mache und auch am liebsten jeden Tag mache. Natürlich am Wochenende, Sonntag, jetzt heute und morgen, da bin ich nicht im Restaurant, aber ich bin immer wieder am Studieren, am Kreieren, am... Ich habe kein Work-Life-Balance. Also alles, was ich mache, ist mein Leben. Und alles, was ich mache, liebe ich über alles. Also deshalb brauche ich auch keinen anderen Ausgleich. Oder ich versuche auch, dass mein Alltag so schön wie möglich ist. Und deshalb suche ich mir auch meine Mitarbeiter so aus, dass wir es einfach gut haben miteinander. Mhm. Weil wir verbringen so viel Zeit miteinander. Und ich könnte mir nicht vorstellen zum Leben und denke am Montag, ja, hoffentlich ist die Woche bald vorbei und es ist Wochenende. Weil ich möchte wirklich, dass jeder Tag so ist, dass ich Freude habe. Ich bin da auch irgendwie egoistisch. Also ich habe natürlich auch das große Glück. Ja, ich habe das große Glück, dass ich so viele tolle Menschen um mich herum habe. Also ich habe ganz, ganz langjährige Mitarbeiter. Meine Assistentin ist seit 20 Jahren bei mir. Sie hat angefangen als Au-pair für meine Tochter, wollte eigentlich ein Jahr bleiben und ist jetzt 19 weitere Jahre geblieben und bleibt hoffentlich immer noch ganz lang.
1: Spricht für dich.
2: Ja, also wirklich ganz viele, die 18 Jahre bei mir sind und 15 und 10 Jahre und die sind alle so toll und die können alle so viel. Und viele von denen können die meiste Sache auch viel besser als ich. Also deshalb habe ich auch das große Glück, ich kann so viel verschiedene Sachen machen und trotzdem immer das machen, was ich am besten kann und was mir am meisten Freude macht.
1: Aber das klingt für mich auch so, als also einerseits die Leute aussuchen, aber die dann auch dazu motivieren, dass sie auch sie das Beste von sich können zeigen. Mhm. Das, denke ich, ist ein Anliegen von dir.
2: Ja, das ist ein ganz, ganz großes Anliegen von mir. Und sie natürlich auch, dass sie sich auch selber entwickeln können. Und vor allem, dass sie geschätzt sind, dass sie gesehen werden. Ich glaube, das ist so... Ich glaube, das ist das, was man wirklich als Arbeitgeberin oder als Chefin wirklich auch ganz, ganz ernst nehmen muss. Also die Leute sind auch bei einem, weil die möchten sich zu einem committen. Und deshalb, man muss sie sehen, man muss alle mit Respekt natürlich behandeln. Aber ich glaube, es ist auch wichtig, dass jeder auch für sich auch weiterentwickeln kann. Das ist auch sehr wichtig.
1: Und gleichzeitig, denkt es mich, das nimmt schön... Du sagst, Leben und Arbeiten ist für dich, das geht ineinander über. Das bedeutet, das ist ein ganzes Universum. Es gibt nichts in deinem Leben, das sozusagen nicht tangiert ist von dem. Was bedeutet das für Leute, die von außen dort dazukommen? Entweder passt man in das Universum oder man bleibt außen vor.
2: Ja, also ich glaube, es ist nicht schwierig zum Passen. Also wenn man so die Leidenschaft teilt und die Freude hat am Kochen, am Miteinander schöne Sachen kreieren, dann ist es nicht so schwierig, auch da innen zu kommen. Weil ich glaube, so das Handwerkliche, das kann man auch immer lernen. Also man sagt immer, ich möchte ganz erfahrene Köche und so. Aber bei mir ist es wirklich so, bei mir geht es ums Persönliche und alles, was wir machen, kann man auch lernen.
1: Aber weißt du, auch im Privatleben, meine ich jetzt?
2: Ja, natürlich. Also ich bin jetzt... die natürlich immer am wenigsten Zeit hat. Und meine Familie und mein Freundeskreis, und die wissen ja auch alle, wie ich funktioniere. Und trotzdem mache ich Platz und Raum auch für das, was mir wichtig ist. Und aber das stimmt natürlich. Also es ist ja so, dass viele meiner Freunde, die besuchen mich dann einfach und kommen ins Restaurant, kommen dann zu mir in die Wohnung, und weil ich halt nicht so viel Zeit habe.
1: Die Wohnung ist gerade oberhalb
2: genau,
1: vom
2: genau,
1: Restaurant.
2: Ich wohne genau. im Restaurant genau. quasi.
1: Genau, also genau. hat dort so ja. alles benannt. Ja. Das erzählt Tanja Granditz hier auf SRF 1 in der Sendung persönlich. Zusammen mit dem Roger Benoit, einem Formel-1-Experte. Roger Benoit, wir haben schon gehört, wie oft dass du um die Welt gereist bist, wie viele Jahre du im Hotel, ich glaube, hast du vorher gesagt, 20 Jahre, eigentlich wie im Hotel verbracht. Das ist ein einsames Leben. Wie viel Raum für Menschen von aussen, für Freunde, für Beziehungen gibt es in diesem Leben?
3: Ja, sagen wir es mal so, Balance stimmt natürlich nie.
1: Ja.
3: Oder Balance sollte etwa 50-50 sein, privat und Dings. Und ich habe das eigentlich aufgegeben, das Ziel zu jagen. Und fühle mich so wohl. Bin ein Jahr und 4 Tage geheiratet.
1: Mhm.
3: Und wichtig, dass Elna ist. 1 Jahr und 3 Tage geheiratet. Und wir haben immer gelacht darüber.
1: Und was ist passiert?
3: Und der Unterschied war, dass man meine Frau nicht mit einem Mechaniker im Bett gefunden hat. Und so. Aber das spielt keine Rolle. Ich habe dann einfach mein eigenes Privatleben gemacht.
1: Mhm.
3: Und mit dem muss ich leben. Zum guten Glück bin ich nicht ehrgeizig. Eher ein fauler Mensch. Also für mich
1: gibt's
3: nur etwas.
1: Ich kann mir dir fast nicht glauben,
3: nein,
1: zum ganz ehrlich
3: sein. So. Wichtig ist nur die Leidenschaft und Disziplin.
1: Das ist bei der Tanja wahrscheinlich das genau Gleiche, oder?
3: Aber Ehrgeiz ist bei mir, steht bei mir nicht auf dem Programm, weil ich kann machen eigentlich, was ich will. Das ist jetzt ein Privileg nach 12 Jahren,
1: ja, gut,
3: also 13
1: ja.
3: Jahren der Verlängerung.
1: Ja.
3: Und wie gesagt, ich schreibe dir entweder von zu Hause oder

0: Am Museum.
1: Ja, ja.
0: Dort, vis-à-vis vom Wartec oder genau. Weiss ich nicht, wir dort gewesen. Ja gut, ich habe durch den Joe Siffert kennengelernt und der Basler Lokalgrösse, Tante Hermine, war eine sehr gute Bekannte gewesen, vom Barfüsserplatz.
1: Was haben die zusammen erlebt?
0: Ja, der war einfach Formel 1 begeistert gewesen und hat alle Bundesräte als schwachsinnig bezeichnet und so. Das hätte man dann aber
1: nicht miteinander zu tun.
0: Ja doch, da hat man dann auch Briefe geschickt. Oder eine ist, auf das können wir noch. Auf alle Fälle. auf alle Fälle, dank dem Siffert und der Tante Hermine bin ich sehr gut mit ihm ins Gespräch gekommen. Und dann sind wir mal zusammen auf Phoenix, Arizona. Und am Parkplatz sind wir richtig Rennstrecke gelaufen. Dann sagt er plötzlich, hast du nicht gesehen? Dann sage ich, was nicht gesehen? Ja, du hast doch bei uns am Auto auf dem Parkplatz eine Schraube gelegt. Und ich sage, wie bitte? Ja, die muss ich haben. Dann sind wir wieder 5 Minuten zurück. Das ist tatsächlich eine Schraube dort gelegen. So. Die hat er da reingesteckt. Ich habe gesagt, das nächste Werk brauche ich die. Und dann, und in Monaco sind wir auch mal gesehen auf der Tribüne. Es hat einen kleinen Unfall gehabt. Hat irgendeine Teile vom Heckflügel verloren. Dann ist er auf der Tribüne neben mir aufgestanden und hat gesagt, du, das muss ich jetzt holen. Ich sagte, du, wenn das jetzt, wenn du jetzt auf die Strecke gehst, weil es ein Grand Prix war, Training, dann werden wir beide verhaftet, ja. Oder weil das geht nicht. Also hätten wir sie zurückgeben. Aber ganz,
1: das nennt man Leidenschaft, hä?
0: Also ganz ein super Typ, oder? Ja. Hat man dann auch 3-4 Bilder grosse gemalt. Leider sind mir die gestohlen worden. Und ein Brief ist ja jetzt wieder aufgetaucht in einem Auktionshaus. Was steht für Roger Benoit mit einem Bild
1: genau,
0: von mir drauf.
1: Er hat mir der Roger noch ein Bild geschickt. Also, da sieht man Roger Benoit oben gross rechts drauf.
0: Und das Auktionshaus in Bern sagt, sie können nicht bekannt geben. Wer das gekauft hat, oder? Dann sag ich, ja, dann hängt halt an der Wand einer. Ein Fan von mir, sehr wahrscheinlich. Wie der so geht. Was auch immer. Und dann, das Schlimmste war dann im August 1991, um 10:30 in der Nacht, schreibt bei mir das Telefon. Und die Person sagt, du, der Jean ist gestorben. Dann habe ich im Blick noch schnell gesagt, Freunde, das müssen wir noch irgendwie in die Zeitung bringen. Dann hat irgendein König Karl Gustav rausgefallen, oben durch, haben den Tägelin gemacht und geschrieben, Jean Tägelin gestorben. Mehr morgen im Blick. Der Chefredakteur hat gesagt, das geht auf deine Kappe. Ich sage, kein Problem. Der ist tot, weil die Quelle ist jetzt 100%ig. Und am nächsten Tag ist natürlich nichts passiert. Im Inselspital zu Bern war keine Meldung, nichts. Und so.
1: Die
0: und
1: dann gefragt,
0: sind sie langsam nervös worden. Dann habe ich gesagt, ganz locker, nee, oder? Locker. Und dann um 13:30 hat das Inselspital rausgegeben, dass in der Nacht der Jean Tinguely gestorben ist. Ist natürlich die Hölle los gewesen im Inselspital. Weil jemand muss ja bei mich angerufen haben
1: genau.
0: Und muss das genau gewusst haben. Und es war eine weibliche Person. Gewesen.
1: Ja, da tun wir jetzt Quellenschutz betreiben,
0: genau,
1: oder? Das ist der Journalismus.
0: Das kann ich noch sagen.
1: Das können wir sagen, genau. Bis heute wissen sie nicht mehr als das, was du jetzt gerade gesagt hast. Natürlich hat man hier als Journalist auch seine Netzwerke und Quellen, aber komm, wir gehen doch ein bisschen retour, wir gehen doch zu euch in die Kindheit. Tanja, du bist auf der Schwäbischen Alb aufgewachsen, also in der Nähe von Tübingen. Mhm. Zwei Geschwister. Und die Geschwister waren offenbar ganz mutige gewesen, währenddem du lieber daheim gewesen bist, am Herd mit der Grossmutter oder Creme gemischt hast von deiner Schwester zu ihrem Leidwesen oder dein Zimmer gestrichen. Also, das tönt nach einem recht sonderbaren Kind.
2: Ja, das stimmt. Also, und ich denke auch, dass man mich heute wahrscheinlich eher so abklären würde. Also, ich war.
1: Du bist jedenfalls sehr gut rausgekommen, wenn
2: ja,
1: ich das so
2: nein,
1: darf
2: ich sagen. Glaube, es ist ganz gut geworden. Nein, also ich habe wirklich als Kind, ich mag mich auch sehr gut daran erinnern, wie das auch alles war, als ich auch ganz klein war. Ich habe wirklich ganz, ganz frühe Erinnerungen. Und ich weiß auch, dass ich immer sehr, sehr zufrieden war. Also ich habe auch wirklich, ich war irgendwie immer sehr ruhig anscheinend. Also meine Mutter hat auch gesagt, ich habe auch als Baby, ich habe nie geschrien. Ich war irgendwie immer zufrieden. Also sie haben sich manchmal schon auch Sorgen gemacht, weil ich halt ja einfach zu ruhig war.

0: und war dann aber auch in der Schule, also war alles ganz normal. Ich habe ganz viele Freunde gehabt, aber ich konnte mich auch immer, schon immer wirklich mit mir selber einfach beschäftigen. Also ich konnte anscheinend, als ich irgendwie 3 war, bin ich anscheinend irgendwie stundenlang auf dem Sofa gesessen mit einem kleinen Körbchen, einem Bindfaden und habe den Korb dann beobachtet, wie der so hin und her bambelt und also wirklich so schon auch schräg irgendwie. Und ich war immer sehr zurückhaltend, also eben auch, ich war nie eine gute Skifahrerin, ich konnte nie gut Schlittschuh fahren, ich war die Letzte, die irgendwie gelernt hat zum Velofahren. Ich war wirklich die, die am wenigsten mutig war. Und ich glaube, heute hat sich das geändert, heute bin ich die, die wirklich sehr mutig ist, aber als Kind war ich eher so auf der sicheren Seite, eher daheim. Ich habe es mir daheim am liebsten immer schön gemacht, wirklich schon als Kind meine Wände gestrichen, knallrosa, ich habe meine Möbel grün gestrichen, alles wieder immer neu umdekoriert und gemacht und ja, und am liebsten wirklich bei meiner Großmutter in der Küche beim Kochen.
1: Wann bist du mutig geworden?
0: Als ich erwachsen war dann. Also ich war dann schon als Teenager auch, glaube auch schon sehr mutig. Ich bin mit 17 dann auch ausgezogen von daheim. Mhm. Dann habe ich mir, glaube ich, keine Sorgen mehr gemacht um Sachen, die passieren könnten. Weil früher habe ich immer überlegt, oh, wenn ich jetzt das mache, dann könnte das passieren. Und wenn ich das mache, dann vielleicht das. Und irgendwann war mir das zu mühsam auch. Ich habe das dann auch einfach abgelegt.
1: Und etwas, wo aber in deinem Leben, also du sagst, du bist sehr ein zufriedenes, glückliches Kind gewesen. Mhm. Hast ein gutes Verhältnis mit deinen Eltern gehabt, ein offenes Haus. Aber mit 18 ist dein Vater gestorben, der für dich eine ganz, ganz wichtige Person war. Auch, glaube ich, ein Vorbild. Mhm. Was war das für ein Mensch, der Vater?
0: Ja, also mein Vater war extrem lebenslustig. Er war ein Sportler, er war ein Genießer, er hat Natur geliebt über alles und er war extrem fleißig. Also er hat wirklich jeden Tag in seinem Leben irgendwelche tolle Sachen gebaut und gemacht und im Garten geschafft und ist immer wieder einkaufen gegangen. Er war der Wocheneinkauf gemacht hat und hat sich immer wieder gefreut, wenn er neue Sachen entdeckt hat. Ich weiß nur, als wir daheim dann die erste Kiwi hattet. Man kann sich das heute fast nicht mehr vorstellen, oder? Dass es das irgendwann gar nicht gab. Und die gab's dann am Anfang auch nur aus der Dose und dann kam er immer wieder und hat eben so neue Sachen präsentiert und ja, es war ein sehr, sehr lebensfroher Mensch, der leider ein schweres Herzproblem hatte und dann auch im Krankenhaus verstorben ist, als ich 18 war. Sehr tragisch, auch wirklich an einem medizinischen Fehler verstorben ist. Das war auch das, was es mir dann so schwer gemacht hat, das auch richtig zu verarbeiten. Weil das war so, für mich war das einfach so ungerecht. Es war grauenhaft und ja, und ich war 18 und habe dann eben daheim, habe nicht mehr daheim gewohnt und habe dort schon sehr, sehr eigenes Leben geführt.
1: Darf ich fragen, wie er dich bis heute begleitet, dein Vater?
0: Er begleitet mich immer. Ich bin irgendwie in Gedanken ganz fest auch mit ihm verbunden. Weil ich immer denke, ja, das hätte ihm gefallen, was ich jetzt mache. Das hätte ihm wirklich sehr gefallen. Und das ist natürlich so viele Jahre her und trotzdem, das bleibt irgendwie auch immer so die Trauer natürlich, wenn jemand fehlt, einfach ein Leben lang fehlt.
1: Ja. Vor allem so früh, oder 18. Roger, in deiner Kindheit, wir haben es schon gehört, und wir hören es dir an, du bist in Basel aufgewachsen, in Kleinbasel, ein Einzelkind, der Vater Prokurist beim Bankverein, die Mutter unter anderem im Service und in einer Textilfabrik tätig teilweise. Und in deiner Biografie, die du vorher angesprochen hast, steht über deine Kindheit etwas recht Trauriges, was ich möchte vorlesen. Es steht, Roger wurde einfach in die Welt gepflanzt wie ein Pflänzchen in die trockene Erde und danach nie mit Wasser gegossen. Man hört es gerade im Publikum, warum hat die Liebe gefehlt?
2: Nein, also ich hatte eigentlich eine schöne Jugend gehabt, aber ich war von Anfang an eigentlich auf mich allein gestellt gewesen, oder? Sehr wahrscheinlich bin ich schon allein als Ministrant in die Kirche gezogen und nachher mit 12 habe ich angefangen zu schreiben. Mit 13 habe ich
1: Gedicht
2: schon...
1: Gedicht hast du geschrieben?
2: Gedicht habe ich sehr viel geschrieben, ja. Und mit 13 habe ich schon für 3 Schweizer Zeitungen geschrieben. Also ich bin sehr selbstständig aufgewachsen. Aber habe ich gut... Die Eltern, die haben sich, kann man sagen, gut verstanden, aber die haben gedacht... Da können wir nicht bremsen, dann macht sie ihr eigenes Ding. Mhm. Und mit 14 bin ich dann Fußballer geworden, bin ich der jüngste Schiedsrichter in der Schweiz. Dann hat, Der Gottesdienst war mein grosser Mentor, der den Wembley-Finale gepfiffen hat. Und er wollte eigentlich, dass ich Schiedsrichter werde. Aber mir hat eigentlich das, der Journalismus mehr. Und bin dann in der DDR. 6 Wochen in der DDR.
1: Ja, jetzt kommst du, aber wir sind noch in der Kindheit, Roger.
2: Ja, ich bin ja mit 17, 18 in der DDR.
1: Ja, aber jetzt würde mich noch kurz deine Kindheit mehr interessieren. Weil das, was ich jetzt gerade vorgelesen habe, das steht in deiner Biografie.
2: Ja, und das hat er auch geschrieben.
1: Ja. Du hast es aber abgesegnet, oder? Und du hast jetzt auch gesagt, du hast dich so gerade ins Tätig gewesen, irgendwie. Für, ich würde jetzt sagen, flüchten. Du kannst sagen, das ist jetzt deine Worte. Du hast Gedicht geschrieben. Also irgendwie, dünkt mich, ist das ein sensibles Kind, das irgendwie mit der Umgebung, die drin aufgewachsen ist, hat müssen zu Schlag kommen.
2: Also eben, wie gesagt, wir haben daheim alles gehabt. Schöne Wohnung. Und, das Geld ist auch reingekommen vom Vater und so. Also, wir haben nicht arme Genössig oder so. Und wir haben früher auch einen Bulli gehabt. Das ist in der Schule immer schlecht angekommen, wenn ich gesagt habe, ich gehe jetzt heim und Bulli essen. Weil Bulli ist dort, so wie Lachs, ist irgendwie First Class gewesen. Vor 60 Jahren. Heute isst jeder Lachs, heute hat jeder Chicken und so. Oder? Und bin auch immer gerne am Freitag heim, weil meine Mutter hat immer Rahmeier gemacht. Das habe ich eigentlich am liebsten gehabt. Aber eben, wie gesagt, ich habe mein eigenes Leben aufbauen, weil ich gemerkt habe, dass ich da gewisse Interessen habe, die meine Eltern nicht so gepackt haben. Und haben dann einfach die Karriere dort so durchgezogen.
1: Genau, du hast gesagt.
2: Und ohne, dass sie sich gross eingemischt haben.
1: Ja.
2: Oder? Haben gedacht, es ist jetzt halt ein Einzelkind. Ob das ein Vorteil war oder nicht, das kann ich heute nicht beurteilen. Aber mir hat es gepasst und alle Stationen durchgemacht.
1: Also etwas, was du jetzt gerade erwähnt hast, ist ja schon sehr außergewöhnlich. Mit 12 hast du deinen ersten Matchbericht geschrieben und in der Nacht nachher den 3 Lokalzeitungen in den Nachtbriefkasten hineingeworfen. Am nächsten Tag haben die das alle publiziert. Du hast unter unterschiedlichen, glaube ich, Pseudonymen das geschrieben.
2: Ja, ja.
1: Wie war das so gewesen, dass der erste Bericht in der Zeitung erschienen ist?
2: Mein Vater war Spielkommissionspräsident vom FC Nordstern.
1: Ja.
2: Also darum bin ich kein FC Basel-Fan. Mhm. Seit 60 Jahren Mitglied beim FC Nordstern.
1: Damit man das klargestellt hat.
2: Damit das klargestellt ist. Oder? Rankhof im Kleinbasel. Gut, und dann hat er ihm gesagt, du, wir müssen hier von den Auswärtsberichten, müssen wir da irgendwie den Zeitungen etwas schicken. Und dann bin ich dort gegangen. Erster Match in Pontruz hinter All Nordstern. Also alle haben die geheissen, erste und zweite Liga. Habe ich dort meine 15 Ziele geschrieben, dreimal, eine Kopie gemacht. Und eben nachher die Nacht, dort hat es noch die Nationalzeitung, Basel Nachrichten, wo ich dann meine Lehre gemacht habe, als Schriftsetzer. Mhm. Und DAZ. Heute kennt man, glaube ich, nur noch Basel Zeitung, ob es DAZ gibt, weiß ich nicht. Und nachher habe ich die dort reingeworfen, haben die dir da publiziert irgendwo auf der Sportseite und so. Und hat 10 bis 15 Franken bekommen pro Bericht. Also das war sehr viel gewesen. Und hat dann auch von Schweizer Zeitungen, Luzern, Bund und so geschrieben, die Erstligamatch und so auf dem Rankhof und hat ihr dann übermittelt.
1: Also damals schon als Journalist, du bist nachher ins Gymi gegangen, hast das aber freiwillig abgebrochen, bist Schriftsetzer geworden, wie du gesagt hast. Und dann bist du zum schnellsten Todesschreiben-Anzeiger von Basel geworden?
2: Ja, mit Abstand, ja.
1: Was soll jetzt das genau heissen?
2: Ich habe Schriftsetzerlehre gemacht. Also ich war 2,5 Jahre im MNG. Das ist, glaube ich, wenn es das noch gibt, mathematisch-naturwissenschaftliches Gymnasium. Das muss in der Nähe vom Bahnhof sein. Und habe gemerkt, dass Naturwissenschaften nicht mein Ding sind. Da bin ich dann Schriftsetzer geworden und der Chef hat so nach 1-2 Jahren gesagt, aus ihnen wird nie etwas. Und dann habe ich gesagt, das müssen sie mir überlassen. Oder? Und nachher hat er gedacht, ja, was können wir jetzt dem geben? Und dann hat er eigentlich die einzige gute Idee, die er hatte. Er hat mich
1: zu der
2: Todesanzeige geschickt. Das war eine eigene Abteilung.
1: Das ist auch schon ein Statement.
2: Bei den Basel Nachrichten hat es Bericht ausgegeben und das war sehr bekannt gewesen. Oder Basel Nachrichten sind früher noch das Intelligenzblatt gewesen und nicht die NZZ.
1: Auf alle Fälle im Berichthaus.
2: Gut, auf alle Fälle hat er gesagt, machen Sie das. Und die beste Idee, die er je hatte, hatte ich in mein eigenes Zimmer, meinen eigenen Setzkasten.
1: Und wie alt bist du?
2: Ja, etwa 17, 16, 17. Auf alle Fälle habe ich dann immer müssen, am Morgen sind da die drohenden Witwe gekommen und die Witwe. Und haben da. Das gut, also. Irgendwie
1: einfach zirkular,
2: den Text gesagt und ich habe das angeschaut und so und habe gesagt, kommen Sie in 2 Stunden wieder, dann müssen Sie es gut zum Druck unterschreiben damit. Oder? Und dann habe ich das so gesagt, Gott dem Allmächtigen gefallen, unseren herzensguten Onkel, Vater, Bruder und so, im blühenden Alter von 94 Jahren zu sich zu rufen. Also, ich habe alle Sprüche kennt, oder? Weil ich habe eigene. Auf alle Fälle hat er gemerkt, dass der macht das noch gut, oder? Ich habe, weil ich ja gewusst habe, wenn wir da mit den Setzkästen und so rumgehen. Und bin dann immer runter und keiner im ganzen Haus hat mehr Trinkgeld bekommen als ich.
1: Das war ein lukratives Geschäft,
2: die Todesanzeige? Ja, weil die Witwe oder der Witwe, das Geld noch flüssig geworden, dann haben sie das einmal gedruckt, dann haben sie es müssen lesen, dass es keine Schreibfehler hat, unterschreiben und 2 Stunden später haben sie ihre Leitzirkular, ihre 100 oder was sie bestellt haben und dann hat es nochmal etwas gegeben. Oder? Also,
1: ist, du bist ja am richtigen Ort gestartet, würde man sagen. He? Du hast gewusst, was man machen.
2: Ja, das ist also, ich bin heute noch dankbar, er hat sich dann nicht mehr gemeldet, der Chef. Der einzige Name, den ich behalten habe, glaube ich, in meinem Leben, ist Hunziker, hat er geheißen.
1: Der Herr Hunziker. Das erzählt Roger Benoit hier auf SRF 1 in der Sendung persönlich. Tanja Granditz, in deinem Leben hat ein Auto erstaunlicherweise auch eine wichtige Rolle gespielt. Also nicht nur im Leben von Roger Benoit Autos, sondern bei dir einen mintgrünen Panda. Bist du gefahren und du hast selber rot-orange Haare gehabt, bist mit dem durch Europa gefahren. Was war das für eine Tanja damals?
0: Ja, das war eine ziemlich wilde Tanja. Also ich habe mein Matur gemacht und ich habe mit 18 eben Führerschein und dann habe ich ein Auto gekauft, ein mintgrüner Panda und das war mein Ein und Alles. Und mein Bruder ist ja jünger als ich, Automechaniker, hat er dort gelernt, ist jetzt Automechanikermeister und Autos waren sein Ein und Alles. Und dann waren wir zwei einfach immer unterwegs mit diesem Auto. Also irgendwie jeden zweiten Tag in Waschanlage gefahren und für mich war das
1: sehr
0: so
1: super.
0: Sehr super, genau. Es war wirklich, also es war so, das war so wirklich ein Objekt, ein geliebtes Objekt. Ja. Und das war vor allem auch eine Freiheit. Bevorher ich da auf der Schwäbischen Alb mit öffentlichen Verkehrsmitteln, ist sehr schwierig, mit Bus und Zug und allem. Und auf einmal dieser Panda und ich konnte überall hinfahren. Und das habe ich dann auch gemacht. Also ich bin wirklich viel gereist mit diesem Panda. Bin nach Genua gefahren und nach Amsterdam und Berlin und ja, es war immer wirklich sehr, sehr spannend und toll. Da bin ich auch sehr, sehr, sehr gern Auto gefahren. Das hat sich dann später irgendwann geändert, da bin ich gar nicht mehr gern Auto gefahren und jetzt wieder damit versöhnt mit dem Auto, geht wieder gut. Aber dieser Panda war schon sehr, sehr toll.
1: Aber mit dem bist du dann nicht in dein Operjahr in den USA unterwegs gewesen. Da bist du wahrscheinlich geflogen. Aber dort hast du vorher angefangen, mal Chemie zu studieren, hast du das abgebrochen, weil dir das dann gleich nicht genug gut gefallen hat. Hast du das Operjahr gemacht oder in den Operaufenthalt? Und zwar bei einer sehr speziellen Familie.
0: Ja, das stimmt. Das war wirklich so ziemlich speziellste Jahr, also ein halbes Jahr in meinem Leben. Und zwar, ich bin nach L.A. geflogen. Eine Freundin von mir hat mir das vermittelt. Also das war auch keine Agentur irgendwie offiziell, sondern wirklich sehr privat. Und sie hat gesagt, ja, ich weiß, da gibt's eine Familie in Laguna Beach und die sucht ein Au-pair, mach das doch. Und habe ich gedacht, ja, warum nicht? Ich bin so gern gereist und war mir nicht ganz sicher, was ich mit meinem Leben machen möchte. Ich war dann 22. Und bin dann dahin und die Frau hat mich abgeholt, die Mutter vom Flughafen, ist mit mir da heimgefahren und noch im in der Garage sagt sie, ja, ich muss dir jetzt aber was sagen. Also das ist hier keine normale Familie, sondern mein Mann ist im Gefängnis, längere Zeit wegen Drogenhandel, wirklich im sehr großen Stil. Und eben, sie hat irgendwie auch so ein bisschen Scheinleben geführt, hat so gemacht, als ob sie tagsüber schaffen geht, ist aber gar nicht schaffen gegangen, wurde auch von der Polizei überwacht. Sie hatte einen Freund, der ist auch ins Haus gekommen, aber das durfte niemand wissen und ich durfte es dann auch niemand sagen. Und die Kinder, 2,5 und 4,5, waren auch wirklich sehr speziell. Also der Kleine, der 2,5-Jährige, war super, der war wirklich, der war ein Engel. Und seine Schwester mit 4,5 war wirklich genau das Gegenteil. Also man hat sie in keinem Kindergarten behalten. Sie war wirklich ein böses Kind. Also sie hat wirklich so auch die Haustiere malträtiert und hat sich alles überlegt, um alle Leute das Leben schwer zu machen. Und das hat sie mir alles gesagt, so im Auto. Und hat dann gesagt, ja, ob ich immer nur aussteigen möchte. Und ich habe dann gesagt, ja gut, ich habe jetzt keine andere Möglichkeit mehr, keine andere Wahl, ich probiere das. Und habe das gemacht, 6 Monate lang. Und es war toll und es war sehr aufregend, sehr intensiv. Und es hat mich lustigerweise zu meinem Beruf gebracht, weil ich habe dort dann gekocht. Ich habe jeden Tag 3-mal für die Familie gekocht. Ich habe auch gesehen, dass die wirklich nur ja komische Sachen, nur Fastfood essen. Und das hat mein schwäbisches Herz irgendwie nicht zugelassen. Und ich habe dann angefangen, Spätzle zu machen und Brot zu backen und Kuchen backen. Und habe wirklich 3-mal am Tag schön gekocht für die Familie. Und ja, das war toll. Und und dort ist mir auch klar geworden, dass ich das machen möchte für den Rest von meinem Leben.
1: Und du hast nachher eine Lehre gemacht, im, glaub, Luxushotel im Schwarzwald, mhm. bist dann aber noch auf London gegangen, ja. ins Claridge's, mhm. auch ein 5-Sterne-Hotel, ja. Wo auch bekannt ist, glaube ich, für die Verbindung mit dem Königshaus. Mhm. Und ich möchte noch kurz auf den Punkt eingehen, wie hart dass das Schaffen ist in diesen Restaurant und in diesen Hotel. Weil dort hat auch eine Verbrennung, eine hochgradige Verbrennung, ja. die du hast, nicht bedeutet, dass man aufhört zu arbeiten.
0: Ja, das stimmt. Also gerade in London, da war es wirklich, also teilweise wirklich unmenschliche Situationen. Und ich war dort, das war meine erste Stelle nach der Lehre und ich war die einzige Frau in der Küche mit 50 männlichen Kollegen und der Arbeitston war wirklich extrem hart und rau und laut. Es ist wirklich nur geschrauen worden.
1: Und wie hast du das ausgehalten?
0: Ich war so in meiner Welt und so irgendwie bei mir, dass mich das auch gar nicht irgendwie so gestresst hat. Und ich wollte einfach gut schaffen und ich konnte sehr gut schaffen. Ich war als Kommi, habe ich angefangen, war dann innerhalb von 2 Monaten war ich Postchefin, weil ich habe einfach so hart geschafft und es hat mir auch Freude gemacht. Ich war auf dem Fischposten, aber auch Fisch war immer meine Leidenschaft, wirklich das, was ich am liebsten gemacht habe. Und ich habe dann auch versucht, wirklich mit meiner Art die Situation dort zu ändern. Also ich war wirklich extrem freundlich, ich war extrem respektvoll, auch der Abwäscher gegenüber. Und habe doch die Art auch wirklich viel verändert in der Küche. Und die Zeit in London war wunderbar, das war in den 90er Jahren. Und da war natürlich London, war gehypt mit den verrückten Küchen, die es dort gab. Und London an sich mit all der Küche von der ganzen Welt. Und man konnte dort alles essen und alles sehen. Also dort war wirklich so, glaube die allerspannendste Zeit so in meinem Kochleben. Und danach bin ich dann nach Südfrankreich, dort war es extrem ruhig und da ging es dann eben um die schönen Produkte und so die Leidenschaft für das schöne Kochen.
1: Kontrast zu dem,
0: sehr ein großer Kontrast, genau. Und dann eben in Schweiz.
1: Genau, in der Schweiz und zuerst sein eigenes Restaurant, dann das Stucki, wo eben das Jahr im September für einen Moment an Rhein abzügelt, wegen einem Umbau. Wenn wir noch kurz zum Schluss zu dir, Roger, gehen. Wir haben jetzt schon viel von der Formel 1 gehört und wir haben eigentlich gar nicht gehört, wie du dort eingestiegen bist, weil es lustig am Ganzen ist. Du hast ja gesagt, die Autos interessieren dich gar nicht so sehr. Die haben ja vorher mehr Dross und vor allem das Wetten interessiert. Du hast nämlich auf Pferderennen gewettet und gar nicht so Interesse gehabt, über Formel 1 zu berichten zuerst.
2: Also ich habe einen England-Aufenthalt gemacht mit dem Verleger, mit dem Michael Ringier in England.
1: Zum Englisch lernen?
2: Zum Englisch lernen. Da sind wir auch ans erste Autorennen. 69 in Brands Hatch. Einfach so, weil wir haben ja Zeit gehabt. Und er ist dann gesagt, da gehe ich nie mehr, das muss zu laut. Heute wären viele Fan froh, wenn es noch wieder so laut wäre. Auf alle Fälle. Und ich habe gedacht, ja gut, ist halt Autorennen oder so. Und jetzt sind wir am Morgen in die Schule. Und er ist am Nachmittag in die Schule. Und ich bin dann immer in die Wettbüro Pferde rennen, wetten, oder? Mit 19 und so. Das ist, darum ist er jetzt Verleger und ich Journalist. Und dann ist es so wie gekommen, dort ist vor einigen noch, können sich vielleicht erinnern, haben wir ja die besten zwei Rennfahrer gehabt, Seifert und Regazzoni. Und die haben in der Formel 2, haben die mal zusammen einen Doppelsieg gehabt. Und sind in die Formel 1 gekommen. Und dann hat der Chefredakteur dort, der Herr Luxinger, gesagt, irgendwie habe ich das Gefühl, die Formel 1, das wird ihm auf die Ohren eine grössere Sache, da müssen wir einen schicken. Und dann ist ein 36-Jähriger und ein knapp 20-Jähriger zur Verfügung gestanden.
1: Du bist also, knapp
2: 20-Jähriger. Und dann hat er gesagt, ja, schicken wir die Jünger. Und so bin ich dann eigentlich in die Formel 1 gekommen. Hat dann das Glück gehabt, dass ich eine ORF-Legende, der Heinz Brüller, dem es heute leider nicht sehr gut geht. Das war 40 Jahre lang in Österreich eine Kapazität gewesen. Der hat mich hier eingeführt zu diesen Fahrern. Am nächsten Tag haben die alle grüßt, oder heute nur möglich. Und das habe ich gemerkt, langsam, die Menschen interessieren mich. Oder? Mhm. Weil dort ist es nicht darum gegangen, zu gewinnen. Dort ist es darum gegangen, zu überleben.
1: Mir ist ums Überleben gefahren.
2: Oder? Und der Jackie Stewart, der dort auch überlebt hat, sagt heute, Skifahren ist um einiges gefährlicher als Formel 1. Ja. Ich meine, wo der Senna gestorben ist und Ratzenberger vor, glaube ich, 32 Jahren, hat es seither noch einen Toten gegeben.
1: Also, das ist immer noch zu viel,
2: genau. Aber da war noch selber die Schuld gewesen,
1: also ja. Das. Aber seither ist Formel 1 dich nicht mehr losgeworden und du Formel 1 nicht mehr losgeworden. Und in das Leben von Roger Benoit und in das Leben von Tania Granditz haben wir jetzt in dieser Stunde reinhören. Danke euch viel, viel mal. Danke Ihnen für die Aufmerksamkeit, fürs Zuhören. Ich wünsche Ihnen einen schönen Sonntag und hoffe, bis zum nächsten Mal. Auf Wiederhören.
2: Jetzt hat er keinen.

Das war die Wiederholung von der Sendung «Persönlich» gewesen, von heute Vormittag hier bei uns auf SRF 1. Und nicht mehr lang geht es, und dann ist es 11 Uhr. Bis dahin noch schnell ein paar Schlücke Musik und dann noch schnell die Verkehrsübersicht.

Cat Stevens, Ruby Love. Ein paar Sekunden, dann ist es 11. Nach den 11. Die aktuelle Verkehrsübersicht hat relativ viele Meldungen. Es ist entsprechend viel los auf der Schweizer Strasse.

0: Die Nachrichten von SRF um 23 Uhr mit Livia Schmidt. In Tschechien haben erneut tausende Menschen demonstriert für Medienfreiheit und die Unabhängigkeit des öffentlich-rechtlichen Radios und Fernsehens. Sie protestierten bei Kundgebungen in 12 Städten gegen die Pläne der tschechischen Regierung, Radio- und TV-Gebühren abzuschaffen. Die rechtspopulistische Regierung des Milliardärs Andrej Babiš will das tschechische Radio und Fernsehen direkt durch den Staat finanzieren. Die Demonstrierenden werfen Babiš vor, so Einfluss auf die Berichterstattung nehmen zu wollen. US-Präsident Donald Trump droht dem Iran erneut mit der Zerstörung. Falls sich der Iran nicht schnell bewege, werde nicht viel vom Land übrig bleiben. Diese Drohung äußerte Trump nach einem Telefongespräch mit dem israelischen Regierungschef Benjamin Netanyahu. Vor dem Gespräch hatte Netanyahu gesagt, Israel sei auf jedes Szenario mit dem Iran vorbereitet. Seit Anfang April gilt eine Waffenruhe im Krieg der USA und Israel gegen den Iran. Die Verhandlungen bringen bisher aber nur wenig Fortschritt und Trump droht dem Iran immer wieder mit neuen Angriffen. Nicht nur wegen den Drohungen bleibt die Lage im Nahen Osten angespannt, es gibt auch weiter Angriffe. In den Vereinigten Arabischen Emiraten ist ein Atomkraftwerk mit einer Drohne attackiert worden. Nun droht das Land mit Vergeltung. Die Emirate hätten das Recht zu reagieren und alle notwendigen Maßnahmen zu ergreifen, sagte der Außenminister der Emirate. Beim Angriff ist im Kraftwerk ein Feuer ausgebrochen. Doch die Sicherheit der Anlage sei nicht gefährdet und die Strahlenwerte seien normal, sagen die Behörden. Wer das Atomkraftwerk in den Emiraten angegriffen hat, ist unklar. Verdächtigt wird der Iran. Der Iran habe seit Kriegsbeginn 3000 Angriffe mit Drohnen und Raketen gegen die Vereinigten Arabischen Emirate ausgeführt, teilen die Emirate mit. Dann noch zum Sport, zur Eishockey-Weltmeisterschaft. In Zürich verliert Deutschland gegen Lettland 0-2 und in Freiburg besiegt Norwegen Slowenien mit 4-0. Bleibt der Blick aufs Wetter. Morgen Montag ist es zunächst im Osten teils sonnig, aus Westen ziehen erneut Schauer auf. Das Ganze bei rund 15 Grad im Norden und 19 Grad im Süden. Das waren Nachrichten von Radio SRF, verantwortlich Livia Schmidt.
1: SRF Verkehrsinfo von 23.02 Uhr. A2 Chiasso Richtung Gotthard in Höhe Airolo ist die Einfahrt gesperrt. Dann A1 Zürich Richtung Bern zwischen Mangel an der Aare und der Verzweigung Lutherbach. Stau wegen Verkehrsüberlastung. Die Wartezeit beträgt bis zu 10 Minuten. A2 Chiasso Richtung Gotthard zwischen Quinto und der Dosierstelle Airolo. 3 Kilometer Stau, Verkehrsüberlastung und eine Wartezeit von bis zu 30 Minuten. Dann A2 Gotthard Richtung Luzern zwischen Erstfeld und der Verzweigung Altdorf. Stau, Verkehrsüberlastung, Wartezeit bis zu 15 Minuten. Dann weiter A2 Gotthard Richtung Luzern zwischen der Verzweigung Altdorf und dem Selisbergtunnel. Stau wegen Bauarbeiten. Dort beträgt die Wartezeit aktuell bis zu 40 Minuten. A2 Luzern Richtung Basel zwischen der Verzweigung Gellert und Basel-Breite. Stau wegen Unterhaltsarbeiten. A2 Basel Richtung Luzern zwischen Basel-Weil und dem Schweizerhalle-Tunnel. Stau wegen Unterhaltsarbeiten. Wartezeit beträgt bis zu 30 Minuten. Dann A3 Basel Richtung Zürich zwischen Basel-Saint-Louis und Basel-Kleinhüningen. Stau wegen Unterhaltsarbeiten. Es ist dort mit großem Zeitverlust zu rechnen. Und schließlich noch A4 Altdorf Richtung Brunnen zwischen der Verzweigung Altdorf und Sisikon. Stau wegen Verkehrsüberlastung. Die Wartezeit beträgt bis zu 40 Minuten. Ich wünsche euch viel Geduld und gute Fahrt.
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1: Und an dieser Stelle, wie jeden Sonntag nach den 11 Nachrichten, die Wiederholung von der Zeitlupe oder in diesem Fall von Vetters Töne.
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3: Schnäppern, schleppern, schüffeln, das sind verschiedene Formulierungen für verschiedene Schussarten.
4: Das tut richtig weh, die Einschränkung tut recht weh, ja.
5: Was jetzt ist, ist, dass man einander nicht mehr zulässt.
3: Schnäppern, schleppern, schüffeln.
6: Hey, besser kann man es nicht sagen. Ja, liebe Hörerinnen und Hörer auf Radio SRF, es ist kurz nach Auffahrt. Verlängertes Wochenende also. Und, hey, sind wir mal ehrlich, momentan ist alles ein bisschen so. Lala.
4: Schlecht.
6: Die ganze Schweiz fühlt sich gerade an wie an einem verregneten, langweiligen Sonntagnachmittag, wo alle wissen, hey, morgen ist wieder Montag und die Jacke trocknet bis morgen wahrscheinlich eh nicht mehr.
7: Hey, besser kann man es nicht sagen.
6: Ja, irgendwie hat die Schweiz gerade den mentalen Hochnebel. Der ESC ist im vollen Gange, aber irgendwie wird nie die richtige Stimmung aufkommen. Die Eishockey-WM im eigenen Land hat angefangen, aber da ist irgendwie auch nicht so richtig Euphorie da. Ja, sogar die Fußball-WM in Nordamerika, wo in einem Monat anfangen kann, Panini her und Nazi-Trikot hin, wenig Begeisterung auslösen.
8: Ich wünsche allen Leuten so einen richtig geilen Regenschirm.
6: Vielleicht liegt es ja an der Weltlage.
9: Ich bin heute da, weil es mir mit Blick auf die Weltlage ganz besonders wichtig ist, mich solidarisch zu zeigen mit den Menschen auf der Welt.
6: 40 Tage nach Ostern, wo wir noch hoffnungsvoll mit dem Wahl-Timi mitgefiebert haben, ob er es echt doch noch schafft, sind auch dort Aussichten weniger la und mehr naja, weil man seit 2 Wochen auch von dem Wahl nichts mehr gehört hat. Kurz, es ist nicht einfach gerade. Momentan.
7: Hey, besser kann man es nicht sagen.
6: Und die Aussichten sind auch sonst nicht ganz rosig. Die Patriot-Missiles aus den USA werden jetzt doppelt so teuer, wie wir gemeint haben. Ja gut, wer überrascht's? Und die ganze Welt fragt sich gleichzeitig, hey, stehen wir schon wieder am Anfang von irgendeiner Pandemie?
10: Hässig, wütig, enttäuscht.
6: Weil im Gegensatz zum Wahl-Timi hört man recht viel momentan von etwas anderem, das vom Meer herkommt. Von einem Schiff nämlich. Der MS-Virus sozusagen. Auf einem Kreuzfahrtschiff ist ja ein Hantavirus ausgebrochen.
11: Es ist in diesem Fall genau dieses Spannungsfeld. Auf der einen Seite ist das Risiko einer Pandemie praktisch null. Auf der anderen Seite will man auf Nummer ganz sicher gehen.
6: Um es mit dem Emil Steiberger zu sagen, Hanta, auf Hanta Rinkenkuh, du. Und obwohl wir alle nicht wirklich wissen, was das elende Hantavirus überhaupt soll sein, sind schon wie beim Wahl-Timi mit Verschwörungstheorien am Heisslaufen. Ja, es gibt schon Leute, die sagen, vielleicht ist das Virus einfach drum auftaucht, weil es soll die anstehenden Abstimmungen in der Schweiz beeinflussen. Da.
12: Naja, also wir wissen auch von weniger ansteckenden Viren, dass eben unter bestimmten Umweltbedingungen, zum Beispiel viele Menschen auf engem Raum zusammen, solche relativ ungewöhnlich erscheinenden Transmissionsereignisse stattfinden können.
6: Ah, voilà. Zum Beispiel viele Menschen auf engstem Raum zusammen. Gut, ein Hantavirus ist also vielleicht eine Nebenwirkung vom Dichtestress, quasi ein Verdichtungs-Corona, ein 10-Millionen-Schweiz-Virus. Ist das Zufall? Ich weiss es nicht. Aber auch vor dem Fremdenverkehr macht das Hantavirus offenbar keinen Halt.
13: Der Regionalpräsident Fernando Clavijo will natürlich alles vermeiden, was Urlauber irgendwie verschrecken oder verstören könnte. Und ein potenziell tödliches Virus auf einem Kreuzfahrtschiff gehört auf jeden Fall dazu.
6: Ja gut, vielleicht helfen da die neuen Handgepäckregeln von der Swiss. Künftig darf man dort im billigsten Basisangebot ja gar kein Handgepäck mehr mit ins Flugzeug nehmen. Auch nicht einmal 100 Milliliter Virus. Und Bakterien müssen sowieso nach wie vor immer eingecheckt werden.
14: Wer heute ab dem 2 nicht Virus lost, ist selber schuld.
6: Ja, ein Virus auf einem Kreuzfahrtschiff. Fast schon eine symbolische Angelegenheit. Und zwar nicht irgendein Kreuzfahrtschiff. Weil offenbar haben sich auf dem Schiff ja vor allem besser betuchte, umweltinteressierte Leute wie Wissenschaftlerinnen und Lehrer befunden, die gerade dabei waren, die Arktis zu begutachten. Wir lernen also, ein Hantavirus ist nicht einfach irgendeine Promenadenmischung. Das ist kein RTL2-Ballermann-billig Virus, sondern ein Hantavirus, das hat studiert und hat Manchester-Hosen an. Das Hantavirus ist eine Art ein Erstklass-Corona. Also, das heisst, ein gut bürgerlicher gebildetes Publikum sollte das Hantavirus eigentlich als Statussymbol betrachten. Wie ein Opernbesuch oder die Spargelgericht in Edelbeiz oder USM-Hagen-Glarus-Einrichtung im Einfamilienhäusli. Kurz gesagt, wenn ein Hantavirus für Velo fahren und nicht Schiff, würde es wahrscheinlich Liegevelo fahren. Und dabei SRF 2 Kultur hören.
7: Hey, besser kann man es nicht sagen.
6: Gut, SRF Kultur hin, SRF Virus her, von so einem Virus sind wir alle nicht gefeit. Oder? Wie es der Peter Latour so schön poetisch sagt.
15: Im Leben, wenn man fleissig und mutig unterwegs ist, ist man bereit, wenn das Glück vorbeikommt.
6: Wobei, ja, da hat er recht. Es ist ja nicht alles nur so lala in diesen Tagen. Weil ein Schiff, das tatsächlich sehr sicher und stilecht und ohne gröbere Probleme wieder in Hafen vom Erfolg zurückgekehrt ist, ist das vom wunderbaren FC Thun.
16: Dass wir das geschafft haben, ist einfach genial.
6: Ja, es ist genial. Wobei der FC Thun als Schiff ja weniger ein Luxusdampfer ist, sondern mehr ein bodenständiges Ruderboot. Aber der FC Thun hat es gewinnen jetzt offenbar wirklich gelernt.
16: We're winning too much. We can't take it anymore. We're not used to winning in our country.
6: Und die meisten Experten und Expertinnen sagen jetzt, es sei eine Ausnahme gewesen, dass der FC Thun Meister geworden ist. Aber es gibt auch Leute, die sagen über den FC Thun gerade das Gegenteil.
16: And I say, no, no, no, you're going to win again. You're going to win big. You're going to win bigger than ever.
6: Die Frage ist natürlich, warum hat ausgerechnet der FC Thun die Meisterschaft gewonnen? Die Antwort, weil sie Herz gezeigt haben. Weil nur mit Herz kann man gewinnen. Wenn man von den Zürcher Clubs wie GC, FCZ oder auch von Vinti momentan nicht kann gerade behaupten. Die haben es alle nicht so sehr mit dem Herz. Was ja irgendwie auch gerade passt zum Herzskandal am Unispital in Zürich.
3: Schnäppere, schleppere, schüffele.
7: Hey, besser kann man es nicht sagen.
6: Aber ja, das ist dann wieder ganz eine andere Geschichte. In dem Sinn, ein guter Miteinander.
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0: Le temps passé. Ja, die Zeit kann sehr schnell vorbeigehen. Pas vu, le temps passé, Michael von der Heide. Um 20.11 Uhr hier bei uns auf SRF1. Mögt ihr euch noch an die Ice Bucket Challenge erinnern? Vor gut, was ist das, vor etwa 10 Jahren? Da hat man sich doch einfach einen Kübel eiskaltes Wasser über den Kopf müssen leeren. Und der ist noch für einen guten Zweck. Jetzt aber ist vor kurzem eine Mitteilung von der Kantonspolizei Bern bei unseren Schulen, wo meine Kinder in die Schule gehen, gekommen, via Schulleiter, ist zu uns Eltern gekommen. Wegen den sozialen Medien sind mittlerweile auch Herausforderungen zu uns gekommen, die richtig gefährlich können werden. Zum Beispiel dann, wenn man quasi dazu aufgefordert wird, sich so lange selber zu würgen, bis man ohnmächtig wird. Das ist eine Challenge, die auf TikTok rumgeht und wo Jugendliche zum Teil mitmachen. Sich so lange selber würgen, bis man ohnmächtig wird. Michael Fichter von der Kapo Bern sagt zu so Challenges.
1: Das Phänomen ist nicht grundsätzlich neu, das kommt auch immer und immer wieder vor. Von dem her, einige davon sind ja absolut harmlos oder bei denen passiert nichts so Schlimmes. Andere sind aber eben lebensgefährlich, genau so wie die Würgen-Challenge, die wir jetzt hier davor reden.
0: Vor kurzem ist mein Sohn gekommen und hat gesagt, Papi, wir haben so eine Challenge gemacht, dass man einen Sprite muss trinken, ohne zu korbsen. Ich habe gefunden, okay, das ist jetzt eine der harmloseren Challenges, aber vor 5 Jahren zum Beispiel ist in Italien ein 10-jähriges Mädchen als Folge von so einer Blackout-Challenge gestorben. Verletzte gibt es immer wieder mal und für Oliver Reber von Pro Juventute ist klar, heutzutage wird man viel stärker motiviert, so wagemutige oder übermütige Sachen auszuprobieren.
2: Es hat auch schon früher gefährliche Mutproben oder Wettkämpfe gegeben unter Jungen, aber heute stellt man es eben noch auf Social Media und dort werden auch extremer oder gefährliche Inhalte besser geklickt, also sie beliebter, man bekommt mehr Likes und Kommentare dafür und für die Jugendlichen ist es eben nicht immer so einfach zu sehen, ist etwas gefährlich, ist etwas für mich wirklich lebensbedrohlich.
0: Und das ist auch so, als junger Mensch sucht man halt auch gerne mal ein bisschen Anerkennung und Bestätigung und da getraut man sich dann auch mal mehr als gut, als manchmal für einen gut ist. Der Oliver Reber findet, Lehrpersonen und Eltern sollten gegebenenfalls die Situation auf jeden Fall beobachten. Aber das Handy wegnehmen oder den Jungen irgendwie wegen dem Social Media verbieten, das ist nicht sinnvoll.
2: Grundsätzlich sind wir der Meinung, dass die Medienkompetenz wichtig ist, dass man die kann fördern, dass man eben Jugendlichen zeigt, wie man gesund mit Social Media oder auch mit dem Handy umgehen kann, dann haben sie auch etwas für das Leben gelernt.
0: Michael Fichter von der Kapo Bern sieht das ähnlich.
1: Das Vertrauen schaffen und darüber reden ist sicherlich besser als Verbot oder zum Beispiel das Handy wegzunehmen. Das hilft in den wenigsten Fällen.
0: Also wir als Eltern sind aufgefordert, den Nährboden zu schaffen, dass das Vertrauen da ist und die Kinder zu einem kommen, wenn so etwas plagt.

0: Attenti al lupo, der Lucidella da bei uns auf SRF 1 an diesem heutigen Sonntag, wo wir ein bisschen Sonne tanken konnten. Heisst ja auch Sonntag, darum haben wir auch Sonne tanken können. Den letzten Tag hat es ziemlich geregnet, je nachdem, wo ihr wohnt, hat es auch ziemlich runtergelassen. Und das hat also ordentlich Wasser gegeben. Und der Mike Lamar hat heute Vormittag, oder am Samstagvormittag ist es, glaube ich, hat er mit dem Roman Brogli geredet und hat das so ein bisschen wissen von ihm, so ein bisschen eine Einschätzung, ob das eigentlich für die ganze Schweiz gilt, dass es ordentlich Wasser gegeben hat. Und der Roman Brogli hat gesagt,
1: ja, es hat wirklich praktisch der ganzen Schweiz ordentlich jetzt Regen gegeben in den letzten zwei Tagen. Es gibt nur ganz wenige Ausnahmen. In Wallis, da habe ich einzelne Stationen gesehen, zum Beispiel Brieg, wo es praktisch keinen Regen gegeben hat.
2: Für die, die es an ihren freien Tagen ins Freie zieht, ist das Wetter vielleicht nicht ideal gewesen, aber man darf, glaube ich, schon sagen, es gibt Grund, sich über das neue Nass zu freuen, oder?
1: Ja, es ist ja meistens so beim Wetter, dass sich irgendjemand über das Wetter freut und irgendjemand weniger, egal wie das Wetter ist. Aber man kann jetzt schon sagen, der Regen aus den letzten Tagen, der hat wirklich viele positive Aspekte, zum Beispiel für die Böden oder so auch für Pflanzen und mit dem natürlich auch für unser Essen, wo ja zum Teil als Pflanzen wächst. Anfang Woche ist es nämlich in der Schweiz wirklich immer noch ziemlich trocken gewesen und der Regen hat jetzt geholfen, dass die Böden wieder deutlich nässer geworden sind und jetzt sind die Bedingungen für die Pflanzen wirklich schon wieder gut und die Situation hat sich ein bisschen entspannt. Die Trockenheit hat es ja vor allem vom April her gegeben. Und der Boden ist halt ein Trägsystem. Es ist ein bisschen wie eine Regentonne. Die hat sich jetzt geleert im April, wo es fast nie geregnet hat. Und jetzt hat sie sich wieder gefüllt. Aber es hat jetzt wirklich ein paar Regentage gebraucht, bis sich die Situation wieder entspannt hat.
2: Aha, und wenn der Sommer kommt, vielleicht ein heißer Sommer, dann ist es, nehme ich an, recht gäbig, wenn die Regentonnen oder eben unsere Böden eher voll sind.
1: Ja, das ist richtig. Im Sommer da ist es ja bekanntlich meistens warm und dann verdunstet auch sehr viel Wasser aus den Böden oder beziehungsweise Pflanzen verdunstet auch viel Wasser und dann passiert es halt wirklich am schnellsten, dass die Trockenheit ein richtiges Problem wird und Pflanzen wegen Wassermangel in Stress kommen. Aber nicht nur Pflanzen können eben wegen so trockenen Böden in Stress kommen, auch wir Menschen.
2: Aha, und inwiefern stressen uns trockene Böden, Roman, mal abgesehen von all denen, die gärtnern?
1: Ja, ich habe jetzt den Hitzestress gemeint vor allem. Es gibt nämlich einen Zusammenhang zwischen dem Wasser im Boden und der Temperatur während Hitzewellen. Verdunstung aus dem Boden kann nämlich die Luft kühlen. Das ist der gleiche Effekt, wie wenn wir schwitzen. Und wenn das Wasser und die Verdunstung fehlt, dann wird es eben wärmer während so einer Hitzewelle. Ich habe kürzlich wieder Resultat von einer Studie von der ETH gesehen und die hat untersucht, was bei uns passieren müsste, dass es eine möglichst extreme Hitzewelle gibt unter dem Klima, das wir jetzt gerade haben. Und mit extrem, da meine ich wirklich im Mittelland Temperaturen über 40 Grad. Und zum Beispiel eben trockene Böden oder warme Meer. Das sind so Faktoren gewesen, die zusammen mit dem

0: richtigen Wetter so eine extreme Hitzewelle haben können produzieren. Auch besonders schlecht für jetzt die Hitze ist es zum Beispiel, wenn zwei Hitzewellen gerade schnell nacheinander passieren, dann ist die zweite Hitzewelle oft noch heißer als die erste, unter anderem, weil dann die Böden von der ersten Hitzewelle schon trocken sind und das Meer eben schon warm. Darum sind oft die zweiten Hitzewellen, gerade was es hintereinander gibt, die extremsten laut dieser Studie von der ETH. Aber jetzt zurück zum Regen an Auffahrt. Es könnte also tatsächlich sein, dass wegen dem Bodenfeuchte-Effekt eben die nächste Hitzewelle ein bisschen weniger heiß wird wegen dem Regen aus den letzten Tagen.
1: Der Roman Brogli, unser SRF-Meteo-Wunsch im Gespräch mit dem Mike Lamar. Sonntagabend mit der Smokey Rogue.

Eric Clapton, say what you will, vor 24 Stunden war es, das war die 70. Ausgabe vom Eurovision Song Contest in Wien. Und in einem Mann, der hat mittlerweile mitbekommen, wer das gewonnen hat. Und zwar hat zum ersten Mal Bulgari den Titel geholt mit diesem Song da. 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Und ich habe den Eurovision Song Contest gestern Abend selbstverständlich auch geschaut. Und bin wirklich fast vom Hocker gefallen, vom Sofa oben runtergetatscht, wo ich gesehen habe, dass die Jury 204 Punkte gegeben hat für Tara mit Bangaranga. Und das Publikum 312. Insgesamt 516 Punkte vor den zwei Platzierten mit 343 Punkten. Israel ist das gewesen. Mir persönlich eben am besten gefallen hat, weil es einfach ein Herzsong war. Ist der Song aus Italien, vom Sal da Vinci mit «Per sempre si». Ich hoffe, es ist okay, wenn wir jetzt nicht «Bangarangarangarangara» spielen, sondern eben der «Sal da Vinci, per sempre».

Sì. Salve Da Vinci mit Per Sempre Sì hat gestern beim Eurovision Song Contest mit 281 Punkt und ist auf Platz 5 gekommen. 8 Minuten geht's noch. Dann ist es zmitt in der Nacht und Mänti, 18. Mai.

Peter und Ryan zusammen mit der Gruppe The Rise mit The River da bei uns auf SRF 1. Sonntagabend, 17. Mai, es geht nicht mehr lang und dann ist es Mänti. Wir schauen noch schnell auf die Strasse. SRF Verkehrsinfo von 23.57 Uhr A2 Chiasso Richtung Gotthard. In Höhe Airolo ist die Einfahrt gesperrt. Dann A2 Chiasso Richtung Gotthard zwischen Quinto und Airolo 2 Kilometer Stau, 20 Minuten Wartezeit. A2 Gotthard Richtung Luzern zwischen der Verzweigung Altdorf und dem Selisbergtunnel Stau wegen Bauarbeiten. Die Fahrbahn ist auf einen Fahrstreifen verengt. Wartezeit bis zu 30 Minuten. Und A4 Altdorf Richtung Brunnen zwischen der Verzweigung Altdorf und Sisikon Stau. Dies wegen Verkehrsüberlastung. Die Wartezeit beträgt bis zu 20 Minuten.

0: Die Nachrichten von SRF um Mitternacht mit Livia Schmid und diesen Themen. Der Bund will Kinder vor Übergewicht schützen und dafür Süßigkeitenwerbung einschränken. Trotz Waffenruhe einmal mehr droht US-Präsident Donald Trump dem Iran. Der französische Sender Canal Plus, dieser hat angekündigt, nicht mehr mit Filmschaffenden zusammenzuarbeiten, die seinen Hauptaktionär Vincent Bolloré kritisieren. Und das Wetter heute Montag, es ist meist bewölkt, vor allem am Morgen zeigt sich im Osten noch die Sonne, aus Westen ziehen zeitweise Regengüsse auf. Jedes fünfte Kind in der Schweiz ist übergewichtig. Darum will der Bund nun die Werbung für ungesunde Lebensmittel wie Süßigkeiten oder fettige Snacks einschränken. Und zwar gezielt dort, wo Kinder sie sehen. Im Internet, im Fernsehen und in der Nähe von Schulen. Das zuständige Bundesamt will mit der Lebensmittelbranche eine Selbstregulierung erarbeiten. Die Hersteller sollen dadurch freiwillig auf solche Werbung verzichten. Michael Beer, stellvertretender Direktor des Bundesamtes für Lebensmittelsicherheit, sagt:
1: Wir denken, es ist wichtig, ein Umfeld zu schaffen, wo eben Kinder, die noch sehr einfach beeinflussbar sind, nicht von dieser Werbung jeden Tag sozusagen verführt werden, Lebensmittel zu konsumieren mit zu viel Zucker, zu viel Kalorien, zu viel Fett.
0: Doch aus der Branche gibt es bereits Forderungen nach Ausnahmen. Das hat die NZZ am Sonntag gestern publik gemacht. Die Detailhändler möchten vor Feiertagen wie Weihnachten oder Ostern auch weiterhin Werbung an Kinder richten dürfen. Das sieht man beim Bundesamt für Lebensmittelsicherheit kritisch.
1: Man kann nicht teilweise Verantwortung zeigen, aber dann nach 17 Uhr oder an Weihnachten oder Ostern dann die Kinder wieder mit Werbung sehr stark beeinflussen.
0: Am 26. Mai treffen sich die Behörden erneut mit der Lebensmittelbranche, um die Massnahmen weiter zu diskutieren. US-Präsident Donald Trump droht dem Iran erneut mit der Zerstörung. Falls sich der Iran nicht schnell bewege, werde nicht viel vom Land übrig bleiben. Diese Drohung äußerte Trump nach einem Telefongespräch mit dem israelischen Regierungschef Benjamin Netanyahu. Vor dem Gespräch hatte Netanyahu gesagt, Israel sei auf jedes Szenario mit dem Iran vorbereitet. Seit Anfang April gilt eine Waffenruhe im Krieg der USA und Israel gegen den Iran. Die Verhandlungen bringen bisher aber nur wenig Fortschritte. Und Trump droht dem Iran immer wieder mit neuen Angriffen. Nicht nur wegen den Drohungen bleibt die Lage im Nahen Osten angespannt. Es gibt auch weiter Angriffe. In den Vereinigten Arabischen Emiraten ist ein Atomkraftwerk mit einer Drohne attackiert worden. Nun droht das Land mit Vergeltung. Die Emirate hätten das Recht zu reagieren und alle notwendigen Massnahmen zu ergreifen, sagte der Außenminister der Emirate. Beim Angriff ist im Kraftwerk ein Feuer ausgebrochen, doch die Sicherheit der Anlage sei nicht gefährdet und die Strahlenwerte seien normal, sagen die Behörden. Wer das Atomkraftwerk in den Emiraten angegriffen hat, ist unklar. Verdächtigt wird der Iran. Der Iran habe seit Kriegsbeginn 3000 Angriffe mit Drohnen und Raketen gegen die Vereinigten Arabischen Emirate ausgeführt, teilen die Emirate mit. In Frankreich ist die Film- und Literaturszene in Aufruhr. Es geht um den mächtigsten Medienmogul Frankreichs, Vincent Bolloré. Seine Verlage und Medienhäuser nutzt der rechtsnationale Milliardär, um ultrakonservative Positionen durchzusetzen. Nachdem sich bereits 200 französische und mehrere internationale Schriftstellerinnen und Schriftsteller von seinem Verlag distanziert haben, kommt es nun zum nächsten Kapitel. Der französische Fernsehsender Canal Plus kündigt an, er werde künftig nicht mehr mit Filmschaffenden zusammenarbeiten, die eine Petition gegen Vincent Bolloré unterzeichnet haben. Bolloré ist Hauptaktionär des Senders. Der Chef des Senders erklärte, der Boykott sei die Folge von ungerechtfertigten Vorwürfen gegen sein Team. Die Petition wurde von mehreren Stars unterzeichnet, zum Beispiel von Juliette Binoche. Die Unterzeichnenden warnen vor dem wachsenden Einfluss der extremen Rechten auf das französische Kino, verursacht durch den rechtskonservativen Milliardär Bolloré. Canal Plus ist der wichtigste Geldgeber des französischen Films und hat sich verpflichtet, bis 2027 jährlich rund 170 Millionen Euro in die Branche zu investieren. Zum Sport, zuerst zur Eishockey-Weltmeisterschaft. In Zürich verliert Deutschland gegen Lettland 0-2 und in Freiburg besiegt Norwegen Slowenien mit 4-0. Und in der Schweizer Fußballmeisterschaft gewinnt Lugano gegen Basel in der letzten Runde mit 4-0 und sichert sich damit einen Europacup-Platz. Der FC Sion spielte gegen die Young Boys 3-3. Die Walliser könnten sich ebenfalls für den Europacup qualifizieren, falls St. Gallen am Pfingstmontag den Cupfinal gewinnt. St. Gallen spielte gestern auch in der Meisterschaft gegen den Meister Thun ein 1-1. Das Wetter heute ist es meist bewölkt. Aus Westen ziehen zeitweise Regengüsse und vereinzelt auch Gewitter auf. Die Sonne zeigt sich im Osten vor allem am Vormittag, im Westen eher gegen Abend. Es gibt rund 15 Grad im Norden und 19 Grad im Süden. Das waren Nachrichten von Radio SRF, verantwortlich Livia Schmidt. SRF Verkehrsinfo von 0.06 Uhr. Auf der A2 Chiasso Richtung Gotthard in Höhe Airolo ist die Einfahrt gesperrt. Auf der A2 Chiasso Richtung Gotthard zwischen Quinto und Dosierstelle Airolo 2 km Stau wegen Verkehrsüberlastung. Die Wartezeit beträgt bis zu 20 Minuten. Und auf der A2 Gotthard Richtung Luzern zwischen der Verzweigung Altdorf und dem Selisberg-Tunnel Stau wegen Bauarbeiten. Die Fahrbahn ist auf einen Fahrstreifen verengt. Wartezeit beträgt bis zu 30 Minuten. Und auf der A4 Altdorf Richtung Brunnen zwischen der Verzweigung Altdorf und Sisikon Stau wegen Verkehrsüberlastung. Die Wartezeit beträgt bis zu 20 Minuten.
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0: Die Nachrichten von SRF um 1 Uhr mit Livia Schmidt. In Tschechien haben erneut tausende Menschen demonstriert für Medienfreiheit und die Unabhängigkeit des öffentlich-rechtlichen Radios und Fernsehens. Sie protestierten bei Kundgebungen in 12 Städten gegen die Pläne der tschechischen Regierung, Radio- und TV-Gebühren abzuschaffen. Die rechtspopulistische Regierung des Milliardärs Andrej Babiš will das tschechische Radio und Fernsehen direkt durch den Staat finanzieren. Die Demonstrierenden werfen Babiš vor, so Einfluss auf die Berichterstattung nehmen zu wollen. In den Süden Spaniens, nach Andalusien. Dort hat bei der Regionalwahl die konservative Volkspartei, die Partido Popular, ihre absolute Mehrheit im andalusischen Parlament verloren. Um regieren zu können, muss sie nun eine Koalition eingehen, voraussichtlich mit der rechtspopulistischen Vox. Zwar bleibt die Partido Popular nach Auszählung fast aller Stimmen stärkste Kraft, sie holt jedoch mit 53 Sitzen im Parlament 5 weniger als bei den letzten Wahlen vor 4 Jahren. Die absolute Mehrheit liegt bei 55 Sitzen. Zweitstärkste Kraft sind die Sozialisten des spanischen Regierungschefs Pedro Sánchez. Sie kommen auf 28 Sitze. Die rechtspopulistische Vox gewinnt einen Sitz hinzu und kommt nun auf 15. Andalusien ist mit über 10 Millionen Einwohnern die bevölkerungsreichste autonome Gemeinschaft Spaniens. Das Pro-Kopf-Einkommen liegt jedoch tiefer als im Landesdurchschnitt. In Frankreich ist die Film- und Literaturszene in Aufruhr. Es geht um den mächtigsten Medienmogul Frankreichs, Vincent Bolloré. Seine Verlage und Medienhäuser nutzt der rechtsnationale Milliardär, um ultrakonservative Positionen durchzusetzen. Nachdem sich bereits 200 französische und mehrere internationale Schriftstellerinnen und Schriftsteller von seinem Verlag distanziert haben, kommt es nun zum nächsten Kapitel. Der französische Fernsehsender Canal Plus kündigt an, er werde künftig nicht mehr mit Filmschaffenden zusammenarbeiten, die eine Petition gegen Vincent Bolloré unterzeichnet haben. Bolloré ist Hauptaktionär des Senders. Der Chef des Senders erklärte, der Boykott sei die Folge von ungerechtfertigten Vorwürfen gegen sein Team. Die Petition wurde von mehreren Stars unterzeichnet, zum Beispiel von Juliette Binoche. Die Unterzeichnenden warnen vor dem wachsenden Einfluss der extremen Rechten auf das französische Kino, verursacht durch den rechtskonservativen Milliardär Bolloré. Canal Plus ist der wichtigste Geldgeber des französischen Films und hat sich verpflichtet, bis 2027 jährlich rund 170 Millionen Euro in die Branche zu investieren. Zum Sport, zur Eishockey-Weltmeisterschaft. In Zürich verliert Deutschland gegen Lettland 0-2 und in Freiburg besiegt Norwegen Slowenien mit 4-0. Und das Wetter heute Montag, es ist meist bewölkt. Im Osten ist es teils sonnig, aus Westen ziehen Regengüsse auf. Das Ganze bei rund 15 Grad im Norden und 19 Grad im Süden. Das waren Nachrichten von Radio SRF, verantwortlich Livia Schmidt.
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Die Nachrichten von SRF um 2 Uhr mit Livia Schmidt. Trotz der verlängerten Waffenruhe zwischen dem Libanon und Israel greifen sich Israel und die libanesische Hisbollah-Miliz weiterhin gegenseitig an. Die israelische Armee griff mehrere Ortschaften im Süden des Libanon aus der Luft an. Nach Angaben der libanesischen Behörden wurden dabei mindestens 7 Menschen getötet. Bei Angriffen im Osten des Landes sei zudem ein Anführer des islamischen Dschihad getötet worden. Das melden mehrere Nachrichtenagenturen. Sie berufen sich auf die libanesische staatliche Nachrichtenagentur ANI. Israel erklärte, die Hisbollah habe am Wochenende rund 200 Geschosse auf israelisches Gebiet abgefeuert. Vor dem Treffen der Finanzminister der G7-Länder in Paris hat Deutschlands Finanzminister vor den Folgen des Iran-Kriegs gewarnt. Der Iran-Krieg und die Blockade der Straße von Hormuz sei eine ernsthafte Bedrohung für die Weltwirtschaft, sagte Lars Klingbeil. Es müsse alles getan werden, damit der Krieg dauerhaft beendet werde. Die Region müsse wieder stabilisiert und die Blockade der Straße von Hormuz aufgehoben werden. Das Treffen der Finanzminister der 7 wichtigsten demokratischen Wirtschaftsmächte beginnt heute und dauert bis morgen. Neben den wirtschaftlichen Auswirkungen des Konflikts im Nahen Osten ist etwa auch der Kampf gegen organisierte Kriminalität und der Ukraine-Krieg Thema beim Treffen. In Tschechien haben erneut tausende Menschen demonstriert für Medienfreiheit und die Unabhängigkeit des öffentlich-rechtlichen Radios und Fernsehens. Sie protestierten bei Kundgebungen in 12 Städten gegen die Pläne der tschechischen Regierung, Radio- und TV-Gebühren abzuschaffen. Die rechtspopulistische Regierung des Milliardärs Andrej Babiš will das tschechische Radio und Fernsehen direkt durch den Staat finanzieren. Die Demonstrierenden werfen Babiš vor, so Einfluss auf die Berichterstattung nehmen zu wollen. In Deutschland fordert die Tierrechtsorganisation PETA, dass es strengere Regeln gibt bei der Haltung von gefährlichen Wildtieren. Dies, nachdem gestern bei Leipzig ein Tiger in einer privaten Anlage einen Helfer angegriffen und danach entkam. Die Polizei hat das Tier kurze Zeit später erschossen. Der Vorfall zeige, dass